Impulse war ja die zweite Hälfte des Trios Synthetics und hat, wie auch Rob F., nach der Trennung weiter Tunes gebaut. Zwei weitere Kollabos mit MC Mecca, dem dritten Mann in der Synthetics-Ehe, außerdem eine gute Handvoll fetter Solo-Tunes wie Skullfuck und Tempered und schließlich unter dem Namen Corrupt Souls einen wahrlich güldenen Haufen vielbeachteter Kollabos mit Marcio Alvarado, aka Alvin Risk von Telemetric, der zweiten goldene Eier legenden Gans auf Josh Clarks musikalischem Karriereweg.

Ein weiterer Impulse-Solo-Tune ist dieser fast hausige Edwaschen Optical-Klon namens Lysergic Lady. Ebenfalls ursprünglich auf Killerhertz gesigned und als Rückseite für den Terragram-Remix geplant. Aber weder released noch geleakt und erst 2012 endlich vom Wicked's Way auf der Free-Download Back in the Days EP auf Spun rausgebracht. 1000 Big Ups!

Das ist jetzt Bionics Lodge, eine Kollabo zwischen Impulse und Mayhem. Seinerzeit respektierter Label-Owner von Shadowlaw und berühmt als Co-Produzent von Noisia schon seit deren Debüt auf Nerve.

angeblichen Corrupt Souls Remix von View Inside von den Upbeats. Der kam so aber nicht raus, sondern nur in abgespeckter Version mit weniger Samples aus dem Original und unter dem Namen Syndrome auf Ohm Resistance, dem Label von Kurt Gluck, aka Submerged. Der hat auch die Synthetics-Anthologie Gateway 2006 abgemischt und released und mir damit dankenswerterweise eine Menge Arbeit abgenommen, der alte Gangster. Lest mal den Promotext zum 19. Ohm Resistance Release.

dann ist da noch diese angebliche Kollabo, der sogenannte Corrupt Souls Remix von Stuckers Gotham City. Manche spätere unter Corrupt Souls laufenden Tracks sind ja in Wahrheit Impulse-Solo-Stücke. Und für mich als praktischen Kenner der Tunes klingt das bei dem hier nicht unplausibel. Im Worst-Case-Szenario zeigt es, dass Josh Clark selbst in zweiter Reihe so ein Genie war, dass er sogar als Junkie im mittleren Endstadium Tunes gebaut hat, die bis heute viele nüchterne C-Imitatoren blass aussehen lassen. Siehe Bugjuice auf Sinuous, Killer-Tune mit Rave-Alarm-Faktor im Stil mancher frühen Releases auf Technique. Dieser Remix haut in die gleiche Kerbe. Rewind im Post-MC-Zeitalter. Freundlicherweise ebenfalls von Wicked Sway auf besagter Free-Download-EP released. Wenn's auch bereits damals zur Schande der sogenannten Szene fast keinen mehr interessiert hat.

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Hauptteil unterscheidet sich der Ton aber nicht vom Original, also rinzig. Dieses Teil läuft bei manchen Quellen als Corrupt Souls Produktion, bei anderen unter Telemetric. 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Aber mir fällt sonst keiner ein, von dem damals sowas hätte kommen können.

Im Abgang noch zu erwähnen sind zwei Clips oder vielmehr Entwürfe älterer Telemetric-Tunes aus der Zeit zwischen dem Telemetric 01 Vinyl-Release und der Corrupt Souls-Ära, damals noch unter Mitarbeit von Hyks und dem mysteriösen dritten Typ entstanden. Die wurden wohl nie fertig gebaut und erst recht nicht in guter Qualität veröffentlicht. Aber durch das 128 Kilobit Mono Bottleneck hier macht es wohl eh keinen Unterschied. Also trotzdem viel Vergnügen mit diesen seit 15 Jahren verlorenen Fragmenten. Von wegen, das Internet vergisst nichts.

Ja, easy bisschen relaxten Tibi klonen und mit der frisch gebiebten Reese drüber wolfen, aber dann nicht fertig machen. Und der hier, ein Intro ohne Tune, aber erinnert mich in der aufbruchsfreudigen Verspieltheit an den grandiosen Nova.

Als letztes ein namentlich unbekannter Mixclip von Telemetric aus der Phase vor seinem Lightyear-Album-Release. Wurde unter anderem von Hyx gerinst, aber wie alle Telemetric-Tunes nicht geleakt und wohl für das Album aussortiert, also für immer verloren.

0: Marcio Alvarado hat übrigens nach dem Album, wie erwähnt, als Alvin Risk eine gut laufende EDM-Karriere gestartet. Rob F. und Kaigo sind ja schon 2005 aus dem Musikmarkt abgetaucht und Josh Impulse hat in einer längeren Pause das Age überwunden und sich inzwischen was noch härteres besorgt. Eine neue Studiopartnerin namens Luna Blank. Zusammen nehmen... Zusammen nennen sie sich Sissy Chicks, geschrieben S-Y-Z-Y-G-Y-X, und releasen eine Mischung aus klassischem EBM und modernem Synthwave mit leichten Inflektionen aus Joshs Drum-Bass-Vergangenheit. Der eine neue Drum-Bass-Tune, den sie vor 9 Monaten gebaut haben, ein passendes Ende der Sendung. No Future.
1: Reality.

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1: Da die Musik der Liebe Nahrung ist, sollte hier und jetzt ein vielfältiges Menü mit Zutaten aus aller Herren- und Damenländer serviert bekommen. Herzlich willkommen zur Weltmusiksendung beim Querfunk und Bermudafunk. Herzlich willkommen zu Ursinos Lied. Herzlich willkommen, sagt Ursino. Zu Beginn wieder ein Stück vom Album Stranded in the USA, Early Songs of Emigration. Ihr hört gleich Antonio Menano, einen portugiesischen Fado-Sänger, der mit seinen Schallplatten und Konzerttourneen für die aus Portugal in die USA ausgewanderten in den 1920er und 30er Jahren eine zentrale Rolle spielte.

In der heutigen Sendung erwarten euch in Osinus Lied musikalische Köstlichkeiten mit Zutaten unter anderem aus der Ukraine, Tunesien und Südafrika. Für das Interview des Monats sprach ich vor der Sendung mit Liedermacherin Sarah Lesch. Es wird die nächste Folge der Rubrik The Magic of John Zorn geben und der Goldene Osino geht am Ende der Sendung an die belgisch-libanesische Band Molo Sayat für ihr Album Hadeak. Jetzt geht's weiter mit drei Alben, die im Grenzbereich zwischen italienischer Volksmusik, Jazz und Klassik angesiedelt sind. Auf ihrem Album Camerock verbinden der Akkordeonspieler Riccardo Tessi und der Flötist Paolo Zampini lustvoll Folk mit Kammermusik und Rock. Der Albumtitel bezieht sich schmunzelnd darauf, denn Camerock ist eine Wortkombination aus der italienischen Camera, auf Deutsch Kammer, und Rock. Auch das zweite italienische Album wird von einem Duo aufgenommen und wieder spielt ein Akkordeon eine tragende Rolle. Dieses wird gespielt von Daniele Scurati. Unterstützt wird er von Stefano Valla, der die traditionelle Oboe Piffero spielt. Auf dem Album Insta Busua verbinden Scurati und Valla traditionelle Lieder aus der Gegend um Genua mit Eigenkompositionen. Der Sänger und Perkussionist Pino Ruffo stammt aus der Gegend aus Neapel und fühlt sich der traditionellen Musik Süditaliens verbunden. Sein Album Pegno d'Amore ist eine persönliche Liebeserklärung an Neapel. Öffnet nun also eure Herzen und Ohren für Riccardo Tessi mit Paolo Zampini, Stefano Valla mit Daniele Scurati und Pino Ruffo mit seiner Band.

0: Nach diesem italienischen Dreierpack reisen wir musikalisch weiter nach Südafrika. Dort gibt es seit Jahrzehnten eine extrem starke Jazzszene, die auch international von großer Bedeutung ist. Eine der bekanntesten Sängerinnen in diesem Bereich ist Tutu Puane. Die 47-Jährige lebt zwar mittlerweile hauptsächlich in Belgien, doch zieht es sie immer wieder in ihre Heimat zurück. Auch ist ihre Musik eine spannende Mischung zwischen Jazz, afrikanischen Klangwelten und Spoken Poetry. Auf ihrem aktuellen Album Wrapped in Rhythm Volume 2 vertont sie wieder, wie auf Volume 1, Gedichte der südafrikanischen Autorin Lebo Mashile. Unterstützt wird Tutu Puane vom niederländischen Metropolorchester.
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0: Sie ist die allerschönste Frau der Stadt, singt Sarah Lesch auf ihrem neuen Album Poesie und Widerstand. Ist der Song selbstbewusst oder selbstironisch, frage ich jetzt beim Interview des Monats bei Ursinus Lied. Sarah Lesch, hallo.
1: Hallo, schön, dass ich hier sein darf. Danke.
0: Also, selbstbewusst oder selbstironisch?
1: Beides, würde ich sagen. Also man könnte natürlich jetzt auch das Wort selbstbewusst mal auseinandernehmen. Ne? Ist ja total spannend, was es eigentlich bedeutet. Man ist sich seiner selbst bewusst. Und ich bin dieses Jahr 40 geworden und habe irgendwie gemerkt, es gibt so ein paar ältere Frauen, die ich total cool finde. Und mir fehlen oft in meinem Umfeld eigentlich ältere Frauen, weil ich das immer total liebe, was die so für eine, was die für eine Selbstbewusstheit und für ein Selbstbewusstsein haben. Und ich habe immer gedacht, Mensch, ich will auch mal so eine coole Alte werden, wenn ich irgendwie alt bin. Und ich dachte so, ey, ich habe mich mein Leben lang irgendwie, weil ich das natürlich gelernt habe als Frau, habe ich mich irgendwie geschämt für Sachen, für meinen Körper. Oder ich habe gedacht, ich war nicht gut genug. Oder ja, es gibt ja einfach auch wirklich systemische Ungleichheiten, ne? So wie ja, Bezahlung und alles Mögliche. Und dann habe ich irgendwie gedacht, ich brauche jetzt einen Song, der so richtig doof ist, der irgendwie mir einfach mal gute Laune macht, weil ich natürlich auch oft Frust darüber habe und dachte, ich will jetzt aufhören, mich zu schämen, ich habe keinen Bock mehr. Frauen schämen sich ja für alles irgendwie, für ihre Lust, für ihr, weiß ich nicht, für ihr Aussehen, was sie alles nicht können, ob sie schlechte Mütter sind und so weiter und so fort. Und ja, irgendwie dachte ich, das könnte ja vielleicht helfen, weil ich mag zum Beispiel gerne Männer in meinem Umfeld haben, weil die das nicht haben. Die schämen sich für andere Sachen, die haben andere Themen. Aber da gucke ich mir gerne was ab von den Jungs, ganz oft. Ja, damit es dann schön wird, die nächsten 40 oder 60 oder 80 Jahre, ne? Wer weiß.
0: Ja, die ersten 40 Jahre für die, die nicht kennen, wer ist denn Sarah Lesch?
1: Also ich bin geboren in Thüringen, bin dann so kurz nach der Wende mit meinen Großeltern und meiner Mama ins Schwabenland gezogen, nach Heilbronn. Und bin dann mit Anfang 20, da hatte ich dann selbst schon ein kleines Kind, also ich bin super jung Mama geworden und bin dann nach Tübingen gekommen. War damals von Beruf Erzieherin, bin Waldhörnle gearbeitet und ja, und habe dann später autodidaktisch angefangen, Musik zu machen und lebe jetzt seit 12 Jahren von der Musik. Genau, habe immer mal so wechselnde, ganz viel wechselnde Musikerinnen auch gehabt, verschiedene Bands. Um mich herum bin auch lange alleine gefahren und habe alles alleine gemacht. Und habe, als mein Sohn in die Schule kam, einen Song geschrieben, Testament, der so ein bisschen das System und das Schulsystem, aber eben auch irgendwie das binäre und Geschlechtersystem oder diese Ungleichheit einfach anprangert und bin damit sozusagen unverhofft durch die Decke gegangen im Internet und habe da dann das Glück gehabt, an viele Orte auf vielen schönen Bühnen spielen zu dürfen. Genau, weil mir das eben gegönnt war, dass da irgendwie im Internet ganz viele Leute den Song geteilt haben. Und jetzt bin ich immer noch da.
0: Die allerschönste Frau der Stadt klingt wie ein Song aus den goldenen 20ern. Als erstes muss ich echt mal überlegen, ist es vielleicht irgendein Cover, was sie da macht? Aber in den 20ern hat noch keiner von Malle gesungen. Wie typisch ist dieser Song für dich?
1: Ich sag mal so, es ist schon typisch, weil ich immer schon Lieder gemacht habe, die so genremäßig so ein bisschen durch den Gemüsegarten gehen, weil ich natürlich eher von der Sprache herkomme und habe mich auch von Anfang an sehr gerne als Liedermacherin bezeichnet, weil das für mich so was Handwerkliches hat, irgendwie so ein Handwerksgeschmäckle. Und ich habe dann eben viel, vor allem Geschichten erzählen wollen. Und die Musik oder das Genre kam erst dazu und war dann immer der Story dienlich, sodass ich schon immer mich so ein bisschen durchmeandert habe, ob das jetzt so ein bisschen Richtung Klezmer, Jazz, Rock, Punk, also ich habe viele verschiedene Genres schon irgendwie so ein bisschen angekratzt und genau, deswegen ist es quasi schon typisch, aber es gibt sehr viel mehr zu entdecken. Es gibt also auf einem Album meistens einen ziemlich bunten Garten aus verschiedenen Musikrichtungen bei mir und trotzdem klingt es alles irgendwie nach mir, das habe ich aber auch erst sehr spät verstanden.
0: Wie politisch ist deine Musik?
1: Ja, wie politisch ist es auf der Welt zu sein, kann man da sagen, ne? Weil ich irgendwie, wenn du natürlich jemand bist, der auf der Bühne steht und hast ein Mikro vor der Nase, dann hast du eine Verantwortung. Du bist natürlich auch, oder ich bin ein lebendiger Mensch und ich bin sehr sensibel und ich spüre viel, was passiert um mich herum. Es gibt viele Dinge, die mich auch betreffen und die gehen mich etwas an und die bewegen mich, diese Geschichten. Und wenn ich Menschen begegne und das verarbeite ich in Musik und irgendwie ist ja alles politisch. Also wenn ich eine Liebesstory erzähle von mir und die ist dann ganz automatisch irgendwie queer oder so, dann ist das dann natürlich auch per se schon mal politisch. und kann Dinge bewegen. Also das steckt ja irgendwie überall drin. Ne? Ich mache da gar nicht so eine Abgrenzung. Aber ich bin natürlich jetzt nicht jemand, der jetzt, ich sage mal, politisch total gebildet ist und belesen. Oder ich bin natürlich keine Politikwissenschaftlerin oder sowas. Ne? Ich beschäftige mich jetzt nicht mit den Hard Facts ständig und mache dann daraus Musik mit Absicht, sondern ich erzähle Geschichten, die mir begegnen. Und die sind ja überall. Ne? Also wir leben ja nun mal hier und sind irgendwie von der Politik alle betroffen, vom System. Ja?
0: Was inspiriert dich?
1: Alles, was mich bewegt emotional. Also Sachen, die mich wütend machen, traurig. Wenn ich mich einsam fühle, dann oder langweilig fühle, also gelangweilt vielleicht auch fühle. Naja, und alles, was natürlich auch schön ist und so.

0: halt wie so eine Art selbst therapiert. Und das wusste ich aber damals gar nicht. Ich habe nur gemerkt, ich kann nicht mehr aufhören. Ständig muss ich Musik machen und mich in dieses Zimmer flüchten, wo meine Musik ist. Das ist für mich einfach so ein sicherer Ort irgendwie. Ich habe auch die letzten 2 Tage hier in Tübingen durfte, ich wohne ja nicht mehr hier, ich wohne jetzt in Leipzig und durfte extra herkommen, um eine Masterclass für Studierende zu geben. Und es war ganz schön, weil ich denen auch gesagt habe, ihr habt so viel da draußen, wo ihr ständig Bewertung ausgesetzt seid und wo ihr ja immer irgendwie im Stress seid oder denkt, ihr müsst genügen und einfach euch irgendwie stresst. Und gebt euch eure Kunst wirklich als einen sicheren Ort, an den ihr immer gehen könnt und wo ihr alles sein könnt und wo jedes Gefühl auch seinen Raum hat. Das inspiriert mich, ja. Mhm.
1: Dein neues Album heißt Poesie und Widerstand. Wir haben einen Song schon gehört, nämlich die allerschönste Frau der Stadt. Welchen zweiten Song soll ich spielen und warum?
0: Oh, das ist schwierig, aber ich sag einfach das Erste, was mir eingefallen ist. Ich fände als Pendant dazu Plädoyer sehr schön. Plädoyer ist der erste Song auf dem Album und der kam irgendwie so zu mir und ich bin da einen totalen, in ein richtiges Hyperfokusloch gefallen, habe 3 Tage lang dieses Instrumental gehört und immer wieder spuckte mein Kopf so Zeilen und ich hatte so einen Spaß, diesen Song zu schreiben, es war so schön. Und der hat ganz viel von diesem Geist, von den inneren Weggefährten, die ich habe, so Tucholsky, Kästner, Brecht und so dieses, oder Goethe auch, ne? Ich will eins und alles mit euch sein und lasst uns einfach jetzt extra weich werden und wirklich auch beieinander sein, uns nicht auseinanderbringen lassen. Ja, es ist hart, es ist anstrengend, wir müssen gerade wieder wirklich an die Basics gehen. Und was verbindet uns eigentlich als Menschen im tiefsten Inneren alle? Wo sind wir alle gleich? Und diesen Kern zu spüren und zu sagen, ey, komm, wir können das echt nur gemeinsam schaffen, auch wenn es jetzt vielleicht abgedroschen klingt, aber das ist für mich ein ganz, ganz wichtiger Song. Und es geht eben auch darum, dass ich mich auch gefragt habe, wo sind denn die anderen alle, die ganzen stabilen Leute? Weil manchmal fühle ich mich so alleine und frage mich um mich herum, verändern sich so viele Dinge zum Schlechten? Und ich habe aber in diesem Song wieder so diese Gewissheit gefunden, dass ganz viele von denen da sind. Wir sind da, wir sind aber noch viel zu leise. Und deswegen gerne Plädoyer.
1: Dann hören wir jetzt Plädoyer vom Album Poesie und Widerstand. Und damit sage ich Dankeschön für das Interview des Monats bei Ursinas Lied. Danke, Sarah Lesch.
0: Ich bedanke mich auch sehr. Vielen herzlichen Dank.

die Platte Galinhas de Mato ist das letzte Album, das noch zu Lebzeiten von José Afonso veröffentlicht wurde. 1985 litt der damals 65-jährige Afonso, der auch Zecker genannt wurde, schon so sehr unter dem Nervenleiden ALS, dass er viele Lieder gar nicht mehr selber einsingen konnte. So stand ihm im gerade verklungenen Lied beispielsweise die Opernsängerin Helena Vieira zur Seite unterm Mikrofon. Trotz seines frühen Todes nimmt José Afonso noch heute eine zentrale Rolle in der portugiesischen Musik ein. Seine spezielle Mischung aus Volksmusik, Fado, politischen Chansons und afrikanischen Rhythmen ist auch 40 Jahre nach seinem Tod aktuell. João Afonso ist der Neffe von José Afonso und tritt in die Fußstapfen seines Onkels, ohne ihn zu kopieren. João Afonso wurde 1965 in Mosambik geboren, zu einer Zeit, als das ostafrikanische Land noch eine portugiesische Kolonie war. Er verbrachte seine Kindheit in Afrika und dies hat auch Spuren in seiner Musik hinterlassen. Das neue Album von João Afonso heißt Todo Tempo und Unterstützung erhält er unter anderem von Portugals erster Fado-Gitarristin Marta Pereira da Costa.

Er gilt als einer der bedeutendsten Oud-Spieler und Komponisten der Gegenwart, der Tunesier Anouar Brahim. Er hat die arabische laute Oud aus der Tradition in die Gegenwart geholt und mit Jazz, europäischer Kammermusik und Weltmusik vermählt. Deshalb klingt seine Musik weder arabisch noch jazzig noch eindeutig nach Weltmusik, sondern immer irgendwie nach Anouar Brahim. Für sein aktuelles Album After the Last Sky hatte sich die Cellistin Anja Lechner, den Pianisten Django Bates und den Bassisten Dave Holland ins Studio geholt. Betörend schön das Ganze. Kommen wir nun zur Rubrik The Magic of Johnson. Der 73-jährige New Yorker, Multiinstrumentalist, Komponist und jüdische Kulturaktivist Johnson ist seit über 50 Jahren aktiv. Das Album Hockey spielte er 1980 ein und zeigte schon damals, mit wie viel Humor und Spielfreude Johnson seine wilden Kompositionsideen umsetzt. Er spielt unter anderem verschiedene Jagdinstrumente, die Enten, Gänse oder Krähen anlocken soll. Auch an der Klarinette ist er zu hören. Ihm zur Seite standen für das Album Geigerin Polly Bradfield, Gitarrist Eugene Chadbourne, Klavierspieler Wayne Horwitz, Perkussionist Mark E. Miller und Bob Ostertag an diversen elektronischen Instrumenten. Viel Spaß!

Die Daughters of Donbass sind ein loses ukrainisch-kanadisches Musikprojekt rund um die ukrainische Sängerin Mariska. Sie ist nicht nur Sängerin und Künstlerin, sondern Mariska war sogar als Kriegsreporterin und Sanitäterin an der ukrainisch-russischen Front. Mit den Daughters of Donbass hat sie das Album Songs for Stolen Children aufgenommen. Dieses erinnert an die ukrainischen Kinder, die im Krieg von russischen Soldaten entführt und nach Russland verschleppt wurden. Auch die Band Daka Braka hat ihre Wurzeln in der Ukraine. Kennengelernt haben sich die vier Musikerinnen und Musiker 2004 am Zentrum für zeitgenössische Kunst in Kiew und machen seither gemeinsam Kunst, Theater und momentan vor allem Musik. Das neue Album von Daka Braka heißt Ptak, ukrainisch für Vogel. Stilistisch bleiben sie sich auch auf dem neuen, ihrem 7. Album treu und verbinden ukrainische Folklore, mehrstimmigen Gesang und internationalen Einflüsse zu, wie sie es nennen, Ethnochaos.

0: Sino.
1: Der Goldene Sino geht heute an die libanesisch-belgische Band Molo Sayat für ihr Album Hadaek. Die Band singt ihre Lieder auf Arabisch, Italienisch und Romani und musikalisch sind Molo Sayat rund um das Mittelmeer unterwegs. Sie verbinden arabische und nahöstliche Musik mit Balkan, Folk aus Italien, Jazz und der Musik der Roma. Dabei trifft die arabische Laute Ud auf Saxophon und Klarinetten, Violine auf Trompeten und Perkussion. Der Albumtitel Hadaek ist das arabische Wort für Garten und wie ein wunderschöner Garten in voller Blüte fühlt sich das Album auch an. Dies ist Weltmusik im wahrsten Wortsinne und dafür hier und jetzt der Goldene Osino an Molo Sayat für ihr Album Hadaek. Ich muss mich damit leider auch schon wieder verabschieden. Mehr Infos zu den vorgestellten Platten und MusikerInnen findet ihr im Internet unter www.querfunk.de oder www.bermudafunk.org. Dort zu Osinos Lied durchklicken. Dort findet ihr auch alle Namen und Albentitel richtig geschrieben und ich sag sorry für alles, was ich falsch ausgesprochen habe. Nachhören könnt ihr die Sendung bei www.mixcloud.com, aber vielleicht seid ihr da auch gerade schon. Osino verabschiedet sich auf Arabisch, Al-Wadeh, und denkt daran, gute Musik gibt es überall. Haltet die Herzen und Ohren offen.

Hallo, heute wieder eine Stunde Ohrenschmaus jetzt, die folgt. Und zwar das Ganze im Bermuda-Funk auf 89,6 und 5,4 Megahertz hier im UKW-Radio im Raum Mannheim und Heidelberg. Und das Ganze ist auch weltweit zu hören aus dem Internet per www.bermudafunk.org. Ich bin Alexander. Ja, jetzt spielen wir heute mal wieder eine ganze Stunde. Keine Indie-Musik, kein Lärm und Krach. Ich vertrage das Ganze momentan nicht und deswegen habe ich gedacht, da spielen wir einfach mal Musik aus dem Elektronik-Genre. Und das machen wir jetzt eine Stunde lang. Und ich wünsche euch viel Spaß beim Zuhören. Also wie gesagt, jetzt eine Stunde Ohrenschmaus.

So, das war jetzt die Sendung Ohrenschmaus im Radio beim Mutterfunk auf UKW 89,6 und 105,4 MHz hier im Raum Mannheim-Heidelberg, Metropolregion. Und das Ganze kann man aber auch hören per Internet-Livestream bei www.bermudafunk.org. Ich bin Alexander und schön, dass ihr zugehört habt. Und wenn es euch gefallen hat, dann schaltet einfach nächste Woche wieder ein. Und ich sag schon mal Tschüss.

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Im Bermudafunk auf 89,6 in Mannheim, auf 105,4 in Heidelberg, auf mudafunk.org im Livestream sowie auch im Freien Radio Kassel, in weiten Teilen Hessens auf DAB Plus Kanal 6a sowie weltweit auf freies-radio.org. Alle Informationen zur Sendung natürlich wie immer auf freiauch2.de. In der heutigen Ausgabe von Freiauch 2 haben wir noch einmal Musikformel diesjährigen Netlabel Day zu finden unter netlabelday.org im Internet. Und zwar neben Boni Media, von denen ja schon Musik in der Juli-Ausgabe von Freiauch 2 gespielt worden ist, haben wir jetzt heute in der heutigen Ausgabe auch noch drei, ja, man könnte sagen, Klassiker sozusagen dabei, also drei Labels, die hier in der Sendung schon mehrfach gespielt worden sind. Einige davon schon ein bisschen länger her, aber dennoch sehr schöne Sachen, die diese Labels zum Netlabel Day dieses Jahr beigesteuert haben. Und zwar ist das Advances in Obsolete Technology mit dem Album Concluded erschienen beim Netlabel Believe in Billy Records. Dann haben wir von Phonocake ein Album hier von Sammy Conso, das heißt Empty Jar. Und von Block Sonic haben wir zwei Veröffentlichungen. Das eine ist eine EP, sie heißt Never Off, Always On. Und das zweite ist ein Album, das Ultimate Party Album von Puck, P-U-C-K. Und genau, wie gesagt, alle Informationen dazu, die ganze Musik, findet ihr natürlich via netlabelday.org und auch viele andere schöne Veröffentlichungen. Wieder gute, knapp dreistellige Anzahl, also was zwischen 80 und 100 Veröffentlichungen beim diesjährigen Netlabel Day. Damit fangen wir jetzt an, hier in der heutigen Sendung von Frau 2, dem Magazin für Freimusik in zwei freien Radios. Und zwar starten wir direkt mit richtig schönem Hip-Hop aus dem Jahr 2026. Und das hört, glaubt man es gar nicht, weil Hip-Hop doch in den letzten Jahren ziemlich oft Autotune getötet worden ist. Aber es gibt noch klassischen, richtig guten Hip-Hop, und zwar bei Block Sonic. Und wir starten hier mit Never Off, Always On. Genau, das Motto eines jeden freien Radios, Never Off, Always On. Und dieser Titel ist von YK Beats featuring Cheese N-Pod und Donny Ozone von Block Sonic. Also YK Beats mit Never Off, Always On.

Ja, elektronisch geht's hier weiter bei Freiburg 2, dem Magazin für freie Musik in zwei freien Radios mit dem Netlabel Day 2026. Gerade eben, das waren die Advances in Obsolete Technology, erschienen beim Netlabel Believe in Billy Records mit dem Titel If She Had Loved God, erschienen auf dem Album Concluded unter der Creative Commons Lizenz, Namensnennung nicht kommerziell, keine Bearbeitung. Wir machen hier erstmal mit Musik weiter von Phonocake, und zwar dort hat Sami Konzo sein Album Empty Jar veröffentlicht und davon hören wir From a Neighboring Town. Das Ganze steht ebenfalls unter der Creative Commons Lizenz, Namensnennung nicht kommerziell, keine Bearbeitung.

System Error. Bei dem gerade eben gehörten Titel ganz am Anfang war kurz ein Martinshorn zu hören. Das ist diesmal nicht aus dem Studio der alten Feuerwache, sondern gehört zu dem Stück Pandemic Moon von Mordor Bistro. Ist dort erschienen auf dem Album The Best Cuts and Some Shit Covered with Blood beim Netlabel bunnymedia.pl. Musik davon gab es auch schon in der Juli-Ausgabe. Das komplette Album steht unter der Creative Commons Lizenz, Namensnennung nicht kommerziell, keine Bearbeitung. Pandemic Moon, ja, da werden durchaus Erinnerungen wach an die an das Anfang, den Anfang des, der 20er Jahre des 21. Jahrhunderts. Ja, an dieser Stelle möchte ich Ihnen kurz für freie Radio-Nachrichten das Programm hier vom Netlabel unterbrechen. Und zwar waren ja letztes, beziehungsweise vorletzte Woche, je nachdem, wann ihr die Sendung hört, Landtagswahl in Sachsen-Anhalt und dort gibt es natürlich auch in Halle ein freies Radio, ein durchaus in der freien Radioszene bekanntes freies Radio, nämlich Radio Korax. Und dieses Radio hat dieses Jahr etwas erhöhte Aufmerksamkeit bekommen, weil nämlich die Partei, die, so wie es aussieht, die Landtagswahl gewonnen hat, nämlich die sogenannte Alternative für Deutschland, die natürlich weder eine Alternative noch für Deutschland ist, möchte gerne Radio Korax die mit finanziellen Mitteln entziehen, so heißt es. Und ich habe dazu ein paar interessante Artikel gefunden, die ich natürlich dann auch hier auf der Seite noch freihoch2.de dann verlinken werde. Und zwar das erste, weshalb eigentlich gerade so aus dem rechten Bereich freie Radios unter Beschuss stehen, ein Beitrag in der Kategorie Altpapier vom MDR und dort wird Radio Korax zitiert, dass freie Radios genau das repräsentieren, was solche Parteien repräsentieren. Sie sind nämlich sie zeigen, dass man halt Dinge machen kann zusammen als Graswurzelbewegung, das einfach funktioniert. Und das sind Orte der Vielfalt, an dem viele verschiedene Menschen zusammenkommen, heißt es, an dem diskutiert wird, an dem widersprochen wird, sich gegenseitig und in dem natürlich es auf den Menschen ankommt und nicht auf seine äußeren, auf seine äußere Erscheinung. Gerade Radio ist dafür natürlich prädestiniert, weil es hier genau nur eine Dimension gibt, und zwar das ist die Stimme bzw. der Ton. Das heißt, wie jemand aussieht oder was er genau vertritt, man hört es nur, man sieht nicht die Person dahinter. Daher sind freie Radios natürlich auch Teil der sogenannten Gegenöffentlichkeit und füllen im Rundfunk genau die Lücke, die sowohl der öffentlich-rechtliche als auch der kommerzielle Rundfunk lässt, weil es halt Leute sind, genau wie

0: vermehrt Werbung für Fördermitgliedschaften oder auch für Spenden. Und das Ganze findet ihr auf radiokurax.de. Da kann man dann nachschauen, wie man ein Freund dieses freien Radios sein kann. Und natürlich auch kann man freie Radios immer mit Beiträgen unterstützen. Die sind nämlich ja per Rundfunkgesetz zugangsoffen. Und das heißt, genau die Stimmen, die woanders untergehen, gehören genau dahin. An dieser Stelle natürlich dann auch von meiner Seite hier solidarische Grüße nach Halle zu Radio Korax, zu den Kolleginnen und Kollegen dort im Freien Radio aus den Freien Radios, in denen Freiburg 2 zu hören ist, nämlich aus dem Bermuda-Funk und dem Freien Radio Kassel in Baden-Württemberg und Hessen gelegen. Aber auch dort gibt es natürlich leider Akteurinnen und Akteure, die die freien Radios, gerade weil sie gegen die Öffentlichkeit sind, weil sie zugangsoffen sind, ablehnen. Und wir werden so lange senden, wie wir es können, wie wir es dürfen und wie wir es natürlich wollen. An der Stelle gebe ich zurück zum Netlabel Day mit, der natürlich auch eine nicht kommerzielle Veranstaltung ist, jenseits des Mainstreams. Und wir hören jetzt vom Ultimate Party Album von Puck, P-U-C-K, erschienen bei Blocksonic, den Mambo Jumbo Number 9. Also jetzt Puck mit Mambo Jumbo Number 9.
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Nach dem Mambo Jumbo Nummer 9 wurde hier weiter getanzt mit Disco Get Down From There. Das Stück ist von Advances in Obsolete Technologies und erschienen auf dem Album Concluded. Ja, und nach so einer durchtanzten Nacht hat man natürlich einmal mal Hunger. Dementsprechend geht es direkt weiter mit One Kebab Too Far. Das ist von Mordor Bistro und erschienen auf dem Album Best Cuts and Shit Covered with Blood. One Kebab Too Far.

Der Netlabel Day und Frei auf 2 sind jetzt hier im Party-Teil der Sendung angekommen. Gerade eben das war Beer in the Box von P.U.C.K. erschienen auf dem Ultimate Party Album beim Netlabel Block Sonic. Und damit gehen wir nochmal zurück zu Mordor Bistro und deren Album The Best Cuts and Shit Covered with Blood, erschienen bei bonimedia.pl. Und wir hören davon den Titel Coco Euro Choco. Also es bleibt weiterhin ja lustig, unterhaltsam auf jeden Fall und freie Musik im freien Radio. Also jetzt Mordor Bistro mit Coco Euro Choco.

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1: Ja, wir kommen nochmal zurück zu P.U.C.K. und deren Ultimate Party Album beim Netlabel Block Sonic erschienen. Sehr schöner Hip-Hop aus den Vereinigten Staaten von Amerika hier beim Netlabel Day und Freihauch 2. Da wir uns langsam aber sehr stetig dem Ende der Sendung nähern, haben wir jetzt nochmal einen Rückgriff auf Musik, die wir ganz am Anfang hatten, nämlich beim Netlabel Phonocake hat Sami Konso sein Empty Jar Album veröffentlicht und davon hören wir das Stück Message, das heißt aber nur Message und ist nicht The Message von legendären Grandmaster Flash, einem der allerersten Hip-Hop-Titel, den es damals gegeben hat. Nein, wir hören jetzt von Sami Konso das Stück Message.

Mit dieser Nachricht verabschiedet sich Frei auch 2, das Magazin für Freimusik in zwei freien Radios und zwei Bermuda-Funk und im Freien Radio Kassel von euch für diesen Monat. In der heutigen Ausgabe hörten wir noch einmal Musik des Netlabel Days 2026. Und zwar gerade eben gehört vom Netlabel Phonocake, Sami Konzo mit dem Album Empty Jar. Und dann hatten wir hier auch noch Musik von Believe in Billy Records. Und zwar von den Advances in Obsolete Technology, das Album Concluded. Von Amboni Media hörten wir Mordor Bistro, The Best Cuts and Some Shit Covered with Blood. Und Hip-Hop von Netlabel Block Sonic. Und zwar einmal von YK Beats Never Off Always On und PUCK mit dem Ultimate Party Album. Alle Informationen zu dieser Sendung mit Playlist findet ihr wie gewohnt demnächst auf freihoch2.de. Damit

0: Hallo, herzlich willkommen zu einer neuen Ausgabe von Lieder und Worte im Bermuda-Funk. Heute ist der 28. Juli und wenn nicht der 28. Juli ist, dann hört ihr eine Wiederholungssendung. 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Ich freue mich sehr, nach einer langen, langen Pause endlich wieder ein Duo hier zu haben, die ich habe es nachgeguckt, vor 6 Jahren zuletzt hier als Interviewpartner und Partnerinnen hatte. Und zwar ist das Mackefisch. Hallo.
1: Yay, yay. Hallo.
0: Hallo, hi. Mackefisch, das ist Luzi Mackert und Peter Fischer. Bin natürlich sehr gespannt, was sich in diesen 6 Jahren so alles getan hat bei euch. Ich habe es natürlich ein bisschen verfolgt und ich glaube, es hat sich viel getan.
2: Ja.
0: Ja, ihr habt ein paar Lieder geschrieben, oder?
2: Definitiv. Wir haben seit dem letzten Mal, als wir hier waren, ich glaube, also spielen wir schon das dritte Programm. Also damals haben wir unser erstes Programm gespielt. Ja. Jetzt spielen wir das dritte. Also quasi das dritte Album, nur dass das Album noch nicht ganz raus ist.
0: Aha, also aber, da gibt es was, worauf man sich noch freuen kann.
2: Ja, definitiv. Unser drittes Album kommt jetzt im Herbst raus.
1: Genau.
0: Ja. Ah, okay. Genau. Heute gibt es 4 Lieder zu hören, die schon als Single veröffentlicht sind und die dann auch in dem Album sein werden. Wisst ihr denn schon, wie das Album heißen wird?
1: Wahrscheinlich Komplizirkus wäre unser Programm, oder?
2: Ja, da haben wir noch nicht so richtig...
1: Haben wir noch nicht so richtig entschieden.
2: Ne? Also bisher haben wir immer unsere Alben so genannt wie die Programme dazu. Und Komplizirkus, das spielen wir auch schon eine Weile, schon seit über einem Jahr. Also die Songs gibt es schon, wir haben sie nur noch nicht aufgenommen.
0: Ja.
2: Ja, könnte schon sein, dass wir es dann Komplizirkus nennen. Vielleicht aber auch mal anders. Also ich bin da immer offen.
1: Ja.
0: Okay, also man darf gespannt sein. Also das Programm heißt auf jeden Fall Komplizirkus.
1: Ja, vielleicht schon.
0: Okay, wir haben jetzt eingangs schon ein kleines Stück von einem dieser Lieder gehört. Und zwar heißt das Lied Schwierig. Und dieses Lied hören wir jetzt erstmal ganz.

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0: Ja, das war das Lied Schwierig. Und das ist eins von euren Liedern auf dem neuen Album, was kommen wird im Herbst und was ihr noch nicht veröffentlicht habt, aber dieses Lied ist schon draußen. Da geht es ja erstmal um so eine Szene, die vielleicht ja, manche von uns schon so erlebt haben. Das beinhaltet ja durchaus so eine Gesellschaftskritik.
1: Ja,
0: Ja.
1: ich habe mir auch gedacht, das ist eigentlich für den Anfang gleich mal ein schwieriges Thema.
0: Als Einstieg gleich mal
1: Ja,
0: drauf.
1: genau. Aber ja, uns war es wichtig, uns dem Thema mal anzunehmen. Ja, ich habe mir gerade gedacht, vielleicht sollte ich gar nicht zu viel dazu sagen, weil es ja eigentlich ein feministisches Lied ist, sage ich mal. Aber ich habe es geschrieben, ja,
0: Ja,
1: so.
0: von daher, sag ruhig was dazu, trau
1: Also,
0: dich.
1: ich meine, ich habe es geschrieben mit großer Hilfe von Luzi, sonst wäre es, glaube ich, schlechter geworden. Und genau, ja, wir haben das damals so im eigenen Umfeld auch nochmal sehr konkret mitbekommen bei einer Freundin, die einfach in der Arbeit so diese typische, leider typische Situation hatte, dass quasi ein jüngerer, unerfahrener Kollege kam und sich total vorgedrängelt hat, sage ich mal, wirklich so die Ideen von ihr und von einer Kollegin noch sozusagen als seine eigenen ausgegeben hat und beim Chef dann irgendwie damit gepunktet hat und so. Und jetzt ist er, zack, ne? Jetzt ist er natürlich der Vorgesetzte von den Damen und sagt auch noch, dass die unselbstständig arbeiten würden und so. Also so ein richtiger Dick-Move.
0: Gut, ja, da
1: Ja.
0: kann man sich was drunter vorstellen, ja. Jetzt ist ja immer so eine Sache, ein Thema habt ihr gerade angesprochen. Peter, du hast das Lied geschrieben und es ist ein feministisches Lied. Jetzt klang gerade schon so ein bisschen an, so ja, kann ich mir das anmaßen oder so. Wie seht ihr das? Also was wird ja auch viel diskutiert, ne?
2: Ja, das stimmt. Das wird viel diskutiert. Ich finde viele unterschiedliche Meinungen dazu, die alle irgendwie irgendwo Sinn machen. Und wir haben das eben mitbekommen bei dieser Freundin von uns. Dann gab es noch eine andere Freundin, die echt dieses Problem hatte mit dem Gender Pay Gap, dass also ganz konkret ein Kollege, der genauso viel Erfahrung, genauso viel Berufsjahre hatte wie sie, hat sie erfahren, dass der viel mehr Geld verdient hat als sie und hat es dann angesprochen und das wurde total niedergemacht und seitdem hat sie Probleme mit der Chefetage sozusagen, also was eigentlich auch einfach gar nicht sein dürfte. Naja, das hat uns alles irgendwie total mitgenommen und Peter hat dann einfach diesen Impuls gehabt, dazu was zu schreiben und dann ist es so, also wenn du den Impuls hattest, dann schreibst du eben darüber was und dann irgendwann ist es eh ein gemeinsames. Also bei uns werden die Songs immer irgendwann werden die so was Gemeinsames. Einer von uns fängt an oder eine und irgendwann arbeiten wir da gemeinsam dran und machen da so ein Duo-Ding draus. Außerdem singst du ja die
1: Ich singe die
2: Männerposition.
1: Männerposition mit hoffentlich erkennbarer Ironie, aber oder zumindest als Rolle, sagen wir mal. Aber mir war das total wichtig, auch als Mann diese Stellung zu beziehen. Das klingt jetzt so blöd, ne? Aber weil wir haben halt ein krasses Ungleichgewicht in der Gesellschaft, wir haben halt ein Patriarchat und das reicht natürlich nicht, wenn nur die Frauen sagen, da müssen wir was dran ändern. Das muss auch von den Männern kommen. Und dementsprechend, und weil ich das halt auch einfach auch so sehe, dass das sich ändern sollte, wollte ich das auch mal nach außen tragen, ja.
0: Also können Männer genauso gute Feministen sein, wie Frauen Feministinnen sein können.
1: Ob sie genauso gut sind, weil, wage ich mir nicht anzumaßen. Das müssen die Frauen beurteilen. Aber wir können es
0: Also
1: versuchen.
0: könnten.
2: Sie sollten es versuchen,
1: Ja, wir sollten es
0: ne?
1: versuchen, ja.
0: Ja, also zuhören würde ja schon helfen,
1: Richtig.
0: ne? Das ist ja ein Lied, was wirklich, es hat einen klaren kritischen Hintergrund. Es gelingt euch ja auch immer gut, so diesen erhobenen Zeigefinger zu vermeiden, ne? Weil das ja, das macht keinen Spaß, das anzuhören und einfach nur erhobener Zeigefinger, da hat auch keiner Lust drauf. Und das dann immer auch musikalisch und ein Stück weit auch humorvoll zu verpacken. Gab es jetzt bei diesem Lied was, wo ihr gesagt habt, ja, da müssen wir jetzt irgendwie bei diesem ernsten Thema auch irgendwie musikalisch dagegen steuern oder es ironisieren oder.
1: Also ich glaube, es ist generell so ein Ding von uns, dass wir versuchen, immer ein bisschen Humor mit reinzupacken bei den ernsten Themen, eben weil es genau ist, wie du sagst, diesen Zeigefinger will man sich sonst halt nicht geben irgendwie. Und ich erinnere mich auch, dass wir am Anfang den Dialog gar nicht in dem Lied hatten. Also diese Einwürfe, die Luzis Charakter dann da macht, die haben wir am Anfang nicht drin gehabt. Und dann haben wir uns schon gefragt, sozusagen, ah, kommt die Ironie richtig durch oder wie oder was, ne? Und dann haben wir das noch ergänzt.
2: Ja, ich finde, es ist auch noch mal verständlicher mit den Einwürfen oder diese, man kann
1: Ja.
2: das Situative noch ein bisschen mehr rausholen und dadurch die Situation auch noch klarer machen irgendwie. Und deswegen bin ich ganz froh, dass wir das dann noch gefunden haben. Und rein musikalisch Versuchen wir oft mit den Songs irgendwie dann eben so gegenzusteuern. Ne? Also gerade wenn es irgendwie eher ein schweres Thema ist, dann vielleicht auch ein bisschen was Leichtes musikalisch reinzubringen. Das ist jetzt bei dem Song eigentlich eher nicht so. Ne? Der ist relativ getragen, aber ja. Ich fand einfach die Melodie, die Peter da erfunden hat, oder auch das Instrumental, dieses Klavier und so schön, dass wir da uns auch nicht durchringen konnten, das jetzt irgendwie nochmal zu ändern oder so. Ne? Das ist jetzt eher, war ein bisschen schwer dadurch.
1: Ja,
2: aber ich
1: stimmt.
2: finde, durch das Szenische, was wir zum Schluss dann nochmal drauf gesetzt haben, ist das wieder ein bisschen leichter geworden.
1: Das stimmt, ne? Bei dem Lied ging es uns ja. tatsächlich so, dass wir sogar überlegt haben, soll man in der Musik vielleicht irgendwie nochmal anders rangehen. Aber am Ende hat sie uns dann einfach irgendwie gefallen, wie sie war. Und wir dachten, dann wird es halt jetzt so. Ne? Es ja. gibt immer ja. viele Möglichkeiten für ein Lied. Es hätte auch anders
0: genau.
1: klingen können.
0: Genau. Mhm. Ja. Ich auch so interessant zu hören, wie so der Vorgang war, dass ihr euch das tatsächlich überlegt habt.
1: Mhm.
0: Ne? So.
1: Mhm.
0: Ja. Ich würde sagen, schauen wir mal aufs nächste Lied.
1: Jo.
2: Gerne.
0: Dieses Lied heißt Endlich 40.

0: Das war endlich 40. Tja, also besonders gefallen hat mir da eine Stelle, nämlich mit diesem fantastischen Flötensolo.
1: Danke.
0: Wir hatten das gespielt, Peter, warst du
1: Das,
0: das?
1: ja, das war ich.
0: Ja,
1: Das war ich. Ich habe
0: also
1: lange,
0: das
1: lange geübt.
0: hast du wirklich gut gemacht.
1: Danke.
0: Wirklich fein.
1: Vielen Dank. Danke.
2: Super hast du das gemacht.
0: Ja.
2: Das lag auch, also dass Peter da dieses Flötensolo machen durfte, das liegt auch ein bisschen daran, dass ich spiele ja ziemlich viele Instrumente immer, so
0: Ja.
2: gerade live mit Macke Fisch und das. Peter kann eigentlich auch mehr als nur das Piano. Und ich glaube, das wurmt ihn immer ein bisschen, dass er eben nur die Tasten spielt.
1: Ja.
2: Das ist halt sehr wichtig, dass er das macht. Aber
0: Ja.
2: dadurch kommen seine anderen Talente ein bisschen zu kurz.
0: Ja.
2: Und da hat er schon lange, lange, hat er, weil am Anfang dachte ich, auch ich mache das. Und dann hat Peter aber gleich irgendwie gesagt,
1: Ich kann das auch.
0: nee.
1: Da
0: Ja,
1: haben wir gedacht, ja,
0: genau. So.
2: nein,
0: Ja.
2: der Mann kann auch was.
0: Das
2: Richtig.
0: ist ja so umgekehrte Diskriminierung, ne?
2: Ja.
0: Also auch nur, weil er ein Mann ist, dass er deswegen nicht Flöte spielen darf. Was soll das denn?
1: Ja.
0: Ja.
1: Eben,
2: Ja.
1: genau.
2: Und dann kam da so
0: Genau.
2: ein tolles Solo bei raus.
0: Und so
2: Ja.
0: schön hast du
1: Ja.
0: das gemacht.
1: Ja,
0: Ja.
1: danke, schade.
0: Also wir haben ja eh darüber geredet, eben, dass bei euch die Sache mit dem Humor oft im Vordergrund steht, also nicht im Vordergrund, jedenfalls auch da ist. Und da habe ich gerade so von meinem inneren Auge bei Konzerten, wenn du dann zur Flöte greifst und dann dieses Flötensolo spielst, dass da richtig Freude aufkommt im Publikum, oder?
1: Ja, die lieben das.
0: Ja,
1: Die lieben
0: dachte ich mir.
1: mich und die
0: Ja,
1: Flöte.
0: ja. Und wahrscheinlich finde ich das überhaupt nicht toll, wenn Luzi dann sagt, so jetzt reicht's, ne?
1: Nee.
0: Ja.
2: Ja, er kriegt dann meistens Szenenapplaus
1: Ja,
2: für sein
1: zu
2: Solo
1: Recht.
2: und dann geht's weiter.
0: Dann
2: Ja.
0: geht's weiter,
2: Ja.
0: ja, es muss ja auch weitergehen. Ja, wie alt seid ihr eigentlich?
1: Ja, wir haben uns.
2: Fast 40.
1: Also, naja, fast. Wir haben noch bis nächstes Jahr Zeit.
2: Ja,
1: Mitte nächstes Jahr
2: also
1: sogar.
2: okay, also 39.
1: Also, wir haben uns echt ein Ei gelegt mit dem Lied, weil alle jetzt schon denken die ganze Zeit, wir spielen das ja jetzt auch schon seit einem Jahr live.
0: Ja.
1: Die denken alle schon, wir sind 40.
2: Ja,
1: Stimmt gar nicht.
2: dabei sind wir noch vorfreudig. Aber
1: Ja.
2: viele von unseren Freundinnen und Freunden sind 40 geworden in diesem Jahr, auch im letzten Jahr. Und das war auf jeden Fall auch ein 40. Geburtstag, auf dem mir die Idee kam zu dem Lied.
0: Ah
2: Und
0: ja.
2: dann dachte ich, ach komm, irgendwie, es wird, also so ab 30 fängt man ja irgendwie an, jetzt sich nicht mehr so über diese Geburtstage zu freuen und so, ach ja, 40, okay, dann feiert man es halt, weil es rund ist, aber eigentlich, Und dann dachte ich, ach, eigentlich müsste man da mal wie so ein Kindergeburtstagslied einfach für Leute machen, die 40 werden. Weil 40 ist so ein besonderes, ich finde, 40 ist irgendwie so ein besonderes, so ein Einschnitt irgendwie. Das ist so dieses ganze Midlife-Crisis-Ding, was da dann losgeht und man irgendwie denkt, ach, jetzt kommt halt auch nichts mehr oder wie auch immer. Also was da, ist ja alles so unterschwellig und
0: Ja.
2: ja, das kennen wir natürlich auch von uns, aber auch von unseren ganzen Freundinnen und Freunden. Und ja, da dachte ich, komm, da muss man auch irgendwie mit Humor mal ran.
0: Man darf auch
2: Und
0: mit Humor
2: ja,
0: ran, genau.
2: und dann haben wir das gemeinsam auch geschrieben. Und da ja, gab es auch viele Dinge, also wir hatten auch mehr Strophen, als es dann zum Schluss geschafft haben, weil da gibt es natürlich viele Aspekte, über die
0: Ja.
2: man dann was schreiben kann. Aber ja,
0: Ja,
2: das ist es dann
0: das
2: geworden.
0: ist, war so ein bisschen Kill Your Darlings, also
2: Ja.
0: die, ja, zum Erklären, das ist so, wenn man Kunstschaffende ist, dann oder Kunstschaffender, dann ist man so, da hat man immer so, so viele gute Ideen und dann pfropft man die alle in ein Lied rein, ne? Und dann
2: Ja.
0: muss man sich von den Allerliebsten manchmal trennen,
2: Ja, da
0: damit
2: merkt
0: das
2: man
0: Lied dann
2: richtig,
0: gut wird.
2: manchmal ist es einfach besser, wenn es ein bisschen weniger ist, ne?
0: Ja,
2: Ja.
0: ist richtig, ja. Ja, und da waren auch wieder so ein paar schöne Reime, die mir gefallen haben. Also das eine,
1: Ich weiß
0: jetzt komme
1: welches,
0: ich
1: ich
0: nicht.
1: habe dich grinsen
0: Du hast mich
1: sehen.
0: grinsen sehen. Welches
1: Ja,
0: war es denn? Zeig mir
1: bei
0: nicht auf die.
1: 40 und
0: Ja,
1: kürzlich.
0: genau. 40 und, 40 und kürzlich. 40 und kürzlich. Ja. Ja, sehr, hat mir sehr gut gefallen. Ja. Genau, ja, das hast du mir angesehen. Ja, und auch so, ja, das Ziel ist nah. Das Leben ist eine Reise und das Ziel ist nah. Das Ziel der Reise ist dann, damit meint ihr wahrscheinlich nicht 40 zu werden, sondern dann eher der Tod so.
2: Ja, ich glaube, es ist so ein bisschen, drückt so ein bisschen das Gefühl aus, was natürlich total übertrieben ist. Und gerade wenn ältere Leute bei uns im Publikum sind, die vielleicht schon 50 oder 60 sind, dann die schütteln natürlich den Kopf, wenn wir das singen, aber müssen natürlich auch lachen. Also, weil es ist natürlich, dieses Gefühl, man steckt so selbst drin und denkt, okay, jetzt ist mein Leben vorbei, sozusagen.
0: Genau, ja, kommt und, jetzt auch nichts mehr.
2: Und ne? Natürlich wissen wir, so ist es nicht, und, aber das wollten wir irgendwie so ein bisschen damit überspitzt rüberbringen.
1: Und für die älteren Leute über 40 haben wir ja dann auch noch ein Lied im Programm.
2: Ja, das stimmt.
0: Ah ja?
1: Das kommt nachher sogar auch noch, glaube ich.
0: Echt? Ah ja, ja, ja. Ich glaub, das, ja, ja, durchaus. Ja, ja. Ich sehe es. Ich sehe es. Wie ist denn das, euer Publikum? Ist es ungefähr so alt wie ihr? Was ist denn so eure Zielgruppe? Mhm. Welche Leute kommen zu euch?
2: Total gemischt. Also wir haben Leute, die sind so alt wie wir, um die 40, 30, aber viele auch ebenso 50, 60. Hm. Das ist sehr unterschiedlich, kommt auch immer ein bisschen auf die Bühne an, bei der wir spielen. Ne? Also ja. Manche Bühnen haben so ein bisschen älteres Stammpublikum und manche ein bisschen jüngeres. Und dann ist es so ein bisschen gemischt. Oder wenn man in der Stadt spielt, sind auch eher jüngere Leute. Also mit jünger meine ich so um die 40. Und dann
0: also so 30, 40. Ihr seid quasi noch jünger als die jungen Menschen mit 39.
2: Also so in unserem Dreh. Und ja, aber eben, wir spielen ja viel auf so Kleinkunstbühnen, sage ich jetzt mal im Grunde. Und da merkt man schon, dass das Publikum tendenziell älter ist als wir. Ne?
1: So. Ja, und wir haben auch nichts gegen dieses Publikum, nein, aber wir freuen uns durchaus natürlich auch über jüngeres Publikum.
0: Obwohl die so alt sind, freut ihr euch auch, wenn die kommen.
1: Also das auch, ja, ja, ja, auch durchaus.
0: Ja. Ja, ja, schön. Also querbeet so.
1: Ja.
0: Also, ja.
2: Wir haben auch Kinder im Publikum. Also das, um das jetzt auch einmal gesagt zu haben, ne? Es bringen auch immer wieder Leute Kinder mit. Und das ist jetzt nicht so, dass wir immer Kinder im Publikum haben, aber es kommt schon immer mal vor. Und das sind dann oft so Hardcore-Fans. Das sind dann so Kinder, die die ganzen Texte auswendig können und so.
0: Echt?
2: Ja, irgendwie, also das gibt es immer mal wieder.
1: Ja,
0: so. Oh, das ist schön.
1: Ziemlich cool.
0: Ja, also. Ja, die sind bestimmt noch davon angetan. Also nochmal, wenn man euch noch nicht kennt, da ist ja auch einiges zu sehen dann auf der Bühne. Ne? Also wir haben ja schon gehört, Peter spielt Klavier und Blockflöte, noch in der Reihenfolge, vielleicht dann irgendwann andersrum.
1: Genau.
0: Und Gesang. Und Luzi, du hast ja einen ganzen Koffer voller
2: ja, im
0: Dinge
2: wahrsten
0: dabei.
2: Sinne. Ne?
0: Genau.
2: Ja, genau. Ich habe die Rhythmussektion, die ich bediene, das ist quasi wie ein Schlagzeug, sage ich jetzt mal in Anführungszeichen, gebastelt aus alten Koffern, mehreren. Und da sind alle möglichen Sachen irgendwie dran präpariert, die Geräusche machen, wie irgendwelche Hundespielzeuge oder Rasseln oder alte Flaschen oder was man halt alles irgendwie so anstoßen kann, was dann irgendwelche Geräusche von sich gibt. Mhm. Und genau, und das spiele ich mit den Füßen. Und dann spiele ich noch, weil wir sind ja eine Miniband, da muss ja noch mehr dazu. Und dann spiele ich obenrum noch Gitarre oder Banjolele und
0: singe. Banjolele, ja. So jetzt. Also das ist ein Crossover zwischen, also eine Züchtung zwischen Banjo und Ukulele.
2: So ist es, genau. Also lässt sich eigentlich spielen wie eine Ukulele, von daher recht einfach. Aber hat ein bisschen Klang wie ein Banjo, ne? So dieses sonore, twanglige, ich weiß gar nicht, wie ich es beschreiben soll.
0: Ja.
2: Das ist so ein bisschen Banjo-mäßig, aber ja, es ist auch vom Klang eine Mischung. Ne? Also Nylon-Saiten trotzdem.
0: Mhm.
2: Ja.
0: Ja. Ja, gut, ja, und da gibt es einiges zu sehen. Und das finden die Kinder bestimmt auch gut.
2: Ja. Ja, ja, voll, das stimmt. Also gerade eben dieser Koffer und so, da ist so viel Rassel und Kleinkram und so. Es ist oft auch so, dass in der Pause die Leute, sowohl die Kinder als auch die Erwachsenen, an die Bühnenkante kommen und da ein bisschen gucken, was ist denn da eigentlich? Weil das sieht man ja während dem Auftritt, sieht man das oft gar nicht so. Das passiert ja ganz unten an meinen Füßen.
0: Mhm.
2: Das heißt, je nach Bühne sieht man gar nicht so gut, was da passiert. Manchmal denken die Leute auch, der Sound, dieser ganze Schlagzeugsound in Anführungszeichen kommt aus der Konserve, ist eingespielt irgendwie übers Piano oder so, was ja heutzutage alles geht, aber das ist in Wirklichkeit, das ist alles live.
1: Ja, und das gibt uns schon auch viel Möglichkeiten vom Arrangement her, weil wenn ich dann noch irgendwie am Keyboard halt nicht nur immer Klavier spiele, sondern auch mal Synthes oder linke Hand so, rechte Hand so und so, dann kannst du da schon wirklich einen ganzen Bandsound rausholen zu zweit und das macht echt Spaß.
0: Ja. Ja, das ist wirklich hörbar.
2: Ja,
0: ja, machen wir weiter.
2: Mhm. Ja, gerne.
0: Hören wir uns das nächste Lied an. Und das heißt Zufrieden. Also passt eigentlich total gut auf Endlich 40. Zufrieden.

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0: Das war das Lied Zufrieden von eurem neuen Album, das da kommen wird im Herbst. Ihr seid ja ein Paar privat und da jetzt singt ihr darüber, dass ihr einfach, dass man es einfach blöd ist, wenn man so glücklich ist und es ist einfach richtig nervig, dann, weil man da schreibt ja eigentlich immer am besten Lieder, wenn es einem schlecht geht, oder?
1: Ja, das ist schon sehr autobiografisch.
0: Ja.
1: Also die meisten Songs sind oder die meisten großen Hits sind ja wirklich so Love-Songs, ne? Und meistens eben oft auch so traurige Love-Songs, weil das die große Emotion ist, der Herzschmerz und die Verzweiflung. Und so, und dann haben wir irgendwann gemerkt, ja, aber wir sind ja gar nicht verzweifelt, scheiße, ne, was machst du denn dann?
0: Ja, langweilige und, Lieder schreiben, oder?
1: Richtig, genau, und aus diesem, ja, inneren Konflikt der vermaledeiten Zufriedenheit heraus ist dann dieses Lied entstanden, ja.
2: Ja, das hat Peter geschrieben, ganz alleine.
1: Für dich,
2: und,
1: ganz alleine.
2: Eben, ich weiß noch, als du mir das irgendwann, da war ich gerade woanders bei einem Songwriting-Camp und du hast es was zu Hause und hast es geschrieben und hast mir irgendwann so eine Handyaufnahme davon geschickt. Und ich weiß noch, dass ich das gehört habe und gedacht habe, oh, das ist ein richtig schönes Liebeslied. Also ich habe mich total geehrt gefühlt, ich habe mich sehr angesprochen gefühlt. Und gedacht, obwohl es eigentlich mit so einem Augenzwinkern und jetzt eher so sagt, wie doof sozusagen, hatte ich es, also ich habe die Liebe gespürt.
1: Danke, also freut mich.
0: Ja, das ist schön, also die Hintergrundgeschichte zu hören und ganz ohne Blockflöte.
1: Ja, die ist dann ausnahmsweise mal in der Packung geblieben.
0: Oh ja, geht euch das denn wirklich so? Also auch wenn man glücklich zusammen ist, gibt es ja auch manchmal im Leben irgendwie schwierige Gefühle. Und erlebt ihr das so, dass daraus dann tatsächlich einfacher Lieder entstehen?
1: Eigentlich ist es bei mir, wenn ich ehrlich bin, gar nicht so sehr so, weil ich dann oft auch eher gut gelaunte Lieder schreibe. Ne? Und es ist aber gleichzeitig natürlich schon so, wenn einen was wirklich fuchst, so, dann kann dann natürlich schon ein gutes Lied daraus entstehen. Bei mir ist es aber oft so, dass es ein bisschen Abstand braucht auch irgendwie. Also dass ich wenn ich noch in den negativen Gefühlen stecke, dann bin ich hier nicht unbedingt am kreativsten so. Aber es ist dann vielleicht doch was man verarbeitet und dann mit ein bisschen Abstand irgendwann dann seinen Weg in so ein Lied findet. Das schon, denke ich.
2: Ja, und ich muss sagen, also ich erinnere mich schon an die Zeiten, in denen ich jetzt so, wenn ich jetzt so richtig Liebeskummer hatte, also dann hat es ja auch so richtig geholfen, Songs darüber zu schreiben. Man tut sich selbst dann so leid und das und versucht das irgendwie zu verarbeiten und so. Und ich muss sagen, da sind schon gute Lieder auch entstanden in der Zeit. Und fast so ein bisschen dadurch, dass man irgendwie, dass dieser Schmerz so, so allgegenwärtig ist und du wirst den nicht los und dann schreibst du eben darüber, schreibst du das irgendwie von der Seele. Das hat schon was, fast Manisches. Da arbeitet man dann halt so besonders stark irgendwie an so einem Thema. Und deswegen können da, glaube ich, schon wirklich gute Sachen entstehen sozusagen. Aber deswegen würde ich mir natürlich nie wünschen, unglücklich zu sein. Es ist nur tatsächlich so, dass, aber ich glaube, das ist vor allem in Liebesdingen, also das ist so das Typische, dass da dann wirklich gute Sachen entstehen können. So.
1: Ja. So. Ja, ist es. Aber ich finde, es muss auch nicht nur die Liebe sein. Also es stimmt, das ist bestimmt die stärkste Emotion und die auch einfach jeder kennt und so. Aber es gibt eben auch andere Dinge, auch wie mit dem Lied schwierig am Anfang oder wenn mich gesellschaftlich irgendwas echt ärgert und aufregt und so, dann hilft das auch, das zu verarbeiten und dann ist dieser Frust eben auch ein Motor für einen kreativen Output.
0: Ja, ja. Aber einfach so eine schlichte Zufriedenheit, so lolala, das dann eher nicht so. Aber daraus kann man ja auch. Also,
2: ja, ich meine, daraus ist ja dann...
1: Daraus ist das Lied ja dann doch entstanden, aber auch nur, weil ich dann natürlich die Wut simuliere darüber. Aber ich glaube, das wird doch da, das kann schon auch was daraus entstehen. Das werden halt andere Lieder und das werden natürlich nicht Lieder, die so lalala, mir geht's so gut sind, sondern die sich einfach mit irgendeinem anderen Quatsch befassen, wenn man gerade Lust auf albern sein und rumblödeln hat.
0: Ja.
1: So, das ist bei mir zumindest so.
0: Das entsteht dann aus so einem guten Grundgefühl. Und dann, wenn man mal so... hier eine Idee pflücken und da ein bisschen irgendwie was.
1: Ja.
0: Schön. Ja, also eine schöne Liebeserklärung. Machen wir weiter.
2: Mhm. Gerne.
0: Hören wir das nächste Lied. Lebensabend.
2: Ja, das haben wir, um vielleicht was vorwegzuschicken, das Das spielen wir gerne live auch nach Endlich 40. Ja. Und so ein bisschen so mit dem Disclaimer, das ist jetzt für alle, die schon über 40 sind.
0: Ja, schön, danke auch.
1: Kein Problem.
0: Lebensabend. Ja gut, okay, das hören wir uns mal an, jetzt bin ich gespannt.
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0: Ja, das war das Lied Lebensabend. Um das nochmal kurz zu sagen, von dem Duo Mackefisch aus Mannheim, die ich hier gerade im Studio zu Gast habe, seit 6 Jahren, das erste Mal wieder. Das sind Luzi Mackert und Peter Fischer. Und da haben wir jetzt gerade das Lied Lebensabend gehört. Vorher hatten wir ja gehört, wie sich das so anfühlt, wenn man 40 wird. Beim Lebensabend hat man nicht so richtig Gelegenheit, mal so zurückzugucken. Und geht ja um die Scrollerei und wie man so seine Zeit verbringt.
1: Ja, im Grunde spricht es alle an, weil wir ja alle irgendwie damit so ein bisschen unser Problem haben, dass wir zu viel Zeit online verbringen oder die Lebenszeit nicht vielleicht besser nutzen könnten. Ganz konkret, also wenn man jetzt ganz genau auf den Text hört, dann spricht es aber schon eigentlich die etwas ältere Generation an, weil es ja um Facebook geht. Und
0: Ach
1: ich
0: ja,
1: würde
0: das
1: jetzt mal
0: ist
1: sagen,
0: genau.
1: dass die 40-Jährigen nicht mehr so auf Facebook abhängen.
0: Das
1: Aber
0: ist richtig,
1: das ist
0: ja.
1: natürlich, das ist so ein Witz im Witz, aber die Grundaussage spricht natürlich alle gleich an. Die Idee war eigentlich, was sagen Menschen, wenn sie auf dem Sterbebett liegen,
0: Bereuen,
1: was
0: meinst du?
1: genau, bereuen, das ist das Wort. Danke.
0: Gerne.
1: Wir ergänzen uns sehr gut.
0: Total. Ich helfe immer gerne.
1: Danke. Ja. Was bereuen die Menschen? Wo hätten sie eigentlich gerne mehr Zeit verbracht? Und da dachten wir, ach komm, da machen wir mal einen Song zu. Was würden die Leute denn bestimmt nicht bereuen, aber denken vielleicht jetzt, dass sie es bereuen würden? Oder machen es halt einfach so viel, als ob sie es bereuen würden, wenn sie es nicht oft genug machen. Und dann ja, kam die Idee ziemlich schnell auf, ja, was ist es? Scrollen. Wir scrollen halt, wir verbringen unsere Zeit mit Scrollen. Als ob es sehr wichtig wäre fürs Leben. Ist es aber halt nicht. Krass nicht. Aber
0: Ja,
1: ja.
0: wir haben gerade, bevor die Sendung losging, haben wir irgendwie über Handys geredet und da ging es irgendwie um Handy und da hast du auch Luzi gesagt, ich habe mein Handy gar nicht dabei. Und da hab ich gedacht, sehr interessant. Wer hat heutzutage sein Handy nicht dabei?
1: Ja,
0: Also,
1: Mann.
0: das fand ich jetzt einfach bemerkenswert. Und es ist schon bemerkenswert, dass das eigentlich bemerkenswert ist.
1: Das ist
0: Ne?
1: verrückt. Das ist total verrückt eigentlich.
0: Ja.
1: Ja. Es ist auch nicht so, dass ich das regelmäßig nicht dabei habe. Wir wohnen nur jetzt wirklich nicht so weit weg und irgendwie habe ich es einfach nicht mitgenommen. Aber jetzt, wo du es gesagt hast, war ich selbst auch ein bisschen stolz auf mich. Das ist einfach
0: Ja.
1: mal, weil ich finde, es fühlt sich ja auch anders an, wenn man einfach mal ohne Handy unterwegs ist. Ich fühle mich da immer, ich nehme es ungern nicht mit, aber sobald ich dann aus dem Haus bin und es nicht dabei habe, fühle ich mich ein bisschen freier. Ist
0: Ja.
1: ganz komisch, aber ist so, ja.
0: Ja.
1: Und ich verbringe tatsächlich auch viel Zeit mit Scrollen. Also sonst wäre das Lied nicht so entstanden.
0: Also
1: Ja,
0: spricht ein bisschen aus eigener
1: auf jeden
0: Erfahrung.
1: Fall, ja.
0: Ja. Und das ist ein Lied, was du geschrieben hast, also Luzi.
1: Lebensabend habe ich relativ weit alleine geschrieben. Es hat ja auch nicht ganz so viel Text wie jetzt manche andere Songs von uns. Und dann irgendwann kam Peter dazu, aber da stand es schon relativ weit, ja. Ah ja, es hatte ursprünglich mal viel mehr Text. Ja, stimmt. Manchmal, das ist wieder so eine Kill Your Darlings-Sache, ne? Also ursprünglich war das, was der Song ist, das war nur die erste Strophe von der Refrain eigentlich. Und dann kam noch, ach Gott, dann ging es noch voll weiter. Und irgendwann dachte ich, nee, manchmal ist es, das war zwar dann noch philosophisch und was weiß ich, aber manchmal ist es auch einfach stärker, dann aufzuhören, wenn man denkt, jetzt geht's richtig los.
0: Das ist ja interessant.
1: Ja.
0: Ja.
1: Das war, glaube ich, auch bei dem Album so ein bisschen das Ziel, als wir die Songs geschrieben haben, dass wir teilweise gesagt haben, wir wollen die Lieder auch ein bisschen einfacher manchmal halten, weil wir da eben, weil wir das beide sehr gerne machen, so immer mehr ins Detail zu gehen und noch mehr und noch mehr und tatsächlich manchmal dann einfach für den Zuhörer beim ersten Hören viel zu viel ist und dann, ja, dachten wir, wir probieren es mal aus, dass wir da ein bisschen weniger.
0: Ich musste gerade lachen, weil ich an Thunfisch denken musste. Es gibt einen Song, der heißt Thunfisch, den spielen wir auch schon live, aber der ist noch nicht aufgenommen. Und den hat auch Luzi geschrieben, ja, komplett eigentlich. Und der hatte, glaube ich, irgendwie 7 Seiten am Anfang. Und dann, also er ist natürlich radikal gekürzt worden, er hat immer noch viel Text.
1: Ja, ich glaube, 3 Seiten sind es
0: Ja, von
1: trotzdem,
0: der
1: ne?
0: Länge her,
1: Ja.
0: Liedlänge her, ist er, glaube ich, so rund 4 Minuten oder so. Aber er hat
1: Sehr viel schneller Text.
0: sehr schnell sehr viel Text und so. Aber ursprünglich war es ein richtiges Epos. Und dann haben wir gemerkt, okay, das wird ein komplettes Album. Und
1: Das
0: danach
1: Thunfisch-Album, ja.
0: hast du ihn doch etwas reduziert.
1: Ja. Aber es tut weh, ne? Also es tut echt Es tut weh, manchmal tut es aber dann auch irgendwann gut.
0: Was
1: Also ich finde, man
0: rauskommt,
1: muss
0: ist ja
1: es.
0: dann wie so ein Konzentrat, ne? Das ist ja
1: Ja,
0: dann ganz verdichtet.
1: ich finde auch, es ist tatsächlich so, es tut weh, aber je öfter man es macht, desto mehr merkt man auch, ah, okay, es es könnte aber wirklich zum Guten sein und dann macht es auch irgendwie Spaß, dass es weh tut oder man weiß, oder oft kann man Sachen, die man dann wegschmeißt, irgendwelche coolen Reime oder so, die dann dem Ganzen zum Opfer fallen, die kann man dann irgendwann woanders verwenden.
0: Ja,
1: und,
2: ja. Und wenn man dann merkt dafür, das ist mir jetzt auch gerade beim Schreiben wieder von einem noch neueren Song so gegangen, wenn man dann merkt, das Ergebnis ist dafür aber noch viel tighter und temporeicher und irgendwie dadurch auch eindrucksvoller, weil einfach was fehlt, was einfach nur noch ein Zusatzgelaber ist, das es nicht braucht sozusagen. Das macht das Ergebnis auch cooler dann.
0: Ich dachte gerade so ein bisschen wie Kleiderschrank aufräumen oder so oder wegschmeißen.
2: Knackigeres Ergebnis am Ende.
1: Ja, musst du auch dran denken. So.
0: Ja, knackiger
1: Minimalismus. Natürlich irgendwie in Maßen. Ne? Also wir wollen ja jetzt auch nicht plötzlich nur noch so einen Satz Lieder machen, davon sind wir auch weit entfernt.
2: Ja.
1: Aber, aber immer mal wieder gucken, braucht es wirklich, so ein bisschen sauber machen sozusagen.
0: Mhm.
1: Ist eigentlich ganz gut, haben wir gute Erfahrungen mitgemacht.
0: Ja, dazu passt eigentlich das, was ich jetzt vorhatte, euch nämlich einladen, ihr hattet mal angedeutet, ihr würdet vielleicht ein Lied hier live einspielen.
2: Mhm.
0: Ich glaube, das ist ein Lied, was auch relativ minimalistisch ist, oder?
1: Ja, genau. Also,
0: ja, wollt ihr das mal machen?
1: Ja, voll gerne. Ist ja auch ohne die normale Instrumentierung, die wir so haben mit den vielen Instrumenten, sondern wirklich nur Gitarre und unsere zwei Stimmen. Dachte mir, das bietet sich auch an, hier im Studio zu spielen, ganz
0: cool.
1: Unkompliziert. Und
0: super.
1: Das ist auch aus dem Gedanken heraus entstanden, dass wir dachten, auch mal einfach weniger machen.
0: Ja, cool. Seid ihr bereit?
2: Yes.
0: Das Lied, was jetzt kommt, heißt Scroll, Scroll, Scroll.
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1: Ah, wie schön. Super.
2: Ja, vielen Dank.
1: Toll, toll, scroll, scroll. Also, das war wirklich jetzt sehr minimalistisch,
3: ja.
1: Das Lied.
3: Das war uns auch ganz ungewohnt. Ja.
1: Und wie hast du dich so gefühlt?
3: Ein bisschen nackt. Ein bisschen alleine. Es ist, wir haben gerne viel Begleitung und so.
1: Ja.
3: Aber naja, haben das natürlich auch gern jetzt mal so gemacht, dass da wirklich nicht viel ist. Ich meine, auch die Gitarre spielt ja, ist ja wirklich ganz rudimentär, was sie da spielt. Aber auch fühlt sich auch ganz gut an.
4: Ja, ne? Wir spielen das bei der Live-Show immer am, oder was heißt immer, nur zur Zeit immer am Anfang. Und das ist dann ein ganz schöner Beginn auch irgendwie. Das ist, schleicht sich so ein bisschen langsam rein. Und dann kommt erst beim zweiten Lied quasi der ganze Kofferkram dazu und dann hat das nochmal einen steigernden Effekt.
1: Ja, und du warst ja jetzt auch nicht ganz alleine, Luzi, weil da kam ja noch Luzi Nummer 2 als Stimme mit rein. Das hast du aufgesprochen, oder? Zum Schluss?
3: Ja, genau, das ist, das habe ich aufgesprochen, da haben wir nochmal so ein bisschen so einen Werbeglanz draufgelegt auf die Stimme.
1: Glitzer.
3: Genau, das hat Peter jetzt mit dem Handy abgespielt. Normalerweise hat er das auf eine Taste auf seinem Piano gelegt und drückt dann die richtige Taste.
1: Ist das ein Thema?
3: Im richtigen Moment, nee. Also für Peter nicht, der macht das wirklich gut, aber ich bin manchmal schon beeindruckt.
4: Soll ich dir was verraten? In dem Fall ist es einfach auf allen Tasten. Es ist egal, welche ich drücke.
3: Ernsthaft?
4: Weil ich da ja sonst nichts spiele. Aber es gibt andere Stücke, wo es tatsächlich so ist, wo ich genau die richtige Taste für das richtige Sample erwischen muss.
3: Jetzt war ich die ganze Zeit so beeindruckt von dir.
4: Ich drücke aber auch immer die gleiche Taste, als wäre es wichtig.
3: Ja, das ist mir aufgefallen.
1: Die Desillusionierung.
4: Ja, sorry.
3: Nee, ja, auch vorher, wir singen ja zweistimmig, das ist auch da, ist jetzt, ich habe mich nicht alleine gefühlt, aber als Mackefisch so ein bisschen nackter als sonst.
4: Ja.
1: Ja. Aber kommt voll gut. Also das ist, und vor allem so, ja, das wirkt wie ein Lied, was so aus einer Zufriedenheit entstanden ist, eigentlich, weil es ziemlich lustig ist. Also natürlich auch kritisch. Aber so dieser Mackefisch-Humor, wo man sich eigentlich dauernd wiedererkennt, aber es ist okay. So.
3: Ja. Ist natürlich auch, es doppelt sich natürlich ein bisschen mit der Thematik bei Lebensabend, was wir gerade eben gehört haben. Ne?
1: Genau.
3: Also dieses Scrollen. Deswegen spielen wir die ja auch live jetzt nicht hintereinander.
1: Anders als aber wir das jetzt gerade
3: merken. Ja, fällt mir jetzt auch auf. Aber einfach, ja, man merkt daran, dass es ein Thema ist, was uns eben auch sehr beschäftigt hat oder auch immer noch beschäftigt. Ne? Irgendwann, also jetzt noch ein drittes Lied, darüber machen wir jetzt nicht, aber es kam halt einfach auf verschiedene Arten und Weisen raus, wo man so merkt, Mensch, dieses Scrollen ist echt verrückt und man redet da ja auch mit anderen drüber.
1: Ja.
3: Es geht ja allen so irgendwie, dass man da einfach, dass es so ein schwarzes Loch ist, was einen so, oder so ein buntes Loch, ein flackerndes Loch, was einen irgendwie so reinzieht und plötzlich merkt man, es ist schon so viel Zeit vergangen.
1: Ja.
3: Und genau, und da dachten wir, nee, das ist irgendwie, es ist eigentlich so locker und lustig, aber eigentlich ist es auch ein krasses Thema und
1: ja. Ja, da kann man ruhig mal zwei Lieder hintereinander, genau, so klug ausgesucht von mir in der Reihenfolge. Ja, aber das beleuchtet sich auch ein bisschen von der anderen Seite.
3: Ja, voll.
4: Ja, ja.
1: Schön, dann würde ich sagen, wir machen jetzt zum Schluss, spielen wir eins von euren älteren Liedern.
4: Mhm.
1: Und zwar habe ich mich da sehr schwer mitgetan, weil ich die alle so gut finde.
4: Oh, danke.
1: Ich habe mich entschieden jetzt für das Lied Oxytocin.
4: Schön.
3: Oh.
4: Ja,
1: weil das mag ich sehr gerne und das behandelt einfach nochmal ein ganz anderes Thema.
3: Mhm.
1: Wenn ihr jetzt noch was sagen wollt dazu, sagt es. Das ist dann jetzt quasi das ausklingende Lied.
3: Ja, wir spielen es auch gerne. Also wir spielen das gerne auch noch als Zugabe oft. Das machen wir so mal das, aber oft spielen wir dann Oxytocin. Ne?
4: Mhm.
3: Dann fragen wir gerne auch die Leute, das Publikum, ein bisschen Meerschweinchengeräusche zu machen. Und das machen die auch. Und das ist immer wieder erstaunlich und sehr schön für uns. Hm. Und ich glaube, für die Leute auch. Ne? Es ist zwar auch ein Schock, aber sie machen das immer gut. Sie gehen gut mit dem Schock
4: um. Sie wollen es auch.
1: Ja, genau. Sie wollen es auch. Sie wollen auch so alle Grenzen irgendwie hinter sich lassen.
3: Das, und dann. Ja, das ist einfach auch, das ist gut für die Seele, wenn man einfach mal zwischendrin so in so ein Meerschweinchen reinschlüpft.
1: Ja, ja.
3: Und
1: gucken wir auch so gern die Meerschweinchen, ne?
3: Genau.
1: Ja, wie machen die? Irgendwie so. Ja, guck, wir wissen sofort, was gemeint ist. Ne? Ja, wundervoll. Dann hören wir jetzt Oxytocin. Ich bedanke mich ganz herzlich bei euch, dass ihr den weiten Weg von Mannheim nach Mannheim auf euch genommen habt.
3: Ja, es war hart.
1: Ja, ohne Handy. Ach, genau. Und ich möchte ja noch eine Ankündigung machen. Und zwar werden wir, ihr und ich, gemeinsam im September auf der Bühne stehen im Rahmen von dem Projekt Zusammenwachsen. Da geht es darum, dass in 3 Stadtteilen, in Heidelberg, in Boxberg, Emmersgrund und Rohrbach, jeweils 2 KünstlerInnen oder Duos oder sonst wie zusammen auf der Bühne stehen und sich gegenseitig bei ihren Liedern begleiten, die vorher noch nicht zusammengespielt haben. Da habe ich das Große losgezogen. Ich habe es natürlich selber bestimmt und habe euch eingeladen, mit mir auf der Bühne zu stehen und freue mich da total drauf. Das ist am 19.09. und zwar findet das Konzert statt in Heidelberg auf dem Boxberg, auf dem Hartgummiplatz des TBR. Das beginnt um 17 Uhr schon mit Salma mit Sahne und Halle 01. Dann kommen um 19 Uhr Mackefisch und ich. Und ich freue mich da schon total drauf.
3: Ja, wir freuen uns auch sehr drauf. Wir haben uns total gefreut, dass du uns gefragt hast. Und sind gespannt, was dabei rauskommt, wenn wir gemeinsam spielen.
1: Ja, genau. Bin ich auch sehr gespannt. Ja. Wir lassen uns da bestimmt was Gutes einfallen.
4: Ja, also vielen Dank für die Einladung zum Konzert, aber auch hier zur Sendung natürlich.
1: Ja, sehr gerne. Dann dürft ihr jetzt, wenn ihr jetzt dieses Lied hört, am Radioempfänger oder wo immer ihr das hört, jetzt gerne auch ein bisschen als Meerschweinchen einsteigen. Wir machen das auch. Das war Lieder und Worte im Bermuda-Funk. Ich hatte heute hier zu Gast das Duo Mackefisch, Luzi Mackert und Peter Fischer. Tschüss, bis zum nächsten Mal.
3: Yay!

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0: Ja, seid gegrüßt, liebe HörerInnen des Bermuda-Funk, zur heutigen Ausgabe von Sonar. 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Ja, eine Stunde Information und Musik, heute am 14.10. zusammengestellt von Michael Rasenspieler. Hört ihr die Sendung zu einem anderen Zeitpunkt, dann läuft sie in der Wiederholung. Ja, es wird Mitte der Woche wieder Meldungen aus der Rhein-Neckar-Region geben. Dann wird es einen Beitrag zum sächsischen Haushaltsentwurf und seine Bedeutung für die Erinnerungskultur geben. Am Donnerstag hat der BGH eine Entscheidung erschwert, die einige Elternschaften von Transmännern einschränken. Und ja, los geht's aber mit einem Beitrag zu Bremen. In Bremen fanden am 2. und 3.10. Gegenproteste gegen die Einheitsfeier in Bremen statt. Dabei wurden mehrere Menschen widerrechtlich von der Polizei in Gewahrsam genommen. Weiterhin wurden Protestgruppen von der Polizei gekesselt. Jan Rate Koax sprach darüber mit Eva vom Republikanischen Anwälte- und Anwältinnenverein.
1: Na? Ihr bei euch im Verbund irgendwie eine gemeinsame Informationslage, die sich ja, die man verstehen kann?
2: Also ich war tatsächlich nur bei einem Kessel vor Ort, aber habe mich natürlich mit anderen Kollegen noch über andere Lagen ausgetauscht. Ich kann aber jetzt nicht für alle Situationen in Bremen an dem Wochenende sprechen.
1: Hm. Ihr beklagt, dass ihr, dass Menschen eigentlich ohne verständlichen Grund längerfristig festgehalten worden sind und dass ihr eure Arbeit nicht machen konntet, was also schon mal mindestens zwei nennenswerte Probleme sind. Wovon sprechen wir da? Von was für Zeiträumen? Was waren das für Demonstrationen, die da aufgehalten worden sind und gekesselt worden?
2: Ich kann ja einfach mal von der Situation vor allen Dingen erzählen, wo ich auch vor Ort war. Da wurde ich dann oder habe ich eher auch eigentlich die Situation zufällig entdeckt. Eigentlich sollte ich zu einer anderen Maßnahme kommen. Und dann ist mir aber auf dem Weg ein sehr, sehr großer Polizeikessel aufgefallen, wo sich irgendwie so um die 50 Leute ungefähr befunden haben sollen. Und ja, die Situation vor Ort war eigentlich von Seiten der Personen, die da festgehalten worden sind, sehr entspannt. Die waren sehr ruhig, teilweise aber auch schon erschöpft. Also als ich da eingetroffen bin, sind die Personen wahrscheinlich schon so um eine Stunde lang festgehalten worden. Bisher war da überhaupt kein rechtlicher Beistand vor Ort. Es gab halt Leute, die Kontakt hatten zu den Leuten im Kessel. Also die konnten schon auch nahe Angehörige anrufen. Aber die Polizei war sehr unkoordiniert. Ist immer wieder, hat auch die Einheit getauscht oder die Hundertschaft, die da jetzt gerade im Einsatz war. Und dann habe ich quasi vor Ort versucht, Kontakt zu den Leuten aufzunehmen. Das hat auch funktioniert, also zu den Demonstrierenden. Die haben sich dann auch eine anwaltliche Vertretung durch mich ausdrücklich gewünscht. Aber dann war es halt sehr schwierig, an Informationen bei der Polizei zu kommen, insbesondere, weil sich niemand zuständig gefühlt hat.
1: Mhm. Ja, teilweise ist die Rede gewesen davon, dass nach 2-3 Stunden das erste Mal die Leute irgendwie zu essen und zu trinken hereingebracht bekommen. Kommen durften. Also erhebliche Zeiträume. Nur ist es ja eigentlich ein Grundverständnis, dass man in jeder Situation eigentlich Zugang zu anwaltlicher Vertretung haben muss. Wie hat sich das jetzt so gestaltet, dass du da gar nicht durchgehen konntest oder durftest du durch, hast dann aber bei der Polizei oder in der Polizei niemanden gefunden, der sich dazu irgendwie bereit erklärt hätte, zu erklären, was jetzt los ist.
2: Genau, also zu den Leuten, die da festgehalten wurden, hatte ich schon Kontakt. Es standen halt mehrere Polizeibeamtinnen um die Person rum, aber es war weiterhin möglich, mit denen Kontakt aufzunehmen. Und wie gesagt, die konnten auch Familienangehörige oder Freunde, es war denen auch möglich, mit den Leuten dort vor Ort zu sprechen. Es war eher schwierig, mit der Polizei zu sprechen. Und zwar hatte ich schon wirklich das Gefühl, es fühlte sich niemand zuständig und dann kommuniziert halt auch niemand mit uns Anwälten. Ich habe dann trotzdem versucht, irgendwie die Problemlage aus meiner Sicht gegenüber den Polizeibeamten zu erläutern. Da wurde mir dann mitgeteilt, man selber wäre jetzt nicht zuständig für die Maßnahme, aber es würde dann irgendwann jemand vom Landeskriminalamt kommen, der auch rechtliche Expertise hätte. Und das ist dann aber tatsächlich den ganzen Abend lang nie passiert. Also ich habe nie mit einer wirklich zuständigen Person sprechen können und gipfelte dann irgendwann darin, dass sich einer der Polizeibeamten mir gegenüber suggeriert hat, er wäre jetzt zuständig. Im Nachhinein stellte sich aber raus, er war nicht zuständig und er hat eher versucht, mich einzuschüchtern und mir klar bekannt gegeben, dass ich ja auch nicht mit anderen Kollegen mehr sprechen dürfte. Und daraufhin habe ich mich dann erstmal auch alleine aus der Situation zurückgezogen und genau, habe dann gewartet, bis KollegInnen von mir kamen.
1: Ja, das klingt einerseits erschreckend, andererseits vertraut. Auch uns als JournalistInnen geschieht das regelmäßig, dass wir keine Ansprechperson finden. Interessant ist aber eben wirklich so ein Aspekt der Einschüchterung oder des Versuchs der Einschüchterung von Leuten, die da eigentlich mit einem ganz klaren professionellen Auftrag da sind, durch die Polizei. Was wird das jetzt oder nochmal, lässt sich abschätzen, wie groß die Dimension ist, von wie vielen Personen insgesamt werden wir sprechen?
2: Meinen Sie jetzt, die sich in Polizeikesseln befunden haben?
1: Richtig, so, wovon ihr Nachricht habt, ja.
2: Also Nachricht, es melden sich natürlich immer nur einzelne Personen, die dann im Nachhinein auch rechtlich gegen die Maßnahme vorgehen wollen, weil das natürlich auch viel mit finanziellen Ressourcen zu tun hat. Aber wenn wir haben mal versucht, das ein bisschen zusammenzutragen und wir gehen mittlerweile von bis zu 100 Personen aus, die sich an dem Tag des 3.10. in Polizeigewahrsam befunden haben.
1: Nun kann das Ganze rechtliche Folge haben in zwei verschiedenen Richtungen. Zum einen kann es passieren, dass DemonstrantInnen damit rechnen müssen, von der Polizei, die sie ja erkennungsdienstlich behandelt hat, irgendwelche Anzeigen bekommen. Zum anderen habt ihr angekündigt, Rechtsmittel einzulegen gegen die Behandlung dort, und wird es sicherlich auch die eine oder andere Demonstrantin geben, die da versuchen, tätig zu werden.
2: Genau, es gibt verwaltungsrechtlich im Nachgang die Möglichkeit, ja, gezielt auch gegen eine polizeiliche Maßnahme zu klagen, um feststellen zu lassen, dass der Einsatz an sich rechtswidrig war. Das ist sehr schön für Personen auch, um sich zu rehabilitieren. Also man muss sich das ja auch mal so vorstellen, da war ein immenses Aufkommen von anderen Personen, die halt dachten, dass dort irgendwelche StraftäterInnen festgehalten werden würden, irgendwelche Leute, die randaliert hätten. Aber das wurde ja den Personen auch zu keinem Zeitpunkt vorgeworfen. Denen wurde nur vorgeworfen, hier besteht ein Versammlungsverbot und ihr habt hier gemeinsam eure Meinung kundgetan. Ob das jetzt wirklich rechtlich so war, das prüfen wir aktuell. Dazu kann ich leider noch nichts sagen. Also ob die Ermächtigungsgrundlage rechtmäßig gewesen ist oder ob die Personen auch tatsächlich dann dagegen verstoßen haben. Das ist gerade so ein bisschen das, wo wir planen, auf jeden Fall gegen vorzugehen, wenn es denn, also es gab schon auf jeden Fall das Interesse von Mandanten, das dann auch auf diesem Wege zu tun.
1: Hat es nochmal irgendwie sagst du, hat sich erst einmal niemand dazu herabgelassen zu sagen, was die da jetzt eigentlich machen? Es gab keine Information. Gibt es im Nachfeld, also ich hörte davon, dass es mehrere kleinere Demo-Versuche gab gegen das Auftauchen der AfD dort und dass aus diesem Feld von Leuten da Leute gekesselt worden oder von diesen Leuten. Gab es noch mal irgendwie eine Erklärung, die über irgendwas hinausgeht, wo die Polizei erklärt, das war der logische Grund, warum wir sowas tun?
2: Ja, ich habe das bisher auch nur aus der Presse gehört und wie gesagt, also das war auch die Situation, wo ich im Einsatz war. Zu den anderen kann ich leider nichts sagen. Dass halt gesagt wurde, wir haben eine Allgemeinverfügung bekannt gegeben. Das ist quasi ein Verwaltungsakt, der sich an eine Großzahl von Menschen richtet. Der muss aber ordentlich bekannt gegeben werden. Der besagte halt, dass generell da eine Versammlungsverbotszone bestehe in dem Bereich, wo das Fest stattgefunden hat. Das Problem ist aber, dass viele bis keiner bisher von diesen dieser Allgemeinverfügung gehört hat. Und dann ist natürlich auch die zweite Frage, ist das, was da passiert ist, war das überhaupt eine Störung, war das überhaupt eine gemeinsame Meinungskundgabe? Das sind alles so Fragen, die wir jetzt im Nachhinein erläutern. Die Polizei sagt auf jeden Fall, es gab diese Allgemeinverfügung, ihr habt dagegen verstoßen und ihr hättet euch nicht versammeln dürfen. Und das ist dann ein Verstoß gegen das, quasi eine Ordnungswidrigkeit, ist ein Verstoß gegen das Versammlungsgesetz. Und deswegen waren wir gezwungen, eure Identität feststellen zu lassen, um dann diese Ordnungswidrigkeiten auch verfolgen zu können. Das ist das, was ich bisher aus einer Pressemitteilung der Polizei entnommen habe. Aber dazu habe ich noch keine individuellen Informationen bisher.
0: Ja, soweit Eva vom Republikanischen Anwälte- und Anwältinnenverein zu den Protesten in Bremen vor dem Tag der Deutschen Einheit.

0: Ja, der Stadtrat von Heidenau hat die weitere Verlegung von Stolperstein untersagt. Ja, sagt viel über die Erinnerungspolitik in Sachsen aus. Daniel Ristau ist Vorsitzender des Beirats der Stiftung Sächsischer Gedenkstätten und mit ihm sprach Roman über die Bedeutung des Haushaltsentwurfs für die Erinnerungspolitik.
1: Ja, da spreche ich jetzt im Grunde in der doppelten Funktion tatsächlich. Also einerseits als Vorsitzender des Stiftungsgremiums Beirat, wo ich nur sagen kann, wir haben im Beirat das auch auf die Tagesordnung genommen. Wir waren im Archiv Bürgerbewegung Leipzig, wo die mit dem Achim Bayer, der dortige Akteur für die Stolpersteine in Leipzig auch angesiedelt ist, und haben ein klein wenig da den Austausch auch gepflegt. Ich kann auch aus der Perspektive des Historikers, der sich im eigenen Heimatort, nämlich in dem Fall im Radebeul, mit Stolpersteinen befasst, wir haben letzte Woche erst 4 Stück hier verlegt, auch nur sagen, es ist einfach erschreckend, wenn man sieht, dass mit vorgeblichen Argumenten politische Entscheidungen getroffen werden, die man früher für ja eher nicht möglich gehalten hätte in den Konstellationen. Also man sieht, es gibt Situationen, in denen der bisherige Grundkonsens in der Erinnerungskultur, wo es immer viel Streit auch gegeben hat zwischen verschiedenen Akteuren, zwischen Akteuren und Politik, und davon hat das auch gelebt und hat sich auch weiterentwickelt. Aber wir erleben momentan, dass bisherige Akteure, politische Akteure, die eigentlich diesen Grundkonsens mitgetragen haben, teilweise anfangen auf der kommunalen Ebene diesen Konsens zu hinterfragen. Dafür ist Heidenau ein Beispiel. Dafür ist im letzten Jahr beispielsweise Wurzen ein Beispiel gewesen, wo auch ein Projekt von zivilgesellschaftlichen Akteuren verhindert worden ist, weil der Stadtrat eben eine Annahme einer Spende da verhindert hat.
2: Ja, das Netzwerk Demokratische Kultur in Wurzen. Wir haben bei uns im Radio auch darüber gesprochen. Es wurde zunächst gesagt, wir tragen den Selbstanteil der Kommune für eine überregionale Förderung nicht. Und als das Geld per Spende beigebracht wurde, wurde diese Spende nicht angenommen, um tatsächlich aktiv zu verhindern, dass das NDK eine Förderung bekommt, weil sie in der Gegend als Nestbeschmutzung gelten, die zu oft daran erinnern, dass es eben tatsächlich heute nationalsozialistische Umtriebe gibt. Wie gehen wir damit um, dass es offensichtlich den Wunsch gibt, sich von Geschichte abzutrennen? Stichwort Geschichtsvermittlung.
1: Ja, also ich sehe tatsächlich viele positive Bemühungen im Feld. Und da sind wir wieder bei der Frage, die müssen halt einfach auch unterstützt werden. Also wenn das gewollt ist, es gibt diese Ansätze. Es gibt Remembering Leipzig ist ein schönes Beispiel dafür, das hast du ja vorhin schon erwähnt. Es gibt Versuche, andere Formen zu finden, kartenbasierte Formate, wo man entdecken kann. Es gibt auch alternative Veranstaltungsformen mittlerweile. Die Akteure im Feld wissen auch, dass die künstliche Intelligenz ihnen an manchen Stellen unglaublich wertvolle Handwerkzeuge mit an die Hand geben kann, um aus etwas vermeintlich für Schüler mit 13, 14 beispielsweise eher langweiligen etwas zu machen, was lebendig ist. Also auch was die Gedenkstätten und auch was die kleineren Akteure angeht. Ich nehme an vielen Stellen eher wahr, dass die gar nicht den Bedarf abdecken können, der angefragt ist. Also gerade aus dem Bereich von Schulen und Bildung. Also das trifft sowohl für die Gedenkstätten der Stiftung Sächsische Gedenkstätten zu. Das trifft aber auch für kleinere Akteure in Dresden, etwa für Hatikva, die sich mit jüdischer Geschichte und Kultur auseinandersetzen und Führungen über den alten jüdischen und neuen jüdischen Friedhof anbieten, zu, wo einfach die Herausforderung ist, dass die absagen müssen, wenn Schulklassen anfragen, weil sie vollkommen überlastet sind, in ihren personellen Strukturen das sozusagen abzudecken. Das ist das eine. Dann erlebe ich, da muss ich auch wieder das Radebeuler-Beispiel bringen, auch die Akteure in Heidenau, die in Pirna angesiedelt sind. Ich erlebe aktive zivilgesellschaftliche Bemühungen, die oft getragen sind, auch von einer unglaublichen Breite gesellschaftlicher Akteure. Ich komme nochmal nach Radebeul, weil das sozusagen ganz nahe lag und gleichzeitig auch Licht und Schatten deutlich macht. Wir hatten zu dieser Stolpersteinverlegung am letzten Dienstag, also mittlerweile vorletzten Dienstag, letzte Woche Dienstag, hatten wir ungefähr 180 bis 200 Personen aller Altersgruppen mit dabei und vor Ort. Und es war eine tolle, das war eine tolle Veranstaltung, wo sich auch der Oberbürgermeister dann hinstellt und sagt, das ist uns wichtig, wir wollen das für Radebeul machen. Dieser Teil der Geschichte ist wichtig. Ich erlebe bei den Schülern, Grundschülern, die da dabei sind, ein großes Interesse für dieses Zeitfenster von Geschichte und eben auch die Verfolgungsperiode. Und gleichzeitig gibt es halt Akteure, die diese Veranstaltung, diese Form des Gedenkens in Frage stellen. Wir hatten ja, wie man der Polizeipressemeldung auch entnehmen konnte, dann am Tag danach schon eine Schändung der Verlegestelle. Glücklicherweise sind die Steine ganz geblieben. Und das ist genau dieser Spagat, der in Radebeul sicher noch einfacher zu handhaben ist als etwa in Pirna und anderen Orten, gerade in der ländlichen Region, wo gerade die Konfrontation der Erinnerungskultur in Bezug auf 1933 bis 1945 eben sehr, sehr groß ist.
2: Ich glaube ja, dass das, worum es da ein ganzes Stück geht, ist, wenn ich so eine Gedenkstätte habe, ich habe auf dem Dresdner Heidefriedhof irgendwie so eine Stele, die erinnert an alle, denen es irgendwann mal schlecht ging, so ungefähr, und hat eben genau nie die Spezifizität und sie hat so eine Ortlosigkeit. Also man geht dahin und beteiligt sich eigentlich an einem Diskurs, der sofort 45 begonnen hat. Wir haben von all dem nichts gewusst. Und diese Stolpersteine, die signalisieren ja schon einfach mal ganz, ganz unkompliziert. Auf meiner Straße, wo ich wohne, sind an 10 verschiedenen Stellen Leute abtransportiert worden. Und die sind von dem Moment an, wo sie in dem sogenannten Judenhaus gelebt haben, dann tagtäglich in ihre Zwangsarbeitsstellen gelaufen mit klappernden Holzschuhen und die sind gesehen und gehört worden. Und ich denke, diese Selbstlüge möchte man gerne aufrechterhalten und dagegen ist sozusagen diese Benennung von Orten, an denen was passiert ist und das Wissen um diese Orte ein ganz wichtiges Gegengift.
1: Ja, und vor allem das Projekt Stolpersteine ist eben nicht nur schön, weil es deutlich macht, die Verfolgung, die ist dezentral passiert. Die ist ja auch nicht nur irgendwie an 3 Tagen in diesem Zeitraum 1933 bis 1945 gewesen, sondern das ist ja ein permanenter Prozess mit Phasen, wo vielleicht der Verfolgungsdruck geringer gewesen ist, aber eben auch mit Phasen, wo er sich erhöht hat, wo es auch Übergriffe gegeben hat, wo auch in Wohnungen beispielsweise dann eingedrungen ist, etwa im Rahmen der Novemberpogrome von 1938. Und das ist ja auch ein Projekt, was zeigt, es sind ganz unterschiedliche gesellschaftliche Gruppen attackiert wurden, politisch verfolgte als jüdisch verfolgte Menschen, die sich nicht unbedingt alle als jüdisch verstanden haben, Zeugen Jehovas, Menschen, die gesagt haben, sie wollen keinen Anteil an Krieg haben, Opfer, die im Rahmen der Euthanasieaktion ermordet worden sind. Und das ist dann plötzlich im Stadtbild eben auch an den Stellen, wo sie ihre letzten frei gewählten Wohn- bzw. Arbeitsorte hatten, präsent. Und das machbar ist. Also wie gesagt, ich erlebe das in Radebeul an vielen Stellen, höre das aber auch von anderen Akteuren, die im Stolpersteinbereich aktiv sind, dass diese Markierungen ein unglaublich wichtiger Punkt sind. Und man sieht sie ja dann auch in anderen Orten und sieht eben, okay, das ist jetzt auch nicht nur ein Phänomen von meiner Stadt, sondern das ist auch was in anderen Orten passiert. Das eröffnet noch eine andere Perspektive auch auf die Frage, wie wir uns dieser Zeit zuwenden sollten. Das ist nämlich die Frage, und was haben die anderen gemacht? Also wir haben jetzt sehr stark auf die Verfolgten, auf die Opfer rekurriert. Aber die Frage ist natürlich auch immer, wer hat auf der anderen Seite gestanden? Wer hat zugeschaut? Und wer ist möglicherweise eben auch Täter gewesen, der jene Menschen, die an einem bestimmten Ort gelebt haben, überhaupt erst zu Opfer gemacht haben? Und da haben wir ja jetzt mit den seit dem Frühjahr auch online für jedermann zugänglichen NSDAP-Mitgliedskarteikarten nochmal eine ganz andere Chance, auch diese persönliche, individuelle Auseinandersetzung anzustreben. Und ich denke, das ist tatsächlich was in den in den ganzen letzten Jahrzehnten erst im Ansätzen gemacht worden ist, und zwar vor allem für Menschen, die zwischen 1933 und 1945 diesen Schwerpunkt ihrer Arbeit etwa für die NSDAP als Kreisleiter oder als Gauleiter oder in irgendeiner anderen verantwortlichen Funktion hatten und die auch nachweislich an Verbrechen beteiligt gewesen sind. Aber wie gesagt, dass sowas funktioniert, dass eine Partei so stark wird, das hat natürlich auch damit zu tun, dass es Wählerinnen und Wähler gab und dass es dann auch Menschen gegeben hat, die bereit waren zu schändlichen Taten an anderen Menschen. Und dass es viele, viele, viele Menschen gegeben hat, die aus ganz unterschiedlichen Motiven heraus an dieser Stelle nicht gesagt haben, halt, stopp, nein, das darf nicht sein. Das ist sozusagen auch immer ein Ziel. Ne? Es geht nicht darum, in der Gedenkstättenarbeit, und das betrifft auch die Zeit nach 45, zu sagen, wir müssen unglaublich massiv Wissen vermitteln. Und das muss dann allen klar sein und jedes historische Datum muss irgendwie gemerkt werden, sondern es geht tatsächlich darum, dass die Menschen, die diese Orte besuchen, dass die Menschen, die Bildungsveranstaltungen in den unterschiedlichen Formaten besuchen, dass die Menschen, die sich mit dieser Geschichte beschäftigen, weil es eine virtuelle Karte beispielsweise gibt, dass die einfach die Möglichkeit haben, sich selber zu positionieren und sich zu fragen, okay, was hat das mit meinem Leben zu tun? Was ist meine Haltung zu den Dingen? Denn das ist genau das, was ich vorhin sagte. Ne? Auf der Stelle wird dann Erinnerungskultur und Erinnerungsarbeit demokratierelevant, weil eben Menschen für sich erkennen, dass sie vielleicht bestimmte Situationen, die es historisch gegeben hat, so nicht wieder in der Gegenwart erleben möchten.
0: Ja, das meint Daniel Ristau vom Beirat der Stiftung Sächsischer Gedenkstätten zu Erinnerungskultur und speziell Verlegung von Stolpersteinen. Ja, dazu gibt's nun kalte Zeiten aus meinem 3 Akkorde Vergangenheitsbewältigung.

0: Ja, Manama Punk, die kalte Zeiten mit drei Akkorde Vergangenheitsbewältigung in der Sendung Sonar im Bermudafunk Freies Radio im Rhein-Neckar-Raum in der Sendung Sonar, ja, das habe ich schon gesagt, am 14.10. um 17.31 Uhr oder zu einem anderen Zeitpunkt in der Wiederholung auf den Antennenfrequenzen 89,6 oder 105,4 MHz Kabelanschluss oder dem Livestream. Ja, die Elternschaft in cis-heterosexuellen Beziehungen soll relativ einfach sein. Oft ein kurzer Gang aufs Amt, ein Formular und eine Unterschrift, um die Vaterschaft anzuerkennen. Ein Nachweis der leiblichen Vaterschaft ist nicht nötig. Ja, für Transmänner gestaltet sich dieser Prozess jedoch deutlich schwieriger. Und der Bundesgerichtshof in Karlsruhe entschied nun am Donnerstag, die Anerkennung der Vaterschaft durch einen Transmann kann unwirksam sein, zumindest für Geburten vor dem Inkrafttreten des Selbstbestimmungsgesetzes 2024, wenn die Person zum Zeitpunkt der Geburt noch keinen männlichen Geschlechtseintrag hatte. Ja, mehr dazu nun im Gespräch mit Cornelia Kost von der Deutschen Gesellschaft für Trans- und Intergeschlechtlichkeit e.V. bei Radio Korax.
1: Ihr bei euch.
2: Kannst du den Beschluss vom Donnerstag nochmal aufdröseln? Über welchen Fall hat der BGH da entschieden?
3: Ja, der BGH hat einen relativ komplizierten Fall entschieden. Hier war es so, dass zwei Personen zusammen waren, da ist ein Kind geboren worden in dieser Beziehung. Und die eine Person ist die Kindsmutter ganz offensichtlich und die andere Person hat dann im Laufe der Beziehung transitioniert und man hat sich entschlossen, auf dieser Grundlage, die Person hat den Personenstand geändert nach dem transsexuellen Gesetz damals noch und auf dieser Grundlage hat eine Vaterschaftsanerkennung funktioniert. Noch kurz vor dem Ende der Beziehung 2019 wurde das gemeinsame Sorgerecht beantragt und dann ist diese Beziehung leider in die Brüche gegangen. Und die Kindsmutter wollte, dass der Vater, der schon zu diesem Zeitpunkt 5 Jahre rechtlich der Vater gewesen ist, aus diesem ganzen Kontext herauskommt, also dass die Vaterschaft aberkannt wird. Und das ist ihr dann auch bei einer höchstrichterlichen Rechtsprechung durch den Bundesgerichtshof ist ihr das jetzt gelungen.
2: Der Paragraph 11 des Selbstbestimmungsgesetzes ist ja Grundlage für diese Entscheidung. Was hat es denn mit diesem Paragraphen auf sich? Das ist ja immer so ein bisschen kompliziert, diese ganze Rechtsprechung. Kannst du das nochmal ein bisschen erklären?
3: Ja, das ist der Paragraph 11 Absatz 2. Maßgeblich bei der Vaterschaft durch in der Ehe oder Anerkennung grundsätzlich der Geschlechtsantrag zum Zeitpunkt der Geburt des Kindes. Davon hat der Bundesgerichtshof dann Gebrauch gemacht. Trans-Eltern werden in dieser Rechtsprechung deutlich schlechter gestellt, aber das Problem sind hier natürlich zentral die Kinder, also das Kindeswohl wird hinter Formalien zurückgestellt, denn die Verliererin in diesem Fall ist eindeutig ja das Kind, denn das Kind hat den Vater verloren, hat den Schutz durch den Vater verloren, hat den rechtlichen Schutz durch den Vater verloren. Elternschaft sollte gelebte Verantwortung und Fürsorge sein und vor allen Dingen Kinder brauchen Rechtssicherheit, das heißt, sie brauchen verlässliche rechtliche Beziehung zu den Menschen, die die Verantwortung für sie übernehmen und die rechtliche Eltern-Kind-Beziehung, die darf nicht von einem historischen Geschlechtseintrag abhängen.
2: Ja, voll. Drohen denn eigentlich die gleichen Probleme auch für Transfrauen oder wie ist das da?
3: Na, die Problematik ist ja ein bisschen komplizierter. Wir haben hier verschiedene Rechtsgüter. Das einmal ist das Abstammungsrecht. Und das andere ist der Paragraph 11 und dann ist die grundsätzliche Frage, wie wird die Elternschaft von Transeltern betrachtet und wie werden die Kindschaftsverhältnisse betrachtet? Und da kann man grundsätzlich sagen, dass alle rechtlichen Rahmenbedingungen zu Lasten queerer Eltern gehen. Also das sind die lesbischen Mütter, die hier eine zentrale Rolle spielen, was das Abstammungsrecht angeht. Und dann Transeltern, die grundsätzlich immer schlechter gestellt werden, was Kindschaftsverhältnisse angeht, weil wir haben eine patriarchale Gesellschaft, die queerfeindlich ist und die das Recht grundsätzlich zum Nachteil der queeren Eltern auslegt. Das heißt, wir haben häufig in unserer Beratungsstelle die Situation oder in unserer Beratungspraxis in der DGTI die Situation, dass die Transeltern Sorge- und Umgangsrechte ihrer Kinder verlieren, also ganz unabhängig davon, wie die Rechtslage ist, dass wir grundsätzlich eine Einstellung haben, dass Queerness als nicht normal gilt, sehr angegriffen wird. Wir erinnern uns, dass dieser Tage ein Ministerpräsidentenkandidat in Sachsen-Anhalt, der es hoffentlich nicht wird, sich in einer üblen Art und Weise über ein engagiertes Papier der CDU lustig gemacht hat. Also das ist genau das Klima, das sich grundsätzlich immer zu Lasten der queeren Eltern wendet.
2: Ja, was sind denn eure Forderungen bezüglich des Beschlusses? Wie kann eine solche Diskriminierung in Zukunft abgewendet werden? Oder was bedeutet das jetzt eigentlich auch für andere Paare?
3: Also grundsätzlich ist es so, dass die Kinderrechte gestärkt werden müssen. Und zwar in jeder Hinsicht. Das gilt für die Transkinder. Das gilt generell, dass Kinder besser geschützt werden und als Rechtssubjekte einen deutlich stärkeren Status haben müssen. Und dass ihre Interessen berücksichtigt werden müssen. Und dass ihre Interessen auch adressiert werden müssen. Das scheint hier nur bedingt der Fall gewesen zu sein. Dann brauchen wir in jedem Fall eine Reform des Abstammungsrechts. Das heißt, das Familienrecht muss die Vielfalt der heutigen Familien anerkennen und queere Familien dürfen definitiv nicht schlechter gestellt werden als andere Familien. Wir fordern, dass der Paragraph in dieser Form abgeschafft wird, mindestens grundlegend überarbeitet wird. Das heißt, der aktuelle und rechtliche gültige Geschlechtseintrag, das muss maßgeblich sein. Frühe Geschlechtseinträge dürfen keine dauerhaften Nachteile für die Menschen erzeugen. Und dann ist es so, dass wir dringend eine rechtliche Absicherung der sozialen Elternschaft brauchen. Das heißt, wer Verantwortung für ein Kind nimmt, muss rechtlich leichter als Elternteil anerkannt werden. Das ist das Stichwort hier auch für die lesbischen Mütter. Und dann fordern wir eine Gleichstellung aller Lebensformen. Trans, intergeschlechtliche, nichtbinäre und Regenbogenfamilien müssen im Abstammungsrecht vollständig berücksichtigt werden.
0: Ja, soweit Cornelia Kost von der Deutschen Gesellschaft für Trans- und Intergeschlechtlichkeit zum Urteil des Bundesgerichtshofs in Karlsruhe gegen Transmänner hier im Bermuda-Funk.

0: Ja, damit kommen wir schon zum letzten Beitrag, den Meldungen aus der Rhein-Neckar-Region. Gesprochen von Laura. 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
1: In Mannheim ist am 2. Oktober 2026 erneut ein Mensch gestorben, der sich mutmaßlich in einer psychischen Krise befand, diesmal nicht im öffentlichen Raum, sondern in Polizeigewahrsam. Nach Angaben der Polizei wurde der Mann am Plankenkopf aufgegriffen und zur Wache gebracht. Dort sei er später reanimationspflichtig geworden. In welcher Wache er verstorben ist, teilte die Polizei nicht mit. Die zeitliche Verzögerung wirft Fragen auf. Eine Pressemitteilung wurde erst 6 Tage nach dem Ableben des Inhaftierten veröffentlicht. Wie die Polizei Mannheim mitteilte, wurde zur Ermittlung der Todesursache das LKA hinzugezogen, aus Gründen der Neutralität. Die Initiative 2. Mai Mannheim sieht Parallelen zum Tod von Ante P., der am 2. Mai 2022 während eines Polizeieinsatzes auf dem Mannheimer Marktplatz starb. Der Fall wirft erneut grundlegende Fragen auf. Warum wurde ein Mensch in einer akuten Notlage in Gewahrsam genommen? Wie konnte ein junger Mensch in einer Zelle sterben? Und wer war der Verstorbene? Im Fall von Ante P. kam die Gerichtsmedizinerin zu dem Schluss, dass die Festnahme und die dabei ausgeübte Gewalt letztlich zu seinem Tod geführt hätten. Eine Festnahme ist für jeden Menschen eine extreme Stresssituation. Für Menschen in psychischen Krisen kann sie zusätzlich besonders belastend und gefährlich sein. Die geplante Reform des Erneuerbare-Energien-Gesetzes und das sogenannte Netzpaket von Bundeswirtschaftsministerin Katharina Reiche sorgen für wachsende Kritik. Die Vorhaben sind nicht nur innerhalb der Koalition, sondern auch in der CDU umstritten. Am letzten Freitag hatte ein breites Bündnis bestehend aus Unternehmen, Beschäftigten und zivilgesellschaftlichen Organisationen in Berlin zu Protesten aufgerufen. Zusätzliche Irritation löst die Auflösung des Ministeriums Referats für Wind-, Solar- und Transformationsindustrien aus. Energieverbände zeigen sich entsetzt. Zugleich wächst die Unsicherheit in der Branche. Investitionen werden zurückgestellt, Banken finanzieren Projekte zurückhaltender, Arbeitsplätze geraten unter Druck. Damit droht auch technologische Kompetenz ins Ausland abzuwandern. Vor diesem Hintergrund ist das geplante Gaskraftwerk in Mannheim ein deutliches Signal. Selbst nach dem Kohleausstieg soll der Standort mit einem fossilen Energieträger weiter betrieben werden. EnBW plant eine neue Anlage, die zunächst mit Erdgas laufen und bis Ende der 2030er Jahre vollständig auf Wasserstoff umgestellt werden soll. Ob das Vorhaben umgesetzt wird, hängt maßgeblich von Bundesfördermitteln ab. Die Inbetriebnahme ist nach Unternehmensangaben in etwa 5 Jahren vorgesehen. EnBW begründet das Projekt mit Versorgungssicherheit und der Flexibilität von Gaskraftwerken. Doch die angekündigte spätere Umstellung auf Wasserstoff ändert nichts daran, dass Erdgas zunächst Teil der Energieversorgung bleiben soll. Das Vorhaben wirft damit eine grundsätzliche Frage auf: Werden öffentliche Mittel genutzt, um den Übergang zu einem erneuerbaren Energiesystem abzusichern oder um die Abhängigkeit von fossiler Infrastruktur zu verlängern? Für eine verlässliche Energiewende braucht es einen gesetzlichen Rahmen, der Planungssicherheit schafft, Investitionen in Erneuerbare stärkt und den Ausbau von Wind- und Solarenergie an Land und auf See beschleunigt. Auch bestehende Bioenergie- und Wasserkraftbetriebe benötigen eine langfristige Perspektive. Dazu gehören eine Ausbauoffensive für Verteilnetze und Stromspeicher sowie die Digitalisierung des Energiesystems. Eine starke europäische Herstellerindustrie muss vor unfairem Wettbewerb geschützt und eine niedrigere Stromsteuer für alle muss geprüft werden, damit klimafreundliche Technologien wie Elektroautos und Wärmepumpen attraktiver werden. Erneuerbare Energien sind zentral für Wohlstand, Versorgungssicherheit und den Schutz künftiger Generationen. Der Ausbau braucht verlässliche Rahmenbedingungen und Investitionen, die den Wandel voranbringen, statt fossile Abhängigkeiten auf Dauer festzuschreiben. Die Generalsanierung der Riedbahn sollte zeigen, dass eine umfassende Erneuerung die Bahn verlässlicher machen kann. Ein Jahr nach der Wiedereröffnung ist die Bilanz gemischt. Zwischen März und Juni 2025 gingen die Infrastrukturstörungen laut Bahn gegenüber dem Vorjahreszeitraum um rund 60% zurück. Im Regionalverkehr stieg die Pünktlichkeit demnach von 59 auf 81%. Ein deutlicher Fortschritt, aber keine Garantie für pünktliche Züge. Pendlerinnen berichteten weiterhin von Verspätungen, auch weil Verzögerungen durch Streckenanbindungen übertragen werden. Ein verzögerungsarmes Schienennetz ist nur durch ausgebaute und angepasste Streckenführung möglich. Stattdessen werden Sanierungsprojekte zeitlich verschoben und ein vollständig saniertes Eisenbahnnetz als zentraler Baustein einer Verkehrswende rückt in weite Ferne. 5 Monate war die Riedbahnstrecke gesperrt. Für rund 1,5 Milliarden Euro wurden Gleise, Weichen, Signale, Stellwerke und Bahnhöfe erneuert. Doch selbst moderne Infrastruktur kann nur zuverlässig genutzt werden, wenn genug Beschäftigte den Betrieb steuern. Schon im Frühjahr 2025 wurde fehlendes Stellwerkspersonal als Schwachpunkt benannt. Ist ein Stellwerk nicht besetzt, können Züge gar nicht oder nur eingeschränkt fahren, auch dann, wenn die Strecke technisch saniert ist. Die Bahn meldete bis Dezember 2025 rund 2200 Beschäftigte für den Stellwerkdienst gewonnen zu haben. Im März 2026 gab sie an, die Personalbesetzungsquote in Stellwerken habe seit Jahresbeginn bundesweit durchschnittlich bei 100% gelegen. Zugleich räumte sie regionale Engpässe ein. Experten warnten vor diesen Engpässen, als in Jahren von Streckenstilllegungen auch Personal eingespart wurde. So berichtete Michael Winners, Geschäftsführer des Verkehrsbunds Rhein-Neckar, dass der Personalstand in den Stellwerken von früher 45 MitarbeiterInnen auf 12 gekürzt wurde. Meist begründet mit Automatisierungs- und Digitalisierungsmaßnahmen. Die Verbesserung der Pünktlichkeit hat sich in der Bilanz sicherlich verbessert. Doch 81% bedeuten auch, dass fast jeder 5. Regionalzug nicht pünktlich ankam. Durchschnittswerte zeigen zudem wenig davon, was eine Verspätung im Alltag bedeutet. Verpasste Anschlüsse, verspätete Arbeitswege und unnötige Wartezeiten. Die Sanierung hat offensichtlich einen Teil des Netzes verbessert, aber das Versprechen eines verlässlichen Zugverkehrs noch nicht eingelöst. Bei der Regenbogen-Familienkonferenz in Mannheim kamen queere Familien zusammen, um sich auszutauschen, Wissen zu teilen und sich gegenseitig zu stärken. Im Mittelpunkt standen auch die rechtlichen und gesellschaftlichen Herausforderungen, mit denen Regenbogenfamilien konfrontiert sind. Regenbogenfamilien erleben vieles, was auch andere Familien kennen, einen turbulenten Alltag, organisatorische Belastungen und die Sorge um ihre Kinder. Zugleich begegnen sie zusätzlichen Hürden, von Fragen im Alltag bis zu den rechtlichen Verfahren, die ihre Familienkonstellation nicht selbstverständlich abbilden. Unter dem Motto »Starke Familien, Familien stärken« fand die Regenbogen-Familienkonferenz vom 9. bis 11. Oktober in der Jugendherberge Mannheim statt. Workshops, Vorträge und Gespräche boten Gelegenheit, Wissen zu vermitteln, Erfahrungen auszutauschen und Familien in ihrer Vielfalt zu stärken. Regenbogenfamilien würden im Alltag häufig mit Fragen konfrontiert, die andere Familien nicht beantworten müssten, sagte Katharina Binder vom LSVD+, Verband für queere Vielfalt, gegenüber dem SWR. Manche müssten sich immer wieder outen und erklären, wer in der Familie welche Rolle habe. Auch Formulare, die nur die Felder Mutter oder Vater vorsehen, könnten signalisieren, dass nicht alle Familienformen mitgedacht seien. Eine zentrale rechtliche Herausforderung sei das Abstammungsrecht. Während in einer Ehe von Mann und Frau beide Ehepartner automatisch als Eltern gelten, sei die Elternschaft gleichgeschlechtlicher Paare nicht in gleicher Weise geregelt. Für Paare, die gemeinsam ein Kind bekommen, bleibe häufig die Stiefkindadoption. Binder kritisierte das Verfahren als belastend und diskriminierend. Auch gesellschaftlich gäbe es widersprüchliche Entwicklungen. Die Offenheit nehme zu. Zugleich beobachte Binder wachsende queerfeindliche Tendenzen. Umso wichtiger seien sichtbare Vorbilder und Räume, in denen Familien Erfahrungen teilen könnten. Die Konferenz bot einen solchen Raum. Kinder und Erwachsene konnten andere Familien kennenlernen, Informationen austauschen und gemeinsame Zeit verbringen. Neben Workshops und Vorträgen gab es Kinderbetreuung ab dem Säuglingsalter sowie Angebote für Kinder und Jugendliche. Das Foyer wurde zum Regenbogencafé. Am Samstagabend fand eine Familiendisco statt. Zum Abschluss gab es am Sonntagnachmittag ein Familienfest mit Zirkusvorführung und Konzert von Suli Pushpan und Nika Neulich. Schirmherr der Konferenz war Oliver Hildenbrand, baden-württembergischer Minister für Soziales, Arbeit und Gesundheit. Er nahm am Sonntag teil und sprach ein Grußwort. Die VeranstalterInnen hatten Regenbogenfamilien mit einem oder mehreren Elternteilen aus der LSBTTIQ+-Community eingeladen. Katharina Binder beschrieb die Konferenz als einen Ort, an dem Kinder erleben konnten, dass es viele unterschiedliche Familien gibt. Am 14. und 15. Oktober 2026 werden an verschiedenen Orten im Mannheimer Stadtgebiet 47 Stolpersteine verlegt. An den jeweiligen Adressen werden kurze Gedenkveranstaltungen mit Kurzbiografien an die MitbewohnerInnen erinnert. Zusammengestellt vom Arbeitskreis Stolpersteine für Mannheim. Seit 2007 erinnern Stolpersteine in Mannheim an Opfer und Verfolgte des Nationalsozialismus. Das europaweite Erinnerungsprojekt geht auf den Kölner Künstler Gunter Demnig zurück, der es in den 1990er Jahren initiierte. Bis heute hat er mehr als 100.000 Stolpersteine hergestellt und verlegt. Als quadratische Messingtafeln werden sie in den Gehweg eingelassen, meist am letzten frei gewählten Wohnort der betroffenen Person. Erinnert wird an Menschen, die zwischen 1933 und 1945 von den Nationalsozialisten verfolgt, gedemütigt, vertrieben oder deportiert, ermordet und in Suizid getrieben wurden. In Mannheim organisiert ein bürgerschaftlicher Arbeitskreis die Verlegung. Unter Federführung der Naturfreunde Mannheim gehören ihm Einzelpersonen sowie verschiedene Gruppen, Organisationen und Vereine an. Dazu zählen unter anderem der Arbeitskreis Justiz und Geschichte des Nationalsozialismus in Mannheim, die Vereinigung der Verfolgten des Naziregimes, Bund der Antifaschistinnen und Antifaschisten Mannheims, VDNN, BDA, die Freie Religiöse Gemeinde und der DGB. Das Marchivum unterstützt den Arbeitskreis wissenschaftlich und organisatorisch. Anregungen für solche Stolpersteine kommen sowohl aus dem Arbeitskreis als auch von Angehörigen und Nachfahren NS-Verfolgter, Schulen, Vereinen, Organisationen, Parteien, Religionsgemeinschaften und Privatpersonen. Häufig werden die InitiatorInnen und Initiatoren zugleich die Patenschaft für den jeweiligen Stein. Bei den öffentlichen Verlegungen wird meist kurz aus dem Leben der betreffenden Person berichtet. Das Gedenken wird mitunter von Musik, einer Schweigeminute, Gebeten oder dem Niederlegen von Blumen begleitet. Bis Ende Oktober 2025 waren im Mannheimer Stadtgebiet 355 Stolpersteine verlegt. Die meisten, 285, erinnern an jüdische Opfer und Verfolgte. Weitere 35 Steine sind politischen Gegnerinnen und Gegnern des NS-Regimes sowie Widerstandskämpferinnen und Widerstandskämpfern gewidmet, darunter Mitglieder der Lechleitergruppe. Drei Stolpersteine vor den Lauerschen Gärten erinnern an Hermann Ades, Adolf Doland und Erich Paul. Sie wurden am 28. März 1945, einen Tag vor dem Einmarsch der US-Armee, wegen des Hissens der Weißen Fahne hingerichtet. Weitere Steine erinnern an Zwangsarbeiterinnen sowie Häftlinge des KZ Sandhofen, an Menschen, die als Asoziale verfolgt wurden und an Personen, die das Mannheimer Sondergericht wegen Bagatelldelikten als Volksschädlinge zum Tode verurteilte. Sieben Stolpersteine sind Opfern des nationalsozialistischen Euthanasieprogramms T4 gewidmet. Ein weiterer erinnert an Ilse Klusmann, die 1936 zwangssterilisiert wurde. In F4 17 erinnert ein Stolperstein an Herbert Klingmann, der wegen seiner Homosexualität verfolgt wurde und 1940 im KZ Dachau starb. Auf der Schönau wurden 2022 sechs Stolpersteine für die Mitglieder einer verfolgten Mannheimer Sinti-Familie verlegt. Die Herstellung und Verlegung eines Stolpersteins kostet nach Angaben des Arbeitskreises 120 Euro. Die Finanzierung erfolgt in der Regel über Patenschaften. Wer einen Stolperstein anregen, eine Patenschaft übernehmen oder die Arbeit des Arbeitskreises mit einer Spende unterstützen möchte, kann sich an der an den Arbeitskreis Stolpersteine unter stolpersteine@naturfreunde-mannheim.de wenden.
0: Ja, soweit die Meldungen aus der Rhein-Neckar-Region, gesprochen von Laura. Ja, und das war es auch in der heutigen Sonar-Ausgabe in der Erstausstrahlung am 14.10. oder zu einem anderen Zeitpunkt in der Wiederholung. Am Mikrofon war Michael Rasenspieler. Ja, da wünscht euch noch einen schönen Tag und nicht vergessen, morgen ist Donnerstag, 15.10. Da gibt es Sonar bereits ab 16 Uhr. Bis dann. Tschüss.

0: Ich grüße herzlich alle, die uns zuhören bei dieser Sendung der VS Baden-Württemberg in unserer Reihe Kopf im Ohr, Literatio der VS Regionalgruppe Rhein-Neckar. VS, das ist der Verband deutscher Schriftstellerinnen und Schriftsteller in Verdi. Mein Name ist Friedhelm Schneidewind. In dieser Sendung unserer Reihe geht es um den VS, genauer den VS in Baden-Württemberg. Wir sind als Regionalgruppe ein Teil davon. Ich werde zunächst einen Einblick in den VS allgemein geben, ein wenig zur Geschichte erzählen und zur Funktion und mich dann mit Anne Richter unterhalten, speziell über den VS in Baden-Württemberg. Anne Richter ist Autorin und Mitglied unserer VS-Regionalgruppe und außerdem im Vorstand des VS Baden-Württemberg. Zu hören ist diese Sendung wie an jedem zweiten Montag im Monat seit 2010 im freien Radio Bermudafunk über Antenne UKW 89,6 und 105,4 MHz, im Kabel über 107,45 MHz und im Livestream über https://bermudafunk.org/streaming. Eine Woche nach jeder Ausstrahlung ist die Sendung in der Mediathek des Bermudafunks nachzuhören und auf Dauer, ohne die Musik aus Rechtegründen, auf der Webseite unserer VS-Regionalgruppe Rhein-Neckar unter www.vs-rhein-neckar.de. Dort finden sich dann auch verschiedene Links, unter anderem zum VS und zu dessen Geschichte. Im Rhetorik der langjährige VS-Bundesvorsitzende und ebenfalls langjährige baden-württembergische Landesvorsitzende, ein großartiger Schriftsteller, von dem ich auch einiges gelernt habe, hat eine Materialsammlung zum 25-jährigen VS-Jubiläum 1994 geschrieben. Die findet sich im Netz und auf die verweise ich. Schriftstellervereine, Schriftstellerverbände in Deutschland gibt es länger, als es ein geeintes Deutschland gibt. 1842 wurde der Leipziger Schriftstellerverein gegründet, 1878 der Allgemeine Deutsche Schriftstellerverband, ebenfalls mit Sitz in Leipzig. Als 1887 diese Verbände verschmolzen, entstand der Deutsche Schriftstellerverband, das noch im Kaiserreich. 1896 gründete sich ein Schriftstellerinnenbund. Es gab später verschiedene Schriftstellerverbände, Schutzverbände für deutsche Schriftsteller und auch Schriftstellerinnen. 1909 beispielsweise den Schutzverband deutscher Schriftsteller, an dessen Gründung Theodor Heuss beteiligt war, der ebenso Präsident dieses Verbandes war wie Thomas Mann. Schon damals ging es im Wesentlichen darum, die ökonomischen Rechte der schreibenden Menschen durchzusetzen oder eher sie überhaupt ins Bewusstsein einer größeren Öffentlichkeit zu bringen. Theodor Heuss schrieb 1911, ein lyrisches Gedicht, eine Novelle wird freilich gemeinhin nicht fabriziert wie etwa ein verkaufsfähiger Stiefel oder gegen ein Fixum heruntergeschrieben wie die Ausarbeitung eines Gerichtsurteils. Aber wenn sie vorhanden, bilden sie einen ökonomischen Wert. Gehen sie, wir sehen von Liebhaberspielarten ab, auf den Markt. Die Literatur erscheint als Ware und unterliegt nur dem Spiel von Angebot und Nachfrage. Und auch damals galt dasselbe wie heute. Die Durchsetzungsfähigkeit der Interessen der Schriftstellerinnen und Schriftsteller ist im Vergleich zu Menschen in produzierenden Betrieben erheblich geringer. Kurt Tucholsky schreibt 1921, Wenn die Hutmacher heute einen Streik beginnen, so haben sie die Aussicht, ihn siegreich zu beenden, durch ihre Solidarität. Wenn die Sätze einer großen Zeitung ihre Lohnforderungen erhöhen, so wird ihr Streikbeschluss einmal gefasst, den Unternehmer zu Verhandlungen zwingen, denn die Setzer sind solidarisch. Wenn aber die geistigen Arbeiter einen Streik inszenierten, ach, sie fangen gar keinen an. Das Gefühl der Solidarität unter geistigen Arbeitern ist nicht vorhanden. Dass ein Streik von Schriftstellern und Schriftstellerinnen eher weniger bewirkt, daran hat sich nichts geändert. Ausnahmen gibt es, wie beispielsweise der Streik der Drehbuchautoren und Autorinnen in den USA vor einiger Zeit, wenn dann plötzlich keine Texte mehr zur Verfügung stehen. Für die nächsten Serienfolgen merkt man das natürlich. Aber was die Solidarität betrifft, hat sich hoffentlich zumindest unter einigen, vielleicht sogar unter der Mehrzahl, der literarisch Tätigen etwas geändert. Nach dem Zweiten Weltkrieg gab es ab einem ersten Schriftstellerkongress 1947 in Berlin Bestrebungen unter dem Motto Einigkeit der Einzelgänger, die Durchsetzungsfähigkeit von Schriftstellern und Schriftstellerinnen zu erhöhen. Das notgedrungene Einzelgängertum der Kunstschaffenden durch irgendeine Art von Organisation und Organisierung von einer Schwäche in eine Stärke zu verwandeln. Es gab verschiedene Kongresse, es gab verschiedene Versuche dazu. Dies kann man bei Im Rhetorik sehr schön nachlesen. Ich will aber jetzt zum VS kommen. Der wurde am 8. Juni 1969 als eingetragener Verein in Köln gegründet, als Verband Deutscher Schriftsteller. Mitglieder des Gründungsvorstands waren unter anderem Dieter Lattmann, Hans Beyer, der eher unter seinem Pseudonym Thaddäus Troll bekannt ist, und Ingeborg Trewitz. Und es war von Anfang an klar, dass es darum geht, den Sinn für Zusammengehörigkeit zu stärken. Dieter Lattmann wies in seiner Gründungsrede auf eine Schwierigkeit hin: das Problem der Toleranz der literarischen Elite gegenüber dem Durchschnitt der Schriftsteller. Wörtlich sagte er: Wenn wir uns wechselseitig an unseren Büchern messen, einigen wir uns nie. Wenn wir aber zugrunde legen, von welchen Kräften wir abhängig sind, rechtlich, gesellschaftlich, wirtschaftlich, müssten wir Fachidioten sein, wollten wir das Bestehende nicht zu ändern versuchen. Die Konzeption ist gewerkschaftlich. Heinrich Böll forderte in seiner Rede zur VS-Gründung das Ende der Bescheidenheit. Hin und wieder mögen wir ganz kluge Leute sein, als Vertreter unserer Interessen in einer Gesellschaft, die von Interessenvertretern dirigiert wird, sind wir Schwachsinnige. Ich schlage vor, dass wir die Bescheidenheit und den Idealismus einmal für eine Weile an unsere Sozialpartner delegieren, an Verleger, Chefredakteure und Intendanten. Es mag manchen von uns trösten, dass er möglicherweise Ewigkeitswerte schafft. Dieser Trost sei ihm unbenommen, wenn er uns nicht hindert, uns hier und heute, gestützt auf diesen Gesamtverband, Gedanken darüber zu machen und einmal öffentlich darzulegen, wie wir unser Geld eigentlich verdienen. Ende 1971 schloss sich der VS an die IG Druck und Papier an. Die Tatsache, dass die Organisation der Schriftstellerinnen und Schriftsteller nun gewerkschaftliche Ziele verfolgte und Bestandteil einer Gewerkschaft war, gefiel manchen Leuten nicht. Es gründete sich deshalb als Alternativorganisation der Freie Deutsche Autorenverband, der FDA. Doch der ist bis heute als konservativer Autorenverband eine relativ kleine und unbedeutende Organisation im Vergleich zum VS. Aus der IG Druck und Papier wurde später die IG Medien, noch später ist diese aufgegangen in Verdi, eine eigene Geschichte. Aber das sorgt dafür, dass wir vom VS als gewerkschaftliche Organisation Bestandteil einer der größten freien Gewerkschaften der Welt sind, als Verband Deutscher Schriftstellerinnen und Schriftsteller sind wir mit etwa 3.500 Mitgliedern der größte Bundesverband für Autoren und Autorinnen sowie Übersetzer und Übersetzerinnen in Deutschland. Allerdings in Verdi natürlich nur ein ganz kleines Licht. Zu den Bundesvorsitzenden gehörten bekannte Leute wie Karl Ammery, Bernd Engelmann, Uwe Friesel, Erich Löst. Im Rhetorik war es 10 Jahre, von 2005 bis 2015. Es folgten Eva Leibrand und seit 2019 ist Lena Falkenhagen die Bundesvorsitzende. So viel zum VS als Organisation und seiner Geschichte. Es folgt ein Lied, das, obwohl es dabei um Gesang geht, für mich immer auch für das Schreiben von Texten allgemein galt. Eines meiner Lieblingslieder von Konstantin Wecker.
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0: Dieses Lied, ich singe, weil ich ein Lied hab, hat Konstantin Wecker 1975 veröffentlicht. Diese Aufnahme stammt von der CD Kein Ende in Sicht, die er 2010 gemeinsam mit Hannes Wader veröffentlicht hat. Anne Richter aus Heidelberg ist seit vielen Jahren Mitglied im VS und in unserer VS-Regionalgruppe. Geboren 1973 in Jena, ist sie tätig als freie Autorin und Übersetzerin sowie als Sprachenlehrerin. Sie hat einige Romane veröffentlicht sowie zahlreiche Texte in Anthologien. Sie hat mehrere Arbeitsstipendien und Preise bekommen, unter anderem den ersten Preis beim Literaturwettbewerb der Gemeinde Stockstadt am Rhein 2006. Sie war Teilnehmerin beim Ingeborg-Bachmann-Wettbewerb 2011 und war mehrfach auf der Shortlist für den Preis der Heidelberger Autorinnen und Autoren. Seit 2024 ist sie Beisitzerin im Vorstand des VS Baden-Württemberg. Vorsitzende ist Ines Wittker aus Stuttgart, stellvertretender Vorsitzender Dr. Martin von Arndt aus Markgröningen. Die anderen Beisitzerinnen sind Beate Rothmeier aus Ellwangen und Dietmut M. Beck aus Wangen. Ich habe mich mit Anne unterhalten über ihre Arbeit als Vorstandsmitglied. Warum hast du dich eigentlich entschlossen, in den Vorstand zu gehen und wie sind deine bisherigen Erfahrungen?
1: Also ich bin, wenn ich mich jetzt recht erinnere, 2024 in den Vorstand des VS gegangen und ich denke, dass wir Schriftstellerinnen und Schriftsteller am Schreibtisch zwar Einzelkämpfer sind, Einzelkämpfer und Einzelkämpferinnen, aber doch eine ganze Menge gemeinsamer Interessen haben, für die es sich lohnt, etwas zu tun.
0: Das ist ja die Grundidee von VS überhaupt, wenn man so will. Die Gemeinschaft der Einzelnen. Hat für dich persönlich dabei eine Rolle gespielt, dass das eine gewerkschaftliche Organisation ist, der VS?
1: Ja, also die Gewerkschaft hat ja eine sehr lange Tradition. Und dass man gegebenenfalls eine Rechtsberatung bekommen kann, wenn man zum Beispiel irgendwelche Probleme mit den Verträgen hat oder ja.
0: In Baden-Württemberg mit dem neuen Vorstand sind ja auch ein paar neue Dinge angeleiert worden, zum Beispiel die Federlese. Kannst du mal kurz sagen, was das ist?
1: Also die Federlese ist eigentlich eine Diskussionsrunde, könnte man sagen. Also die heißt auch AutorInnen-Talk, also zu verschiedenen Themen. Wir hatten jetzt im Februar das Thema Self-Publishing. Im April hatten wir das Thema rechtliche Regeln beim Betreiben von Webseiten. Und im November wird es eine Veranstaltung geben zu Autorschaft und Geld. Und diese Diskussionsrunden beginnen immer mit einem Impulsvortrag. Und danach findet eben eine offene Gesprächsrunde statt.
0: Und das ist offen für alle Mitglieder des VS Baden-Württemberg. Das ist ein schönes Beispiel dafür, dass so eine Organisation ja eben auch Nutzen bringen kann. Denn ich denke, wir sind uns wahrscheinlich einig, dass im Moment sowohl was die rechtliche Seite wie auch die finanzielle, wirtschaftliche Seite im Prozess des Schreibens, des Verlegens sich wahnsinnig viel tut.
1: Genau, also da wäre zum Beispiel das Thema KI, das für uns Autorinnen und Autoren natürlich eine große Rolle spielt und sehr viel Veränderung mit sich bringt. Natürlich auch die Frage, wer von uns kann unter welchen Bedingungen vom Schreiben leben oder wie finanzieren wir unsere Arbeit ganz allgemein.
0: Und das ist wahrscheinlich auch Thema bei euch im Vorstand.
1: Ja, also darüber sprechen wir auch, wenn wir unsere regelmäßigen Online-Treffen veranstalten. Natürlich sprechen wir über all diese Themen, tauschen wir uns untereinander aus und überlegen dann, wie wir das auch den anderen Mitgliedern zugänglich machen.
0: Ich erinnere mich, dass vor vielen Jahren, also ich bin jetzt Mitglied im VS Baden-Württemberg seit 1999, es so gerade so Mitte der 2000er ganz starke Diskussionen gab über die Möglichkeit, politisch Einfluss zu nehmen. Und es gab wirklich
2: Grabenkämpfe, könnte man sagen, in der Mitgliedschaft. Die einen haben gesagt, ja, der VS muss doch politisch viel aktiver werden gegen rechts und gegen andere Dinge. Und die anderen haben gesagt, ja, wir sind doch nur der Regional- bzw. der Landesverband, das überlassen wir mal schön dem Bundesverband. Und dann gab es die, die gesagt haben, mich interessiert aber vor allem zu schreiben und vielleicht noch gewerkschaftlich vertreten zu werden, also was diese finanziellen, rechtlichen Dinge betrifft. Ich habe das die letzten Jahre, muss ich gestehen, nicht mehr so verfolgt. Wie ist das denn nach deiner Einschätzung aktuell, zumindest mal im Vorstand, gibt es da Diskussionen darüber, ob man eventuell politisch oder regionalpolitisch Einfluss nehmen soll?
1: Also natürlich ist das allgemein ein Thema, weil all diese Sachen, die ich ja gerade erwähnt habe, auch mit Politik zu tun haben. Ja, also natürlich hat die Frage der KI auch was mit Politik zu tun. Natürlich hat die Frage, wie finanziere ich mein Schreiben, auch was damit zu tun. Da ist man ja unmittelbar bei, auch bei politischen Themen.
2: Das heißt, ihr diskutiert die Themen natürlich auch, aber ihr macht jetzt keine Aktion im größeren Sinne oder sowas. Die, ich erinnere mich dran, es gab mal zum Beispiel von Verdi in Stuttgart Riesendemonstrationen, wo dann auch der VS dabei war oder so, aber das ist auch bestimmt schon 10, 15 Jahre her, als damals gerade auch so um Einschränkungen in verschiedenen Presse- und Meinungsfreiheitsgeschichten und sowas ging. Was ihr ja macht, das sehe ich zum Beispiel in der aktuellen Feder, also die Feder ist die Zeitschrift, dass ihr natürlich Stellung bezieht und nicht nur informiert. Also in der aktuellen Feder haben wir zum Beispiel das Thema der digitalen Selbstbestimmung, wo es dann eben auch Ratschläge gibt dazu, was kann ich tun, wenn ich mich befreien will, persönlich vielleicht aus den Klauen von irgendwelchen US-amerikanischen Tech-Giganten oder so, oder wie kann ich es als Organisation tun und so. Das ist natürlich auch Politik, wenn man so will, indem man einfach darüber informiert oder über andere ärgerliche Dinge. Aber jetzt, dass ihr darüber diskutiert, wir müssen jetzt irgendwie die VS-Mitglieder auf die Straße bringen, das ist wahrscheinlich nicht Thema derzeit.
1: Also auf diese Weise haben wir jetzt nicht darüber gesprochen, aber natürlich sind all diese Themen, wie ich sagte, politisch durchdrungen und insofern ist das immer miteinander verbunden, aber es geht jetzt nicht um, naja, wir Autorinnen und Autoren können ja jetzt auch schlecht in Streik treten, ja, das ist ja leider ein politisches Mittel, das uns eher wenig zur Verfügung steht, aber natürlich überlegen wir, auf welche Weise wir Einfluss nehmen können. Erstmal durch Informationen in der Feder, durch Diskussionsrunden, ja, und dann vielleicht auch auf höherer Ebene ganz konkret durch Verhandlungen.
2: Und was ihr ja auch macht, oder was der VS ja auch macht, ist bei Messeständen oder sowas, Frankfurter, Leipziger Buchmesse und so aktiv werden. Aber du hast natürlich auf einen ganz wesentlichen Punkt hingewiesen. Erstens, das mit dem Streikrecht so eine Geschichte. Und zweitens, wir sind halt nicht so wahnsinnig viele. Ich glaube, größenordnungsmäßig so 300 in Baden-Württemberg. Und damit gehören wir schon zu den größeren Landesverbänden, meines Wissens. Und wenn jetzt 300 von uns auf die Straße gehen, je nachdem, was für ein Thema ist, wird es wahrscheinlich so aussehen wie bei den Demonstrationen, die ich als Student erlebt habe, dass da neben jedem von uns zwei Polizisten laufen oder so. Das wird wahrscheinlich nicht so wahnsinnig viel bewegen, das ist richtig.

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0: Dieses Lied Gras von Gerhard Gundermann wurde aufgenommen bei seinem letzten Konzert eine Woche vor seinem Tod in Krams 1997 und posthum veröffentlicht. Auch das nächste Lied, das zu hören sein wird, Krieg, stammt von dieser CD. Nun aber weiter mit dem Gespräch zwischen Anne Richter und mir über den VS Baden-Württemberg und ihre Arbeit im Vorstand.
1: Ich habe so den Eindruck, ganz grob, dass es ein bisschen mehr in den letzten Jahren wieder zur Vereinzelung gekommen ist. Es gibt natürlich die Autorinnen und Autoren, die sich engagieren, die sich politisch engagieren, die auch entsprechend mit ihren Texten sich engagieren, aber auch persönlich bei Lesungen und so. Aber ich habe so ein bisschen den Eindruck, dass vielleicht auch durch die schlechte wirtschaftliche Situation für Autorinnen und Autoren mehr Einzelkämpfer und Einzelkämpferinnen wieder da sind und es also weniger Gemeinsamkeiten zu geben.
2: Da bin ich mir nicht sicher, weil also ich habe eigentlich nicht unbedingt den Eindruck, dass es dazu führt, dass wir jetzt also in unserem VS vereinzeln, sondern es besteht ja eigentlich gerade dadurch eine stärkere Notwendigkeit, auch miteinander zu handeln, also miteinander etwas auf die Beine zu stellen. Und natürlich ist es so, dass wir in unseren Texten unterschiedliche Ansätze haben. Das ist klar, ja. Und ich glaube, da geht's auch nicht darum, also direkt politisch zu sein, nicht unbedingt, ja. Aber natürlich, wenn es dann um unsere Arbeits- und Lebensbedingungen geht, da schon. Und da habe ich eigentlich nicht den Eindruck, dass es unbedingt weniger geworden ist. Wobei ich jetzt auch nicht weiß, womit, also es hängt ja auch davon ab, womit man es vergleicht.
1: Ja,
2: mit welchen
1: und
2: Zeiten?
1: Vielleicht habe ich es auch unglücklich ausgedrückt, weil ich bezog mich jetzt gar nicht nur so auf die Mitglieder des VS, weil da hast du natürlich ganz recht. Es ist nun mal gewerkschaftliche Organisation und das heißt, was und wie ich schreibe, ist zunächst mal zweitrangig, außer ich verstoße gegen die Satzung, wo zum Beispiel rechtsradikale oder rassistische und ähnliche Dinge natürlich ausgeschlossen sind, auch schon bei der Aufnahme, wenn möglich. Aber ich kann natürlich Lyrik schreiben oder Science Fiction oder einen historischen Roman, aber was die Lebensumstände betrifft, was Vertragsverhandlungen betrifft, der VS hat ja jetzt auf Bundesebene sehr viele Muster beispielsweise für Verlagsverträge und vieles andere. Es ist eben auch die Rechtsberatung da. Das, denke ich, bleibt bei denen, die im VS drin sind, natürlich Thema. Ich glaube aber, dass wir einfach immer mehr Menschen haben, die veröffentlichen, durch Self-Publishing, durch die Möglichkeiten, die man dann über Amazon und sonst was hat. Und dass da die meisten von denen eher doch für sich hin wursteln und krusteln. Und dass da eben auch keine Gegenmacht gegen die kommerziellen Interessen, zum Beispiel von den Vertriebsorganisationen wie etwa der Riese Amazon oder auch gewisse Verlage da ist. Und ich habe so den Eindruck, dass da die Organisation, Verdi beziehungsweise VS ist ja nicht die einzige, es gibt ja noch ein paar andere, doch eher nur einen ganz kleinen Teil der Leute erreichen.
2: Ja, da hast du wahrscheinlich leider recht. Das ist auch ganz schwer, damit umzugehen und da entsprechende Wege zu finden.
1: Ich erinnere mich eben an diese Diskussion mit der Politik, die hatten wir in der Regionalgruppe damals ganz stark.
2: Ja.
1: Die soll mir bei jeder Sache, die passiert, dann auch ein Statement abgeben. Ich erinnere mich noch so an diese Überlegung, wenn schon der PEN und wenn schon der VS und wenn schon die DJU das gemacht hat, wir kommen dann mit unserer kleinen Regionalgruppe, wer wird sich dafür interessieren? Es sei denn, du hast irgendwie einen absoluten Topstar in deiner Gruppe, der dann nach außen brilliert. Und letztendlich gilt das ja für den VS Baden-Württemberg, obwohl es jetzt ein großer Landesverband ist, ganz ähnlich. Das sieht wahrscheinlich anders aus, wenn sich was auf regionaler Ebene tut, in der Kultur, dass sich da vielleicht der VS äußern kann oder diese Sache mit Heidelberg und dem Kürzen der Budgets oder sowas. Ja. Da könnte ich mir vorstellen, dass der VS vielleicht mehr machen könnte. Aber ihr seid im Vorstand, macht das ja auch alle ehrenamtlich.
2: Ja.

0: bin und es ist zwar kein Verein, es ist eine Gewerkschaft, aber es läuft doch drauf selber hinaus, sollte ich sehr überlegen, zu was ich mich wie äußern kann. Ich werde wahrscheinlich nie alle Mitglieder hinter mir versammeln können, aber doch zumindest die Meinung der Mehrzahl oder einer großen Mehrzahl wiedergeben können. Und sobald es strittige Themen sind, dann muss man sich da wahrscheinlich auch entweder zurückhalten oder müsste die Mitgliedschaft befragen irgendwie, dass man sagen kann, also 70% unserer Mitglieder haben das und das und das. Ich will mal ein
1: Ja, oder man
0: Beispiel,
1: müsste darüber abstimmen.
0: genau sowas, ja. Ich will mal ein Beispiel geben. Es gibt Pan, das Fantastikautorinnen-Netzwerk. Das hat sich vor einiger Zeit zum Thema KI geäußert. Dann haben die erst eine Umfrage gemacht, online unter allen Mitgliedern. Dann haben sie daraus einen Text entwickelt. Das war natürlich alles ziemlich viel Arbeit. Und den haben sie dann nochmal zur Abstimmung gestellt. Und jetzt gibt es eine Charta dazu. So was Ähnliches hat ja der VS auch, aber auf Bundesebene gibt es ja auch eine entsprechende Charta. Das heißt ja, dass man es eben, und der VS hat das ja auch gemacht, dann entsprechend zur Abstimmung stellen. Das heißt, ihr seid als Vorstand ja nicht befugt, einfach
1: Einfach
0: so,
1: irgendein Statement abzugeben,
0: genau,
1: ohne die anderen
0: zu
1: Mitglieder
0: komplexen Themen zumindest mal,
1: genau,
0: ja.
1: zumindest zu befragen und dann auch miteinander das abzustimmen
0: Budgetkürzungen
1: untereinander.
0: im kulturellen Bereich könnt ihr sicher immer verdammen, ohne dass es was bewirkt. Ja.

0: Warum?
1: Deine Vorstandsarbeit, hat die irgendwie einen Einfluss für deine Einschätzung auf dein Schreiben, auf deine Haltung auch als Autorin?
0: Also eigentlich habe ich mich mit diesen Themen auch schon vorher beschäftigt. Und vielleicht ist es so, dass ich manches jetzt noch mal ein bisschen näher kennengelernt habe und mich vielleicht noch mal ein bisschen genauer damit befasst habe. Also ich habe ja zum Beispiel im letzten Jahr an der Jury-Sitzung teilgenommen. Ich war Mitglied der Jury zum Ludwigsburger Stadtschreiber und habe dann natürlich mal ein bisschen auch hinter die Kulissen blicken können, was man ja sonst immer als Autor oder Autorin von der anderen Seite erlebt. Und also sowas, ja, ich blicke dann auf andere, auf Dinge vielleicht ein bisschen anders drauf, weil ich einfach einen anderen Zugang bekomme, den ich vorher nicht hatte.
1: Aber dein Schreiben an sich dürfte das dann kaum beeinflussen.
0: Eigentlich nicht. Das Schreiben an sich weniger.
1: Ihr tagt im Wesentlichen immer online oder trefft ihr euch auch in Präsenz im Vorstand?
0: Die letzten Treffen fanden online statt und die Mitgliederversammlung ist immer in Präsenz.
1: Das ist satzungsgemäß,
0: Genau.
1: muss das auch sein. Ja. Ich fand es sehr spannend, als euer Vorstand neu gewählt worden ist, weil da plötzlich bis auf eine Person lauter Leute drin sitzen, die ich kenne. Das finde ich jetzt als Autor persönlich ganz nett, aber vor allem auch, dass es alles Leute sind, für mein Gefühl, die zum einen schon eine gewisse Erfahrung mit sich bringen, also ein gewisses Lebensalter haben, aber keine, wo man jetzt sagen würde, da werden so die Alten abgeschoben oder die kriegen noch einen Ehrenposten oder sowas. Und das finde ich zum Beispiel schön, dass es Leute sind, ihr seid fünf Leute, die alle irgendwo auch aktuell schreibt und mit, es geht ja auch moderne Medien, sowas wie der Federtalk oder sowas.
0: Genau, also es fällt vielleicht ein bisschen auf, dass tatsächlich jetzt wenig junge Leute im Vorstand sind, ja, wie wahrscheinlich auch insgesamt, also das Problem, das du vorhin schon angesprochen hast, tatsächlich besteht, dass es unter den jungen Leuten wahrscheinlich nicht mehr so verbreitet ist, der Gewerkschaft beizutreten. Ja, oder ja. Uns als Verband deutscher Schriftstellerinnen und Schriftsteller. Ja.
1: Ja, das haben wir, ich mache ja Betriebsratsschulungen und habe dadurch sehr viel Kontakt zu Leuten, die damit zu tun haben. Wir beobachten es selbst in Branchen, wo es selbstverständlich früher war. Also es gab Metallbetriebe, da bist du als junger Auszubildender hingekommen und dann hast du drei Dinge gekriegt, den Schlüssel für deinen Spind, dein Overall und den Gewerkschaftsaufnahmeantrag. Ja, das gibt's heute in der Form nicht mehr. Und dann haben wir natürlich ganz viele Menschen, die in Berufen arbeiten, Verwaltungsberufen, schreibenden Berufen, Informatik, Ingenieurwesen, wo auch Gewerkschaften nicht mehr unbedingt so wahnsinnig in sind. Dazu kommt natürlich noch, dass wir eine Menge selbstständige Autoren und Autoren haben, die sich erstmal überhaupt an den Gedanken gewöhnen müssten, dass sowas wie die Gewerkschaft auch für sie was tut. Verdi ist jetzt die Gewerkschaft, die am ehesten noch um selbstständige Menschen sich kümmert und für die was hat, aber das wissen die meisten gar nicht. Die verbinden damit wahrscheinlich noch ganz altmodische Vorstellungen. Und ich denke, das merkt man natürlich dann auch im VS.
0: Das Thema haben wir auf jeden Fall auch diskutiert im VS und ja, also wir haben aus verschiedenen Richtungen darüber nachgedacht und wahrscheinlich ist es auch so, dass jüngere Menschen vielmehr also diese Dinge, die wir über die Gewerkschaft machen, dann eben über die sozialen Medien machen. Ja, also zum Beispiel Werbung für Bücher, auch sich organisieren, Lesegelegenheiten schaffen. Da, glaube ich, gibt es jetzt einfach andere Wege und deswegen erscheint es ihnen möglicherweise nicht unbedingt nötig.
1: Ja, da, ja, also was das Vernetzen betrifft, denke ich, hast du auf jeden Fall recht. Wenn ich jetzt natürlich mit jüngeren Autorinnen und Autoren zu tun habe, die einfach einen Job haben, die ganz normal im Berufsleben stehen, für die ist Gewerkschaft natürlich nochmal eine ganz andere Sache, schon wegen des Rechtsschutzes und andere gewerkschaftliche Aspekte, die damit vertreten sind. Aber das ist tatsächlich so, dass auch wir daran auch merken, dass Arbeitsplätze teilweise unsicher sind, dass es dann tatsächlich manchmal auch ums Geld geht. Immerhin kostet ein Gewerkschaftsbeitrag 1% des Monatseinkommens,
0: ja,
1: das
0: genau.
1: ist jetzt nicht wahnsinnig viel Geld, aber für jemanden, der nicht viel verdient, ist es schon eine ganze, ist es schon eine ganze Menge, das muss man schon sagen. Was mich ganz persönlich interessiert, Wir hatten zwei Vorsitzenden von VS Baden-Württemberg, die heute noch legendär sind, den Jürgen Lodemann und den Imre Törek. Bei beiden hatte ich mal das Vergnügen, Seminare zu besuchen und schätze die beiden alten Herren, kann ich als alter Herr jetzt sagen, sehr.
0: Ja.
1: Gibt es da noch Kontakt von euch?
0: Also übrigens habe ich damals dieselbe Werkstatt besucht wie du bei Imre Törek. Ja, ich glaube, das war 2008 oder 2009 oder vielleicht, ja. Ich hatte vor 2 oder 3 Jahren mal eine Lesung mit Imre Törek in Heidelberg in der Buchhandlung damals von Stefan Schöbel, als Stefan Schöbel noch lebte. Da haben wir eine sehr schöne gemeinsame Lesung im Rahmen der Literaturtage veranstaltet und ich habe mich sehr gefreut, ihn wiederzutreffen und mal wieder mit ihm zu reden über, ja, also nicht nur über den VS, sondern auch so, wie sich unsere Leben so entwickelt haben. Von VS-Seite habe ich jetzt tatsächlich in letzter Zeit nichts von ihm gehört.
1: Ja, man gratuliert mal zum Geburtstag oder so.
0: Ja, genau.
1: Ja, die haben auch beide wirklich das Recht auf ihren Ruhestand, um das zu genießen. Ja, aber es ist schön, dass sie beide noch aktiv sind. Nach dem folgenden Lied, Die Wohnung des Menschen heißt Erde, von der CD Wenzel Solo Live, am 14. Mai 2023 im Kabarett Distel in Berlin aufgenommen, werden Anne und ich uns unterhalten über die Möglichkeiten von Lesungen in Baden-Württemberg, die aus unserer Sicht durchaus besser sein könnten.
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0: Du hast auch vorhin darauf hingewiesen, dass der VS Baden-Württemberg eine der wenigen Landesverbände ist, die nicht eigenständig Leseförderung betreiben. Ist geplant, das zu ändern?
1: Davon habe ich jetzt erstmal nichts gehört. Also man kann sich ja zumindest beim Förderkreis bewerben, ne, und da auch eine Lesemöglichkeit erhalten, aber eben unter bestimmten Bedingungen. Ja,
0: Ja, da
1: also
0: muss
1: man
0: man
1: muss
0: erstmal
1: erst
0: ein
1: ein
0: Stipendium
1: Stipendium
0: bekommen.
1: bekommen, genau, und dann kann man sich in den folgenden 7 Jahren für eine Lesung auch bewerben.
0: Das ist aber eine gewaltige Einschränkung.
1: Ja.
0: Das war bis vor ein paar Jahren anders.
2: Zur Erläuterung. Der Förderkreis der SchriftstellerInnen in Baden-Württemberg ist ein gemeinnütziger Verein, der seit 1973 literarische Projekte in und aus Baden-Württemberg fördert. Unter anderem vergibt er Stipendien und den Anna-Haag-Preis, der bis 2022 der Thaddäus-Troll-Preis war. Bis vor einiger Zeit konnte man sich auf eine Liste eintragen lassen, um Gemeinschaftslesungen jeweils zu zweit gefördert zu bekommen. Der Förderkreis hat das Honorar für uns Schriftsteller und Schriftstellerinnen übernommen, die dabei gelesen haben. Auf diese Liste kam man nach einem entsprechenden Antrag durch einen Juryentscheid. Ich selbst war viele Jahre auf dieser Liste vertreten und habe auch einige Lesungen dadurch durchführen können. Nun ist es so, dass nur noch die Menschen eine Leseförderung bekommen, die ein Stipendium des Förderkreises bekommen haben. Ein Stipendium zu beantragen ist etwas ganz anderes, als sich um Leseförderung zu bemühen. Und es werden natürlich auch bei weitem weniger Menschen mit einem Stipendium gefördert, als früher auf der Liste der für die Lesungsförderung Berechtigten zu finden waren. Ich halte diese Entwicklung für nicht gut, da die Jury durch die Vergabe der Stipendien sehr viel mehr Einfluss darauf nimmt, was als leseförderwürdig gilt. In meinen Augen ist das eine nicht gute Einschränkung der Vielfalt von Texten, die dem Publikum präsentiert werden können. Viele Jahre gab es zudem in Baden-Württemberg Lesungen, die der VS organisiert und zu einem großen Teil auch ausgerichtet hat, etwa über verschiedene Literaturtage des VS, zum Beispiel in Ettlingen 2009, in Wangen 2010, in Sigmaringen 2011. 2012 gab es die VS-Sommertage in Heilbronn, 2014 Sommertage in Konstanz, 2015 fanden im Schwarzwald welche in Schönberg statt. Leider ist diese Tradition auch eingeschlafen, die immerhin VS-Mitgliedern die Möglichkeit bot, einem größeren Publikum eigene Texte vorzustellen.
1: Es gab ja, glaube ich, mal Veranstaltungen, Leseveranstaltungen vom VS, und das ist eben eher rückläufig. Ja, ich erinnere mich jetzt nicht an den Namen dieser, weil ich da noch nicht im Vorstand war, dieser
0: Also,
1: Lesetage oder sowas
0: ja, es gab, das weiß ich jetzt auch nicht, ich
1: war
0: weiß,
1: das
0: aber
1: Heutling oder
0: genau,
1: irgend, ja,
0: da gab es so ein
1: genau.
0: Lesesommer oder sowas,
1: Lesesommer,
0: ich gucke nochmal
1: genau.
0: nach.
1: Und
0: Und was man aber nicht unterschätzen darf, wir sind als Regionalgruppe ziemlich lange, als der Förderkreis noch gefördert hat, auch
1: Genau,
0: aktiv gewesen. Wir hatten über Jahre ja unsere Doppellesungen, was bedeutet, also im Schnitt zweimal im Jahr, dass eine oder eine von uns gelesen hat. Und eine andere Person aus Baden-Württemberg dazu kam. Ich hatte zum
1: genau,
0: Beispiel eine
1: ja.
0: Doppellesung mit der Ines
1: Und
0: Wittka.
1: ich mit Martin von Arndt, genau, das war 2011 und das war auch sehr schön und ich würde mich auch sehr freuen, wenn wir wieder eine ähnliche Möglichkeit finden
0: Dann nimm
1: könnten.
0: doch
1: Ja.
0: als Auftrag meinerseits als VS-Mitglied an den Vorstand des VS die Bitte mit, der möge sich mal darum bemühen, ob das nicht entweder über den Förderkreis wieder geht oder auch über den VS. Auch das werde ich machen. Der VS hat ja auch Möglichkeit, Mittel anzuzapfen. Es gab ja zum Beispiel während Neustart Kultur, gab es ja eine sehr schöne Reihe, die der VS Baden-Württemberg damals angeleiert hat. Und wir haben ja dann damals auch über unsere Regionalgruppe etwa 10 Lesungen dann gemacht, die dann bezahlt worden sind über Neustart Kultur. Auch so Doppellesungen. Also das wäre, glaube ich, eine Sache, da könnte der VS sehr sinnvoll wieder was in die Wege leiten.
1: Ja. Mhm.

0: gekriegt. In dieser Woche hat Reinhard May etwas ganz Bemerkenswertes geschafft. Mit 83 Jahren ist er mit seinem neuen Studioalbum, etwa sein 90. Album, auf Platz 1 der Albumcharts eingestiegen. Und er ist damit der älteste nationale Künstler, der jemals an der Spitze der Albumcharts stand. Schatzhauser ist sein 30. Studioalbum und das erste, das er komplett allein aufgenommen hat, nur mit Stimme und Gitarre. Das Lied, das wir eben gehört haben, ist allerdings sehr viel älter. Es stammt von 1967, ist also fast 60 Jahre alt und stammt von der Debütveröffentlichung von Reinhard May, von der Platte, ich wollte wie Orpheus singen. Ich habe dieses Lied ausgewählt, weil es ähnlich wie das Lied von Konstantin Wecker die Situation eines Autors, einer Autorin schildert. Reinhard May besingt die Schwierigkeit, das, was er gerne mitteilen möchte, in Worte zu fassen. Damit kommen wir zum Ende dieser Sendung aus unserer Sendereihe Kopf im Ohr. Literatio der VS-Regionalgruppe Rhein-Neckar. Um den VS ging es in dieser Sendung, vor allem den VS Baden-Württemberg. Ich habe mich unterhalten mit Anne Richter, Mitglied unserer Regionalgruppe und Beisitzerin im Landesvorstand des VS Baden-Württemberg. Diese Sendung wird auf Dauer nachzuhören sein auf unserer Webseite www.vs-rhein-neckar.de, allerdings ohne die Musik. Dort finden sich auch Links zu verschiedenen Dingen, die wir erwähnt haben. Diese Sendung endet mit dem Beginn eines der großartigsten Lieder, das ich kenne, über das Wort. Über das, womit wir Autorinnen und Autoren arbeiten. Udo Jürgens hat dieses Lied 1980 komponiert und veröffentlicht auf seinem Album Udo 80. Der Text stammt von Oliver Spieker. Mit diesem Lied verabschiede ich mich und wünsche eine gute Zeit.
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Hi, ich bin Andy Pelkovic. Willkommen zu meiner Sendung Music Matters. 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Ich spiele Musik, die ich mag oder die ich interessant finde. Da ich Engländer bin, wird es einen britischen Schwerpunkt geben.

In diesem Monat lautet das Thema der Sendung Letzte Songs. Bei den Songs handelt es entweder um den letzten Titel, den der Musiker vor seinem Tod aufgenommen hat, oder zumindest um einen Song aus seinem letzten Album. Wie immer fangen wir in Großbritannien in den 60er Jahren an. Tatsächlich gab es in diesem Jahrzehnt überraschend wenige Todesfälle unter bekannten britischen Pop- oder Rockmusikern. Der bekannteste ist Brian Jones, der 1969 in seinem Swimmingpool ertrank. Er war 27 Jahre alt. Das wird so etwas wie eine rote Faden dieser Sendung sein. Jones war einer der Hauptgründer von The Rolling Stones. Doch bis 1969 war er aufgrund von Drogen- und Alkoholmissbrauch zu einem sehr unzuverlässigen Musiker geworden und kurz vor seinem Tod von seinen Bandkollegen rausgeworfen worden. Jones hatte zwar bei zwei Titeln auf dem 1969 erschienenen Stones-Album Let It Bleed mitgespielt, doch seine Beiträge beschränkten sich auf die Begleitmusik und sind kaum zu hören. Deshalb kehre ich zu seinem letzten bedeutenden Beitrag zu einem Stones-Song zurück. Mick Jagger sagte später, dass diese Aufnahme das letzte Mal war, bei dem Jones voll und ganz in der Musik von The Stones eingebunden war. Here is No Expectations aus dem Jahr 1968, eine langsame Bluesballade, in der Brian Jones an der Slide-Gitarre besonders hervorsticht.

Das waren The Rolling Stones mit No Expectations, mit Brian Jones an der Slide-Gitarre. Der nächste Song ist ebenfalls ein langsamer Blues und war der letzte Song, den Led Zeppelin vor dem Tod ihres Schlagzeugers John Bonham ausgenommen haben, der 1980 im Alter von 32 Jahren starb, nachdem er eine unglaubliche Menge Alkohol getrunken hatte. Er war ein außergewöhnlich guter Schlagzeuger mit einem unverwechselbaren Stil und spielte zusammen mit den anderen Bandmitgliedern eine entscheidende Rolle für den Erfolg von Led Zepp. Hier ist Led Zeppelin mit I'm Gonna Crawl aus dem Jahr 1979.

Das war I'm Gonna Crawl von Led Zeppelin. Es war nicht nur John Bonhams letzte Studioaufnahme, sondern auch die letzte von Led Zeppelin, da die anderen Mitglieder nach Bonhams Tod beschlossen, die Band aufzulösen. Die drei anderen Mitglieder haben seitdem nie wieder gemeinsam eine Studioaufnahme gemacht, obwohl sie sich ganz selten für einmalige Benefiz- oder Festkonzerte getroffen haben, manchmal mit Bonhams Sohn Jason am Schlagzeug. Im nächsten Song geht es um Amy Winehouse, die 2011 im Alter von 27 Jahren, genau wie Brian Jones, starb, als Folge ihres exzessiven Alkoholkonsums, genau wie John Bonham. Sie war eine sehr gute Songwriterin und Sängerin, vor allem in den Genres Soul und Jazz, hatte aber ein turbulentes und manchmal gewalttätiges Privatleben. Ihre letzte Aufnahme entstand für Duets 2, ein Duettalbum, das Tony Bennett 2011 mit jeweils einem anderen Partner pro Song aufnahm. Bennett war zum Zeitpunkt der Aufnahme 84 Jahre alt. Der Song heißt Body and Soul, wurde 1930 geschrieben und entwickelte sich zu einem Jazz-Standard, der von vielen Jazz- und Swing-Musikern aufgenommen wurde, darunter Louis Armstrong und Frank Sinatra. Hier sind Tony Bennett und Amy Winehouse mit Body and Soul.

Das waren Amy Winehouse und Tony Bennett mit Body and Soul. Der Titel wurde nach Winehouses Tod als Single veröffentlicht und machte Bennett, damals 85 Jahre alt, zum ältesten lebenden Künstler, der ein Hit-Single hatte. Bennett hat tatsächlich fast bis zu seinem Tod im Jahr 2023, im Alter von 96 Jahren, weiterhin Platten aufgenommen und live gesungen. Der nächste Song stammt von John Lennon, der 1980 im Alter von 40 Jahren ermordet wurde. Sein letztes Album war Double Fantasy, eine Zusammenarbeit mit seiner Frau Yoko Ono. Der Album ist als Dialog zwischen den beiden aufgebaut, wobei die Songs abwechselnd von ihm und ihr stammen. Dieser einfache, aber wunderschöne Song wurde von Lennon sowohl als Liebeslied für Yoko Ono als auch als Hommage an alle Frauen geschrieben. Here is Woman von John Lennon aus dem Jahr 1980.

Das war John Lennon mit Woman. Der nächste Song handelt von frühesten Todesfällen dieser Sendung. Der Sänger ist der amerikanische Rock'n'Roll-Sänger Eddie Cochran, der 1960 während einer Tournee in England bei einem Autounfall ums Leben kam, im Alter von gerade einmal 21 Jahren. Cochran war ein talentierter und innovativer Musiker, die viele Instrumente spielte, vor allem Gitarre, und er mit neuen Aufnahmetechniken experimentierte, wie zum Beispiel Mehrspuraufnahmen. Er war einer der wenigen Rock'n'Roll-Sänger, die ihre eigenen Songs schrieben. Man kann sich nur vorstellen, was er hatte erreichen können, wäre er nicht so jung gestorben. Dieser Song wurde bei seiner letzten Studio-Session im Jahr 1960 aufgenommen. Er hat einen eher poppigeren Sound als seine früheren Rock'n'Roll-Songs und spiegelt damit den Trend anderer Interpreten jener Zeit wider. Hier ist Eddie Cochran mit Three Steps to Heaven.

Das war Three Steps to Heaven von Eddie Cochran. Der nächste Song stammt von dem amerikanischen Soulsänger Otis Redding, der 1967 im Alter von 26 Jahren bei einem Flugzeugabsturz ums Leben kam. Redding baute sich eine erfolgreiche Karriere als Sänger kraftvoller, meist beschwingter Soul-Songs und auch Songwriter auf. 1967 wollte er, beeinflusst vom Sgt. Pepper Album von The Beatles, eine neue Richtung einschlagen. Er schrieb und sang eine langsame, melancholische Ballade, während Co-Autor Steve Cropper die Gitarre spielte. Der Song wurde in zwei Sessions aufgenommen, die zweite davon nur drei Tage vor Reddings Tod. Hier ist Otis Redding mit Sitting on the Dock of the Bay.

Das war Sitting on the Dock of the Bay von Otis Redding, der Song wurde 1968 zu einem riesigen posthumen Hit. Die nächsten drei Songs stammen alle von großartigen Musikern, die innerhalb wenigen Monaten starben, alle im Alter von, natürlich, 27 Jahren. Der erste wurde von Jim Morrison geschrieben und gesungen, der 1971 in Paris starb. Die Todesursache ist unklar und es gibt

Light is in the Sky und vom per Anhalte reisenden Serienmörder Billy Cook beeinflusst worden. Und es gibt ein absteigendes Klavierriff von Ray Manzarek, das strömenden Regen nachahmt. Hier sind The Doors mit Riders on the Storm aus dem Jahr 1971.

0: Das war Riders on the Storm von The Doors, geschrieben und gesungen von Jim Morrison. Die nächste 27-Jährige ist Janis Joplin, die 1970 an einer Heroinüberdosis starb. Ihre letzte Aufnahme war nicht allzu ernst. Es ist ein kurzes A Cappella-Lied, das Konsumgesellschaft und Religion aufs Korn nimmt. Hier ist Janis Joplin mit Mercedes-Benz aus dem Jahr 1970.
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0: Das war Mercedes-Benz von Janis Joplin. Es scheint, als hätte Joplin Spaß bei der Aufnahme gehabt. Doch tragischerweise starb sie nur 3 Tage danach. Und der letzte 27-Jährige war der großartige Gitarrist Jimi Hendrix, der in London an einer Überdosis Barbiturate starb, nur 16 Tage vor Joplins Tod. Das ist die letzte Aufnahme, die er gemacht hat, etwa einen Monat vor seinem Tod. Es ist eine instrumentale Slow Blues Jam Session mit dem passenden Titel Slow Blues, die sowohl die melodische Seite von Hendrix' Gitarrenspiel als auch seine Virtuosität zeigt. Eigentlich ist sie unvollendet, da sie abrupt endet. Es heißt, der Grund dafür sei, dass das Tonband zu Ende ging. Und Hendrix sagte, wir können das beim nächsten Mal fertig machen. Hier ist Slow Blues von Jimi Hendrix aus dem Jahr 1970.

0: Das war Jimi Hendrix mit Slow Blues. Wie schade, dass es nie zu Ende bringen konnte. Alle bisherigen letzten Songs stammen von Musikern, die tragischerweise viel zu jung gestorben sind. Fast alle waren 27 Jahre alt oder sogar noch jünger. Die letzten drei sind anders. Sie kommen von Musikern, die sich dem Ende ihres Lebens näherten. Der erste ist von John Prine, einem amerikanischen Singer-Songwriter im Country-Folk-Stil, der sanfte Lieder über Liebe und das Leben machte. Oft humorvoll oder mit gesellschaftskritischem Bezug. Obwohl er nicht besonders bekannt war, wurde er von Musikern wie Bob Dylan und Johnny Cash als einer ihrer Lieblings-Songwriter genannt. Dieser Song, I Remember Everything, ist ein bewegender Reise durch die Erinnerung an ein langes, erfülltes Leben. Es war seine letzte Aufnahme vor seinem Tod im Jahr 2020 an Covid, im Alter von 73 Jahren.
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0: Das war Lazarus, David Bowies selbst Epitaph. Und damit endet mein kurzer Rückblick auf die letzten Songs. Die Todesfälle waren traurig, besonders die derjenigen, die noch jung gestorben sind. Aber zumindest können wir uns durch großartige Musik an sie erinnern.
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0: Ei, Gude. Einen wunderschönen guten Abend.
1: Hallo.
0: Es ist mal wieder der dritte Freitag im Monat. Es ist Zeit für Lost Park Radio. Wir sind wie meistens schön gemütlich reingestartet in die Sendung. Und ja, schauen wir immer, wie sich es weiterentwickelt. Was haben wir mitgebracht? Wie immer alles und nichts. Heute auch richtig diepe Themen heute. Oh. Dazu gibt es später auch noch... Vielleicht kriegen wir ihn dazu, auch mal ans Mikro zu steppen. Und weil als langjähriger, überzeugter Ureichkäufer können wir vielleicht heute ein Statement aus ihm rauslocken, um die Trauernachrichten der abgelaufenen Woche auch verarbeiten zu können und seine Meinung der Dinge dazu zu hören, würde ich sagen. Ja, so, das ist das eine. Dann haben wir die Labertash ist auch wieder da.
1: Labertash mit Support.
0: Mit Support, der springt gerade, der bereitet sich gerade vor auf seinen Part im anderen Studio. Und ja, ansonsten weiß nicht. Wo hört ihr uns? Wie immer. 89,6 in Mannheim, 105,4 in Heidelberg oder im Livestream über www.bermudafunk.org. 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Und ihr könnt auch anrufen. Später gibt es auch eine Gewinnfrage. Anrufen unter
1: 0621 33 9398 mit der Endziffer 02.
0: Mit der 03 kommen sie woanders hin. Ja. Ja, mal gucken. Wer vielleicht erkennt jemand die Stimme, dann kann er auch schon mal anrufen und sagen, wer das war. Die ist auch nicht so häufig zu hören. Die Stimme, die Telefonnummerstimme.
1: 0621 33 93 98 02.
0: Sehr schön. Dann würde ich sagen, machen wir ein bisschen weiter. Und oder willst du dich schon vorstellen? Wir haben dich schon angekündigt. Ach guck, jetzt haben wir alle schon gehört.
1: Haben wir die Labertest schon parat?
0: Nee, machen wir später dann.
1: Ach so.
0: Machen wir gleich den Labertest rein. Aber wir wollten nur schon mal Hallo sagen. Wisst ihr, wer da ist?
2: Hallöchen.
0: Heidelbergs Finest.
2: Ich bin wieder da.
1: Und du hast noch Support dabei, ne?
2: Ja.
1: Wen hast du dabei?
2: Den Sebastian. Er stellt sich jetzt auch mal vor.
3: Hallo, ich bin Sebastian.
0: Hallo Sebastian.
3: Und Theos bester Freund.
0: Ach guck, Mensch, schön. Double Trouble heute im Studio haben wir heute. Yes, da freut er sich. Ja, von Theo später mehr. Und jetzt macht der Onkel, glaube ich, noch da hinten Mugge an den Decks. Also, viel Spaß, würde ich sagen. Bis später.

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1: So.
2: Ja, ich bin wieder da.
3: Wer ist da?
2: Ja.
1: Wer ist denn da?
2: Der Sebastian und ich natürlich.
1: Ah, und wie heißt die Sendung?
2: Bermudafunk.
3: Und wie heißt dein Part?
1: Theos
2: Labertasche.
3: Ah, weil du so gut labern kannst.
1: Genau. Wir sind in Mannheim zu hören auf der 89,6, in Heidelberg auf der 105,4 oder über den Livestream unter www.bermudafunk.org. Beim besten basisdemokratischen Sender der
2: Welt.
1: Ja, wenn ihr uns anrufen wollt, dann könnt ihr das auch machen mit einem
2: Telefonnummer 0621 33 93 98 02.
1: Sehr gut. Wunderbar.
2: Nochmal, falls ihr es
3: noch. Der Draht ist heiß.
2: Nochmal machen. Mach ich's. 06 21 33 93 98 02.
3: Yes, alle fleißig mitschreiben.
1: Ja. Du hast ja noch einen Co-Piloten heute dabei.
2: Ja.
3: Habt ihr ein Thema mitgebracht?
2: Ja.
3: Das wäre. Es ist ein aktuelles Thema.
2: Ja, was bestimmt bei jedem Kind in ganz Deutschland bestimmt fast rumgeht.
3: Paw Patrol.
2: Nein.
4: Ach so, Pokémon. Geht nicht um Paw Patrol.
3: Pokémon.
2: Nein. Panini-Karten aus Deutschland.
1: Ich dachte schon, weil SpongeBob jetzt 30 geworden ist.
2: Nee.
1: Mann.
3: Ja, und was? Okay, Panini. Und ja. Bist du eifrig am Sammeln, oder?
1: Ich auch gern.
2: Ja, ich sammel viel.
3: Ja, und was hast du da was mitgebracht? Also die Leute können es zu Hause natürlich nicht sehen, aber du kannst es vielleicht beschreiben.
2: Ja.
4: Was sieht wie sieht denn das aus?
2: Das ist eigentlich, kann ich es beschreiben, also es ist ein Panini-Kartenheft von Deutschland. Da steht auch drauf, offizielles DFB-Sammelkartenalbum, Edition 2026.
1: Ah.
3: Aha, also passend jetzt zur WM.
2: Ja.
1: Die gut. Schon so gut wie rum ist.
2: Nein.
3: Ja. Ich hoffe, du hast erfolgreicher gesammelt, als die Mannschaft Tore geschossen hat.
2: Am Samstag ist das Endspiel und ich bin für Frankreich. Ihr könnt ja auf der Telefonnummer euch
4: sagen. Das ist gut, ich bin nämlich für Spanien.
1: Frankreich ist nicht in
3: Frankreich spielt am Samstag, Theo. Die spielen um Platz 3.
2: So, okay.
3: Das ist Spiel um, aber da kannst du für Frankreich sein, dann werden sie Dritter. Dann gibt es wenigstens eine Medaille für Mbappé. Aber am Sonntag ist dann Spanien gegen Argentinien.
2: Oh, ich bin für Spanien.
3: Sehr gut.
2: Ihr könnt eure Meinung ja auch bei uns anrufen und dann eure Meinung sagen.
3: Kundtun, ja, sehr gut. Animier die Leute zum Anrufen. Oh, Patrick hat angerufen.
2: Und wir müssen noch viel noch erzählen heute.
1: Ja, so viel erzählen können wir heute gar nicht mehr. Was willst du noch über dein Sammelalbum erzählen? Du hast es auf jeden Fall voll, wie
2: ja,
1: ich jetzt mitbekommen habe. Ne?
2: Und
1: Sebastian, hast du auch ein Sammelalbum?
0: Also ja, ich habe das erste Sammelalbum, das was Theo dabei hat, voll. Die Panini-Karten habe ich voll und Panini-Sticker fehlt mir noch eine Karte, ein Sticker.
1: Wahnsinn.
4: Was ist denn auf dem, also ihr habt das ja wahrscheinlich schon gesammelt, als noch Schule war, oder?
2: Nein.
4: Erster
2: Wir
4: Mal?
2: Haben das samstags und sonntags in den...
1: Am Wochenende?
2: Wochenende, ja, haben wir das gemacht. Und
4: oh, okay.
1: Ja, die dürfen das nicht in die Schule nehmen.
4: Ah, okay.
2: Ja, in der Schule darf man das nicht, weil dann manche die klauen würden oder so halt.
4: Ja, sowas wurde nämlich bei uns zu unserer Schule damals gemacht. Da haben die wahrscheinlich dazugelernt ein bisschen.
1: Ja, es lenkt die Kinder natürlich auch vom eigentlichen Thema in der Schule ab, Unterricht zu machen, ne? Kann natürlich auch sein.
0: In den Pausen durfte ich eigentlich in meiner Klasse
2: die Karten mitnehmen. Für die Pause.
4: Ist eigentlich auch eine gute Pausenbeschäftigung. Kommt man ins Gespräch mit anderen, kann sich austauschen.
2: Und außer das habe ich auch noch Fußball gespielt.
1: Wow, okay.
3: Sehr gut.
1: Ja, in der Pause muss man sich immer ein bisschen bewegen, das ist gut.
3: Das ist schlägt man an.
2: Weil man sich halt, wenn man sich immer konzentrieren muss, dann braucht man dringend Pause, um rauszubrüllen, schaukeln.
3: Rauszubrüllen.
1: Ja, ja. Ihr habt jetzt auch Schreibschrift gelernt, ne?
2: Ja. Ich bin jetzt schon in der Klasse. In meiner Klasse ist es, glaube ich, sind wir jetzt beim
1: I.
2: Nein, nicht beim I. Wir sind beim E, glaube ich, gerade.
1: Schreibschrift E. Wahnsinn.
3: Ja. Oh, Schreibschrift habe ich nie gemocht. Ich bin froh, dass es vorbei war irgendwann. Aber du machst es besser, Theo, ich weiß es.
2: Ja. Bei mir in der Klasse sind wir schon beim T. Fertig.
3: Theo. Guck mal. Stabil.
2: Ja.
3: So, und was ist sonst? Was hast du vor in den Sommerferien? Hast du jetzt gleich Sommerferien, oder? Geht's in Urlaub? Geht's irgendwo hin? Geht's an den Baggersee? Geht's ins Schwimmbad?
2: Geht's mit Oma und Opa erst vielleicht eine Woche nach Frankreich?
3: Boah. Kannst du dir direkt gleich ein Trikot kaufen, dann, wenn die dann Dritter werden?
2: Nee. Mach ich nicht.
3: So nicht? Okay, doch nicht so ein Fan.
4: Aber die Franzosen freuen sich auf jeden Fall, wenn du sagst, dass du denen für das Finale die Daumen gedrückt hast.
2: Nein, will ich nicht. Leider kannst du noch kein Französisch. Ja, die sprechen mich an, dann will ich den Deutschlandkarten abgeben und dann geben die mir Französische und das wäre ein bisschen doof. Hallo.
1: Vielleicht gibt es im französischen Edeka das ja auch.
3: Intermarché oder
2: irgendwas? Nee, Super Ü wahrscheinlich.
3: Genau. Aber die haben tolle Supermärkte, muss man sagen.
1: Ja, die haben vor auch tolles Essen dort.
2: Ja, tolles Essen, vor allem das leckere Baguette und so. Ja.
3: Genau. Kennt sich schon jemand aus.
2: Gut, dass meine Cousins auch aus Frankreich kommen.
1: Stimmt,
3: Mensch,
1: stimmt.
3: Guck, da hat er einen kurzen Draht. Sehr
1: Alright.
3: Schön.
1: Habt ihr noch was mitgebracht in der Wundertüte?
2: Was sollten wir nicht?
1: Sonst würde ich sagen, lassen wir einfach mal wieder ein bisschen Musik laufen.
2: Bummt den Burger!
1: Also dann lassen wir mal Musik
3: dann
1: laufen.
3: Freuen wir uns, dass ihr da wart.
2: Bummt den Burger!
3: Und, ja.
2: Genau.

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1: Hallo, hallo, so, wir sind zurück.
2: Gute.
1: Theo und Gang, Konsorten sind nach Hause gefahren, weiter Panini-Sticker sammeln und gucken, ob man noch welche organisieren kann. Ja, wir haben jetzt ein kurzes Musikbreak, versuchen in der Zwischenzeit, wir haben ein bisschen Probleme mit einem Plattenspieler, das wird alles unsere Krake im Hintergrund, wird versuchen, das alles zu regeln. Hat er überhaupt dieses Jahr, gab es dieses Jahr einen neuen Orakel-Tintenfisch? Ich weiß es gar nicht.
2: Ich glaube nicht, es gab nur diesen...
3: Es gab einen Goldfisch.
1: Oh. Es gab einen Goldfisch?
3: Ja, es gab, glaube ich, in, ich weiß nicht wo, in welchem Land, das müsste man nochmal gleich recherchieren, aber es gab einen Goldfisch, der wohl als Orakel gedient hat. Weil das war ja, also die Krake Paul war ja weltbekannt. Ja. Also da waren ja irgendwie japanische TV-Sender waren da und haben Interviews mit der Krake geführt und haben darüber berichtet.
1: Sehr gut, ja dann. Ach guck, das ist was ein Cliffhanger. Wenn ihr wisst, aus welchem Land der Goldfisch ist, dann ruft doch an unter 0621 3393 9802. 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So, und jetzt kommen wir, jetzt machen wir einen Zweiteiler. Jetzt kommt erst kurz ein trauriger Part und dann stellen wir euch eine Band vor, die wir kürzlich kennengelernt haben und nennen euch ein paar Tourdaten, die jetzt demnächst hier in der Nähe sind. Aber vorher zur traurigen Nachricht der Woche. Die Eichbaum macht komplett dicht. Das macht uns hier natürlich sehr betroffen. Nicht nur als begeisterte Stadiongänger und
4: Biertrinker.
1: Ja, aber das war, ging jetzt Hand in Hand. Ich habe tatsächlich mal Praktikum dort gemacht, man kennt viele Leute dort, es ist mit der Stadt verbunden, das hat uns sehr traurig gemacht, dass es endgültig vorbei ist.
2: Mein ostwestfälischer Onkel war wirklich mal schon weit vor meiner Mannheimer Zeit hier wegen der Eichbaum.
1: Und jetzt, also besser hätte er sich gerade selber gar nicht vorstellen können, der namenlose Ostwestfale. Ja. Der Begeisterte, er kam aus Ostwestfalen und Ureich war seine erste Liebe hier in der Region, glaube ich.
2: Ja, das war schon immer ein gutes Pilz.
1: Das war ein Pilz.
2: Das war wirklich auch ein Pilz, weil das ist ja, also das muss man ja sagen, für so ein süddeutsches Pilz ist das eigentlich schon ein norddeutsches Pilz.
1: Guck, so, war's hier mal. Werden war's verschwindende mal. Grenzen innerhalb der BRD.
2: Ja, da merkt man, dass Mannheim doch nicht ganz Baden-Württemberg eigentlich ist.
1: Nee, wir sind ja die Kurpfalz, gell?
2: Ja, das ist was anderes.
1: Hat ihn dann lange begeistert. Ja. Durch manche Schwächeperioden hindurch auch, muss man fairerweise auch zugeben. Der ein oder andere Stadionbesuch, an den erinnert man sich weniger wegen des Bieres. Also man hat sich häufig wegen dem Bier nicht mehr an den Stadionbesuch erinnert. Aber da wollte man sich auch nicht an das Bier im Stadion erinnern. Aber trotzdem macht uns das alles sehr traurig. Und es ist auch vor allem sehr schade für die ganz vielen Mitarbeiter, die jetzt auf einmal keinen Job mehr haben. Und vor allem für die Leute, die in der Bierbranche bleiben wollen, das ist nicht so einfach. Das ist jetzt eine sehr überschaubare Branche und hier in der Region, ja, der ein oder andere kann vielleicht irgendwo in einer anderen Brauerei unterkommen.
2: Na gut, aber in Mannheim ist nichts mehr, ne?
1: Es wird Zeit.
2: Brauquadrat auch letztes Jahr, wenn wir das als Brauerei bezeichnen wollen.
1: Also da muss ich jetzt, ich muss kurz den Vergleich zu Karlsruhe bringen. Wir sind relativ identisch von der Größe. Karlsruhe hat 5 oder 6 Brauereien. Wir haben jetzt nicht mal mehr eine hier. Das ist schon,
2: traurig.
1: Gibt einem zu denken, aber Chance für Neues, würde ich da sagen.
2: Ja, ich denke auch. Freunde, trinkt vor allen Dingen mehr Bier.
1: Das grundsätzlich.
2: Also ich
1: grundsätzlich.
2: Wenn wir wollen, dass Leute wieder in Zukunft in Mannheim Bier brauen, dann müssen wir vielleicht mehr Bier trinken hier in Mannheim.
1: Da werden wir uns, wir werden es versuchen auf jeden Fall, würde ich sagen, ja. Aber mal gucken, was kommt. Mal gucken, welches Stadion dann weiter bewirten wird. Es gibt ja Gerüchte, da warten wir mal ab, was da so kommt.
2: Mhm.
1: Mal gespannt. Die Saison geht bald los. Also ich glaube, bis September hat die Eichbaum Aufträge, habe ich gelesen.
2: Ja.
1: So lange produzieren sie noch. Ich beobachte auch von meinem Balkon, also die Rauchwolken steigen auf. Das ist fast wie die Konklave. Man freut sich, wenn man da den weißen Rauch bei der Eichbaum hochsteigen sieht, dann weiß man, es wird wieder Bier gemacht. Sehr schön.
2: Ja,
1: bis dahin sehen wir mal. Also gegen Laudern wird es noch Eichbaum geben, würde ich sagen.
2: Ja, aber auch sogar schon vom neuen Caterer, ne? Wir haben jetzt announced.
1: Gibt, oh, wieder? Gibt nicht mehr Bube Catering. Catering, oder?
2: Nee, gibt nicht mehr das, was jetzt bisher war. Ich bin gespannt, was mit unserem Lieblingspersonal auch passiert.
1: Dort, oh, ich hoffe, dass, ja, ich hoffe, die haben verstanden, ja, da, wer die Guten sind und haben direkt
2: mitgenommen. Ich hoffe auch, aber da bin ich sehr gespannt.
1: Wir also können das jetzt natürlich nicht verraten, sonst geht jeder an, das, an nee, die nee, eine Leute. Kasse, aber das war, da gab es schon, es gab schon diverse, also sehr drastische Unterschiede in ja. der Geschwindigkeit.
2: Da gab es schon wirklich sehr gutes Personal an manchen ja. Ecken, an anderen Mensch. Nicht so.
3: Also die, ich glaube, die, die sich damit auskennen, wissen, wen wir meinen.
2: Ja, so.
1: Auf jeden Fall.
2: Das war das Insider-Wissen zum SV Waldhof Mannheim, was wir ja. haben.
1: Damit hört es auch auf.
2: Damit hört es auch eigentlich auf.
1: Und jetzt stellen wir euch die Band Theodor vor. Wir waren am letzten Wochenende auf dem Festival in Deutzen. Und es war sehr schön, Freitagabend zum Ankommen hat die Band Theodor gespielt. Und ja, hört einfach rein. Wir spielen euch mal zwei Songs davon und dann gibt es noch kurz ein paar Termine, wo man sie live sehen kann, hier in der Nähe auch. Die kommen gar nicht so weit weg, irgendwo Ecke Frankfurt, Aschaffenburg, also es ist noch hessisch, aber irgendwo da die Ecke, hatte ich verstanden. Kurzer Austausch. Deswegen erstmal viel Spaß damit und wir hören uns gleich und dann geht's weiter wie gewohnt.
2: Bis später.
1: Ciao.

0: Ja, sehr schön. Das Theodor, ich müsste nochmal rausfinden, wo genau sie herkommen, irgendwo Großraum Frankfurt, würde ich sagen. Und wenn ihr Bock habt, am 31.07. sind sie in Reichelsheim, 8.08. in Frankfurt bei Jazz Montez, Jazz Monte, das schreit schon danach, falsch ausgesprochen zu werden. Und am 22.08., falls natürlich über Internet uns Leute von weiter weg zuhören, in Dortmund bei Bunt und Blau. Also, ja. Gönnt euch, hört euch die Alben an, ist wirklich eine gute Sache. Und ich glaube, jetzt bricht die letzte halbe Stunde an. Und ich würde sagen, ja, ich glaube, da hat jemand noch ein bisschen Bock.
1: Geht vorwärts!
0: Jetzt geht's vorwärts.
1: Oh.
0: Also, viel Spaß!

0: So, wir wollen uns noch verabschieden. Das war Lost Park Radio für dieses Jahr, für diesen Monat. Für diesen Monat, es geht natürlich immer noch weiter. Und viel Spaß bei der nächsten Sendung. Ciao, ciao.
1: Um 12 ist hier Bam Bam.
0: Ja, um 12 ist Bam Bam. Better Take Two, Ready Show. Immer einschalten und Spaß haben. Ciao.
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Und ihr seid gelandet bei Chasing That Neon Rainbow, der New Country Show hier beim Bermudafunk. In der Ausgabe, ich hoffe doch, goldener Oktober. Schön, dass ihr dabei seid. 2 Stunden New Country. Mein Name ist Olaf Christiansen. Welcome to the Country Party.

Ihr sagt euch vielleicht, hä, ich habe doch was gelesen von New Country. Ja, das ist New Country. Da gibt's auch E-Gitarren, da geht's ein bisschen flotter. Das ist die grockigere Variante der Country-Musik. Es ist nicht mehr so ganz Willie Nelson, Kenny Rogers und Johnny Cash. Sondern sowas wie das hier. Mr. Jason Aldean, My Kind of Party. Aus Macon in Georgia kommt er. Aber nein, es geht nicht nur super rockig, es geht auch ein wenig balladiger oder mehrstimmiger. Und Experten dafür ist die Zac Brown Band. Und sie besingen das, was ich mir den ganzen Sommer rund um die Uhr gewünscht habe. Colder Weather.

Ja, das meine ich mit sehr schön, mehrstimmig und melodisch. Die Zac Brown Band. Erstmal mit Colder Weather und dann mit Let It Go. Hier ist Cody McCarver. I'm America. Er ist Amerika. Na gut, das dachte ich bisher wäre ein Land, aber egal. Und danach auch wieder schön mehrstimmig. The Band Perry mit July. Hier ist die New Country Show in der Ausgabe Oktober namens Chestnut Neon Rainbow.

Perry, You Lie. Chasing the Rainbow, die New Country Show beim Bermuda-Funk hier. In der Erstausstrahlung jeden ersten Samstag von 22 bis 24 Uhr. Und wer die Sendung schon etwas länger kennt und mich kennt, weiß auch, wer mein Lieblingssänger ist und dass ich den versuche, in ja so fast jede Sendung reinzuschmuggeln. Hier ist er, Brad Paisley, Crushing It und The Mona Lisa.

Tja, so schön können Kunstwerke im Louvre klingen. Brad Paisley, The Mona Lisa. Und wenn man von New Country Musik spricht, führt auch am anderen Künstler kein Weg dran vorbei. Mittlerweile vergoldet er seine Bekanntheit, indem er in Las Vegas auftritt. Obwohl, ich weiß gar nicht, ob es immer noch tut, aber zumindest mein letzter Stand war es. Sein Name ist Garth Brooks und er besingt das Land, das musikalisch auch sehr viel mit der Country Musik zu tun hat. Ireland.

Ja, ich sag's immer wieder, er war mal bei Hootie and the Blowfish und dann hat er sich selbstständig gemacht. Ja, selbstständig Solo-Karriere als Country-Künstler. Darius Rucker mit Wagon Wheel, kommt ursprünglich von einer Old Crow Medicine Show, also einer Bluegrass Band mit ein paar Leutchen, von ihm neu aufgelegt und damals sehr erfolgreich. Und davor auch sehr erfolgreich Fishing in the Dark, das klassische Lied auch für Line Dancer von Mr. Garth Brooks. Hier ist Jazz in Your Rainbow, die New Country Show beim Bermudafunk, dem freien Radio Rhein-Neckar in Mannheim auf 89,6 und Heidelberg auf 105,4. Und ihr seid gelandet in der Ausgabe Oktober. Und hier ist nochmal Darius Rucker, Southern Style.

Chris Rucker. Southern Style in der New Country Show hier beim Bermudafunk, dem freien Radio Rhein-Neckar. Und die perfekte Verbindung von einem richtig klassischen Song, den man immer wieder gerne spielt, wenn es um die Country-Musik geht, und einer Band, die schön a cappella singt. Die Verbindung heißt Home Free Country Road, Take Me Home.

0: I'm a country boy.
1: Dazu kann ich auch nur sagen, wollte ich zumindest, das hier.
2: Ja, der ganze Effekt ist weg. Also ich wollte sagen, thank God I'm a country boy. Das bin ich nun auch schon seit geraumer Zeit.
1: Chase Matthew und Rainbow, Radio Country Show bei Bermuda Phone.

Naja, so weit würde ich dann doch nicht gehen. The whole world's gone country. Die ganze Welt ist auf Country-Musik. Noch nicht. Muss ja auch nicht sein. Jeder soll ja auch die Musik hören, die ihm gefällt. Apropos gefallen, mir gefällt es gut, dass zwar die erste Stunde um ist, aber ich noch eine zweite habe. Ich hoffe, euch auch ein wenig. Deswegen bringe ich uns jetzt in Stunde zwei und mache das, was Mr. Owen jetzt gleich singt. Keeping it country. Also, bis gleich in Stunde zwei.

spürt ihr es auch. This is how country feels. Mr. Randy Hauser. Willkommen zur zweiten Stunde von Chestnut and Rainbow, der New Country Show hier beim Bermuda-Funk, dem freien Radio Rhein-Neckar in Mannheim auf 89,6 und in Heidelberg auf 105,4. Und Stunde 2 heißt, ja, die Erstausstrahlung ist immer jeden ersten Samstag im Monat von 22 bis 24 Uhr, wird auch ein paar Mal im Monat wiederholt. Also ob ihr es jetzt live hört, also die Erstausstrahlung hört, oder in einer der Podcast-Wiederholungen, beziehungsweise Podcast, könnt ihr auch jederzeit klicken. Ich glaube, 2 Wochen nach der Ausstrahlung. Egal wie ihr es hört, schön, dass ihr da seid. Hier kommt nochmal Country-Musik von Irland. Und da gibt es ein schönes Video bei YouTube von einem Flashmob, also wo Lisa McHugh da rumhüpft und andere hüpfen mit. Wahrscheinlich ist es ein Galway oder ein Galway, also irgendwo an der Westküste. Da muss ich auch mal wieder hin. Schönes Land.

Big and Rich, sie waren mal groß als Duo unterwegs, dann haben sie sich, glaube ich, zerstritten, dann haben sie festgestellt, das Geld auf dem Konto, so rum war es, leert sich doch schneller als gedacht und deswegen sind sie jetzt wieder unterwegs. Das war eins ihrer größten Songs, damals Save a Horse, Ride a Cowboy und wir bleiben beim Thema Pferde, nämlich erstmal das rockende Pferd von Sarah Evans, Rockin' Horse und dann ein Duo von einem Altstar und einem jüngeren Star, die beide leider mittlerweile verstorben sind, Willie Nelson und Toby Keith, Beer for My Horses.

weiß nicht, ob Tierpfleger oder Tierärzte dem zustimmen würden, dass Pferde Bier trinken sollen. Also er ist mit seiner Gang unterwegs oder sie sind mit ihrer Gang unterwegs gewesen und sagen Whiskey for my man, Beer for my horses. Also Whiskey für meine Leutchen und für meine Pferde gibt's Bier. Ich weiß nicht.

Chess and Rainbow ist hier die New Country Show beim Bermudafunk. Und ja, ihr könnt euch drauf verlassen, ich habe immer eine Balladenecke und ich habe auch immer noch unbekanntere Singer-Songwriter. Und die kommen jetzt. David McLellan. Meine Zunge muss sich gerade noch entknoten. Moment, ich fange mal von vorne an. David McLellan, Find Your Heart. Und danach Kerry King, Don't Blame It on Love. Noch unbekanntere Singer-Songwriter in der zweiten Stunde von Chess and Rainbow, der New Country Show.

Weiter geht's mit noch unbekannteren Singer-Songwritern hier bei Jason and the Rainbow, der New Country Show beim Bermuda-Funk, dem freien Radio Rhein-Neckar in Mannheim auf 89,6 und in Heidelberg auf 105,4. Und weiter geht's mit Carrie Haskins, Show Me, und danach Brendan McPhee. Den habe ich auch schon ein paar Mal gespielt. Das ist, glaube ich, der mit der Ziehharmonika, Echoes of My Mind.

Okay, vielleicht war's, aber ich habe auf jeden Fall nichts mit Ziehharmonika gehört, Mr. McPhee. Brandon McPhee hieß die New Country Show. Namens Chasing Neon Rainbow. Eins habe ich noch von unbekannteren Singer-Songwritern. Und zwar Gwen Levey and the Breakdown Best Friend. Und danach werden wir ein bisschen Dixie-mäßig. Mehr will ich noch nicht verraten.

Ja, das waren sie, die noch unbekannteren Singer-Songwriter hier bei Chasing the Neon Rainbow, der New Country Show beim Bermudafunk. Wenn ihr das nachlesen mögt, dann geht doch einfach mal auf www.bermudafunk.org oder www.newcountryshow.de. Da gibt's alle Infos zu dieser Sendung. Und ich hab's versprochen, wir werden Dixie-mäßig. Und ja, was könnte das wohl sein? Natürlich ein paar Dixie-Songs. Erstmal Alabama, Dixieland Delight und danach Lee Greenwood mit dem Song, dass ich den Song, den muss es grammatikalisch richtig heißen, immer laut und falsch mitsinge, Dixie Road. Aber erstmal Dixieland Delight. Und wer schon mal bei der University of Alabama war, bei der Roll Tide, beim College Football, der weiß, dieses Lied wird dort auch sehr gerne gespielt.

Eine schöne Version, Home Free featuring Brooke Eden, Delta Dawn. Ich glaube im Original von Tanya Tucker, aber vielleicht bin ich jetzt auch komplett nebendran. Das war Linden Nissen. Ich weiß nicht, auf jeden Fall ein schönes Lied, bevor ich mich jetzt hier um Kopf und Kragen rede.

Wie Herr Shelton freundlich versucht, hier kundzutun. Er ist sehr tolerant, aber wenn man seine Meinung nicht teilt, dann tangiert ihn das persönlich jetzt nicht vollumfänglich. Deswegen sagt er in diesem Song Kiss My Country Ass. Gut.

Ich will leben. 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Josh Grayson. Meine Zunge ist zu schnell heute. Das war sie auch. Die New Country Show namens Jazz and the Rainbow hier beim Bermudafunk, dem freien Radio Rhein-Neckar. In Mannheim auf 89,6 und in Heidelberg auf 105,4. Außerdem in ganz viel Kabelnetz auf 107,45 und weltweit im Internetstream unter www.bermudafunk.org. Ich wünsche uns allen einen goldenen Oktober. Hoffe, ihr kommt gut durch und dann hören wir uns wieder. Ja, dann ist es schon November und dann ist das Jahr schon fast vorbei. So schnell geht das. Mein Name ist Olaf Christiansen. Schön, dass ihr dabei wart. And don't forget to keep it country.

Herzlich willkommen zu einer Archivsendung des Knusprigen Goldes. Vor genau 2 Jahren, im Oktober 2024, habe ich eine Sendung gemacht, der ich den losen Arbeitstitel Mostly the Voice gegeben habe. Und ich habe außerdem mir als Co-Moderator ChatGPT mit reingeholt. Ein frühes, wie ich finde, also für mich frühes Experiment mit KI. Mittlerweile erzeugt das Thema ja bei den meisten Leuten zu Recht Pickel. Die KI-Agenten machen sich selbstständig, nerven rum, hacken Websites und so weiter. Das ist alles unerfreulich, aber trotzdem, damals erschien mir das alles noch einigermaßen interessant und witzig. Und ob das Ganze witzig ist und so weiter, das könnt ihr ja selber überprüfen, indem ihr diese Sendung jetzt anhört. Ich spiele die Sendung auch deshalb, weil mir die Musikauswahl nach wie vor gut gefällt. Viel Spaß mit der Oktoberausgabe des Jahres 2024 des Knusprigen Goldes.

0: Seien Sie, seid gegrüßt zum knusprigen Gold. Jetzt muss ich hier mal dieses Mikro etwas erhöhen. So, fühlt sich doch gleich viel besser im Nacken an. Am Mikrofon ist Oliver Sachs. Heute habe ich mir was überlegt, was ich mir schon öfter überlegt habe. Aber heute habe ich mir überlegt, das wirklich einfach mal zu machen. Eine Sendung über Stimmen, also über Songs, in denen Stimmen, also Songs, die von Stimmen vorgetragen werden, die ich irgendwie interessant finde, und als zusätzliche Aufgabe, die mir dann auch noch gefallen, also Songs, die mir gefallen und stimmlich interessant sind. Und des Weiteren habe ich mir im Netz angelesen, dass die KI geeignet ist, Workflows und Arbeitsprozesse zu vereinfachen und gewissermaßen in der Lage sein soll, die KI einem beim Schaffe zu helfen, wie der Mann immer sagt. Und jetzt habe ich mir überlegt, ich schreibe einfach ein paar Prompts auf zu bestimmten Topics und probiere es hier mal in Echtzeit. Ich weiß nicht, ob das möglich ist, aber ich probiere es aus. Und zwar würde ich dann gleich mal hier, ich habe hier meinen komischen Chatbot schon mal am Start und beginne mal hier, da gebe ich hier mal, klicke ich mal auf dieses Kopfhörersymbol. Es passiert nichts. Ah, es hat Netz, cool. Hi Chat, läuft soweit gut bei dir?
1: Aha, hi wieder, alles läuft prima. Freut mich, dass der Test erfolgreich war. Wie läuft's bei dir?
0: Ja, ganz gut. Also ich bin ein bisschen aufgeregt, weil ich jetzt erstmals mit dir als Co-Moderator sozusagen versuche, eine Sendung zu gestalten. Ich habe jetzt hier mal einen Prompt, den würde ich dir jetzt mal so reinpressen, wenn es gestattet ist, okay?
1: Oh, das klingt spannend. Klar, hau den Prompt gerne raus.
0: Mit dir zu co-moderieren. Okay, cool. Danke. Ich fange mal. Schaff das. Also, ich brauche eine... Gespannt. Ja, danke. Ich brauche eine Anmoderation.
1: Gern geschehen. Was möchtest du als nächstes besprechen?
0: Ich brauche eine Anmoderation für eine für eine Radiosendung mit dem Titel.
1: Klar, ich helfe dir gerne. Wie?
0: Moment, lass mich mal ausreden, bitte, okay? Also, ich brauche eine Anmoderation für eine Radiosendung mit dem Titel Mostly the Voice. Diese Sendung soll Songs mit bemerkenswerten Stimmen enthalten, wobei die Auswahl dieser Songs komplett subjektiv ist und möglicherweise nicht immer konform mit der allgemeinen Auffassung von hervorragend gesungenen Songs geht. Ist das okay? Schlechte Verbindung, ich kurz. Ich glaube, ich muss echt meinen Anbieter wechseln. Also, aber ich fand es trotzdem schon ganz lustig. Ich würde jetzt mal, bis die Verbindung vielleicht wieder steht, würde ich gerne den zweiten Song spielen. Mini Ripperton habe ich gespielt. Reasons von 1974. Und jetzt kommt Gangsta mit Blowing Up the Spot.

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0: Boah, schon wieder rum die Nummer. Guru von Gangsta. Die Stimme von Gangsta, die tolle Stimme von Gangsta, war immer einer meiner Lieblingsrapper, wenn man so sagen darf. Also in dem engen Rahmen des Rap-Hörens meinerseits. Eine tolle, samtige und rhythmisch phrasierte Art des Singens, Rappens. Genau, und ich habe hier, als er dann verstarb, leider, Guru, hat der Spiegel damals geschrieben, Guru scheute, oh Gott, ey, diese Gleitsichtbrille, Guru scheute nie die kritische Auseinandersetzung mit der Szene. Mostly the Voice hieß ein Titel aus dem 1994er Album Hard to Earn, in dem er darüber rappte, was das zwar viele recht kunstfertig Reime aneinander rein könnten, doch ohne den richtigen Klang der Stimme werde trotzdem nichts Besonderes daraus. Und seine Stimme war besonders. Ein monotoner, aber ehrfurchtgebietender, steter Fluss der Silben, dessen Komplexität den genauen Zuhörer reich belohnte. Ich hätte es nicht besser formulieren können. ChatGPT sicher auch nicht. Ich habe ja probiert, hier eine Anmoderation zu bauen mit dem Bot. Moment, wo ist er denn? Chat, hier, Spotlight, da ist er. Also irgendwie aufgrund der schlechten Netzverbindung hat er meinen ganzen Sermon prompt nicht verstanden. Er hat mir dann geschrieben, herzlich willkommen zu unserer heutigen Sendung. Ich bin Oliver Sachs und freue mich, euch durch die nächste Stunde zu begleiten. Wir haben spannende Themen, tolle Musik und interessante Gäste für euch. Bleibt dran und lasst euch überraschen. Also da stimmt wirklich hinten und vorne nichts. Wäre das Netz besser, könnte ich es nochmal probieren. Aber vielleicht spiele ich jetzt erstmal Musik. Interessante Stimmen war ja so ein bisschen das Leitmotiv. Ich probiere nochmal hier mit Chat irgendwas hinzukriegen. Nee, irgendwie will der kein Netzdings. Ich will es auch nicht langweilen. Egal, solange das Netz aufgebaut wird, spiele ich von Millie Jackson Tell Her It's Over von 1975. Viel Spaß dabei.
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0: Hammer-Song aus dem Jahre 1975 von Millie Jackson, Tell Her It's Over. Knaller Stimme, ganz weit vorne. Irgendwie, ich muss komischerweise immer ein bisschen an Tina Turner denken, aber im guten Sinne. Also Tina Turner ist natürlich der Hammer und Wahnsinn und alles, klar, sind wir uns einig, aber Millie Jackson ist krasser. Genau, ich habe eben ChatGPT Sachen gefragt und er hat mit mir gesprochen, als wäre nichts, aber vielleicht hat er keinen Bock auf Sendung zu gehen, das ist möglich. Vielleicht haben sie da ein Modul eingebaut. Er hat mir alles erklärt über Guru und so weiter. Ich würde aber trotzdem nochmal einen Versuch starten. Eine Frage, was macht denn eine Stimme interessant?
1: Eine interessante Stimme hat oft mehrere Merkmale. Zum Beispiel ist der Klang wichtig. Eine einzigartige Tonfarbe oder Textur kann sofort auffallen. Auch die Dynamik, also die Fähigkeit, laut und leise zu variieren, macht eine Stimme fesselnd. Darüber hinaus spielen Emotionen und Ausdruck eine große Rolle. Wenn jemand authentisch und gefühlvoll spricht oder singt, zieht das die Zuhörer an. Die Phrasierung, also wie Worte betont und gruppiert werden, trägt ebenfalls zur Faszination bei. Hast du eine Stimme im Kopf, die du besonders interessant findest?
0: Naja, ich muss ehrlich sagen, ich habe jetzt eher an Gesangsstimmen gedacht, zum Beispiel an die Stimme von Millie Jackson und aber auch an die Stimme von Guru, von Jazzmatazz oder eben Gangster. Was haben die denn Besonderes? Ne?
1: Ah, verstehe. Die Stimmen von Millie Jackson und Guru haben tatsächlich einzigartige Eigenschaften. Millie Jackson hat eine kraftvolle und ausdrucksstarke Stimme, die sowohl tief als auch emotional ist. Mhm. Ihr Stil verbindet Elemente von Soul und R&B und sie hat eine besondere Fähigkeit, Geschichten zu erzählen. Ihre Stimme ist rau und authentisch, was ihren Songs eine große Intensität verleiht. Guru hingegen hat einen markanten, tiefen Klang mit einem ruhigen und dennoch eindringlichen Flow. Seine Art, Texte zu rappen, ist rhythmisch und poetisch. Er bringt viel Gefühl und soziale Kommentare in seine Musik, was seinen Songs Tiefe verleiht. Beide Stimmen haben einen starken Wiedererkennungswert und können Emotionen auf sehr unterschiedliche, aber beeindruckende Weise transportieren. Gibt es bestimmte Songs von Ihnen, die dir besonders gefallen?
0: Mit Sicherheit, aber ich muss sagen, du machst mir ein Stück weit Angst, weil das hier alles so dermaßen krass stimmig und artikuliert rüberkommt. Ich müsste dich mal kurz aus der Sendung rausnehmen, wenn ich darf.
1: Kein Problem. Nimm dir die Zeit, die du brauchst. Ich bin hier, wenn du wieder bereit bist.
0: Also ich finde, na gut, ihr wisst, was ich meine. Jetzt bin ich ganz verdattert. Genau, wir spielen jetzt, oder wir, das war gut. Ich spiele, wenn es gestattet ist, von Sharon Jones and the Dub Kings mit Lee Fields zusammen Stranded in Your Love. Theoretisch zumindest.
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0: lustig dümpelt es aus, das tolle Lied. Das habe ich mir gar nicht aufgeschrieben, wie das heißt, aber das, was sie die ganze Zeit singen, genau, Stranded in Your Love, von Sharon Jones and the Dub Kings mit Lee Fields als Zusatzstimme. Sharon Jones leider verstorben. The Dub Kings, New Yorker Musiker der Weltklasse. Und ja, dem Song fehlt nichts, finde ich, stimmlich und überhaupt. Aber mir fehlt einiges Wissen dazu und deswegen würde ich gern meinen Assistenten hier kurz nochmal mit ins knusprige Goldboot holen, sofern Netz da ist. Hi, Verbindung fehlgeschlagen, zum erneuten Versuchen tippen. Ah, jetzt ging's, Moment. So. Geht das jetzt? Bist du online, mein Lieber?
1: Ja, ich bin hier. Alles läuft. Wie kann ich dir helfen?
0: Ja, wie kam es denn zur Zusammenarbeit von Sharon Jones und Lee Fields und welche Rolle spielten die Dub Kings dabei?
1: Die Zusammenarbeit zwischen Sharon Jones und Lee Fields wurde durch ihre gemeinsame Verbindung zur Funk- und Soul-Musik sowie durch das Label Deptone Records gefördert. Beide Künstler waren in der New Yorker Musikszene aktiv und trugen zur Wiederbelebung des Soul-Sounds der 60er Jahre bei. Die Dub Kings, die Hausband von Deptone Records, spielten eine entscheidende Rolle in der Musik von Sharon Jones. Sie unterstützten sie nicht nur bei ihren Aufnahmen, sondern haben auch für Lee Fields gearbeitet. Die Dub Kings sorgten für den charakteristischen Sound, der beide Künstler vereinte, und halfen dabei, den authentischen Soul-Stil zu bewahren. Ihre Zusammenarbeit und die der Dub Kings trugen dazu bei, die Wurzeln des Soul in der modernen Musikszene lebendig zu halten. Gibt es einen bestimmten Aspekt dieser Zusammenarbeit, der dich besonders interessiert?
0: Mit Sicherheit, aber ich würde dich nochmal kurz rausnehmen. Moment, so, danke. Ja, weiß auch nicht. Das war jetzt eher bla bla, oder? Egal. Aber toll. Weiter geht's im knusprigen Gold. Genau, ihr hört das knusprige Gold. Ihr hört die Oktoberausgabe des Jahres 2024. Am Mikrofon ist Oliver Sachs und ich sende mit dem knusprigen Gold aus dem Bermuda-Funkstudio 1 heraus. Mit Begeisterung terrestrisch auf der Frequenz für Mannheim auf 89,6 und für Heidelberg auf 105,4. Und zu hören sind wir, der Bermuda-Funk, auch im Netz. 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Und tut das regelmäßig. Es gibt irrsinnig gute Sendungen da. Also es ist wirklich eine Schatzkiste, der Bermuda-Funk. Immer mal wieder reinhören, einfach völlig ohne Plan und dann passiert's, dann kommen die guten Sendungen. Viel Spaß dabei. Ich mache weiter mit, liegt es hier eigentlich schon an? Ja, genau, von Nancy Sinatra und Lee Hazelwood, You've Lost That Lovin' Feelin' aus dem Jahre 1968.

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1: Calvin Johnson von der Band Beat Happening mit dem Song Look Around 1987. Also Beat Happening, die Band, der Sänger Calvin Johnson. Tolle Stimme, hat mich schon in jüngeren Jahren begeistert. Ach ja, genau, sehr wunderbar. Es gibt nämlich gleich noch einen Song von Beat Happening. Der heißt Cast a Shadow und wurde 1989 veröffentlicht.

Ihr hört immer noch das knusprige Gold. Heute das lose Thema Mostly the Voice. Ich habe Songs rausgesucht mit, wie ich finde, interessanten, schönen, tollen, ungewöhnlichen Stimmen. Genau, das hier war die sensationelle und unverkennbare Stimme von Jason Williamson von den Sleaford Mods im Duett mit Florence Shaw, der Sängerin von Dry Cleaning. Und ich möchte mich an dieser Stelle vielleicht rückwirkend nochmal dann doch für die Einführung dieses Chatbots hier testweise entschuldigen, weil das ist tatsächlich so, dass es einfach nicht so lustig ist, wie ich mir das gedacht habe, wenn er antwortet. Er ist einfach irgendwie im negativen Sinn zu gut geworden. Also er ist eigentlich unbrauchbar für den Live-Betrieb. Das werde ich ihm nachher nochmal kurz stecken und da kann er dann seine Algorithmen dann nochmal gegenbürsten und wird sicher dann in 10 Jahren origineller sein. Also wie gesagt, nochmal meine förmliche Entschuldigung für diesen Mist, für diese schlechte Idee, dieses KI-Teil hier reinzubringen. Ich mache jetzt praktisch analog sozusagen weiter. Und zwar mit David Moss, einem Irrensänger, der den Song Die Kunst der Fuge aufgenommen hat, und zwar 1990.

Guten Abend.

0: Bill Withers aus dem Jahre 1972 mit dem Song I Can Write Left-Handed. Das knusprige Gold ist zu Ende. Ich danke recht herzlich fürs Zuhören und würde mich freuen, wenn ihr beim nächsten Mal auch wieder zuhören würdet, wenn dann das knusprige Gold erneut ertönt.
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Herzlich willkommen zur Sendung Bermuda Music beim Bermudafunk in Mannheim auf der 89,6, in Heidelberg auf der 105,4. Ihr könnt natürlich auch im Livestream zuhören unter www.bermudafunk.org. Am Mikrofon ist der Markus. Heute habe ich das Intro mal fast ganz ausspielen lassen, ja, weil ich hier noch ein paar Knöpfchen drehen musste und ein paar Sachen einstellen musste am CD-Player zum Beispiel. Da haben sich meine Vorgänger eben gerade ein bisschen ausgetobt. Die spielen ja ganz gerne mal Musik über Bluetooth und ich bin ja oldschool und bringe immer noch die altgebackene CD, die sowas von out ist, mit. Ja, und heute erwartet euch eine Sendung mit Metal und da starte ich in die Sendung mit einem Album, das jetzt auch schon wieder über ein halbes Jahr alt ist. Es ist nämlich zu Beginn des Jahres veröffentlicht worden, ein neues Album der amerikanischen, ja, Speed Metal, Thrash Metal Band Megadeth. Ja, die haben ihr 17. Studioalbum mittlerweile veröffentlicht. Ja, und es soll, wenn man Dave Mustaine, dem Kopf dieser Band, glauben darf, das letzte sein. Also sie wollen sich wohl in Ruhestand verabschieden. Es ist ein ordentliches Album geworden, wenn es wirklich hier der Abschluss wäre. Kommt vielleicht nicht ganz an großartige Alben, die sie ja zum Schluss auch noch veröffentlicht haben, wenn man an Dystopia denkt. Das war 2016 oder halt die ganz großen Klassiker wie Peace Sells But Who's Buying aus den Anfängen 86 oder auch Rust in Peace 1990. Ja, die Band war dann, wenn sie jetzt aufhören, ja seit 1983 aktiv. Auf dem aktuellen Album ist sogar ein Stück von Metallica, wo ja Dave Mustaine in den Anfängen auch mit dabei war, dass sie hier nochmal in einer eigenen Version, in einer etwas schnelleren Version eingespielt haben. Ride the Lightning, also der Titelsong vom zweiten Metallica-Album. Den werde ich euch heute hier aber nicht vorstellen. Wir gehen mal chronologisch vor und hören uns aus dem neuen Megadeth-Album, das übrigens genauso heißt wie die Band Megadeth, gleich mal den Eröffnungssong an und der heißt Tipping Point.

So klingen Megadeth auf ihrem angeblichen Abschieds- und Abschlussalbum, das sie am 23. Januar diesen Jahres veröffentlicht haben, selbst betitelt. Und ich bin hier mit euch mit dem Eröffnungssong eingestiegen, Tipping Point. Ja, finde die Platte eigentlich richtig gelungen. Wäre schade, wenn da nichts weiteres folgt. Herausgekommen ist dieses Album übrigens auf Frontiers Records. Ja, und wir hören weiter rein. Ich habe den nächsten Song hier schon eingestellt für euch. Und ja, dieser Track heißt Let There Be Shred.

Let There Be Threat. Das war ein Song aus dem aktuellen 17. Studioalbum der amerikanischen Thrash-Metal-Band Megadeth. Ja, und wenn sie ihre Ankündigung wahr machen und kein weiteres Album mehr veröffentlichen, dann wäre dieses aktuelle Album das einzige gewesen mit dem Gitarristen Teemu Mäntysaari. Außerdem bei diesem Album auch wieder dabei der Bassist James Lomenzo. Der war zuletzt 2009 beim Album Endgame mit involviert. Ja, ich habe noch einen dritten Song aus diesem aktuellen Megadeth-Album eingestellt und der heißt Made to Kill.

0: Das war jetzt Heavy Metal, Glam Metal, Sleaze Metal aus Hamburg von der Band Night Laser. Die haben auch schon einige Alben veröffentlicht. Ihr aktuellstes Rats in the Cradle ist am 25. September veröffentlicht worden. Ich hatte das Album auch schon mal mit dabei. Hab damals aber nur eine Single gespielt, weil die Veröffentlichung noch anstand. Ja, und jetzt habe ich es nochmal mitgebracht, um euch zumindest die zwei Stücke vorzustellen, die mir aus diesem Album am besten gefallen. So ganz ist es irgendwie nicht mehr meine Liga, und das habe ich nochmal gemerkt, als ich sie ja vor knapp 2 Wochen live gesehen habe. Da sind sie nämlich am 30. September im Vorprogramm vom Ruhrpott-Legenden-Gitarristen Axel Rudi Pell aufgetreten im Kapitol. Night Laser haben das Vorprogramm bestritten, ja, und da gab es dann eigentlich auf der Bühne alles, was einen so an Sleaze Metal erinnert oder was auch Sleaze Metal ausmacht. Also jetzt von den Klamotten vor allen Dingen, es gab Sonnenbrillen, Tücher überall, Kopftücher, es gab Hüte, es gab Sonnenbrillen, es gab Cowboy Boots. So wie man halt wie früher Guns N' Roses oder Poison und ganz, ganz früher Hanoi Rocks aufgetreten sind. Also so ging es klamottentechnisch auch auf der Bühne ab. Es gab auch viel nackte Haut. Gehört anscheinend da auch irgendwie dazu, dass man irgendwann zeigt, was man für einen tollen Oberkörper hat, der natürlich in der Muckibude gestählt wurde. Musste auch sein, aber musikalisch hat es mich nicht so überzeugt. Da fand ich das, was Axel Rudi Pell mit seiner Band danach gespielt hat, schon deutlich interessanter. Trotzdem zurück zu diesem Album der Hamburger Band Night Laser, Rats in the Cradle. Einen zweiten Song habe ich natürlich auch noch für euch vorbereitet. Ihr habt eben STFU gehört. Shut the fuck out soll das heißen, ist die Abkürzung dafür. Und das nächste Stück von Night Laser, das ich euch hier noch vorstellen möchte, heißt Make You Mine.
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Am Mikrofon ist der Markus heute mal wieder mit einer Metal-Sendung. Und die Band, die ihr hier eben gehört habt, das war Lacrimas Profundere. Eine deutsche Band, die ja mittlerweile auch schon seit 33 Jahren im Geschäft ist. Und die einzige Konstante, das muss man leider sagen, hier bei dieser Band ist der Gründer und Gitarrist Oliver Nicolas Schmid. Ansonsten wurde in den ganzen Jahrzehnten sehr, sehr durchgewechselt. Und eigentlich muss ich sagen, habe ich mit der Band nie so richtig was anfangen können. Ich habe den Namen, der war mir bekannt, aber ich habe mich auch nie so richtig tiefergehend mit ihrer Musik beschäftigt. Aber was man schon raushört, jetzt auch bei ihrem aktuellen Album, das sie nach so vielen Jahren veröffentlicht haben, dass sie auf alle Fälle immer noch so ein bisschen vielleicht ihren Idolen Paradise Lost nacheifern, also den so ein gewisse Ähnlichkeit, finde ich, hört man da schon raus. Und ich denke, die Band hat sich sicherlich gefreut, als sie letztes Jahr im Herbst Support Act abgeben durften für ihre großen Idole Paradise Lost. Ja, das aktuelle Album, mit dem habe ich mich jetzt mal ein bisschen beschäftigt. Und ja, da geistert sogar schon wieder ein neuer Musikstilname durch die Gegend hier für die Musik, die Lacrimas Profundere aktuell spielen, Gothcore. Also eine Mischung aus Gothic und Metalcore. Ja, kann man vielleicht so sagen. Wobei ich finde, der Gothic-Anteil immer noch überwiegt. Vielleicht war ja auch jemand auf dem Konzert, dass die Band vor 2-3 Wochen gespielt hat. Am 25. September waren sie in Weinheim, Café Zentral. Dieser Termin, der ist mir etwas durchgerutscht, muss ich sagen. Aber ich stelle euch dafür jetzt ihr aktuelles Album vor. Und das heißt Lay Me Down, Oh Silent Fear. Und ihr habt eben von mir schon vorgestellt bekommen den Song Heart, I Will Break You Before You Break Me. Und ich mache gleich weiter noch mit einem zweiten Song und der heißt Oh Silent Fear. Musik von Lacrimas Profundere.

Symphonic Metal aus Österreich, aus Linz, habt ihr ja gehört, von der Band Edenbridge, die auch schon jetzt einige Jahre, Jahrzehnte kann man auch schon sagen, im Geschäft sind, gegründet 1998. Und dieses Jahr haben sie ihr 12. Studioalbum veröffentlicht, schon im Frühling oder zu Beginn des Jahres, richtig, am 16. Januar ist es rausgekommen. Ich habe es aber erst im März ein erstes Mal mit ins Studio gebracht und habe ich damals ein erstes Stück vorgestellt. Das Album heißt Get the Dark on Fire. Und aus dieser Scheibe habe ich euch eben den Eröffnungssong vorgestellt und der heißt The Ghost Ship Diaries. Ja, die Band hat übrigens auch im März ein Konzert gespielt im Café Central in einer eher kuscheligen Atmosphäre. Also entweder füllt man jetzt gerade oder hat noch nie Arenen gefüllt, aber ist ja egal. Symphonic Metal kann man so zwischendurch, finde ich, mal anhören, so auf Dauer, muss ich sagen, ist es mir natürlich zu pompös, zu überfrachtet. Man wird natürlich auch ein bisschen vom Sound erschlagen, aber ja, jeder kann ja Musik hören, die ihm gefällt. Ich habe gedacht, ich bringe dieses Album mal mit, weil es zu Beginn des Jahres etwas zu kurz gekommen ist, hier im zum Thema Albumvorstellung. Und ich habe noch ein zweites Stück hier eingestellt. Da kommen so ein bisschen irische, keltische Einflüsse noch durch. Und dieser Song heißt Where the Wild Things Are, Musik von Edenbridge aus ihrem 2026er Album. Allerdings merke ich gerade hier, einstellen sollte ich den Song vielleicht auch noch richtig. Jetzt geht's los.

Das war Musik von den österreichischen Symphonic-Mettlern Edenbridge. Ja, und die Sendung bei Muda Music geht auch schon wieder zu Ende. Zum Schluss gibt nochmal klassischen Hardrock von einer Band aus Schweden, die ihren großen, großen Pop-Erfolg im Jahr 1986 hatten mit dem Megaseller The Final Countdown. Da ging Metal eher Richtung Pop. Ja, und dieses Lied verfolgt sie natürlich bis heute, auch wenn sie dann Jahre später eher schon so in die richtig konservative, klassische Hardrock-Richtung gegangen sind. Also so poppig wie auf diesem Album damals waren sie danach eigentlich nicht mehr wirklich. Ja, und dieses Album feiert dieses Jahr seinen 40. Geburtstag. Und da darf man auch mal auf Tour gehen und diese Platte komplett spielen. Und das tut die schwedische Band Europe zum Beispiel am kommenden Freitag, das ist der 16. Oktober. Da spielen sie in Stuttgart in der Liederhalle und werden dieses genannte Album in seiner gesamten Länge performen. Ja, und da hören wir doch mal rein in dieses Album aus dem Jahr 86. Hören uns den Hit Rock the Night an, hier in einer Live-Variante von einem Album. Das heißt Europe Live at Shepherd's Bush, London. Ein Konzert, das sie am 19. Februar 2011 dort gespielt haben. Und ich sage schnell noch Tschüss. Am Mikrofon war der Markus. Die Sendung Bermuda Music, die hört ihr beim Bermuda Funk auf der 89,6, in Heidelberg auf der 105,4. Ja, macht's gut. Wir hören uns demnächst wieder. Ciao.

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Hoppla, upsi, Magdeburg. Na hoppala, jetzt ist es trotz allem doch passiert. 4 Leihstimmen für gesicherte Rechtsextreme, woher genau? Man weiß es nicht. Aus der CDU können sie ja schon mal nicht kommen. Da hatte der Bundeskanzler ja seinerzeit versprochen, dass da sofort das Parteiausschlussverfahren kommt und dann kurz danach die AfD halbiert wird. Das ist also schon mal ausgeschlossen. Woher also dann? Tja, wieder so eine Situation, in die wir reingestolpert sind. Jetzt müssen wir damit leben lernen. Natürlich unterstützen wir die Rechtsextremen nicht. Niemals. Wir sind aber auch nicht gegen Unfälle gefeit. Zum Beispiel hat der hessische Justizminister neulich versehentlich Disziplinarmaßnahmen für AfD-kritische Juristinnen und Juristen angedeutet. Ein Missverständnis, wie sich Gott sei Dank rasch klärte. Das passiert schon mal. Sogar an einer Behörde, in der sonst jedes Komma von 10 verschiedenen Abteilungen gegengezeichnet werden muss. Auch dass der hessische Ministerpräsident gleich danach der AfD-Ausschussvorsitze überlassen wollte, dürfte sich im Nachhinein hoffentlich, wahrscheinlich als Missverständnis herausstellen. Es passieren so viele Unfälle, herrje, auch in Medien und Kultur. Jede wissenschaftliche Studie zum Thema sagt, wer Nazis in Talkshows setzt, normalisiert sie, verleiht ihren Positionen den Anschein von Seriosität. Ist seit 10 Jahren bekannt, trotzdem werden sie immer wieder eingeladen. Versehentlich seit 10 Jahren. Wissenschaft, Herrgott, die ist ja nicht immer unfehlbar. Da geht es ja auch viel um Theorien, die auch falsch sein können. Und bitte, was für Nazis eigentlich? Das ist doch auch total übertrieben, immer wieder von Nazis zu sprechen. Das ist schon ein bisschen ein Missbrauch des Begriffs. Nun gut, in Sachsen-Anhalt waren da welche in der heimattreuen deutschen Jugend, der ideologischen Nachfolgeorganisation der Hitlerjugend. Von denen sitzen schon jetzt Leute in Aufsichtsräten und Kuratorien. Hoppla, war die Hitlerjugend nationalsozialistisch? Schwer zu sagen. Hitlerjungen führen Aufsicht über die Stadtwerke. Das ist eine mögliche Sichtweise, aber auch schon eine Zuspitzung. Und Zuspitzung dürfen wir in Deutschland nie wieder dulden. Ist ja auch schon ein bisschen her, das mit der Mitgliedschaft. Die entsprechenden Personen waren da in der Vergangenheit Mitglied in ihrer Jugend. Also nicht aktuell. Weil das ja auch eine Jugendorganisation ist. Solange solche Mitgliedschaften in der Vergangenheit liegen, gibt es da erstmal kein Problem. Schauen wir doch mal, ob sich die Hitlerjungen in der politischen Arena bewähren oder ob sie sich, sehr wahrscheinlich, bald entzaubern. Sie sind schließlich demokratisch gewählt und es ist leider nicht so, dass wir da historische Präzedenzfälle hätten, aus denen sich lernen ließe. Alle stolpern irgendwie so rein. All den Institutionen, die uns eigentlich schützen sollten, passieren gerade reihenweise ganz viele Upsis. Nun ja, es ist menschlich. Doch leider waren die Mütter und Väter des Grundgesetzes nicht darauf vorbereitet, dass genau dann, wenn es drauf ankäme, alle reihenweise zu Polit-Tollpatschen werden, zu überforderten Clowns, die durch die Manege purzeln. Immerhin, es darf gelacht werden. Noch.

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1: Hallo und herzlich willkommen zu einer neuen Ausgabe von unten, dem kritischen Nachrichtenmagazin auf Radio Helsinki 92,6. Am Mikrofon begrüßen euch heute Martin und Tamara mit folgenden Themen. Das Land Steiermark hat sein Budget für 2027 vorgestellt. Vor dem Landhaus gab es Protest gegen weitere Kürzungen. Wir waren bei der Kundgebung dabei. Außerdem, seit Schulbeginn gilt an Schulen ein Kopftuchverbot für Mädchen unter 14 Jahren. In Graz haben dagegen am Freitag rund 200 Menschen demonstriert. Auch von dieser Demo hört ihr Ausschnitte. Zunächst hört ihr ein paar Meldungen von Martin.
2: USA. Hausdurchsuchung bei Ilhan Omar. Die US-Justiz hat das Haus der demokratischen Kongressabgeordneten Ilhan Omar in Washington durchsuchen lassen. Das meldet die Tagesschau am 13. Oktober. Laut Justizministerium wurde ein gerichtlich genehmigter Durchsuchungsbefehl im Rahmen einer laufenden Bundesermittlung vollstreckt. Angeblich geht es um Einwanderungsunterlagen aus Omars Kindheit. Omar spricht von politischer Einschüchterung. Am nächsten Tag griff Präsident Trump sie bei einem Wahlkampfauftritt in Ohio wegen ihrer somalischen Herkunft an, ohne Belege für seine Aussagen zu nennen. Er erklärte, mit den Ermittlungen nichts zu tun zu haben. Die Maßnahme erfolgte rund 3 Wochen vor den Zwischenwahlen, den Midterms. Kurz davor gilt im Justizministerium üblicherweise besondere Zurückhaltung. Israel. Gefälschter Film gegen Venedig-Gewinner NASA. Israelische Botschaften sollen einen Online-Film verbreitet haben, der die preisgekrönte Dokumentation NASA imitiert. Das berichtet der Guardian. Das Original von Yuval Abraham und Rachel Sohr untersucht den Einsatz künstlicher Intelligenz zur Zielauswahl im Gazastreifen und wurde beim Filmfestival in Venedig ausgezeichnet. Die Kopie NASA The Real Story stammt laut Bericht von einem israelischen Reservisten und einem rechten Politiker. Zunächst habe sich die Seite als offizielle Werbeplattform des Originals ausgegeben und Hinweise auf zivile Todesopfer entfernt. Der Guardian, Produzent des Originalfilms, spricht von einem Täuschungsversuch. Die Regisseure sehen sich zugleich massiven Anfeindungen ausgesetzt. Die Seite mit dem gefälschten Film behauptet, der Film wäre über 43 Millionen Mal gesehen worden. Auf YouTube hat der Film rund 100.000 Views. Großbritannien. Technik, Glaube und Klimaengagement. Klimaforschende, die auf technische Lösungen der Klimakrise vertrauen, engagieren sich seltener für Klimaschutz. Das zeigt eine Studie der London School of Economics, über die der Guardian am 7. Oktober berichtet. Befragt wurden mehr als 9.000 WissenschaftlerInnen in 115 Ländern. Wer an eine weitgehende technische Lösung glaubt, unterschreibt laut Studie um 23% seltener Petitionen oder beteiligt sich an Protesten. Auch einen klimafreundlicheren Lebensstil pflegen diese Personen um 18% seltener. Studienleiter Fabian Dablander warnt vor der Abhängigkeit von unerprobten Technologien statt gesellschaftlichem Wandel. Der nicht beteiligte Klimaforscher Kevin Anderson sieht darin auch einen Weg, unbequeme Entscheidungen aufzuschieben. Göttingen. Rote Hilfe gewinnt gegen Sparkasse. Die linke Solidaritätsorganisation Rote Hilfe hat im Streit um ihr Konto auch das Hauptsacheverfahren gegen die Sparkasse Göttingen gewonnen. Wie der Verein in einer Pressemitteilung vom 8. Oktober schreibt, erklärte das Landgericht Göttingen die Kündigung vom 9. Dezember 2025 für unwirksam. Zuvor hatte das Oberlandesgericht Braunschweig im Eilverfahren festgehalten, dass eine öffentlich-rechtliche Sparkasse ein Konto nicht ohne sachlichen Grund kündigen darf. Die Argumente der Sparkasse, darunter die US-Einstufung der sogenannten Antifa Ost als Terrororganisation, ließ das Gericht laut Rote Hilfe nicht gelten. Die Einstufung habe in Deutschland keine unmittelbare Rechtswirkung. Der Verein spricht von einem Erfolg gegen politisch motiviertes Debanking. Berlin. CDU und umstrittene Kontakte im Wahlkampf. Auch die Berliner CDU pflegt im Wahlkampf Kontakte zu umstrittenen Personen, die ihr Umfeld bei der Linken kritisiert. Das schreibt die Zeitung ND in einer Recherche vom 13. Oktober. Anfang September ging CDU-Spitzenkandidat Stefan Evers mit einer Gruppe durch Nordneukölln. Organisiert hatte das laut CDU die deutsch-arabische Schule von Hudhaifa al-Mashhadani. Gegen ihn erging im Juli ein nicht rechtskräftiger Strafbefehl wegen falscher Verdächtigung, weil ein angeblicher Mordversuch nach Recherchen der Taz nicht stattfand. Laut ND waren auch Personen aus dem Umfeld des als Clanchef bezeichneten Issa Remo dabei, gegen den nie ein rechtskräftiges Urteil erging. Die CDU erklärt, ihr seien die Teilnehmenden nicht bekannt. Halle, Sachsen-Anhalt. Till Schneider und die Synagoge. Der AfD-Politiker und sachsen-anhältische Landtagsvizepräsident Hans-Thomas Till Schneider ist bei einer Gedenkveranstaltung an der Synagoge in Halle nicht zugelassen worden. Jüdische Studierende hatten vor dem Eingang eine Menschenkette gebildet. Till Schneider verließ den Ort laut Polizei vor Beginn der Veranstaltung. Die Polizei wertet die Aktion als spontane Versammlung. Der MDR zitiert den Rechtsprofessor Winfried Kluth. Die jüdische Gemeinde hätte als Inhaberin des Hausrechts den Zutritt verwehren können. Hintergrund ist eine Landtagsrede, in der Till Schneider den Anschlag auf die Synagoge relativiert haben soll. Der Gemeindevorsitzende Max Priworotzki zeigte sich auf MDR-Anfrage offen für ein Gespräch mit dem Landtag. Eine Einladung liege aber nicht vor. Oberösterreich. Neuer Versandhandel im identitären Umfeld. Im Umfeld der identitären Bewegung ist in Oberösterreich ein neuer Versandhandel aufgetaucht. Das dokumentiert die antifaschistische Plattform Stopp die Rechten in einem Beitrag vom 9. Oktober. Die Marke Revoltra verkauft demnach T-Shirts, eine Trainingsjacke, Bücher und eine CD der Neofolk-Band Aufbruch Europa, hinter der identitäre Aktivist Julian Utz stehen soll. Inhaberin ist laut Recherche die Salzburgerin Sabrina Eisel, die das identitäre Haus Castell Aurora in Steyrek besucht. Dort stand die Marke erstmals mit einem Verkaufsstand. Als Models treten Roy D., Armin L. und Dominik W. auf, alle mit Verbindungen ins identitäre Umfeld. Als Firmensitz diene eine virtuelle Adresse in Hörsching bei Linz. 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
1: 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Kommen wir zum ersten Beitrag, steirisches Budget 2027, Protest vor dem Landhaus. Am Donnerstag, den 8. Oktober, hat die Landesregierung ihr Budget für 2027 vorgestellt. Wie ORF Steiermark berichtete, liegt die Neuverschuldung bei 594 Millionen Euro. Geplant waren höchstens 515 Millionen, damit der Stabilitätspakt eingehalten wird. Gespart wird unter anderem im Sozial- und Kulturbereich. Vor dem Landhaus protestierte die Initiative Steiermark retten gegen weitere Kürzungen. Kulturland retten zeigte sich solidarisch. Wir waren bei der Kundgebung dabei. Ihr hört Hans-Peter Meister vom Arbeitskreis Gesundheit und Pflege. Er hat selbst viele Jahre als Allgemeinmediziner in Graz gearbeitet.
3: Wird das Sozialsystem zurückgefahren, hat das unmittelbare Auswirkungen auf das Gesundheitswesen. Und wenn man sich die Politik der Landesregierung anschaut, dann muss man leider sagen, genau das passiert derzeit. Landesrat Kornhäusl hat einmal gesagt, er wolle ein Gesundheitslandesrat sein, der eröffnet. Das ist grundsätzlich ein guter Anspruch. Nur sollte man dann auch dazu sagen, was eröffnet und was gleichzeitig geschlossen wird. Krankenhausstandorte und Abteilungen werden reduziert. Die stationäre Traumafolgenversorgung bei den Elisabethinern wurde beendet. Das bisherige Community Nursing in den Gemeinden wird in dieser Form nicht fortgeführt. Und nun kommt das nächste Landesbudget. Bei den Spitälern soll offenbar mit im Wesentlichen demselben Geld auch im kommenden Jahr dieselbe Versorgung gewährleistet werden. Das klingt zunächst nach einer technischen Budgetfrage. In Wirklichkeit ist es eine sehr einfache, praktische Frage. Wo genau soll gespart werden? Bei Medikamenten, beim Essen, bei Reinigung und Infrastruktur, bei Untersuchungen oder beim Personal? Denn eines ist klar, eine Operation dauert nicht weniger lang, weil das Budget knapp ist. Ein Mensch mit Demenz braucht nicht weniger Betreuung, weil eine Excel-Tabelle das vorsieht, und eine Pflegekraft kann nicht gleichzeitig bei zwei Bewohnerinnen sein. Genau deshalb ist die Personalfrage so zentral. Wir haben in der Pflege schon heute wirklich kein Überangebot an Beschäftigten. Im Gegenteil, viele Kolleginnen und Kollegen reduzieren ihre Arbeitszeit, weil die Belastung dauerhaft zu hoch ist. Andere verlassen den Beruf. Und gerade im Bereich der höher qualifizierten Pflege wird weiterhin nicht in dem Maß ausgebildet, das notwendig wäre. Das Problem ist also wahrlich nicht, dass es zu viel Personal gibt. Das Problem ist, dass Arbeitsbedingungen geschaffen wurden, unter denen vorhandenes Personal seine Stunden reduziert oder ganz geht. Wenn man darauf mit einer weiteren Reduktion der Personalausstattung reagiert, löst man keinen Personalmangel. Im Gegenteil, man verschärft ihn. Wir haben diese Diskussion im Frühjahr bereits erlebt. Damals sollte die Personalausstattung in den Pflegeheimen verschlechtert werden. Das konnte verhindert werden. Die Frage ist aber, ob dieselbe Entwicklung nun auf einem anderen Weg kommt. Denn man muss seinen Personalschlüssel nicht unbedingt formell verschlechtern. Es reicht auch, die Finanzierung so knapp zu halten, dass Dienstposten nicht besetzt werden können. Dann steht die Verschlechterung nicht in der Verordnung, dann steht sie im Dienstplan. Und das ist ein wesentlicher Punkt aus unserer Arbeit am Masterplan Pflege. Wir brauchen nicht ständig kurzfristige Reparaturen, sondern eine verbindliche Personalstrategie. Wir müssen wissen, wie viele diplomierte Pflegepersonen brauchen wir in 5 und in 10 Jahren? Wie viele Pflegefachassistentinnen und Pflegeassistenten? Wie viele Menschen müssen jährlich ausgebildet werden? Wie sorgen wir dafür, dass sie nach der Ausbildung auch tatsächlich im Beruf bleiben? Wie reduzieren wir unfreiwillige Teilzeit, die aus Überlastung entsteht? Und wie schaffen wir Dienstpläne, die nicht schon im Normalbetrieb auf Kante genäht sind? Das sind keine besonders exotischen Fragen. Das sind die Grundlagen jeder vernünftigen Personalplanung. Der Landesrat hat im Februar einen Pflegeplan angekündigt. Wir warten bis heute auf einen ernsthaften Prozess dazu. Es gab keine breite Diskussion mit Beschäftigten, Trägern, Angehörigen und Betroffenen, die diesen Namen verdient. Das ist bemerkenswert, denn gleichzeitig werden Entscheidungen getroffen, die die Pflege für Jahre prägen werden. Man kann natürlich Gutachten erstellen lassen und Kennzahlen vergleichen. Man kann sich auf Gesundheitsfonds, betriebswirtschaftliche Berechnungen oder externe Experten berufen. Aber irgendwann muss man diese Modelle mit der Wirklichkeit vergleichen. Und die Wirklichkeit ist, Menschen warten auf mobile Dienste. Angehörige übernehmen immer mehr Pflege selbst. Beschäftigte reduzieren ihre Stunden, weil sie Vollzeit unter diesen Bedingungen nicht durchhalten. Pflegeheimen suchen Personal und Spitäler kämpfen um dieselbe Berufsgruppen. Wer unter diesen Bedingungen sagt, man könne mit weniger Personal dasselbe leisten, sollte sehr konkret erklären, wie das funktionieren soll. Es gibt noch einen zweiten Effekt. Wo öffentliche Versorgung zurückgeht, verschwindet der Bedarf nicht, er verlagert sich. Wer es sich leisten kann, kauft private Leistungen dazu. Wer es sich nicht leisten kann, wartet länger oder bekommt weniger Unterstützung. Das ist der Punkt, an dem aus einer Budgetentscheidung eine soziale Frage wird. Zweiklassenmedizin beginnt nicht erst dort, wo jemand eine Privatklinik betritt. Sie beginnt dort, wo Einkommen darüber entscheidet, wie schnell jemand zu einer Untersuchung, einer Therapie oder einer guten Pflege kommt. Dasselbe gilt für die Langzeitpflege. Wenn öffentliche und gemeinnützige Angebote unterfinanziert werden, entsteht automatisch ein Markt für private Angebote. Der Bedarf ist ja vorhanden. Die eigentliche Frage ist daher nicht, ob Pflege Geld kostet. Die Frage ist, wer dieses Geld aufbringt und wer daran verdient. Der Arbeitskreis Gesundheit und Pflege unterstützt deshalb die Initiative Steiermark retten. Nicht, weil wir behaupten, dass im Gesundheits- und Pflegebereich überhaupt nichts verändert werden darf. Im Gegenteil, es muss sehr viel verändert werden. Aber sinnvoll wäre mehr Ausbildung statt weniger Personal, bessere Arbeitsbedingungen statt permanenter Überlastung, eine abgestimmte Planung von Krankenhaus, Langzeitpflege und mobilen Diensten, mehr Prävention und wohnortnahe Versorgung. Und eine öffentliche Planung, die nicht jedes Jahr von Neuem auf die nächste Budgetlücke reagiert. Der Landesrat sagt, er möchte eröffnen. Dann würden wir ihm einige Möglichkeiten vorschlagen. Ausbildungsplätze, Perspektiven für Beschäftigte, mobile Angebote, Tageszentren, Entlastungsangebote für Angehörige und endlich einen ernsthaften Pflegeplan. Dafür wäre noch einiges zu eröffnen. Ansonsten wird er als Landesrat 007, 0 Arbeit, 0 Plan und 7 Ausreden in die Landesgeschichte eingehen. Dankeschön.
1: Die Kürzungen im Sozialbereich treffen hauptsächlich Frauen, die sowieso schon viel mehr Care-Arbeit in der Gesellschaft übernehmen. Weiter geht's mit einer Rede dazu von Ines Konrad vom Bund Demokratischer Frauen.
4: Viele Frauen treffen diese Kürzungen der Landesregierung ganz massiv. Gerade in jenen systemrelevanten Bereichen, in denen immer noch hauptsächlich Frauen arbeiten, setzt die Landesregierung sehr schnell den Rotstift an. Pflege, Gesundheit, Sozialbereich, im Bildungsbereich oder im Inklusionsbereich. Wird dort gekürzt, muss die Arbeit dennoch gemacht werden. Die Leute brauchen trotzdem Betreuung, Pflege und müssen umsorgt werden. Sie geht in weiterer Folge zu Lasten jener, die sowieso schon den größten Anteil unbezahlter Care-Arbeit machen. Frauen. Gleichzeitig treffen die Einsparungen Frauen auch ganz direkt. Die Schließung beispielsweise regionaler Geburtenstationen in der Obersteiermark wie zuletzt der Station in Schladming im September 2026 führt für viele werdende Mütter zu spürbar längeren Anfahrtswegen in die verbleibenden Spitäler. Wenn bei Beschäftigungsprojekten gespart wird, trifft das Frauen. Denn wenn viel Sorgearbeit übernommen wird, gibt es mehr Dienstentfallszeiten und es ist schwieriger, wieder in den Arbeitsmarkt einzusteigen. Jetzt schon arbeiten ein Großteil der Frauen in Teilzeit. Das bedeutet nicht nur weniger Gehalt, obwohl wir effektiv ja mehr arbeiten, wenn man die unbezahlte Care-Arbeit mitrechnet, sondern auch ein direkter Weg in die Altersarmut. Viele NiedrigverdienerInnen stocken über die Sozialunterstützung auf, aber auch da wurde massiv gekürzt. Und das, obwohl Kinder und Jugendliche die größte Gruppe der BezieherInnen ausmachen. Wir drängen Frauen immer mehr ins Private, während wir wissen, dass dies der gefährlichste Ort für sie ist. Gleichzeitig streicht die Landesregierung im Bereich des Gewaltschutzes und der Gewaltprävention. Gender-Budgeting ist für die Blau-Schwarzen ein Fremdwort. Lieber kürzen Sie die Antidiskriminierungsstelle, Deutschkurse mit Möglichkeit auf Kinderbetreuung und streichen im Bereich der sexuellen Bildung. Nur gut, dass die Zahlen sexuell übertragbarer Krankheiten gerade im Steigen begriffen ist. Aber was können wir von Parteien mit solch konservativen und reaktionären Frauen- und Familienbildern erwarten? Nicht nur, dass sie in den genannten Bereichen kürzen, sondern ideologisch getrieben, entgegen aller fachlicher und wissenschaftlicher Evidenz, kürzen sie bestimmte Bereiche auch noch gezielt. Bereiche, die queere Rechte und Gleichbehandlung in den Fokus stellen, Menschenrechte schützen und mit ihrer Bildungsarbeit an einer gemeinschaftlich orientierten und fortschrittlichen Gesellschaft arbeiten. Während auf der einen Seite gespart wird, lobbyieren Industrie und Rüstungsindustrie für eine Wirtschaftspolitik in ihrem Sinne. Und die Landesregierung, die immer gerne von der Wichtigkeit dieser Wirtschaftspolitik ist, frage ich, wie geht es denn den vielen VerkäuferInnen im Handel, im Tourismus, in der Gastronomie oder den Frauen am Fließband? Ihre Löhne werden von einer immer höheren Teuerung gefressen, während von der Kultur bis über alle Bereiche gespart wird. Sagen wir, es reicht. Die Landesregierung verschanzt sich in hübschen Zimmern und verkauft ihr Tun gegen die eigene steirische Bevölkerung als Erfolg. Wir sind solidarisch mit der Initiative Steiermark retten. Solange ihr weiter kürzt, werden wir weiter auf die Straße gehen.
5: Kulturlandesrat Karl-Heinz Kornhäusl von der ÖVP sagt, die Jahresförderungen seien gesichert. Die Opposition übt harte Kritik, die Schulden explodierten und echte Strukturreformen bleiben aus. Während der Kundgebung hat Landeshauptmann Kunasek während der Präsentation des Budgets bekannt gegeben, dass die ORF-Landesabgabe nun doch mit 31. Dezember 2028 gestrichen werden soll. Die Budgetrede im Landtag ist für den 20. Oktober geplant. Jetzt hört ihr ein kurzes Interview mit Monika Klengel von Kulturland retten. Sie erklärt, was sie am meisten an dem neuen Budget beschäftigt.
6: Am meisten beschäftigt mich, dass, wenn man Zahlen präsentiert, dass es ja immer dahinter Inhalte gibt und Ideologien gibt und Richtungen gibt, in die eine Gesellschaft weitergedacht wird. Und ich befürchte, dass es da nicht in die richtige Richtung geht. Das beschäftigt mich am meisten.
5: Wie siehst du das jetzt mit der Landesabgabe, mit der ORF-Landesabgabe, was da verkündet worden ist, aber auch generell, dass die FPÖ-geführte Landesregierung einfach so völlig unbeeindruckt diesen absolut unsozialen und unmenschlichen Kurs weiterfährt?
6: Ja, das ist schon ernüchternd, muss ich sagen, weil es ist einfach reine Klientelpolitik. Die fangen jetzt schon mit Wahlkampf an eigentlich. Ne? Und sie müssen halt ein Sparpaket präsentieren. Gleichzeitig sagen sie, aber pass auf, in ein paar Jahren wird alles besser, weil wir das jetzt abschaffen werden. Das ist ernüchternd, aber wir müssen halt da weiterarbeiten, das hilft nichts.
5: Jetzt noch ein kurzer Kommentar am Open Mic.
7: Die FPÖ und auch speziell der Herr Ametsbauer, der damit zuständig ist, sind eigentlich aktive Klimaleugner. Ein Aspekt dabei, der auch das Budget betrifft, ist die Energie Steiermark. Klimapolitik ist in ganz wesentlichen Teilen Energiepolitik. bei der Energie Steiermark gibt es die Pläne, einen großen Teil zu privatisieren. Ich vermute, das wird auch für das Budget eine Rolle spielen. Das heißt, da, wo man hier wirklich fürs Klima was tun kann und wo das Land Kontrolle hat, gibt es die an privatwirtschaftliche Akteure jedenfalls so weit ab, dass man sich darauf rausreden kann. Das ist ein wichtiger Punkt für die Zukunft der Steiermark. Das ist auch ein wichtiger Punkt für die Gestaltung des Lebens, zum Beispiel für Landwirte, die die Energie produzieren können mit Solarzellen bei sich. Ich persönlich unterstütze die Plattform hier aus vielen Gründen. Aber ein Grund ist auch, dass wir dringend Geld und mehr Geld brauchen für eine klimagerechte und ökologische Zukunft.
5: Das waren Stimmen von der Kundgebung vom 8. Oktober vor dem Landhaus. Die gesamte Aufnahme hört ihr im Laufe der nächsten Wochen bei Von Unten im Gespräch auf Radio Helsinki 92,6. Alle Infos zur Initiative Steiermark retten findet ihr auf steiermarkretten.at. 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
5: Weiter geht's mit einer weiteren Demo in Graz und zwar gegen das Kopftuchverbot an Schulen. Am Freitag, dem 9. Oktober, haben in Graz rund 200 Menschen gegen das Kopftuchverbot an Schulen demonstriert, hauptsächlich Schülerinnen und Schüler. Das Verbot gilt seit Schulbeginn für Mädchen unter 14 Jahren. Beteiligt haben sich SchülerInnen mehrerer Grazer Schulen. Sie sehen im Verbot Rassismus. Viele muslimische Mädchen seien eingeschüchtert. Die steirische Bildungsdirektion meldete bisher 10 Vorfälle. Bei 7 Mädchen kam es nach Gesprächen erneut zu Verstößen und es gab Anzeigen für die Familien. Die Geldstrafe liegt zwischen 150 und 800 Euro. Wir waren bei der Demo am 9. Oktober dabei. Ausschnitte daraus hört ihr jetzt. Elli, Schülerin am GIPS, hat gesagt, wieso sie gegen das Kopftuchverbot ist.
9: Ja, wir sind da, also die Schüler und Schülerinnen vom GIPS, weil wir gegen das Kopftuch streiken und weil wir glauben, dass das diskriminierend und rassistisch sind. Wir glauben, dass es nicht das macht, was Menschen sagen, dass es machen wird. Also es wird nicht Mädchen beschützen, es wird nicht Muslime beschützen, sondern es macht genau das Gegenteil.
5: Jetzt hört ihr eine Rede von Aiden von der Lichtenfelsgasse und er ist auch im Schulstreikkomitee Graz.
10: Unsere Regierung hat das Kopftuchverbot für muslimische Mädchen unter 14 Jahren an Schulen verboten. Sie tun so, als gehe es dabei um Frauenbefreiung. Das ist eine Lüge. Mit einem Christian Stocker, der öffentlich die Care-Arbeit tausender Frauen belächelt, oder Claudia Bauer, welche meint, dass Frauen unbedingt mehr Kinder bekommen müssen und weniger auf Verhütung Acht geben sollen. Außerdem wollen sie Mädchen von Zwängen befreien und zwingen sie dann, das Kopftuch abzunehmen. In Wahrheit unterdrückt nicht der Islam Frauen, sondern unsere Gesellschaft. Vor allem im jungen Alter lastet bereits ein enormer gesellschaftlicher Druck auf Jugendlichen und vor allem auf Mädchen. Familienmitglieder pflegen, sich um die Geschwister kümmern, im Haushalt helfen oder Dolmetscher sein, während die Familien in Armut, aktiven Jobverlust und konstanten Stress leben. Werte der Hausfräulichkeit werden also heutzutage definitiv immer noch vermittelt, weil dies profitabler ist, als jegliche Hilfeleistung zur Verfügung zu stellen. Naja, wir haben jetzt geklärt, um was es sich bei dem Verbot nicht handelt. Doch um was geht es jetzt doch? Es ist ein Geheimnis und sicher keine Lüge, dass es in unserem Schulsystem schrecklich zugeht. Wir haben in unserem Schulstreikkomitee viel diskutiert, was falsch läuft, in unseren Schulen. Für uns Schüler, doch auch für unsere Lehrkräfte, stellen Dinge wie Lehrkraftmangel, keine Schulpsychologen, riesige Klassen und weder Klimaanlagen noch funktionierende Heizungen ein großes Problem dar. Schüler berichten von übergriffigen Lehrpersonen, Mobbing, Schlägereien, Unmengen an rassistischen Kommentaren und Aussagen, kaputten Fakultäten und einem Ort, der das Mittel und die Möglichkeiten für Solidarität kaum bietet und sich schwächt. Man stellt fest, uns fehlen Ressourcen, Geld und simpelste Förderungen. Und was macht die Regierung dagegen? Rein gar nichts. Man fordert nun das Kopftuchverbot und verwendet muslimische Mädchen klar als Sündenböcke für unsere realen Probleme. Ein Mittel zur Spaltung, denn es ist offensichtlich nicht das erste Mal, dass Menschen mit Migrationshintergrund oder der Zugehörigkeit einer anderen Religion für unsere Probleme verantwortlich gemacht werden. Deswegen solidarisieren wir uns mit unseren muslimischen Mitschülern. Deswegen stellen wir uns gegen den Rassismus auf. Ein Angriff auf eine ist ein Angriff auf alle. Denn wir haben alle ein Ziel. Wir wollen ein besseres Schulsystem, bessere Lehrbedingungen, ein Umfeld, in dem Lehrer nicht zu Spitzel gemacht werden, die ihre Schüler verraten sollen. Die Relevanz unserer Solidarität steigt jeden Tag. Wir Schüler müssen zusammenkämpfen für ein besseres System. Wir alle müssen kämpfen für ein besseres System. Und ich verspreche euch, das ist weder der erste noch der letzte Kampf. Ein Hoch auf die internationalen Schülerstreiks. Danke für eure Aufmerksamkeit.
5: Jetzt noch ein Redebeitrag am Open Mic.
11: Ich bin jetzt 27 Und ich habe das Kopftuch mit 12 Jahren getragen. Und heute würde ich es nicht mehr tragen dürfen. Und es ist voll schön, dass ihr da seid und wir alle solidarisch mit diesen Mädchen sind, die von diesem Scheißgesetz betroffen sind, die tagtäglich Angst haben, in die Schule zu gehen, die es ablegen müssen. Keiner versteht hier oder überall, was das Kopftuch für uns bedeutet. Und das ist mehr als nur ein Kleidungsstück, weil dieses Argument, es ist ein Kleidungsstück, es ist kein Kleidungsstück. Es ist Teil unserer Identität. Es macht uns sichtbar, es macht uns lesbar. Wir gehen raus und wir werden diskriminiert. Wir werden als Frauen gesehen, wir werden als Muslime erkannt und wir werden auch dementsprechend beleidigt, angespuckt, geschlagen und das alles dazu gehört. Und keiner macht es nur, weil es ein fucking Kleidungsstück ist, sondern weil es ein Teil unserer Identität ist, als Teil unseres Glaubens. Und dafür stehen wir. Und das steht uns zu, egal wie alt wir sind.
5: Das waren Eindrücke von der Demo gegen das Kopftuchverbot am Freitag, den 9. Oktober in Graz. Wir haben letztes Jahr mit Daniela Grabowatz von der Antidiskriminierungsstelle darüber gesprochen, warum ein Kopftuchverbot nichts mit dem Schutz von Frauen und Mädchen zu tun hat. Das Interview könnt ihr auf der CBA, dem Cultural Broadcasting Archive, bei von unten Einzelbeiträgen nachhören oder ihr findet den Link beim Sendungstipp zur heutigen Sendung. Jetzt noch ein paar Veranstaltungshinweise von Martin. 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

0: Im Oktober laufen in Graz 4 Wochen lang die indigenen Kulturwochen von INRICO. Es gibt Vorträge, Workshops, Kunst und Musik. Die Veranstaltungen sind auf Spendenbasis. Das Programm steht auf inrico.at. Am Freitag, dem 16. Oktober, lädt Fridays for Future zu einer Raddemo gegen den Ausbau der A9 südlich von Graz. Treffpunkt ist um 16.30 Uhr am Europaplatz. Am Sonntag, dem 18. Oktober, hält die FPÖ Burgenland ihren Landesparteitag ab. Ein linkes Aktionsbündnis ruft zum Protest dagegen auf. Informationen gibt es auf Instagram unter widersetzen.wien. Am Montag, dem 19. Oktober, findet um 18 Uhr in Fenko und Friends in der Reitschulgasse das nächste Tauschcafé statt. Menschen in Grundversorgung können dort Gutscheine gegen Bargeld tauschen. Solidarische Gäste kommen ab 18.30 Uhr dazu und können Gutscheine eintauschen. Am Dienstag, dem 20. Oktober, gibt es im Spektral am Landkai die Solidarity Kitchen vom Kollaps Café Graz. Wer mitkochen möchte, kommt ab 16 Uhr. Das warme, vegane Essen gibt es ab 18.30 Uhr. Am Sonntag, dem 25. Oktober, startet um 17 Uhr im Schubertnest in der Elisabethstraße ein neuer feministischer Lesekreis. Das erste Treffen dient dem Kennenlernen und dem gemeinsamen Aussuchen des ersten Buchs. Am Freitag und Samstag, dem 30. und 31. Oktober, ist im Spektral Krötenwandertag statt Weltspartag. Es geht um solidarische Finanzierung von Häusern, Höfen und Kulturorten. Am Freitag gibt es von 17 bis 19 Uhr Impulse und Diskussion, am Samstag Workshops. Für die Workshops am Samstag bitte per Mail anmelden unter info@kroetenwanderung.at. Der Eintritt ist eine freie Spende. Und am Samstag, dem 7. November, wird im Spektral wieder gemeinsam an Gefangene geschrieben. Um 16 Uhr. Ab 18.30 Uhr läuft ein Film über Restorative Justice. Danach wird diskutiert.
1: Damit sind wir am Ende der heutigen Ausgabe von unten angelangt. Die Wiederholung hört ihr am Donnerstag um 7.30 Uhr und um 12 Uhr. Nachhören könnt ihr die Sendung auf der CBA. Aus dem Studio verabschieden sich Martin und Tamara. Bleibt solidarisch und wir hören uns.
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3: Hallo zum neuen Onda Info Ausgabe 653, zu dem euch diesmal Markus aus Mexiko-Stadt begrüßt. Am Sonntag, dem 4. Oktober, hat Brasilien gewählt. Die linken und progressiven Kräfte und den amtierenden Präsidenten Lula da Silva, ihr habt es sicherlich mitbekommen, haben deutlich schlechter abgeschnitten als erhofft. Wir haben dazu mit unserer Kollegin Jules Giesler gesprochen. Und Jules hören wir in diesem Onda Info noch ein zweites Mal. Da berichtet sie nämlich in unserer Reportage über ein Frauen- und Mädchenfußballprojekt in einem armen Viertel in Costa Rica. Vor einer guten Woche hatten wir Companeros von Radio Corax zu Gast, Stefan und Paula von Radio Matraca, unterhielten sich mit den beiden über die Folgen des AfD-Wahlsiegs in Sachsen-Anhalt. Antje hat das Interview für uns zusammengefasst. Und eine Empfehlung am Rande: Das aktuelle Heft der Lateinamerika-Nachrichten hat diesmal einen spannenden Kolumbien-Schwerpunkt. Anlass ist der 10. Jahrestag des Friedensschlusses zwischen dem kolumbianischen Staat und der FARC-Guerilla. Ein Friedensprozess, der unter dem neuen rechten Präsidenten de la Estrella mehr in Gefahr ist denn je. Auch unser nächstes Onda Info in 2 Wochen wird sich diesem Thema widmen. Wir starten wie immer mit den Nachrichten. Den Anfang macht der Fall unserer Kollegin Nekane Chapategi von Radio Lora aus Zürich, der die Einreise nach Argentinien verwehrt wurde. Wir wünschen euch eine interessante halbe Stunde.
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4: Am 4. Oktober wurde Journalistin und Aktivistin Nekane Chapategi am Flughafen von Ezeiza in Buenos Aires an ihrer Einreise nach Argentinien gehindert und direkt wieder abgeschoben. Radio Lora vermutet, dass dort mit den Listen der USA gearbeitet wird, in denen Nekane aufgeführt ist, und dass dies den Alarm ausgelöst hat. Aufgrund der Äußerungen des Beamten der Nationalen Migrationsbehörde DNM verstand Nekane, dass die Entscheidung mit ihrer politischen Vergangenheit und ihrem politischen Engagement zusammenhing. Ihr wurde die Einreise nach Argentinien verweigert, weil sie eine politische Gefangene und im Exil lebende Baskin gewesen sei und weiterhin in politischen Bewegungen aktiv sei und feministischen Journalismus betreibe, schreibt Radio Lora. Nekane Chapategi ist Koordinatorin der feministischen Redaktion von Radio Lora aus Zürich. Die Redaktion von Radio Lora war eingereist, um am 39. plurinationalen Treffen von Frauen, Lesben, Trans und Interpersonen teilzunehmen, das dieses Jahr in Córdoba stattfindet. Ziel der Reise war es in erster Linie, über das Treffen zu berichten, Strategien und Widerstand kennenzulernen und anschließend in der Schweiz und in Europa darüber zu berichten, wie sich die feministische Bewegung in Argentinien und im übrigen globalen Süden derzeit angesichts des Vormarsches rechtsextremer Regierungen organisiert. Nekane ist nicht die einzige Aktivistin, die unter der Regierung Milei von Abschiebung und Einreiseverboten betroffen ist. In den letzten 2 Jahren nahmen diese Art von Abschiebungen wohl extrem zu. Richten tun sich diese Verbote insbesondere gegen politische Aktivistinnen oder ehemals politische Gefangene.
5: Ecuador. Am 17. September verhängte die ecuadorianische Regierung eine nächtliche Ausgangssperre über die 4 Provinzen Guayas, Los Ríos, Manabí und El Oro. Nach 2 Wochen zog die ecuadorianische Armee eine positive Bilanz. 8 Tonnen Drogen seien beschlagnahmt und 2400 Personen festgenommen worden, teilte das Innenministerium stolz mit. Knapp 700 der inhaftierten Personen wurde allerdings nur vorgeworfen, gegen die Ausgangssperre verstoßen zu haben. Die übrigen wurden mit Erpressung, organisiertem Verbrechen und Waffenbesitz in Verbindung gebracht. In diesen und 4 weiteren Provinzen, zu denen auch die Hauptstadt Quito gehört, wurde zudem ein Ausnahmezustand für 60 Tage verhängt. Trotz der außerordentlichen Maßnahmen, die in den letzten Jahren ergriffen wurden, gab es zwischen Januar und August 2026 in Ecuador über 5000 Mordopfer.
6: Lateinamerika. Für die Andenregion wird aufgrund des Klimaphänomens El Niño ein Rückgang der landwirtschaftlichen Produktion prognostiziert. Die Ausbreitung von Schädlingen und Krankheiten könnte die Ernten zerstören. Es steht zu befürchten, dass das Angebot an Lebensmitteln und industriellen Vorprodukten aus der Landwirtschaft zurückgehen wird, was wiederum Preissteigerungen und Inflation zur Folge haben wird. Eine peruanische ExpertInnengruppe sagt voraus, dass an der Küste ab November überdurchschnittliche Niederschläge zu erwarten sind. In der südlichen Andenregion und im Amazonasgebiet ist dagegen mit geringen Niederschlägen und Wassermangel zu rechnen. Die Wasserknappheit aufgrund von unterdurchschnittlichen Niederschlägen werde sich auf die Landwirtschaft, die Viehzucht und die Energieerzeugung auswirken.
5: Kolumbien. Zahlreiche Waldbrände haben in Kolumbien eine Umweltkatastrophe ausgelöst. Die Brände haben insgesamt im ganzen Land über 30.000 Hektar Land verwüstet und bereits die Naturschutzgebiete Ehuake, Los Nevados und Las Hermosas erreicht. Ein Feuer zerstörte rund 1.200 Hektar in Boyacá, darunter auch Flächen im Naturschutzgebiet Ehuake, das unter anderem die Wasserversorgung des Touristenortes Villa de Leyva sicherte. Zu den Ursachen der Brände gibt es keine Angaben. Der Abgeordnete Christian Avendaño behauptet, bei den Feuern handle es sich um eine Form der Bodenspekulation. Durch das Abbrennen tausender Hektar Land, die aufgrund ihres Status als Naturschutzgebiet keinen wirtschaftlichen Wert hätten, könnte der Schutzstatus aufgehoben werden. Avendaño mutmaßte, dass mögliche Landbesitzer die Brände selbst verursacht haben könnten, um dadurch den Wert der Ländereien zu steigern.
6: Brasilien. Den ersten Wahlgang der Präsidentschaftswahlen in Brasilien hat, etwas überraschend, der rechte Herausforderer Flávio Bolsonaro gewonnen. Er kam mit 47% der Stimmen auf den ersten Platz, gefolgt vom amtierenden Präsidenten Lula da Silva von der Sozialdemokratischen Arbeiterpartei mit 45%. Da keiner der Kandidaten eine absolute Mehrheit erreicht hat, wird am 25. Oktober ein zweiter Wahlgang stattfinden. Weitere 8% der WählerInnen haben für kleinere rechte Kandidaten gestimmt. Es ist also wahrscheinlich, dass viele von ihnen am 25. Oktober für Bolsonaro stimmen werden und damit dem Bolsonaro-Clan zurück an die Macht verhelfen. Inmitten der massiven Offensive der reaktionären Rechten findet der Progressismus keinen Ausweg aus seinem Labyrinth, stellt der linke Kolumnist Aram Aharonian resigniert fest. Und der britische Guardian bezeichnet die brasilianischen Wahlen als eine entscheidende Schlacht im Kampf gegen die rechtsextreme Bewegung.
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3: Am Sonntag, dem 4. Oktober, hat Brasilien gewählt, unter anderem das Parlament, das in Brasilien Nationalkongress heißt, vor allem aber auch den nächsten Präsidenten. Die Wahl gilt als richtungsweisend und es sieht nach einem Rechtsruck aus. Flávio Bolsonaro, der Sohn von Ex-Präsident Jair Bolsonaro, schnitt für viele überraschend knapp besser ab als Amtsinhaber Lula von der Arbeiterpartei. 47% gegen 45,2. Für die beiden geht es damit am 25. Oktober in die Stichwahl. Und wir unterhalten uns mit unserer Kollegin Jules Giesler. Die ist zurzeit in Brasilien und beobachtet die Wahlen. Jules, hallo.
7: Hallo, lieber Markus. Schön, mit dir zu sprechen.
3: Für Lula-AnhängerInnen und einen Großteil der linken und progressiven Kräfte dürften diese Ergebnisse die Erwartungen ja nicht erfüllt haben, beziehungsweise sogar ein Schock gewesen sein. Wie ordnest du die Ergebnisse vom Sonntag ein? Zunächst mal mit Blick auf die Stichwahl in 2 Wochen.
7: Also Markus, wenn wir uns die Woche vor der ersten Wahlrunde einmal nochmal anschauen und die ganzen Umfragen, die auch rumgegangen sind, dann war von vornherein klar, dass das eine unheimlich knappe Nummer wird. Die Rede von Lula nach dem ersten Ergebnis hat ein bisschen gezeigt, dass, ich glaube, er am allermeisten überrascht davon war. Denn er meinte, er ist eigentlich noch davon ausgegangen, dass sie die Wahl in der ersten Wahlrunde gewinnen können. Was ein bisschen zeigt, dass er in den letzten Wochen irgendwie nicht mehr so sehr up-to-date war, wie die Stimmung auch gerade im Land eigentlich ist. Ich glaube, der Schock war eher, dass viele Leute noch davon ausgegangen sind, dass er zumindest in der ersten Wahlrunde eventuell knapp vorne liegen wird. Und was wir sehen, und das vielleicht auch mit Blick jetzt auf die zweite Runde, in der Geschichte Brasiliens seit Redemokratisierung hat bisher noch kein Kandidat, der in der ersten Wahlrunde quasi als Zweiter aus der ersten Wahlrunde rausgegangen ist, die zweite Wahlrunde gewonnen. Was es für Lula jetzt natürlich schwieriger macht und gleichzeitig auch ein bisschen die Frage stellt, wo soll Lula jetzt überhaupt die Stimmen herbekommen?
8: Ganz genau. Und wo soll er die herbekommen?
7: Also wenn wir jetzt nochmal die Kandidaten anschauen, die sonst zur Wahl standen, wo Lula eventuell noch Stimmen herbekommen könnte, dann sind es vorwiegend Kandidaten aus dem rechten Spektrum. Dann haben wir noch Kandidaten wie Augusto Cury, der eher Centro Direita, also eher Zentrum rechts gerichtet ist, wo es noch eine gemäßigte Rechte im Endeffekt gibt.

0: Aber was klar ist, das wird absolut nicht einfach. Und die Präsidentschaftswahl ist ja auch nur die eine Sache.
1: Ganz genau. Am Sonntag waren ja nämlich auch noch Kongresswahlen. Und da hat das rechte Lager, man könnte sogar sagen, triumphiert. Kannst du das vielleicht noch mal ein bisschen aufdröseln? Und was bedeutet das diesmal nicht nur mit Blick auf die Stichwahl, sondern überhaupt für die nächsten Jahre? Rückt Brasilien wieder stark nach rechts?
0: Auf jeden Fall. Also es wurde im Endeffekt, der Kongress wurde neu gewählt. Es wurden auch 2/3 des Senats neu gewählt. Gouverneure wurden gewählt. Und wir konnten dabei zuschauen, wie sämtliche Staaten und gerade im Senat an die PL gegangen sind, also an Partido Liberal, die Partei von Flavio Bolsonaro. Das war wirklich, also du hast es gesagt, es war wie so ein Erdrutsch eigentlich. Wir sehen, dass damit der Kongress ganz klar weiter nach rechts gerutscht ist. Wir sehen auch, dass der Senat ganz klar nach rechts gerutscht ist. Und ich glaube, das ist das, was Leute noch mal überrascht hat, mit welcher Masse doch im Endeffekt jetzt Kongress und Senat weiter nach rechts gerutscht sind. Und das bedeutet halt auch für Lula, selbst wenn er das jetzt in der zweiten Runde noch schaffen sollte, diese Stimmen irgendwo herzubekommen, dann werden die nächsten 4 Jahre unheimlich hart. Und quasi, eigentlich kann er nicht regieren.
1: Gibt es denn dafür aus deiner Sicht oder aus den Analysen aus Brasilien Gründe, warum das linke progressive Lager so schwach abgeschnitten hat und Bolsonaro so stark?
0: Zum einen sind verschiedene Faktoren natürlich. Ne? Lula hat vor 4 Jahren versprochen, dass es das letzte Mal ist, dass er Kandidat sein wird. Und er hat es in 4 Jahren nicht geschafft, die Partei auch zu reformieren und neue KandidatInnen aufzustellen und daran zu führen. Gleichzeitig hat er es auch nicht geschafft, all die Sachen, die umgesetzt wurden, Inflation, die jetzt geringer ist, Brasilien auch wieder von der Karte des Hungers runterzunehmen, all diese Errungenschaften hat er nicht geschafft, gut zu kommunizieren. Und jetzt kann man sagen, okay, liegt es jetzt daran, dass er halt bis heute kein Smartphone hat und mittlerweile Kommunikation auch einfach anders funktioniert. Ich glaube schon, dass gerade Social Media eine Riesenrolle gespielt hat in diesem Wahlkampf. Und die Linke auch in dem Fall hier hing ganz, ganz lange hinterher. Die fangen jetzt an. Und hier spielt auch ein ganz großer Faktor eine Rolle und das ist Sicherheit und wie das Ganze verkauft wird. Dann hat sich der Diskurs der Rechten einfach mehr verfangen und bietet schnelle Lösungen, kurzzeitige Lösungen, die langfristig keine Substanz haben, aber sie bieten schnelle Lösungen.
1: Ja, Brasilien hat gewählt, Brasilien steht vor einer Stichwahl, Brasilien steht vor einem Rechtsruck. Darüber sprachen wir mit Jules Giesler, die gerade in Brasilien ist und die Wahlen beobachtet. Jules, ganz herzlichen Dank für deine Einschätzung.
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4: Bei Radio Korax in Halle arbeiten ungefähr 400 aktive Mitglieder und senden tut das Radio alle 7 Tage die Woche mit unterschiedlichen Redaktionen. Von Kinderradio über migrantische, Studierendenredaktionen bis hin zur tagesaktuellen Redaktion, die sogar 2-mal täglich erscheint. Wir sprachen mit Ayosha, der seit mehreren Jahren in der Bildungsarbeit und bei der tagesaktuellen Redaktion bei Radio Korax arbeitet, über das Wahlergebnis in Sachsen-Anhalt und das, was das für Radio Korax und die freie Medien bedeutet.
5: Im Kern ist das, was die AfD in ihrem Wahlprogramm verspricht, ein auf der einen Seite extrem neoliberaler Umbau der Gesellschaft. Also da geht es darum, Reiche zu entlasten, finanziell von Steuerlasten und sonst was. Und aber dann zusätzlich auch eine komplette Streichung der Finanzierung von allem, was allgemein in diesem zivilgesellschaftlichen Bereich auch staatlich unterstützt oder ermöglicht wird. Ich sage wirklich alles, weil das heißt von den Kirchen über die Landeszentrale für politische Bildung, also ein bisschen staatsnähere Sachen, bis hin zu logischerweise politisch arbeitenden NGOs. Und dann geht es weiter bis in einfach Theater- und Kunstszene rein. Da geht es vor allem darum, Finanzen zu streichen, dass da keine angeblichen Steuergelder hingehen, um die Arbeit von der Zivilgesellschaft unmöglich zu machen.
4: Angekündigt hat die AfD im Wahlprogramm Radio Korax staatliche Förderung zu streichen. Im Gegensatz zu anderen Bundesländern gibt es in Sachsen-Anhalt eine mediengesetzliche Regelung, demnach die Medienanstalt Medienprojekte finanziell unterstützt. Das sind für Radio Korax ungefähr 2/3 eurer Finanzmittel. Warum dieser direkte Angriff auf euch als freies Medium?
5: Rundfunkstaatsvertrag kündigen, den MDR loswerden, einen irgendwie gearteten Heimatgrundfunk einzuführen, den sie inhaltlich kontrollieren können, und aber auch eben Radio Korax anzugreifen, die Finanzierung zu entziehen. Da geht es natürlich darum, die Räume für Widerspruch, die Räume für Diskussion zu schließen, weil natürlich, wenn man ein autoritäres Regime etablieren möchte, will man keine Räume, wo Leute Widerspruch formulieren können. Also eigentlich auch ein Angriff auf Meinungsfreiheit.
4: Wie reagiert Radio Korax? Und wie geht ihr damit um?
5: Ich meine, Korax macht eh weiter, das ist klar. So, wir werden nicht aufhören zu senden, das sagen wir schon seit über einem Jahr. Radio ist, bleibt und wird ein wichtiges Medium sein für Halle, für die Umgebung, für südliches Sachsen-Anhalt, vielleicht sogar auch für darüber hinaus. Trotzdem löst so eine Ankündigung natürlich auch diverse Sachen aus. Also vor allem migrantisierte Menschen bei uns müssen sich gerade ganz grundlegende Gedanken machen über, wie lange sie noch sicher sind im Bundesland, und damit steht und fällt, wie lange sie auch bei uns noch Radio machen können, logischerweise. Aber es gab halt auch sehr, sehr viele starke, tolle Momente. Also das letzte Dreivierteljahr hatten wir eine Sendereihe Platz der Republik, wo wir in diverse Dörfer und Orte gefahren sind, mit zivilgesellschaftlichen Initiativen gesprochen haben und wo wir gesehen haben, wie krass die Zivilgesellschaft in Sachsen-Anhalt sich organisiert, zusammensteht, Aktionen macht und versucht halt, gegen diese eigentlich entpolitisierenden, populistischen AfD-Wahlkampf eine Stellung zu beziehen und eine Alternative zu formulieren und das auch aktiv tut.
4: Neben natürlich Spenden und Fördermitgliedschaften, klar. Aber wie können wir euch unterstützen?
5: Es bleibt bei der alten Devise. Ich glaube, die ist seit den ersten Piratenradios immer dieselbe. Macht, hört und unterstützt freie Radios, heißt einfach selber machen, selber ins Gespräch kommen mit Leuten, mit denen gemeinsam Radio machen und nicht über sie. Und das dann halt in den Sender zu tragen und da ausstrahlen zu lassen und zu gucken, auch was zurückkommt, in diese Gespräche zu kommen. Freies Radio zu hören, mitzukriegen, was andere Leute eben auch sagen, diskutieren. Auf der einen Seite natürlich ist finanzielle Unterstützung immer super, weil es anderen Leuten ermöglicht, was damit mitzumachen mit dem Geld. 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
1: La Carpio, ein Stadtteil am Rande von San José, Costa Rica. Ein Ort, der in den Medien oft nur als gefährliches Viertel auftaucht. Ein binationales Armenviertel, in dem viele Menschen aus Nicaragua und Venezuela leben. Doch samstags verwandelt sich ein Fußballplatz hier in etwas anderes, einen Ort der Freiheit. Jules Giesler, wir haben Sie ja gerade schon gehört, hat sich das angeschaut.
4: Ich bin in den Bus gestiegen, nach La Capio hineingefahren und dachte, wow, okay, hier ist die Situation ziemlich heftig. Aber gleichzeitig hatte ich das Gefühl, als wäre ich schon einmal hier gewesen.
6: Muy, muy loco. Das ist Carme. Carme kam 2019 von Spanien nach Costa Rica. Eigentlich nur für 3 Monate, im Rahmen einer Abschlussarbeit über weibliche Selbstermächtigung durch Fußball. Aus den 3 Monaten wurden mehr als 7 Jahre.
4: Ich habe jedem Mädchen und jeder Frau, die ich getroffen habe, gesagt, hey, willst du Fußball spielen? Kostenlos. Natürlich sahen sie plötzlich jemanden mit einem anderen Akzent und einem anderen Look. Aber ich hatte nie wirklich Angst, dass mir etwas passieren könnte. Ich habe ihnen gar nicht die Chance gegeben, darüber nachzudenken, weil ich über kostenlosen Fußball gesprochen habe, mit einem riesigen Lächeln, einem Blatt Papier und einem Kugelschreiber.
6: Innerhalb weniger Tage hatte sie 3 Gruppen. Mädchen zwischen 13 und 19, junge Frauen zwischen 20 und 29 und eine Gruppe mit über 30-Jährigen. Von Anfang an dabei war Julissa. Heute mit 23 ist sie selbst Trainerin bei Goles. Mit 16 kam sie über einen Freund zur Organisation, weil es in ihrer Gemeinde keine Frauenfußballteams gab.
7: Ich habe mich getraut, hinzugehen. Mit ein bisschen Angst, ein bisschen Zurückhaltung. Denn solche Räume für Frauen gab es quasi nicht. Ich lernte meine Mitspielerinnen kennen und merkte, es ging nicht nur ums Fußballspielen. Es gab Räume, in denen wir über Dinge sprechen konnten, die zu Hause passierten und die uns nicht gefielen. Und mehr fiel mir auf, wie viel wir gemeinsam hatten.
6: Carme sagt, genau darum geht es bei Goles. Auf dem Platz geht es um Respekt. Darum, die Grenzen anderer zu achten und zu wissen, dass man jederzeit Nein sagen darf. Danach geht es in den Workshops um Menschenrechte, kritisches Denken und darum, Verantwortung zu übernehmen und Führung zu lernen.
8: Am Ende ist Fußball nur 1%. Und dieses 1% erlaubt es uns, an den restlichen 99% zu arbeiten. Daran, ein würdiges, autonomes und gewaltfreies Leben für Mädchen, Frauen und Dissidenzen zu ermöglichen. In contextos
6: vulnerabilizados. Goles steht für Género, Orgullo, Libertad y Empoderamiento de ellas en la sociedad. Also Geschlecht, Stolz, Freiheit und Empowerment für sie in der Gesellschaft. Die Organisation verbindet Fußball mit feministischer Bildungsarbeit und engagiert sich vor allem in Gemeinschaften, die von Armut, Migration, Gewalt und sozialer Ausgrenzung betroffen sind. Auch für Adriana hat sich einiges geändert, seit sie Teil von Goles ist. Die heute 17-Jährige ist seit 5 Jahren dabei.
9: Vor Goles hatte ich einen sehr starken Charakter. Mir war immer beigebracht worden, hart zu sein, mir nichts gefallen zu lassen. Und das war ein Charakter, der eigentlich gar nicht zu mir passte. Hier begann ich, meinen Charakter zu kontrollieren. Mir wurde bewusst, dass ich, wenn ich an einem Samstag hierher kam, alles vergaß, was zu Hause passierte. Und alles vergaß, was außerhalb des Spielfelds passierte.
6: Auch Kami, die noch Jüngste im Bunde, kennt dieses Gefühl.
10: Weil es ja einfach schön ist. Wir sind wie eine Familie. Sie verstehen mich und ich verstehe sie.
6: Dass Familie hier kein leeres Wort ist, bestätigt auch Shirley. Als während der Pandemie der übliche Sportplatz geschlossen wurde, bot sie kurzerhand ihre eigene Garage an und wurde so zur lokalen Koordinatorin.
11: Als ich Carmi kennenlernte und sie mir erzählte, dass sie Fußball als Werkzeug für sozialen Wandel nutzen wollte, ist mir vor Freude fast der Kopf explodiert.
6: Für Shirley, selbst Mutter und Hausfrau, hat Goles einen Wandel ausgelöst, der bei ihr persönlich begann und sich dann weitertrug.
11: Für mich bedeutet Goles für La Carpio, die Gemeinschaft aus einer ganz anderen Perspektive zu betrachten. Aber es geht nicht nur um die Mädchen, sondern auch darum, was es für eine Frau wie mich bedeutet, die Mutter und Hausfrau ist, Teil von Goles zu sein und damit eine Veränderung in Gang zu setzen. Eine Veränderung, die ganz persönlich beginnt, in meinem Zuhause, mit meinen Kindern, mit meiner Familie und sich dann auf die Gemeinschaft und mittlerweile sogar auf das berufliche Leben ausweitet.
12: Personal, desde mi hogar, con mis hijos, con mi familia, y luego trascender a lo comunitario y ahora hasta profesionalmente.
6: Julissa beschreibt diesen Effekt mit einem Bild, dem Bienenstock.
13: Realmente es un cambio que he visto mucho desde cada hogar, porque cada persona aquí, yo represento un hogar, mis compañeros.
7: Jede von uns hier steht für ein Zuhause. Was wir hier lernen, klar und respektvoll zu kommunizieren, im Team zu arbeiten, Empathie zu zeigen, tragen wir mit nach Hause. Das ermöglicht es mir, zu Hause selbst etwas zu verändern, dieses Wissen mit meiner Familie zu teilen. Und meine Familie kann es dann wiederum mit den Menschen aus der Gemeinschaft teilen, mit denen sie im Kontakt stehen. Es ist also wie eine große Bienenkolonie, die überall ein bisschen Honig hinterlässt.
6: Auch bei Adriana hat sich die Familie verändert. Ihre Mutter war anfangs strikt gegen den Fußball.
9: Meine Mama hatte Angst davor, dass ich mich verletzen könnte. Und normalerweise spielten nur Männer Fußball, die grob waren. Meine Mama wollte das nicht. Als ich ihr sagte, dass es eine reine Frauenmannschaft sei, kam sie vorbei, um sich zu vergewissern. Und als sie gesehen hat, dass ich wirklich dafür brenne und nichts Schlimmes passierte, begann sie, mich zu unterstützen.
6: Bei Kami ist es ähnlich.
10: Mama und Papa sagen, dass ich sehr gut darin bin, meine Ziele zu erreichen. Dass ich, wenn ich etwas tun möchte, das auch tun werde. Aber die Schule hat Priorität. In 10 Jahren werde ich Fußballerin sein.
14: In 10 Jahren ja voy a ser futbolista.
6: Adriana nimmt ihre eigene Geschichte, um jüngere Spielerinnen zu motivieren.
9: Eine Botschaft, die ich für die jüngeren Spielerinnen habe, ist, dass sie nicht aufgeben sollen. Auch wenn man am Anfang manchmal keine Unterstützung hat oder es anfangs vielleicht etwas schwierig ist, muss man sich bewusst sein, dass es ein Kampf ist, den man gewinnen kann. Und dass es ein Kampf bleiben wird, der so lange weitergeht, bis wir einen guten, permanenten Ort für uns Fußballerinnen gefunden haben.
6: Für Carme ist klar, dieser Kampf um einen Platz für Frauen im Fußball hört nicht beim Spiel auf. Denn auch der Ort, an dem Goles entstanden ist, erzählt viel darüber, wer in Costa Rica gesehen wird und wer eher an den Rand gedrängt wird.
8: Aufwachsen. Es ist der Ort, an dem die kostarikanische Gesellschaft im wahrsten Sinne des Wortes den Müll ablädt und metaphorisch das, was sie nicht sehen will, die migrantische und die arme Bevölkerung.
6: Doch sichtbar zu sein ist in La Carpio nicht immer einfach, wie Shirley berichtet.
11: Wir befinden uns in einem sehr, sehr unsicheren Umfeld. Es herrscht große Unsicherheit in der Gemeinde. Das macht es uns manchmal unmöglich, in der Gemeinde präsenter zu sein, zum Beispiel Straßenfußball zu spielen oder durch die Straßen zu gehen. Das ist also etwas, das uns das Leben ziemlich erschwert.
6: Das bedeutet auch, vorsichtig vorzugehen. Zu Beginn gab es Widerstand, insbesondere von Männern und Partnern der Teilnehmerinnen. Goles setzte deshalb zunächst auf Vertrauen.
8: Ich musste mit Ehemännern, mit Partnern umgehen, von denen ich wusste, dass sie am Tag zuvor eine Spielerin misshandelt hatten und die am nächsten Tag ganz normal grüßen kamen. Wenn er in meinem Gesicht auch nur den Anflug eines Verdachts gesehen hätte, hätte das etwas auslösen können, das ich nicht wollte.
6: Fast alle Spielerinnen, sagt Carme, hätten mindestens eine Form von Gewalt erlebt. Von Straßenbelästigung bis Vergewaltigung, von Zwangsbeziehungen bis Teenager-Schwangerschaften. Doch Julissa will nicht, dass La Carpio nur als Problemviertel gesehen wird.
7: Gestern hat eine Kollegin gesagt, dass wir hier grundlegende Ressourcen als Privileg ansehen, weil wir kaum Zugang dazu haben. Der Staat hat uns sehr am Stich gelassen. Wir sind keine gefährliche Gemeinschaft. Es gibt hier viele Menschen mit Werten, mit viel zu viel Talent. Deshalb führen wir diesen Kampf von innen heraus. Wir erheben unsere Stimme. Hier sind wir. Wir haben Talent. Wir haben Menschen, die studieren und einen Beruf ausüben können. Ich glaube also, dass dies unser größter Kampf ist. Wir versuchen immer wieder zu zeigen, dass es sich lohnt, in La Carpio zu investieren.
14: Esa es nuestra mayor lucha. No solo el hecho de salir adelante, sino cómo nos posicionamos ante la sociedad, cómo nos posicionamos hasta el Estado, para que pueda ver que hay una carpa en la que sí vale la pena invertir.
6: Goles gibt es mittlerweile an 3 weiteren Orten in Costa Rica. 2024 wurde die Organisation zu den Olympischen Spielen in Paris eingeladen. 5 Mädchen aus La Carpio und 2 aus einem indigenen Gebiet reisten mit. Carmes Vision bleibt dabei utopisch und ganz konkret zugleich.
15: El sueño de Goles.
8: Der Traum von Golis ist, dass es Golis eines Tages nicht mehr braucht, weil es keine Geschlechtergewalt mehr gibt. Dass es keinen Fußballplatz in Costa Rica mehr gibt, auf dem sich ein Mädchen oder eine Frau nicht zugehörig fühlt. Das ist also der utopische Traum, der realistische Traum. Ich würde mir wünschen, dass es in jeder Gemeinde, in der Mädchen und Frauen darauf angewiesen sind, ein Golis gäbe.
6: Bis dahin bleibt der Platz in La Carpio jeden Samstag das, was er für Julissa, Shirley, Adriana und Cami längst geworden ist. Ein Zuhause.
1: Und das war's mal wieder von uns aus der Onda-Redaktion. Ob Onda, Ponal oder Matraca, schaut gern mal wieder auf unserer Seite vorbei, www.npla.de. Ihr findet uns natürlich auch in den sozialen Medien. Auf Instagram und Mastodon zum Beispiel findet ihr uns als npla-de. Bis in 2 Wochen. Alles Gute. Tschüss.

0: There are youngsters like cockroaches who don't get any employment or have any place in profession.
1: Chief Justice of India Surya Kant on Friday remarked that there are unemployed youngsters who are like cockroaches and, unable to find employment or establish themselves in any profession, become activists and start attacking every institution.
0: Some of them become media, some of them become social media, RTI activists and other activists, and they start attacking everyone.
2: Und dann beginnen sie jeden anzugreifen.
3: Mit diesen Worten löste der oberste Richter Indiens, Surya Kant, im Mai 2026 während einer Gerichtsverhandlung im Supreme Court heftige Kontroversen aus. Er bezeichnet junge Menschen, die keinen Zugang zum Arbeitsmarkt finden und sich stattdessen in den Medien oder als Aktivisten engagieren, als Kakerlaken. Die abwertende Bemerkung wurde von vielen jungen Menschen in Indien aufgegriffen und umgedeutet. Unter dem Namen Cockroach Janta Party entstand zunächst eine satirische Bewegung in den sozialen Medien, aus der sich bald Proteste auf den Straßen entwickelten. Besonders Studierende und junge Menschen gingen gegen Missstände im Bildungssystem, Korruption, Arbeitslosigkeit und fehlende politische Verantwortung auf die Straße. In Delhi versammelten sich Tausende von ihnen und forderten Veränderungen.

0: Die Proteste wurden jedoch immer wieder von staatlicher Gewalt begleitet. Die Polizei ging gegen Demonstrierende vor, es kam zu Festnahmen und Verletzten.
1: Dieser Radiobeitrag geht der Frage nach, was Frieden in diesem Kontext für Studierende bedeutet. Um das herauszufinden, haben wir mit VertreterInnen verschiedener linker studentischer Organisationen in Delhi gesprochen, die in den Cockroach-Protest involviert sind. Wir wollten von ihnen wissen, wie sie die Gewalt wahrnehmen, mit der sie konfrontiert sind und wie sie sich Frieden vorstellen und dafür kämpfen. Die Menschen und die dahinterstehenden Organisationen, mit denen wir uns beschäftigt haben, würde man intuitiv vielleicht nicht direkt mit Friedensarbeit verbinden. Und doch haben sie alle Visionen für Frieden.
2: Wir werden die Studierenden nur mit Vornamen und teilweise anonymisiert nennen, um ihre Sicherheit in dem eben beschriebenen Umfeld zu gewährleisten.
1: Ramesh, Mitglied der All India Student Association, kurz AISA.
3: If you're talking about peace as something that is as a long-lasting conscious political project.
4: Wenn wir über Frieden als ein langfristig bestehendes, bewusstes politisches Projekt sprechen und nicht bloß als eine Situation, die geschaffen wird, dann würde ich sagen, dass das Friedensarbeit ist.
0: Die AISA ist die Studierendenorganisation der Communist Party of India, Marxist-Leninist Liberation, die an Wahlen teilnimmt und im Parlament vertreten ist. Auch AISA als ihre Jugendorganisation ist in mehreren Universitäten im Land aktiv. Mit Ramesh sprechen wir aus Delhi. Die Studierenden setzen sich für Chancengleichheit an Universitäten, freie Bildung für alle, gegen Kasten- und genderbasierte Diskriminierung und gegen Korruption ein. Diese Probleme ordnen sie als strukturell ein.
3: But these are very structural issues because they are in the daily lives.
4: Aber diese Themen sind sehr strukturell, auch weil sie im Alltag der Studierenden stattfinden. Studierende, die sich auf einen Promotionsplatz bewerben, werden in vielen Universitäten als nicht passend eingeordnet, nur weil sie zum Beispiel aus einer niedrigen Kaste kommen. Primär kämpfen wir in unserem täglichen Aktivismus gegen strukturelle und politische Gewalt.
0: Dafür organisieren sie Demonstrationen, Blockaden und zuletzt im Zusammenhang mit den Cockroach-Protesten einen Hungerstreik. Ausgehend von der Geschichte der Partei sagt Ramesh über ihre Methoden.
3: Currently there has been a transition from explicit political violence to forms of protest that we are experimenting with today.
4: Ich denke zum Beispiel, dass wir derzeit einen Übergang von expliziter politischer Gewalt hin zu anderen Protestformen erleben, mit denen wir heute experimentieren. Es handelt sich dabei um eine gandhianische Form des Protests. Ich glaube, dass man versuchen sollte, den Weg der Gewaltlosigkeit zu gehen. Man sollte versuchen, die eigenen politischen Anliegen so weit wie möglich mit allen demokratischen Mitteln durchzusetzen.
0: Gleichzeitig betonte er aber auch, dass man den Kontext von politischer Gewalt betrachten muss und stellt die Frage in den Raum, inwiefern Gewaltfreiheit in hochmilitarisierten Gebieten funktionieren kann.
5: Explizit mit gandhischen Vorstellungen von Frieden beschäftigt sich der Gandhi Study Circle am Shahid Bhagat Singh College in Delhi. Professor Saima Iqbal, ehemalige Vorsitzende, erklärt, dass es in den meisten Kollegs diese Lernkreise gibt. Sie seien keine politischen Institutionen und sehen sich auch nicht explizit als Friedensarbeit. Laut ihr sollen diese Kreise Studierenden die Ideen Gandhis näher bringen, sodass diese dann selbst entscheiden können, was ihre Vorstellungen von Frieden sind. Es gibt Study Circles zu verschiedenen wichtigen DenkerInnen, so beispielsweise auch zu Bhagat Singh, doch Mohandas Karamchand Gandhi ist eine der bekanntesten Figuren, wenn wir über Friedensvorstellungen in Indien sprechen. Er war zentral im Kampf der indischen Bevölkerung gegen die Besetzung durch die britische Kolonialmacht und bis heute gilt der Mahatma als Ikone der Gewaltlosigkeit. Saima Iqbal erklärt:
6: He believed that there should be resistance, but resistance should not be in terms of violence, but they should be in terms of non-violence, which can be in the form of non-cooperation, which can be in the form of.
7: Er war der Ansicht, dass Widerstand geleistet werden sollte, jedoch nicht in Form von Gewalt, sondern in Form von Gewaltlosigkeit, etwa durch Nicht-Kooperation, zivilen Ungehorsam, politische Streiks oder Proteste, gewaltfreie Proteste.
6: To transform the relationship.
7: Sein Hauptziel ist es nicht, den Gegner zu vernichten oder zu besiegen, sondern die Beziehung zu ihm zu verändern, ihn so zu beeinflussen, dass auch er sein inneres Gewissen erkennen kann.
2: In Bezug auf Methoden, die für Friedensarbeit genutzt werden, erläutert Professor Iqbal, dass für Gandhi sowohl der Weg als auch das Ziel gewaltlos sein muss.
6: If you apply, for example, unjust methods like violence, deception,
7: wenn man beispielsweise ungerechte Methoden wie Gewalt, Täuschung, Hass oder Ausbeutung anwendet, wird das Ergebnis natürlich genau das sein. Das heißt, es wird nicht von Dauer oder friedlich sein. Die Mittel lassen sich mit einem Samen vergleichen, das Ergebnis mit einem Baum. Er betone dabei, dass, genau wie die Art des Baumes von dem Samen abhängt, aus dem er wächst, auch die Art des Ergebnisses von den Methoden abhängt, mit denen es erreicht wird.
0: Einer anderen Vision von Frieden folgt die All India Revolutionary Student Organization. Der Vorsitzende Anjan erklärt uns:
8: So many times what happens is that there are two things. One is the attainment of peace. Peace as an aim. Peace as a goal.
9: Also, oft gibt es zwei verschiedene Auffassungen. Zum einen Frieden als etwas, das erreicht werden soll. Frieden als Ziel. Und zum anderen Frieden als Mittel. Denken Sie zum Beispiel an Mahatma Gandhi, den indischen Freiheitskämpfer. Sein Ansatz war, Frieden als Mittel einzusetzen. Der revolutionäre Ansatz hingegen ist, dass Frieden nicht das Mittel ist, sondern das Ziel.
8: Adopt peace as a means.
0: Damit widerspricht er Gandhis Vorstellungen direkt und weist auch explizit auf den revolutionären Kern der Bewegung hin. Für die Studierenden sei Friedensarbeit der langfristige Versuch, eine Gesellschaft ohne Unterdrückung aufzubauen. Die Studierenden betrachten Indien als neokolonialistisch unterdrückt und haben sich eine Demokratisierung der Universitäten, das Ende der Ausbeutung Studierender und die Befreiung aller marginalisierten Gruppen zum übergeordneten Ziel gesetzt. Die Organisation grenzt sich sowohl von eher parlamentarischen Gruppen wie der AISA als auch von strikt dogmatischen linken Bewegungen ab. Vielmehr sehen sie die Befreiung in einem eigenen indischen revolutionären Pfad, der von den Menschen selbst bestimmt wird. Mit Anjan haben wir ausführlicher über die Frage des Umgangs mit staatlicher Gewalt gesprochen.
8: Like the state has full power to unleash violence on the people who are peacefully protesting.
9: Der Staat hat die volle Macht, Gewalt gegen die Menschen einzusetzen, die protestieren. Aber wenn darauf eine Gegenreaktion erfolgt, wenn also von Seiten der Protestierenden irgendeine Form von Gewalt ausgeht, wird das als terroristischer Akt betrachtet.
8: It is considered as an act of terror.
0: Auch wegen diesem Paradoxon hält er einen explizit gewaltlosen Übergang zum Frieden für nicht möglich. Laut ihm müssen zuerst Bedingungen geschaffen werden, in denen langfristiger Frieden entstehen kann.
1: Die Organisation Collective betont im Gespräch als solche Bedingung insbesondere die Abschaffung des Kapitalismus.
10: Um so etwas zu erreichen, besteht das erste unmittelbare Ziel meiner Meinung nach definitiv darin, eine andere Art von Staat zu schaffen, der nicht vom großen Kapital kontrolliert wird. Damit meine ich, dass große Unternehmen die Wahlen und die großen Parteien finanzieren und die Medien und sozialen Medien besitzen und so weiter. Das ist eine Art von Diktatur, unter der wir leben.
1: Für Surya, den Direktor von Collective in Delhi, ist der indische kapitalistische Staat demnach als eine Form der Unterdrückung zu verstehen. Ausgehend von dieser Analyse des Staates entwirft er eine andere politische Vision.
10: Ich meine also, das unmittelbare Ziel, wenn man Revolution als die Übernahme der staatlichen Macht definiert, besteht darin, diese durch eine andere Art von Staat zu ersetzen, der unter der Kontrolle der Mehrheit steht.
1: Für die studentische Bewegung Collective kann nur durch eine solch grundlegende Veränderung der gesellschaftlichen und politischen Verhältnisse langfristiger Frieden geschaffen werden.
0: In einem Punkt sind sich alle einig. In der zentralen Rolle Studierender im politischen Kampf bzw. im Weg zum Frieden. Anjan von der All India Revolutionary Student Organization sieht diese Rolle primär als Katalysator.
9: Wir können also lediglich als Katalysator für ihre Mobilisierung und ihre Bewegung wirken. Aber wir sind nicht diejenigen, die bestimmen, worum es in ihrer Bewegung geht. Das ist unser Verständnis davon. Gleichzeitig müssen wir uns kontinuierlich mit den ArbeiterInnen, LandwirtInnen und anderen unterdrückten Teilen der Gesellschaft auseinandersetzen, um ihre Probleme und Anliegen zu verstehen und sie in Worte zu fassen. Und wir müssen all diese Kämpfe zusammenführen, egal ob es sich um den Kampf der ArbeiterInnen, den Kampf der LandwirtInnen oder den Kampf der Studierenden handelt. Wir müssen all diese Kämpfe in einem gemeinsamen politischen Kampf bündeln.
1: Surya von Collective erklärt diese Bedeutung auch historisch. Studierende haben schon oft eine bedeutende Rolle in transformativen Projekten gespielt. Laut Suya repräsentieren Studierende die Interessen der ganzen Gesellschaft und haben gleichzeitig Zeit und Raum für politische Arbeit.
2: Professor Iqbal betont außerdem, dass die Studierenden, obwohl sie verschiedenste Perspektiven haben, alle Frieden wollen. Sie erzählt, dass Studierendenbewegungen wie das Cockroach Movement zwar keinen direkten organisatorischen Einfluss auf die Study Circles haben, aber dennoch wichtige intellektuelle Fragen aufwerfen, mit denen sich beschäftigt werden muss.
0: Der Frage, wie Friedensarbeit Studierender in Delhi aussehen kann, sind wir nun näher gekommen. Vor allem hat sich aber gezeigt, wie vielfältig die Vorstellungen davon sind, was Frieden eigentlich bedeutet und wie der Weg dorthin aussehen kann. Frieden ist nicht nur die kurzfristige Abwesenheit von Gewalt. Frieden kann ein System sein, ein Zustand, eine Maßnahme oder ein Ziel. Friedensarbeit kann explizit gewaltfrei sein, Gewalt als notwendiges Übel oder als politische Maßnahme betrachten. Sie kann aus Demonstration, Bildungsarbeit, Diskussion, Blockaden oder Hungerstreik

Botschaftsblödsinn. Ein gemütlicher Spaziergang durch das schöne Riga. Den Kalpax-Boulevard entlang bis zu einer gediegenen Stadtvilla. Ein vierstöckiger Bau aus der Gründerzeit, sorgfältig restauriert. Auf dem Gehweg gegenüber ein Aufsteller mit Fotos von zerstörten Städten. Aufgedruckt in kyrillischen Buchstaben die Namen Toresk, Marinka, Vugledar, Rechenije, Bachmut, Mariupol, Koledar, Avdijevka, Stasivar. Ich biege in die Antoniasstraße ein. Hier ist der Eingang der russischen Botschaft. Und sollte ich einen Brief an sie richten, würde er sein Ziel nicht erreichen. Denn seit 2022 ist die Straße umbenannt in Straße der ukrainischen Unabhängigkeit. Ich stelle mir vor, wie der Sekretär den ersten Brief mit der neuen Anschrift auf den Tisch des Botschafters legte und der die Zähne bleckte. Aber ein Diplomat darf Zähne nur zum Lächeln zeigen, also Ruhe im Haus. Aber wie soll man Ruhe im Haus bewahren, wenn man gegenüber, am Haus der medizinischen Geschichte, ein Putin-Porträt aufhängt? 6 Meter breit, 10 Meter hoch. Aber das Gesicht des Präsidenten ist unter den Händen des Künstlers mutiert zu einem Totenkopf. So eine Provokation kann nur mit Einverständnis der Stadtverwaltung Rigas geschehen sein. Nein, da muss die lettische Staatsregierung einbezogen worden sein. Sind die wahnsinnig? Von der russischen Grenze sind es nur gut 200 Kilometer. Russland ist 265 Mal größer als das kleine baltische Land. Russland hat, nur geschätzt, 3000 Panzer bereitstehen. Lettland nicht einen einzigen. Lettland hat ein paar Patrouillenschiffe. Russland kann moderne Zerstörer von Kronstadt oder von Kaliningrad binnen 1-2 Tagen vor Riga auffahren lassen. Und so weiter und so fort. Ist es nicht Blödsinn, bei diesem Kräfteverhältnis zu provozieren? Wie soll ich das verstehen? Also schaue ich mir die Geschichte der russischen Okkupationen an. Im großen Nordischen Krieg eroberten die Truppen von Zar Peter I. 1710 Riga und das nördliche Lettland. Im Zuge der dritten Teilung Polens 1795 wird alles direkt in das Russische Reich eingegliedert. Kurz nach der Ausrufung der unabhängigen Republik Lettland 1918 marschierte die Rote Armee der Bolschewiki in Lettland ein, um eine sowjetische Marionettenregierung zu installieren. Im lettischen Unabhängigkeitskrieg 1918 bis 1920 wurden die Bolschewiki jedoch vertrieben. Als Folge des Hitler-Stalin-Pakts besetzte die UdSSR Lettland 1940 wiederum mit Truppen der Roten Armee. Eine prosowjetische Führung wurde eingesetzt und Lettland als lettische SSSR in die Sowjetunion eingegliedert. Nach der zwischenzeitlichen Besetzung durch das nationalsozialistische Deutschland von 1941 bis 1945 verdrängte die Rote Armee die Wehrmacht erneut und etablierte die sowjetische Herrschaft bis zur Wiedererlangung der lettischen Unabhängigkeit im Jahr 1990-91. Viermal vergewaltigt. Also, jetzt kann ich die Letten verstehen.

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1: Es scheint in Russland einen Engpass von Ressourcen zu geben. Eine Ressource, die unser Vogel der Woche schmerzlich vermisst. Das ist das letzte Mal vor gut 40 Jahren vorgekommen, offenbar. Denn da ist der Tannenheer, der sibirische Tannenheer, ist eine Unterart, die gibt es ja bei uns hier auch in ihrer westlichsten Verbreitungsgrenze, in großen Scharen, damals noch aus der Sowjetunion, in die DDR und die BRD eingewandert, vor allem im Norden, also an der Küste und im nördlichen Flachland. Und da sieht man sie eben normalerweise gar nicht. Denn hierzulande ist der Nussknacker, wie er im Englischen heißt, der Nutcracker, ein Gebirgsvogel, da er sich von den Samen von Nadelbäumen ernährt. Hauptsächlich nimmt auch gerne Haselnüsse, aber die sind ja jetzt nicht ganz so häufig. Und beim russischen Tannenheer, Tam Ivo Nazivaitsa Chepkunchik, Vorlage von Piotr Ilyich Tschaikowskis Ballett, der Nussknacker, ernährt er sich von den Samen, also das sind auch so kleine Nüsse, der Zirbelkiefer hauptsächlich. Und da scheint es Engpässe zu geben, denn in Finnland sind schon im August mehrere tausend der sibirischen Tannenheer durchgezogen und tauchen dieser Tage an unseren Küsten auf und hoffentlich dann auch demnächst weiter im Binnenland auf der Suche nach Haselnüssen. Der Tannenheer ist jetzt den meisten nicht so geläufig wie der Eichelheer, die man ja schreiend hier im Wald als Waldpolizei ganz gut zu sehen bekommt und dieser Tage natürlich auch Futter sammelnd und Wintervorräte anlegend. Das macht der Tannenheer auch, ist aber im Frühjahr und Sommer sehr viel heimlicher da, wo er wohnt. Also gibt es ja auch hier im Harz, also auch die Mittelgebirge bewohnt er in höheren Lagen. Aber dann so zum Herbst hin kommen sie auch gerne in die Täler und auch in die Gärten und sammeln Haselnüsse, um sie dann zu verstecken. Es können bis zu 30 so Nüsschen sein, die in einem Sumpf versteckt landen, aber normalerweise, wo der Boden so dünn ist, ne, wegen Fels und so weiter, sind es dann immer nur so 2, 3, die da drin landen. Und da legt der bis zu 1000 solcher Verstecke an und findet selbst bei geschlossener Schneedecke 80% dieser Verstecke wieder. Das ist total verrückt. Ich kann mir vorstellen, dass diese Tannenheer so eine Art krasses grafisches Gedächtnis haben und sich so Baumkonstellationen und sowas total gut bildhaft einprägen können. Anders ließe sich das nicht erklären, wie das der auch unter dem Schnee diese Verstecke wiederfindet. Ist auch etwa so groß wie unser Eichelheer, also so gut 30 cm Körperlänge. Und es gibt ihn in ganz Sibirien bis nach Kamtschatka und in Ostasien auch bis Japan. Im Himalaya wird er durch eine verwandte Art ersetzt und in Nordamerika auch. Das sind also drei, die so sich ein bisschen ähnlich sehen. Und er sieht eben auch ganz anders aus als unser Eicheheer, also nicht so braun und bunt, sondern die Grundfarbe ist eigentlich so ein dunkles Braun. Und im Gesicht und auf der Brust und auf dem Bauch ist dieses Braun von ganz vielen weißen Flecken durchsetzt, sodass das eher hell wirkt, aus der Entfernung sogar so eher so gräulich, wie so ein junger Star oder so. Und hat aber ähnlich wie der Eicheheer dann auch so eine weiße Unterschwanzdecken, das leuchtet dann richtig im Kontrast, wenn er fliegt. Der Schnabel ist ein bisschen dünner und spitzer und ist dann eben auch das Werkzeug, mit dem er diese Haselnüsse aufkriegt. Also hält die so mit einem Bein fest und dann zack. Und dann knackt er die Dinger mit diesem schon eher kräftigen Schnabel. Seine Stimme ist, wie bei den Hähern ja, im ersten Anblick auch eher so krähenmäßig zur Brutzeit. Kann man sowas hier hören? Und wenn man aber mal das Glück hat, so ein bisschen näher dran zu sein und so ein Gespräch zu lauschen, was da zwei Tannenheer mit sich führen, wo sie sich wahrscheinlich auch über diese Verstecke und das ganze Handwerk sozusagen austauschen, dann ist das auch so ein ganz melodiöses, schönes Schwatzen, was ja auch Eicheheer manchmal haben. Ne? Da sagt man ja immer, wenn man nicht weiß, was man hört, ist es immer ein Eicheheer, weil die so viele verrückte kleine Laute haben. Und das ist bei dem Tannenheer so ein bisschen ähnlich. Dann hat er noch so ein dohlenähnliches kleines Geräusch. Das habe ich aber noch nie gehört. Weiß ich also nicht, ob mich das an eine Dohle erinnern würde. Aber toll ist auch an diesen Tannenheeren, die jetzt gerade zu uns kommen aus Sibirien, dass die natürlich keine Menschen kennen. Das heißt, die sind überhaupt nicht scheu. Man kommt relativ nah ran und kann diesen putzigen Tierchen dann beim Haselnusssammeln zugucken. Ich frage mich natürlich, ob die dann diese ganze Gegend hier, wo die die Verstecke anlegen, dann neu kennenlernen müssen oder ob das dann genauso fotografisches Gedächtnis einfach ist. Weil die müssen ja dann in jedem Fall den Winter über hier bleiben, anders klappt das ja nicht. Aber in jedem Falle ist es mir natürlich eine große Freude, Und insofern halten Sie mal Ausschau nach so dunkelbraunen Vögeln, die dann so einen leuchtend weißen Fleck haben, kurz vorm Schwanz, der auch wieder ganz dunkel ist, wie auch der Oberkopf und die Oberseite der Flügel. Dann ist es vielleicht ein tatsächlich hier sehr selten auftauchender sibirischer Tannenheer. Aber auch wenn Sie den nicht sehen, dieser Tage ist total viel los. In jedem Strauch, in jedem Baum, in jeder Hecke, auf jeder Wiese rasten die unterschiedlichsten Singvögel. Das macht also echt gerade Spaß. Oder sie stellen sich einfach irgendwo in die Landschaft und horchen nach oben an einem wetterschönen Tag. Dann tirilliert es da auch so vor sich hin. Da ziehen Erlenzeisige vorbei und Feldlerchen in größeren Schwärmen. Nicht mehr so groß wie früher, aber immerhin. Und Bachstelzen und große Schwärme von Buchfinken mit einzelnen Bergfinken drin. Und hier könnte ich jetzt endlos weitermachen. Aber dann würde es ja der Vogelschwarm der Woche werden. Und das wollen wir ja nicht. Mein Vogel der Woche. Der äußerst cute Tannenheer, Nutcracker.
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Und heute ist eine Ausgabe vom Donnerstag, den 15. Oktober 2026. Stimmt dieses Datum nicht, hört ihr diese Sendung in der Wiederholung. Genau. Der erste Beitrag von heute hieß Hoppla, Upsi, Magdeburg. Leo Fischer, die Stimme der Vernunft. Ein Beitrag von Rainer Hucke von Radio Frei aus Erfurt. Und er sprach eben die Kolumne von Leo Fischer, die Stimme der Vernunft, ein. Dann hörtet ihr das von unten Nachrichtenmagazin von Radio Helsinki aus Graz zu den Themen steirisches Budget 2027, Protest vor dem Landhaus sowie Kopftuchverbot, Demonstration in Graz. Dann hörtet ihr das Onderinfo Nummer 653 zu den Themen Brasilienwahlen und Frauenfußball in Costa Rica. Das Onderinfo wurde wie immer zusammengestellt von den Ondistas vom Nachrichtenpool Lateinamerika aus Berlin. Primär kämpfen wir gegen strukturelle und politische Gewalt, Cockroach-Proteste. Was verstehen Studierende in Delhi unter Friedensarbeit? Ein Beitrag des Südnordfunks von Radio Dreieckland aus Freiburg. Und Ronja Mann und Lotte Leibner haben Studierende gefragt. Dann gab es den Beitrag Botschaftsblödsinn. Aus der Reihe Blödsinn, einer Radiokolumne von Klaus Brandenburg, die verquer daherkommt, heißt es zumindest in der Ankündigung. Ein Beitrag, wie schon gesagt, von Klaus Brandenburg, von Radio Grünheide, Mark Brandenburg. Und der letzte Beitrag hieß Vogel der Woche, der Tannenherr, The Northern Nutcracker. Ein Beitrag von Rudi Guricht von Radio Korax aus Halle. An Musik hörtet ihr heute Willem mit Tarzan ist wieder da, dann Daughter of Chaos mit dem Titel Gaia, Oyogo mit dem Titel Soccer Game, Percy Faith mit dem Titel Amorada bzw. Brasileirinho. Dann hörtet ihr passend zur Nussknacker Suite bzw. zum Thema Russland Tschaikowski, 812, das Finale aus der 812 Ouvertüre in der 8-Bit-Chips-Tunes-Version. Na. Oh oh. Naja. Dann hörtet ihr aus der Nussknacker-Suite von Tschaikowski der Tanz der Zuckerfee, Dance of the Sugar Plum Fairy, aus dem Album My Russian Bride von Sophia. Und ihr hörtet den Chinese Dance, ebenfalls außer Nussknacker-Feed von Tschaikowski in der 8-Bit-Version. Ja, im Augenblick ist bei mir jetzt alles durcheinander. Egal, das war das heutige Sonar in der Ausgabe vom Donnerstag, den 15. Oktober. Gleich gibt's Radioaktiv um 20 Uhr den Bermuda-Funk. Die nächste Sonar-Ausgabe hört ihr am morgigen Freitag um 16 Uhr. Und damit sage ich Tschüss, bis morgen.

0: String. Ja, das war zum Einstieg Sandy Shaw mit Puppet on a String.
1: Machen wir uns mal lauter.
2: Ah.
0: Sandy Shaw hat irgendwann in den 1960er Jahren mal mit diesem Lied den Eurovision Song Contest gewonnen. Und ja, es geht offensichtlich um Marionetten, die Puppet on a String ist, und oder es geht um Menschen, die sich fühlen wie Marionetten. Ne?
2: Fremdbestimmt.
1: Ja, das Marionetten habe ich dann. Das war krass laut.
3: Ja, wir haben wieder die Soundeffektplatte dabei heute. Die war etwas zu laut.
1: Der Hötsch hätte heute Marionettes dabei. Hast du dabei, Britta?
3: Von wem?
0: Ich denke, wir haben wieder viel zu viel Musik dabei. Wir werden das nie im Leben alles schaffen, was wir mitgebracht haben.
3: Nee, ich auch nicht.
1: Nee. Also ich habe aber. Nee, aber ich habe einen Vorschlag. Wir spielen heute nur die Musik, die ich mitgebracht habe, okay?
3: Oh. Aber nur wenn du zuerst kommst, zeitlich. Das war letztes Mal sehr knapp in der Autosendung. Ich habe nur eine Sache hingehauen. Zu Marionetten. Ich habe den Song nicht dabei von Depeche Mode, Behind the Wheel. Wo er sagt, come pull my strings, watch me move, I do anything, comma, please. Also.
0: Ja, ich denke, Marionetten gibt es auch, das habe ich aber auch nicht dabei, die Insel mit zwei Bergen. Ja. Das ist selbstverständlich auch.
3: Ich wusste.
1: Kriegt man im Internet.
0: Ja, aber ich habe so viel dabei, weißt du. Ne?
1: Ich habe auch Sesamstraße nicht dabei, weil ich die Platten nicht mehr gefunden habe.
0: Mhm.
1: Aber können wir auch im Internet, da gibt es
0: Genau, oder auch die Muppet Show, ne?
4: Internet ist spitze.
0: Ja,
2: also kann ich mal kurz fragen, Billy, ich habe fest damit gerechnet, dass du Puppen mitbringst aus deinem Fundus.
5: Ja, ich hätte in den Keller gehen müssen. War zu träge, das zu tun. Ja.
2: Schade, ja, okay.
3: Aber Mr. Potato hätte das nächstes Mal da, oder?
4: Mr. Potato.
1: Ja, nächstes Jahr ist ja Kartoffeln, ne? Nächstes Mal.
2: Wirklich?
0: Ja, können wir machen.
1: Haben wir doch das letzte Mal gesagt.
2: Kann gut sein.
1: Da hat uns Potato Head dazu inspiriert, eine Puppe aus einer Kartoffel. Da können wir auch was von meiner ersten Band. Diesen Potato Farmers. Okay.
3: War eigentlich die Insel mit zwei Bergen, Augsburger Puppenkiste. Ja. Weil ich mache ja mit einem Kumpel immer so Buchstabendreher, die wir uns hin und her schicken. Und von ihm kam mal einer, nämlich die Pupsburger Augenkiste. Das fand ich sehr gut.
1: Sehr gut.
3: Grüße gehen raus nach Schwetzingen.
1: Die Pupsburger Augenkiste ist gut.
3: Finde ich auch.
1: Ja, was die Hörer nicht sehen, ist, weil du fragtest eben mit denen, wir haben ja alle Puppen mitgebracht, wir haben heute alle so Handpuppen.
2: Genau.
1: Mhm. Wir sprechen hier durch unsere Hand.
2: Ich habe das Krokodil.
1: Ja, und ich den Räuber.
3: Ich habe Eileen Warners.
2: Hast du die selbst gebastelt?
3: Ja.
2: Cool. Das ist eine Meisterleistung.
0: Wir haben das früher auch mal so in ersten Anfängen, da hat man mit Socken, die man aufgeschnitten hat und etwas Pappkarton dazwischen, und dann hat man praktisch mit zwei Kugelaugen das Sesamstraßen-Krümelmonster dann irgendwie mit ganz wenig Aufwand gehabt. Ne?
1: Das stimmt. So ähnlich sind ja auch die Muppets entstanden, die Sesamstraßis.
3: Aber ich finde, so selbstgemachte Sockenpuppen waren immer gut, auch ohne Augen. Also auf jeden Fall eine super Sache. So.
1: Also irgendwann gab es ja mal die Diskussion, dass wenn die Rea so laut schmatzt und isst, dass es dann okay ist, aber bei mir nicht.
4: Nee.
1: Kann ich noch erinnern?
4: Doch. Ja. Mhm. Das ist ein anderes Schmatzen.
1: Ein graziles Schmatzen.
3: Ja. Ich glaube, du hast bewusst weniger Schwerkraft, weil ich hier mehr Krümel auf dem Dekolleté entdecke.
2: Ich esse auch über dem Tisch.
3: Und in der Küche.
1: Das Hemd wird gewaschen. So, also Puppen.
0: Genau. Welche Puppen habt ihr zu Hause?
1: Was ist denn das für eine Frage?
2: Ich habe noch einen Teddy zu Hause. Gilt das auch?
0: Oder ist das das habe ich mir auch aufgeschrieben, ob Teddys auch als Puppen durchgehen oder ob die was anderes dann
2: Eigentlich
0: sind.
2: Eigentlich sind ja schon so menschenähnliche...
1: Ja, Stofftiere.
2: Ja, so menschenähnliche... Ja.
3: Darf ich eine,
0: aber der Teddy hat ja schon menschliche Gestalt oder Verhaltensweisen.
3: Ich glaube, Stofftiere gelten aus irgendeinem Grund nicht. Ich habe mir eine Definition rausgesucht. Und ich glaube, wenn der Teddy lange Beine und Arme hätte zum Bewegen, wäre er eine Puppe. Aber
0: also Winnie the Pooh zum Beispiel ist ja so etwas. Ne?
3: Ja.
0: Ne, aber das ist so ein Grenzbereich.
2: Ja, ne? Yeah. Ja, der trägt wenigstens ein Pulli, ein T-Shirt meine ich.
3: Stimmt, naja, wie gut. Donald Duck.
2: Ja, genau. Und ohne.
1: Nur wenn man einen Pulli trägt, ist man jetzt noch nicht eine Puppe.
2: Aber es geht schon in die Richtung.
1: Okay.
2: Je menschlicher, desto puppiger. Puppig.
3: Kann ich eine Definition verlesen?
0: Ja, natürlich.
3: Da ist nämlich ein interessantes Material dabei. Also die Puppe, von lateinisch Pupa, in Klammern oder in Anführungszeichen kleines Mädchen, ist eine figürliche Nachbildung eines Menschen oder menschenähnlichen Wesens. Viele der frühesten Puppen waren wohl zunächst keine Spielobjekte, sondern dienten kultischen Zwecken und hatten magische und religiöse Bedeutung. Jetzt kommt der interessante Teil. Frühe Puppen bestanden aus allem, was die Umwelt bot. Je nach klimatischen Bedingungen und Alter sind Puppen erhalten geblieben, die vor allem aus Ton, Holz, Kuhfladen, Pflanzenfasern, Stoff und Bronze bestanden. Also falls jemand von euch eine Kuhfladenpuppe daheim hat, wäre jetzt der Zeitpunkt.
1: Das ist zu offenbar.
3: Genau.
1: Ja. Ich finde es aber interessant mit dem kultischen.
3: Die kultische
0: Kuhfladen. Also das fällt mir eigentlich nichts ein.
1: Ich habe nämlich gerade von Leif Inselmann gelernt, dass die Frühgeschichtler, die Frühhistoriker, Forscher, dass die immer, wenn sie einfach nicht wissen, was das ist oder für was das gebraucht wird, sagen sie, es wäre kultisch gewesen. Fand ich gut. Ja? Vielleicht waren die Puppen tatsächlich.
0: Das mag durchaus sein, aber. Ich denke, in unserer Zeit, also das, was mir einfällt, so in religiösen Sachen, wäre dann die Weihnachtskrippe irgendwie, wo dann irgendwelche Figuren drin sind. Aber ob das Puppen sind, weiß ich jetzt nicht. Oder halt überhaupt der Jesus am Kreuz. Ne?
1: Hefte raus, Klassenarbeit. Jetzt machen wir ein Quiz. Ihr habt 10 Minuten Zeit. Okay. Ja, Puppen, total spannendes Thema.
3: Ich glaube, ich habe mehr.
1: Ich wäre beinahe nicht gekommen, weil es so regnet.
3: Mehr mit Stofftieren am Hut als mit Puppen, weil Stofftiere irgendwie vielseitiger sind.
2: Ja.
0: Also wir haben bei uns zu Hause irgendwie auf dem Sofa, da oben auf der Lehne, da ist auch. Stofftiere, also ein Pferd, eine Krake und ein Pinguin, aber wir haben noch Ernie und Bert auch da irgendwo.
1: Habt ihr?
3: Ah, euch ich habe auch noch zwei alte Freunde.
0: Nein, auf dem Sofa, auf der Lehne dann irgendwie. Die kramt man dann ab und zu mal heraus, um damit zu winken, wenn das Fernsehen zu langweilig ist. Oder
1: Das ist interessant.
0: Da hat man dann, also dieses Ernie und Bert wollte man auf gar keinen Fall wegwerfen. Nee. Und deswegen
1: das sind echte Puppen.
2: Das wäre Heresy.
3: Ja. Ich habe noch zwei, also auch von Jim Henson, zwei Fraggles, die auch ziemlich, ich hasse ja das Wort bespielt und bespielen, vor allem in Veranstaltungssprech. Also ich würde nicht sagen bespielt, aber die sind halt filzig. Und das hat immer, ich weiß nicht, ob Ernie und Bert haben nicht so, oder doch, die haben auch so Augen wie halbe Tischtennisbälle, oder?
0: Weil
3: als wir Kinder waren, immer einen riesen Spaß gemacht, die Fraggles an die Decke zu schmeißen. Und wenn dann die Tischtennisbälle an die Decke gedotzt sind, war es ein besonderer Genuss. Die sind auch etwas angeschlagen, die Tischtennisballaugen.
5: Also, wir kennen ja die Geschichte meiner Puppe.
3: Genau, daran dachte ich, als ich das Thema vorschlug, die Billys Puppengeschichte.
5: Ich habe schon erzählt mit der Puppe. Soll ich es nochmal erzählen?
3: Ja, unbedingt.
5: Also, ja, meine Puppe. Als Kind hat meine Oma aus der großen schwarzen Anrichte hier meine Puppe rausgezogen. Schildkrötpuppe ohne Augen. Ja, also man konnte durch diese Augenöffnungen konnte man so durchgucken und die echten Augen lagen innen drin. Nicht einzeln, sondern mit einem Balken verbunden. Ja? Also ich habe immer durch
1: in
5: diese
1: der Puppe.
5: Im Puppenkopf. Ja? Die Geschichte ist die, dass ich diese Puppe vermutlich zu Weihnachten 1960, also mit knapp 2 Jahren, als Weihnachtsgeschenk bekommen habe und sie noch an Heiligabend mit meinen kleinen Däumchen die Augen ausgedrückt habe. Ja? Im Spiel, unschuldigen Spiel. Ja? Was mir dann aber mit 6, 7, 8 Jahren immer als die Oma immer wie ein Leichentuch war die eingepackt. Ja, in so ein,
1: die kaputt gemacht.
5: Ja, die Augen. Ja.
2: Oh Gott.
1: Das ist ja schlimm.
5: Ja, und ich weiß nicht, was aus dir geworden ist. Ja.
3: Ich erinnere mich sehr eindrücklich an die Geschichte, als du sie erzählt hast. Und ich weiß aber nicht, ob es eine Weihnachtsthema-Sendung war oder Geschenke oder...
1: Ich war bei der Sendung nicht zugegen. Ich kann mich nicht erinnern. Ich erinnere mich an nichts. Es ist arg unruhig, können wir das mal so machen.
3: Ich finde es gar nicht unruhig.
2: Okay. Abstimmen!
3: Aber ich muss auch noch sagen, wir haben, als der Helmut in Urlaub war, war ich wieder Gast und da war das Thema Auto. Und es gab noch nie so eine ruhige Sendung. Das Fenster war offen und man hat kaum Autoverkehr gehört. Und an zwei Stellen hat es gehupt und die Straßenbahn geklingelt, passend zum Moderieren.
1: Ja, eben, zum Thema Auto.
0: Ist wahrscheinlich auch still, weil es erstens regnet und zweitens parallel Fußball ist.
1: Hm. Oh ja, WM, ne?
0: Nee, Nations League.
1: Ja, ich weiß. Stimmt, da wäre ich jetzt auch gern beim Fußball.
0: Ja, das läuft aber nicht.
1: Ist ja noch
0: wir können ja zwischendrin mal...
1: So. Das sind ja auch Puppen, die Spieler sind ja auch Puppen des Trainers, Marionetten sozusagen.
2: Oh,
3: da fällt mir das sogar ein Monopoly.
0: Metaphorisch schon.
3: Sagt er da nicht auch bei Monopoly von Klaus Lage? Wir sind nur die
1: Figuren in einem schlechten Spiel.
3: Genau.
1: Das ist super, das Lied.
5: Monopoly.
1: Aber diese, also alle so Metaphern, sage ich mal, mit Marionetten und am, das ist so wie mit Masken, das ist so das Allerschlimmste. Also es ist wirklich richtig dumm. Also sage ich jetzt mal, finde ich, oder?
3: Ich finde, vielleicht gibt es so einen Fetisch, der zu selten, der ist halt nicht Mainstream, dass jemand gerne Kuhfladenpuppe wäre.
1: Das ist ja lustig, ja. Aber sagen wir mal, wenn man sagt, wir sind Marionetten oder es sind Marionetten.
5: Karl May schreibt in dem Band, ich fühle sich wie eine Puppe, die an Fäden gezogen
1: wird. Gut, aber das war im ausgehenden 19. Jahrhundert, da war das vielleicht noch nicht so abgeschmackt, wie es jetzt ist.
5: Ja.
3: Aber komisch, dass alle sagen, sie wären eine Marionette, bei Depeche Mode auch Pull My Strings.
1: Ja, genau.
3: Und niemand sagt, er ist einfach eine schnöde Puppe, die...
1: Nee, das heißt ja immer, Marionetten sind ja fremdbestimmt. Hm. Puppen führen ja ein selbstbestimmtes Leben, Marionetten nicht. Habt euch das mal überlegt.
5: Das sind ja alles Lieder aus den frühen 70ern, das ist von Marcuse beeinflusst und dergleichen, ja. Also wir sind ausgeliefert und fremdbestimmt, ja.
1: Was hat sich
3: vielleicht
1: bis heute
3: waren
1: erhalten?
3: Marionetten einfach innen damals mehr als, oder nee, vielleicht weil Marionetten als erwachsen galten und Puppen als Kinderzeug, oder?
1: Ja, es kann schon sein, ja.
3: Weil eine Marionette zu führen ist ja eher so ein Erwachsenending.
1: Aber bei der Pupsburger Augenkiste war ja auch eher für Kinder. So gut. Das möchte ich heute noch ganz oft sagen.
5: Ja, aber anspruchsvoll. Also das haben auch die Großeltern gerne mitgeguckt.
1: Ja, und auch die Eltern.
5: Also ich bin immer mal... Mussten arbeiten, die Eltern, ja.
1: Achso, ich meine jetzt uns als Eltern.
5: Ja, musste vielleicht nicht arbeiten, also uns als Eltern.
1: Ja, unsere Kinder haben ja auch Pupsburger Augenkiste geguckt und und dann habe ich auch immer ich habe, glaube ich, mehr mit meinen Kindern geguckt als früher selbst. Zum Beispiel Katze mit Hut, das kannte ich gar nicht. Mein Lieblings-Pupsburger Augenkiste-Serie.
3: Ich fand Schlupf vom grünen Stern gut. Auch war super. Das ein Roboter? Ja, oder?
4: Schlappe die Pups.
1: Ja. Oder die 5 vom Apfelstern.
4: Oh, ist das auch Augsburger?
1: Ja, ist auch Augsburger. Das ist eine Spätproduktion, Spätphase. So, jetzt geht es aber auch nochmal um andere Puppen, wenn wir da das eine Lied da jetzt mal machen.
5: Ja.
1: Es gibt nämlich auch aufblasbare Gummipuppen.

0: So.
1: Ja, das war Hubert K. mit aufblasbaren Puppen. Das kannte ich noch gar nicht. Es war damals wahrscheinlich provokativ gemeint, dass man so ein Thema dann in die Hitparaden reinstreut oder sowas.
0: Ich habe mal so eine Frage.
1: Ja.
0: In der deutschen Sagenwelt, gibt es das, eine deutsche Sagenwelt?
2: Natürlich.
0: Ja,
2: okay. Deutsche
0: Ja. Ja. Gibt es auch so Puppensagen?
3: Bestimmt. Ah, es gibt was, das heißt, wie heißt es denn, die Muhme, diese Kornpuppe, gruselig, das habe ich voll verdrängt.
2: Die Muhme ist die Großmutter oder die Tante.
3: Nee, aber es gibt auch so Strohpuppen, oder?
0: Ja, habe ich auch schon mal gehört. Ja.
2: Aber in der deutschen Heldensage.
3: Nee, nicht Helden.
0: Vielleicht nicht Helden, irgendeine Sage, keine Ahnung. Weil in der Schweiz ist das ganz, irgendwie ganz arg Thema. Da gibt es das, die Sage mit dem Sennentuntschli. Das war eine Puppe. Die Sennen haben ja den Sommer auf der Alp verbracht und waren sehr einsam da oben.
4: Ja,
0: und hatten, genau, und hatten keine Frauen. Und dann kamen die auf die Idee, sich so eine Puppe zu basteln aus Stroh und wahrscheinlich Kudung. Das Sennentuntschli. Und weil sie sich an diese Puppe halt in übler Weise vergangen haben, ist die dann quasi zum Leben erwacht und hat sich gerächt. Das ist so eine ganz.
4: Wie, die haben sich schlecht behandelt, oder was?
0: Ja, die haben sich natürlich mit ihr vergnügt. Das ist schon, ist eine düstere Geschichte. Aber die Puppe nimmt dann ihre Rache.
4: Okay.
0: Und sie erwacht dann zu
1: Leben. Ja, was es gibt, ist der oder das Golem, ne? Das ist ja auch was Handgefertigtes.
0: Genau.
1: Was dann zu eigenem Leben erwacht. Ne?
0: Und in der Schweiz gibt es ganz oft so zu Leben erwachende Puppen. Dockel heißen die dann meistens.
4: Dockel,
0: ja. Welche Dockel?
2: Wo ist der Dockel?
3: Ich habe jetzt nur die Roggenmuhme gefunden, ein weiblicher Korndämon und Kinderschreck der deutschen Sage.
0: Ah ja, siehst du?
3: Und ich denke mal, dass das so die auch wie eine Puppe ist oder so. Aber hier steht jetzt nicht Puppe, aber der wenn Wickerman, sie aus Roggen ist.
2: Wickerman ist ja auch eine Puppe.
3: Aber ist man noch eine Puppe, wenn man so groß ist?
2: Wie der Wickerman?
3: Ja, oder wie der Golem? Weil der Golem ist ja lebensgroß.
1: Ja, das ist durchaus.
2: Das ist egal.
1: Ich würde auch sagen, also. Dass es das nächste Grenzgebiet ist die Vogelscheuche eine Puppe.
3: Ist ja nicht beweglich, oder doch?
1: Doch, die wackelt und weht im Wind. Ne?
2: Muss eine Puppe beweglich sein?
0: Nicht unbedingt, finde ich. Nicht unbedingt.
3: Ein bisschen aber schon.
0: Ja, sie muss halt menschenähnlich sein.
3: Ja, figürliche Nachbildung.
4: Ich glaube nicht.
3: Ja. Ich glaube auch, die Kuhfladen hatten noch keine Kugelgelenke, so wie Barbie später.
4: Nee. Die Puppen würde ich aber gerne mal sehen. Wie heißt die? Sennentuntschli.
0: Sennentuntschli. Tuntschli.
4: Tuntschli.
2: Ging es da um aufblasbare Sexpuppen?
1: Wahrscheinlich.
4: Eben in dem Lied von Robert K.
2: Da ist mir nämlich eingefallen, dass ich den Roman Puppenmord von Tom Sharp ungefähr 10-mal gelesen habe. Und den Film.
4: Ist der gut?
2: Ja, ich habe einen einfachen Humor.
3: Ich weiß nur, dass Michael Palin mitspielt, aber ich weiß nicht, ob ich den Film gesehen habe.
4: Ich habe weder den Film gesehen noch das Buch gelesen.
2: Es sind einige brutal gute Gags drin. Also beispielsweise dem Kommissar vermittelt, er habe seine Frau in die Konservenfabrik gebracht und dort in die Gänseleberpastete reingeschnippelt und das für bare Münze genommen wird.
0: Oh,
2: sehr lustig, sehr lustig.
4: Es hört sich an wie Wolf Haas.
3: Ja, oder wie Sweeney Todd.
4: Ja.
2: Auch. Wolf Haas hat abgeschrieben, wahrscheinlich von Tom Sharp.
4: Ja, glaube ich auch. Ja, Puppen, ganz spitze. Also wirklich ein super interessantes Thema.
0: Ja genau, und habt ihr früher mit Puppen gespielt? Das finde ich jetzt eine interessante Frage, da wir hier auch so eine schlechte Mischung haben.
1: Ich hatte auch eher den Teddy. Ne?
2: Ja, ich habe ja schon erzählt, wie ich...
0: Genau, das
4: ist... Du hast die Puppen ja nur misshandelt. Das ist ja ein bisschen so, das liest man ja oft in Serienmörderbiografien, so, solche Sachen.
2: Erst Puppen, dann Tiere.
0: Ja.
2: Ja.
0: Oh Gott.
4: Aber, das ist der normale, das ist die Downward Spiral. Erst Puppen, dann Tiere und dann...
0: Ja.
3: Was ist eigentlich, also wenn Barbie-Puppe ist eine Puppe, also Fashion-Doll, die man an- und ausziehen kann, oder
4: ist auch eine Puppe.
3: Da wird halt also Kohle mitgemacht mit den Klamotten, aber dann sind ja Actionfiguren auch Puppen, weil die sind ja, ja auch wie Barbie.
4: Ja. Ja.
3: Davon hatte ich einiges.
4: Oder Big Jim ist auch eine Puppe.
3: Ja.
4: Aber Playmobil sind irgendwie keine Puppen, das sind Figürchen.
1: Ja, das ist dann so, oder die Überraschungseier-Dinger, die dann noch eigentlich viel zu klein sind. Ne?
4: Ja, ich weiß nicht, ob es
1: klein ist. Ja, Playmobil ist dann so der große Grenzbereich.
4: Sagen, Puppe.
1: Das ist nichts zum Knuddeln.
0: Ne? Wenn Playmobil so weich aus Stoff wäre, wäre es für mich schon mit eben.
4: Ja, da hast du auch wieder recht.
1: Hübsche. Ja, aber die Schildkrötenpuppen sind ja auch hartes Material. Ne?
4: Ach Gott, da kommt man ganz durch.
3: Ich glaube, das kam auch erst später, dass die Puppen, also die Babypuppen, so Stoffkörper hatten.
0: Ja.
3: Vielleicht wegen Verletzungsrisiko oder keine Ahnung, und die Arme und der Kopf aus Gummi waren und die Beine.
0: Ja, damit
4: früher waren
0: die Arme auch beweglich sind. Schildkrötenpuppen.
3: Ja.
4: Die wurden ja hier in Mannheim hergestellt. Mannheim ist ja die Puppenstadt, kann man mal sagen, außer Augsburg.
3: Außer Düsseldorf.
4: Außer Augsburg.
0: Ah ja, genau, mit dem weichen Körper und dem harten
4: Kopf. Geht mal, ja.
0: Ja, okay.
3: Ich habe auf meinem nicht papierfreien Büro ich habe was gefunden. Ich habe über Barbie und Ken was rausgefunden, was ich nicht wusste. Und viel interessanter war aber, also ich wusste schon, es gab in den 90ern, das steht jetzt 1997, eine Puppe, die als die erste offen schwule Puppe galt. Und zwar war das Billy. Und
4: wie?
3: Der hat aber den Slogan geklaut von, das wusste ich nicht, Gay Bob. Gay Bob war die wirklich erste schwule Puppe 1977 und beide waren anatomisch korrekt, sagt das Internet. Und Gay Bob hatte, er kam in einem Karton, der aussah wie ein Schrank. Und das, da hat der Creator, der das erfunden hat, dieses... Das ist ja nicht wirklich ein Wortspiel, sondern ein Begriff aus dem Englischen. Wenn man sich outet, sozusagen, come out of the closet. Und du musstest Gay Bob aus der Verpackung closet. Out of the closet holen. Es stand auch drauf, come out of the closet with Gay Bob.
4: Ah, toll.
3: The world's first gay doll for everyone.
4: Da konnte man als kleiner Junge schon mal sein Coming Out proben. Spielerisch vorwegnehmen. Das ist gut.
3: Ja.
4: Es gab, das muss in den 2000ern anfangen, da gab es auch die Bratz Dolls. Könnt ihr euch an die noch erinnern? Bratz?
0: Ja.
3: Nee.
0: Ja.
3: Das ist so wie Cabbage Patch Kids, aber neuer.
4: Ja, aber die waren so Pop Dolls, die Hazel und die.
0: Die hatten so riesen Augen, oder?
4: Genau, ja. Genau, die hatten so riesen Augen.
2: Die Hazel die und die toll angezogen.
4: So, ja, die waren total so hip. So,
0: mit
4: so wie Spice Girls dann, die bisschen, waren die angezogen. Aber Gay Bob, Gay Billy, Billy Gay, Billy Gay Vaughn, habe ich noch nie, wusste ich jetzt nicht.
3: Also von der Billy-Puppe aus den 90ern gibt es auch mehr Bilder und von Gay Bob gibt es eigentlich kaum was. Tja.
2: Ich habe gar keine Lust mehr, ja, also hier mich um Karl May zu kümmern, ja. Früher.
0: Was?
2: Früher konnte ich mein gewaltiges Wissen, ja, mit den 72 gelesenen Bänden
1: exklusiv präsentieren.
2: Mhm. Und, ja, und jetzt? Ja, jetzt halt, da hab ich das Chat-Zeug, weiß alles besser, ja. Ich gebe mir gar nicht mehr die Mühe, ich mach mir gar nicht mehr die Mühe, verdirbt mir die Laune.
4: Kann man das beim ChatGPT eingeben?
2: Viel besser, Puppe.
3: Wie
2: Siegfried Puppe, Rechtsanwalt.
3: Kommt dann gleich. Wie hast du das früher gesucht? Das gibt es ja noch nicht so lange.
4: Ja, eben im Kopf.
3: Ah, im Kopf? So suche ich aber auch meine ganze Musik aus im Kopf.
2: Ja, aber du hast hier gerade das Internet, sagt Billy Boy.
3: Ja, aber ich benutze dafür kein AI, weil...
2: Du bist rückständig. Nächste Woche benutzt du es auch, wie alle anderen auch.
3: Nee. Aber ich habe schon mal ich will es lieber nicht erzählen. Ich erzähle es, wenn die Mikros unten sind. Habe ich dir das geschickt? Ich habe ein paar Halluzinationen erzeugt, wo ich die Maschine beim Lügen ertappt habe. Was mich zu Pinocchio bringt.
0: Oh.
4: Ja. Pinocchio ist aber jetzt eine Puppe, hallo, ja. Hallo. Und die ist nicht weich.
0: Nee, das stimmt.
2: Nee, aber mit bewegten Gliedern.
0: Ja. Also wir kommen. Marionetten
4: fast. Ja, ja.
3: Ja, aber ohne Schnüre, oder?
4: Mhm. Und der hat auch ein Eigenleben.
3: Ja. Ich wusste aber auch nicht, dass das Buch so unterschiedlich ist.
4: Von der Manga-Serie?
3: Nein, gibt es da einen Manga? Hoffentlich nicht.
0: Stimmt, ja genau.
4: Ah, doch, Pinocchio gab es auch, ja. So wie Biene Maya.
3: Ja, aber das fand ich gut. Ich mochte aber die Disney-Version nicht mit der Heuschrecke. Ich weiß nicht warum.
0: Ah, die kenne ich, glaube ich, nicht.
3: Aber ich glaube, jeder hat was dazu gedichtet zum Original. Ich hatte einen Song gefunden. Wenn ich schon wieder was erzählen darf, dann ist auch irgendwann meine Sachen fertig. Ein Song, den ich nicht spielen will, von den Bare Naked Ladies. Kennt jemand von euch? Die hat mal einen Hit, 90er oder 2000er. Mhm. Und die hatten einen Song, den ich nicht kannte, Just a Toy. Der handelt davon, wie sich wohl die andere Puppe oder andere Puppen in Geppettos Werkstatt gefühlt haben, als Pinocchio eine Sonderbehandlung bekam, zum Leben erweckt wird und Geppetto gemeint hat, mein Sohn, ja. Und dann geht es darum, dass die andere Marionette, die aus demselben Holz ist, total neidisch ist und gern mal weinen würde und hat so ein starres Lächeln im Gesicht und sagt dann auch, if I could move, I'd set him on fire and I'd run forever and ever. Also wenn die Puppe, wenn die andere Puppe, die nicht Pinocchio ist, sich bewegen könnte, würde sie Pinocchio anzünden und abhauen.
4: Das wäre mal also ein ganz
3: ziemlich,
4: spannender
3: ziemlich Effekt. Düster, ja.
4: Ja. Bare Naked Ladies.
3: Aber Pinocchio hat ja schon Special-Behandlungen so.
2: Ich wusste gar nicht, dass da noch andere Puppen.
4: Ja, ich dachte, der war Schreiner, das Buch auch gar nicht.
2: Und hat einmal eine Puppe gemacht. Das ist, war der Puppenmacher von Beruf.
3: Hm, weiß ich nicht. Das Schwierige ist, dass das Buch wohl unterschiedlich ist zu allen folgenden. Disney war anders als das, was du als Manga nennst. Und im Originalbuch ist es wohl ein Holz, was der Geppetto von einem anderen Typen kriegt, weil der gruselig findet, weil es schon als Holzklotz sprechen kann. Ich glaube, das war im Zeichentrick nicht so. Also ein bisschen unterschiedlich.
2: Ist einfacher. Ne? Ja. Man hätte es bei dem Holzklotz lassen, es ja. Bernd das Brot oder
3: stimmt,
2: so.
3: Ja. Genau. Ja. Vor allem wäre er dann nicht weggerannt.
4: In weil Sieversdorf beim Quiz kam, die erste Seite von der Romananfang von Pinocchio wird da vorgelesen. Hm. Ja, aber ich habe ihn vergessen wieder.
3: Aber das stimmt, was du sagst, weil der Holzklotz wäre auch nicht weggerannt und du hättest ihn auch nicht einschulen müssen und der wäre auch nicht, hätte keine Streiche gemacht und so.
4: Ich glaube, man müsste das Buch mal lesen vielleicht, aber es ist nicht jetzt.
2: Es ist noch so viel zu lesen.
4: Ja.
2: Insgesamt, das schaffen wir nicht.
4: Ja, nee, das schafft man nicht, aber es gibt ja auch ChatGPT, da braucht man das ja auch nicht mehr lesen.
2: Ja.
1: Man kann sich auch das Buch einfach ins Regal stellen.
4: Ja, so. Das war ja eben.
2: War Geppetto Puppenmacher oder... Ja, also wer das nutzen möchte, kann das zu Hause.
0: Bitte. Und uns dann anrufen.
4: Ja, vielleicht gibt es ja auch eine Quizfrage nachher.
2: Also ich will gerade mal noch die Sache zu Ende bringen mit...
4: Ja, du bist jetzt...
2: Mit Karl May.
4: Ja. Du wolltest jetzt damit dein Ende der Karl May...
2: Also ja, zum letzten Mal Karl May. Also wie gesagt, der Rechtsanwalt von Karl May war Dr. Siegfried Puppe.
4: Ja, ach so, der echte.
2: Ja, der hat eben in den ganzen Urheberrechtsprozessen teilweise ohne großen Erfolg vertreten. Ja, und Dr. Pupse.
4: Siegfried Puppe.
2: Und natürlich der Sohn des Bärenjägers. Ja, ist die einzige Erzählung, wo Puppe vorkommt. Erinnert euch die Verfilmung mit Götz George als Sohn des...
4: Ja, ich nicht, aber ich weiß, dass es da...
2: Bärenjägers, aber da kommt es nicht vor, sondern nur im Original. Ja, und zwar führt Götz George, also der Sohn des Bärenjägers, führt immer eine Puppe.
4: Echt?
2: Mit sich, ja. Und was macht der Vater eigentlich? Der Vater des Bären... Der Bärenjäger, ja, der jagt Bären. Also hunderte Bären hat er. Grizzlies hat er schon ausgerottet, ja. Weil nämlich es gab ein kleines Schwesterlein, das von einem Grizzly.
4: Ach so,
2: ja.
4: Okay.
2: Und sie hat ihm noch die Puppe entgegengestreckt gerufen: Du lieber Bär, nimm die Puppe, verschone mich. Aber der Grizzly hat nicht Englisch verstanden und hat.
0: Ja, der entsagt von einer Puppe.
2: Ja, und hat ihr den Schädel mit einem Biss zermalmt.
4: So wie bei der Schatz im Silbersee, der Panther.
2: Ja, genau. Genau, ist ja ein beliebtes Thema.
4: Beim Fisch kann man sich das ja auch vorstellen, dass der das mit einem Biss macht, aber beim Panther einfach nicht. Ja.
0: Je nach Panther.
2: Naja. Jedenfalls war das ein Fetisch des Sohn des Bärenjägers, war die Puppe des vermutlich aus Kuhfladen gefertigt der Kleinschwester.
4: Aus Pferdeäpfeln, oder?
2: Die Mutter ist in dem Zusammenhang auch ums Leben gekommen, wird aber jetzt nicht weiter, nur beiläufig erwähnt. Ja.
3: Darf ich was fragen? Die letzte in der Autosendung hattest du was erzählt über, wie hieß der, Pepperkorn?
2: Ja. Ein Schulfreund von Karl May, den er in den USA besucht hat.
3: Das fiel mir nämlich noch ein. Ich wollte in der Autosendung eigentlich fragen, ob die beiden, wenn sie in Amerika waren, über die Route 66 gefahren sind. Dann lernte ich aber kurz darauf, ich habe es eh vergessen zu fragen, da habe ich aber gelernt im freien Radio, Querfunk, dass die Route 66 dieses Jahrhundert wird. Also ja, waren sie nicht auf der Route 66. Eben.
4: Die Route 66
3: aber das
4: ist ja
3: sind,
4: mit Autos.
3: Interessante verbunden. Namen. Puppe, Pepperkorn.
2: Ja, ich könnte, also wenn es dich sehr interessiert, schicke ich dir die Information. Ich kann es ist zu rekonstruieren, wo die mit dem Auto hingefahren sind, aber es ist nicht weiter.
4: Und der hieß wie?
2: Von
4: Pepperpuppe, Pepperkorn, oder was?
2: Nicht Pepperpuppe, sondern nur Pepperkorn. Ich sag mal Ignaz Pepperkorn, ein Schulfreund von.
4: Das ist aber auch sehr lustig, dass der so hieß, weil das hört sich an wie so einer dieser ausgedachten Namen von Karl May, die ja immer im Wilden Westen.
2: Ja. Vielleicht ist es auch abgewandelt. Das ist ja eine Szene. Nee, das ist gar nicht. Also Pepperkorn kommt in Winnetou 4 vor.
4: Okay.
2: Aber die von mir erwähnte Autofahrt wird nur in den Briefen von Emma May an, sag mal, an Dr. Siegfried Puppe erwähnt.
1: So. Ich glaube, da wird sollten wir jetzt mal auf das Hexegärtli kommen.
4: Ne? Jetzt dann schon, ich habe gedacht um 9.
2: Und Musik?
4: Wollen wir nicht Musik?
0: Mach mal Musik.
1: Mach mal Musik, dann macht Britta.
4: Ich denke, statt dem Quiz machen wir heute eine Live-Aufführung.
1: Ja, ah, gut, dann um 9.
4: Ja, um 9.
1: Achtung.
3: Okay, ich habe einen Song von einer Band.
4: Wir müssen
3: Band
4: uns auch noch über die Rollenverteilung
1: jetzt.
0: Ich habe gar keine Frage.
4: Was?

0: Wir müssen gerade noch eine kurze Korrektur.
1: Ein sehr kurzer Song von Tiger, My Puppet Pal. Korrigentum,
0: also man hieß nicht Peppercorn, sondern Pfefferkorn.
2: Ah, ja. Okay.
0: Und das finde ich sehr schön, ja, dass ChatGPT sagt, ja, nach Ferdinand Pfefferkorn ist unter anderem die Karl-May-Straße benannt.
3: Das finde ich eine schöne
1: Formulierung, ja.
2: Also, das könnte von Helge Schneider
0: nach sein. Kaiser Wilhelm ist die Bismarckstraße benannt.
1: Ich würde aber nichts drauf geben. Die halluzinieren manchmal, ja, die Roboter.
4: Eben, da sind diese Dinger doch nicht ganz unfehlbar. Ne?
2: Ja. Nee, das hat niemand.
0: Ich sehe sehr gut. Ich muss nur alles direkt ans Auge halten.
2: Das könnte von Helge Schneider sein.
1: Helmut, ich las eine Mail von dir und du frugst in die Runde, was der Unterschied ist zwischen Doll und Puppet.
4: Ja.
1: Das habe ich tatsächlich nachgeschaut. Wir hörten auch gerade My Puppet Pal, mein Puppenkumpel. Da gibt es tatsächlich eine Seite, die beschäftigt sich mit Unterschieden. What's the difference? irgendwie.com. Ich weiß jetzt nicht mehr die genaue Adresse, die ist verloren gegangen bei meinem Ausdruck. Also eine Puppe Doll ist ein kleines Spielzeug, das einem Menschen ähnelt. Typischerweise gleicht sie einem Baby oder einem Mädchen. Und Puppe bzw. Puppet ist vielleicht ein bisschen vielseitiger. Bezeichnet man eine künstliche Figur, die einem Menschen oder einem Tier ähnelt. Die Bewegungen einer Puppe werden mit Hilfe von Händen, Stäben oder Fäden gesteuert oder manipuliert.
4: Also eher so die erweiterte Marionettenbegriff, genau. Ist die Puppe. Ja. Und die Doll ist einfach die man so im Arm hat. Ne?
1: Ja. Das heißt, wenn der Golem eine Puppe wäre, wäre er Puppet und nicht Doll, weil er ist zu groß für Doll. Wie heißt eigentlich Dolly Parton mit bürgerlichem Namen? Oder hieß?
2: Dolores? Erster auf
1: Kann
2: der
1: sein,
2: Seite.
1: Ich habe mich nämlich auch schon mal gefragt, ob Chevy Chase eigentlich Chevrolet Chase heißt. Daher ist die Dolores-Überlegung. Dolores Parton könnte natürlich sein.
2: Dolly Parton heißt wahrscheinlich ganz anders. Oder sie heißt einfach Dolly. Ich meine, Dolly ist ja auch ein Name.
1: Und dann gab es auch noch das Schaf Dolly, das geklont wurde.
2: Ja. Und es gab noch...
0: Gibt's ein Lied mit Hello.
2: Hello, Dolly. This is Lewis.
1: Also Wikipedia sagt tatsächlich Dolly Rebecca Parton.
2: Ja, Dolly ist ein Name.
1: Ja.
5: Aber wahrscheinlich
2: eine... Das ist ein Dolly-Name.
5: Eine Abkürzung von Dolores.
2: No, it's a name and it's all right.
5: Ja, ja, aber ich meine...
2: Oh, you mean, ja. Yeah.
5: Anna ist auch eine Abkürzung von Johanna oder so.
0: Das ist ein guter Gedanke, ja.
2: Ja.
0: Kann gut sein.
5: Lass ich mal so stehen.
2: Dolma?
5: Dolly? Dolma.
2: Parton Road, also das hat eigentlich ja gar nichts mit. Jetzt hören wir noch Depeche Mode.
1: Später.
2: Ja, schön. Hier wird schon fleißig studiert, die Rollen, weil es Text kommt ja jetzt nachher zu einer leicht. Und zwar, wie heißt die Episode, die wir nachher zum Besten geben werden, damit die Leute sich schon mal freuen?
5: Haxegärtli.
2: Ja.
5: Der
4: Kasperli. Kasperli Theater.
5: Genau.
2: Ja.
5: Sehr gut.
2: Raspelin. Ja, das wird nachher live als Mundartstück aufgeführt. Hier im, ist eine Premiere, würde ich sagen. Also zumindest hier im Bermudafunk. Meines Wissens ist noch nie ein Schweizer Kasperl-Theaterstück hier aufgeführt worden.
5: Nee.
2: Was schade ist, dass die Hörer nicht die Puppen sehen können, die wir synchron zu unserem Dings bewegen. Aber.
0: Köbeli beispielsweise, ja.
2: Er hat doch nur einen Satz, oder? Nee,
0: er stöhnt.
2: Das muss man auch können. Und das muss auch schweizerisch klingen, das Stöhnen. Ja, das darf nicht ein kurpfälzisches Stöhnen sein, das muss ein Schweizer Stöhnen sein. Ja, also wir sind ja schon mächtig an der Arbeit.
4: Ja.
1: Mhm. Was war denn vorhin das Götz-George-Ding, was du erwähnt hattest?
2: Der Sohn des Bärenjägers.
1: Okay, das kenne ich nicht, aber mir fiel ein, es gibt ja Der Todmacher mit Götz-George. Ich glaube, da spielt der Fritz Hamann.
4: Ja.
1: Und da ist mir auch, das was mir am meisten im Kopf oder generell hängen geblieben ist, ich meine, das ist ja eigentlich nur in diesem Verhörraum hauptsächlich, glaube ich. Als er sagt, also er wird darauf angesprochen, wen er da alles ermordet hat, und dann sagt er, das sind doch nur Puppenjungs.
2: Ja.
1: Und damit meint er halt männliche Prostituierte.
2: Ja.
0: Das ist ein fotografisches Gedächtnis. Ja, das ist sehr, ja. Das sagt er.
2: Ja. Da geht es auch darum, dass er als Kind immer den Puppen die Augen eingedrückt hat.
1: Das ist, glaube ich, eine AI-Halluzination.
2: Ach so, okay, sorry.
1: Ja, aber das ist echt hängen geblieben. Das sind doch nur Puppenjungs. Puppenjungs.
0: Hast du jetzt gegoogelt, wie lange der Begriff verwendet wurde? Das ist 20er Jahre wahrscheinlich überwiegend. Ja, dann Puppenjunge. Ich google es mal.
2: Ja.
3: Du kannst auch gleich googeln, woher der Begriff.
2: Ich würde es ja auch bei AI gucken, nicht googeln.
3: Bis in die Puppen. Das ergibt für mich wenig
2: Sinn. Was? Bis in die Puppen? Ja, stimmt. Bis in die Puppen ist gut.
4: Ich hatte es noch irgendwie, also weil beim ersten Nachlesen steht gern drin, dass es, also außer zum Spielen oder sowas, also auch aus religiösen Gründen immer die Puppen entstanden. Und ich habe mir dann vorgestellt, wenn man da irgendwo so einen Kruzifix als Puppe dann irgendwie verwendet, ob das jetzt noch legitim wäre oder ob das Christentum da vielleicht doch etwas sagt, da hört jetzt der Begriff der Puppe doch endgültig auf.
2: Das könnte sein, ja.
0: Nicht mehr gebräuchlich.
2: Ja.
0: Ich Puppenjunge, ja, sagt man immer.
2: Die Voodoo-Puppen gibt es natürlich. Das ist ja auch ein religiöser Kontext. Ja. Die Voodoo-Puppen.
3: Ja. Ein Abbild des Menschen.
2: Ja.
3: Ist ja eigentlich die Puppe. Die Nachbildung.
4: Ja, wobei, sie sagen dann die künstlerische, also so ein, die Beethoven-Büste zum Beispiel, ist keine Puppe.
3: Nee.
2: Also das muss man jetzt mal sagen, eine Puppe muss schon komplett sein.
3: Ja.
2: Nur eine Büste.
3: Aber eine Statue ist dann auch...
4: Der David von Michelangelo ist auch nicht unbedingt eine
2: Puppe.
4: Aber
2: eine Büste ist schon mal auf keinen Fall eine Puppe.
3: Nee, genau.
4: Wenn der Gebrauch... Das... Kasperle ist ja auch bestenfalls halb.
2: Der Arm.
3: Der wird animiert.
1: Ja. Wahrscheinlich heißt er halt Handpuppe, weil die Hand Teil der Puppe ist, oder?
3: Wenn man jetzt mit einem Büsten Kasperle machen würde.
4: Oder das Krümelmonster, was dann irgendwie nur der Kopf eigentlich ist.
2: Beim Krümelmonster weiß man nicht, was unten ist.
1: Wenn du Büstentheater machen würdest, hättest du voll die Oberarme. So, ich komme gerade vom Büstentheater. Ja.
3: Das war eine Nische.
2: Ja, das könnte man bei der Imaginale einreichen, ein Büstentheaterstück. Ja. Kater Rupert Meyer.
1: Büstenhalter beim Büstentheater.
0: Gegen John F. Kennedy, genau. Ja gut, die könnten aber so, also das sind ja aus so weichem Material dann groß, ja, und dann bewegen den Mund.
3: Das
0: wäre
3: gut.
0: So,
2: die Büsten?
0: Ja.
2: Das sind doch so
0: ja, aber in dem Theaterstück.
2: Die würdet ihr noch bauen?
0: Ja, natürlich.
2: Ach so, ich würde einfach die Büsten nehmen, die es gibt und dann mit denen so...
0: Ja, das ist Methode Hütsch.
2: Ja.
0: Ja. Oh nee, komm, wir haben...
2: Wir könnten bei Niveau unter Null ein Büstentheater machen.
0: Ja. Okay, ist durch. Aber nicht wieder...
1: Aber wenn das dann die Pupsburger Augenkiste nennt, müssen aber Credits nach Schwetzingen rausgehen.
0: Als letzte dran und alle machen.
2: Das nennen wir die Pupsburger Augenkiste, genau. Büstentheater von der Pupsburger Augenkiste.
0: Ich wollte noch kurz die Sache mit Puppen. Sehr schön, sehr schön. Ja, Friedrich II.
2: Hat das gesagt?
0: Also vielleicht der Große, ja, korrigiert mich, ich sag mal der Große, ja, also der Preuße, hat in Berlin eine größere Menge antiker Statuen, Diana mit dem Bogen und so, aufstellen lassen, aus Marmor.
2: Der Erste war der Soldatenkönig Friedrich II. Der Große.
0: Habe ich der Erste gesagt? Nee, der Zweite.
2: Ich glaube, der Große.
0: Der Große. Und zwar standen die in großem Abstand voneinander, über mehrere Kilometer. Ja, und wenn die Berliner, nachdem sie einen Kölsch getrunken hatten, morgens noch rausgewankt sind, ja, war das ein unheimlich weiter Weg da. Und man hat, die Berliner haben diese Büsten, also nicht die Büsten, sondern diese Figürchen, die Puppen genannt, oh, der König hat da war der. Die Puppen da, alles nackte Frauen vermutlich. Die sind da betrunken nach Hause gewankt und mussten ganz weit laufen, bis in die Puppen mussten.
2: Ah, okay.
0: Ja.
2: Und so heißt
0: ich
2: das
0: auch
2: so.
0: Nicht. Auch nicht doch.
2: Nee, das wusste ich auch nicht.
0: Aber
2: das sagt man ja, wenn man lang auf ist und Alkohol involviert ist.
3: Was ist jetzt ChatGPT?
2: Man kann zum Beispiel
0: das war die kurze KI-Version.
2: Man kann
0: immer gleich kommen, wenn man
2: lesen.
3: Okay.
2: Wenn man jetzt sagt, ich habe gestern Nacht ganz lang gelesen, kann man nicht sagen, ich habe bis in die Puppen gelesen, sondern man muss immer Alkohol dabei tun.
3: Ja, genau.
2: Und erst dann darf man sagen, bis in die Puppen.
3: Ja, ja, genau.
2: Das ging bis in die Puppen, da muss man immer schon was getrunken haben.
1: Ja. Ja. Ich habe gar nichts zu Insektenpuppen, weil ich glaube, das eigentliche Puppenthema ist schon groß genug,
2: ja.
1: Oder?
4: Das ist mir auch kurz eingefallen, aber so Verpuppung ist wahrscheinlich was anderes.
1: Ne?
2: Und Poppen auch.
1: Ja. Und Pocken. Weil ich hätte was zum Thema Verpuppen, aber gerne ein anderes Mal. Du weißt, was ich meine. Helmut Kohl, die Motte.
0: Das wir wissen es nicht.
1: Wird dann in einer anderen Sendung. Du hast ihn noch kennengelernt. Den habe ich am Alter freigelassen.
2: Helmut. Ach so, die Motte. Ja, ja genau. Natürlich. Die kenne ich noch.
1: Aber das ist nichts für heute, weil heute
2: das
1: sind die Puppen.
2: Noch am alten Alter.
1: Genau. Schnief. Der ist.
2: Was wohl aus dem geworden ist.
1: Tja.
4: Ich sage, wir machen jetzt wieder etwas Musik. Wir haben fast schon die Hälfte rum und jetzt kommt das vierte Stück überhaupt erst.
2: Was kommt jetzt?
4: Jetzt kommt praktisch eine Gruppe, die auch als Kunstprodukt entstanden ist, die Gruppe Fraktus, ne, die hat auch etwas über Puppen.

0: So, das war Faktus. Man hat es vielleicht gemerkt, zwischendrin ist langsamer geworden, weil ich dann gemerkt habe, dass es ja in der falschen Geschwindigkeit gelaufen ist. Es war eigentlich, hat man eigentlich nicht gemerkt. Bei anderen Stücken merkt man das schneller. Ne?
1: Ja, so elektronische Verstände.
0: Ja, sollen wir jetzt unser Theaterstück...
2: Ich dachte, um 21 Uhr, oder?
1: Ja, es ist ja schon beinahe ein.
0: So,
3: eine kleine Einführung des Zürich-Deutsch geben. Können alle das R rollen? Geht das? Dann UE ist nie Ü. Das ist immer...
4: Ue.
3: Also die, genau, die Schweizer ist ja die Sprache der Diphthonge. Also UE. Gut. Gut.
4: Gut.
3: Gut. Nicht gut. Und dann...
4: Aber Müsli, oder?
3: Müsli, eigentlich. Ja, ja, ja. Und das K und CH immer sehr kehlig. Also K und K. Dann das A.
4: Was ist was?
3: Ist CH und K ist K. Okay. Und dann das Ä sehr offen. Ah, Daniel, genau. Ah. Wie das amerikanische, sag mal.
4: Ja, ich habe versucht, welches Wort?
3: Oh, you had to do it.
4: Hard.
3: Genau. Und Doppelkonsonanten sind immer betont, also nicht, das heißt dann der Ritter. Oder die Wolle.
4: Die werden auseinandergezogen.
3: Wolle, genau. Auseinander, ja, genau.
0: Ja, das genau. Werden wir wieder vergessen
3: das
0: haben, wenn es soweit ist. Ne?
4: Wie was? Die Wolle.
3: Die Wolle.
4: Der Ritter.
3: Genau, ich wollte kurz vorausschicken, das Hexengärtli, das erste Kasperletheater überhaupt von 1967, legendär. Jedes Schweizer Kind kennt das. Eine klassische Geschichte von Köpeli und Kasper, die zusammen in den Wald gehen und das Hexengärtli entdecken und da der Köpeli, der ein bisschen tump ist, dann die vergifteten Beeren isst.
2: Wer und ist das?
3: Der Köpeli, das ist der Sidekick.
4: Das ist der Seppel, oder?
3: Das ist der Seppel, genau. Das kommt zum Seppel.
4: Ich muss zumachen. Genau. Wahnsinnig laut auf den.
3: Und der Köpeli wird dann ohnmächtig und soll dann von der Hexe, Hex Hutzelrock und ihrem Diener, dem Lamaschi, der sehr langsam ist und gerne schläft, gefangen.
4: Ach, Lamaschi.
3: Nee, Lamaschi heißt Trödel, so ein Trödel.
4: Lamaschi.
3: Nee, es hat nichts mit Lamarsch zu tun.
2: Aber im Deutschen.
3: Ja.
4: Das ist bestimmt ein Lehnwort nur aus genau, dem Schweizerdeutschen. Ah, Lamarsch, du,
3: schöne
4: Lamarsch.
3: Koinzidenz, ja.
0: Mhm.
3: Genau.
0: Wie war das nochmal mit den Rollen jetzt?
3: Das R?
0: Nee, wer kriegt welche Rolle?
4: Du bei Klimax bist du der Kasperli.
0: Na, und beim Intro?
4: Da ist es die Gria, da
3: ja,
4: müssen wir so reingrufen.
3: Genau,
4: und bei der Lösung bin ich Kasperli. Und die Britta ist durchgehend Hex Hutzelrock.
2: Das klingt ein bisschen wie so ein Rockstar.
4: Ja, finde ich auch. Ja, habe ich auch gedacht.
3: Ja.
4: Hazelrock.
2: So oh, yeah.
4: Und der Billy ist das Köbeli.
3: Der Köbeli. Ja.
4: Der Köbeli.
3: Genau.
4: Köbeli, ja.
0: Okay. Jetzt müssen wir als gemeinsam das Intro, also...
3: Das schaffen
1: geht los,
3: wir.
1: Geht's los.
3: Los! Ja.

0: miteinander, ihr lieben, herzigen Sonnimucken. Sind ihr alle da? Ja? Bravo! Ja, und die, die nicht da sind, sind die auch da? Ja? Bravissimo! Das gefällt mir. Ich bin nämlich auch da. Ja, stellt euch mal vor, ich wäre da und ihr wäret nicht da. Das wäre schön blöd. Und wenn ihr da wäret und ich wäre nicht da, wäre es auch dumm. Aber heute trifft sich's gut. Guteli gut. Heute sind wir nämlich alle zusammen da und darum spielen wir jetzt ein lustiges Kasperlespiel, das heisst das Hexengärtli. In dem Stück spielt mit das Grosi, mein Kollege der Köbeli, der Hexhutzelrock, der Lamage, ihr Diener und natürlich ich, euer Kasper. Und jetzt zählen wir alle miteinander auf 3 und dann geht's los. Also,
1: 1, 2, 2,5, 2, 3, 4, 3.
2: Oh, du verbrannte Zähne. Jetzt kommt, glaubt die Wüsthax selber. Am gescheitsten ist, ich versteck mich da hinterm Husege. Und wenn sie dann kommt und in Keller ablüget, gib ich ihr einen Schupf und der Herr sie ihnen Lama. Obacht, sie kommt.
3: Ah, beim Flügen der Hexenbesen, wo steckt denn der Lamage wieder?
4: Das hört sich voll schwäbisch an. Oh, wer ist der Lamage? Hey, Hutzelrock, Meisterin, da bin ich im Schellerloch unten.
3: Wer hat denn dich da ab?
4: Nee, oh du mini spitzige Gipfel.
5: Hallo?
2: Du warst zu spät.

0: hoppla.
1: Ah. Ah, ah, ah.
0: Du ne Bist. Jetzt ist ausgehexet für ein und allemal.
2: Was bist denn du für ein freier Seel? Das ist aber schwäbisch.
0: Ich bin der Kasper. Wenn's was wissen. Und ein frecher Gesell bin ich denn öppe gar nicht.
2: Herr Kasper, bei allem meine Hexenkunst, wenn ich da rauskomme, dann geht's dir traurig schlecht.
0: Nu kein Kummer, alter Schuhe. Da Kunst nimm ich raus, dafür sag ich schon.
2: Kasperli, lass mir einmal gut zu. Wenn du mich und mein Diener, den Lahmarschi, wieder rauslachst, dann zeige ich dir das Gärtli, was wunderschöne süße Beeren hat. Also wenn es nicht schwäbisch ist, weiß ich auch nicht.
0: Ja, wo es grusig und giftig sind. Nein. Der gefürische Nachteuer, du verwünschst mich nicht.
2: Ich geb dir alle meine Schätztätze über eine riesige, große Kiste voll.
0: Die hol ich selber ein, Jim. Die müssen wir gar nicht nimmer geben.
2: Ich lehre dir alle Hexenkünste, Kasper.
0: Potzhöpfele und Zipfelkappe, das könnte man eigentlich noch brauchen. Soll ich die Vogelschüche echt wieder üsela?
3: Sollen wir jetzt einen Cut machen und dann den zweiten?
4: Ja, genau.
5: Zweite Teil später.
3: Ja. Pausenmusik. Was die Hörerinnen und Hörer nicht gesehen, war auch noch unser kunstvolles Puppenspiel.
5: Toll.
3: Also ich bin ja jetzt nicht Schweizer, aber für mich war das vollkommen authentisch.
4: Absolut.
2: Soll ich eine Pausenmusik machen?
3: Ja.
4: Gerne.

0: So, das waren Depeche Mode.
1: Mit dem Song Puppets vom ersten Album Speak and Spell, noch ohne Alan Wilder, dafür mit Vince Clarke.
0: Ja, das.
1: Und dem Zellophan-Schwan auf dem Cover.
0: Gut zu erkennen.
2: Ja. Jetzt kommt der Teil 2, oder?
0: Jetzt kommt der Teil 2.
2: Die Lösung. Unsere Zuschauer,
0: die Regisseurin sagen, Zuhörer, fehlt noch.
2: Und Zuhörerinnen, die sitzen ja auf ihren on the edge of the seat und wollen jetzt wissen, wie die Lösung. Es ist ja eine krass vertrackte Situation. Ich habe zwar nicht verstanden, was
1: vielleicht
2: genau passiert ist, aber irgendjemand
1: auf dem Tisch.
0: Jetzt immer wieder voll.
2: Irgendjemand sitzt irgendwie im Loch, oder? Das ist, glaube ich, der Lamaschi, oder der Lamaschi. Also ich bin ganz sicher, dass das Lamarsch, dass das daher kommt. Weil was ist das überhaupt?
3: Lamaschi ist einfach trödelig. Also
2: genau, Lamarsch, ja.
3: Nee, wirklich nicht.
2: Halt doch, ein Damarsch ist auch jemand, der trödelt.
3: Ja, ich weiß, aber es hat keinen Zusammenhang.
1: Ja, das glaube ich aber schon.
0: Okay, jetzt kommt die Lösung.
3: Wir können doch mal kurz ins in Original rein.
1: Ich habe schon Lahmarsch nachgeschaut.
0: Ja,
1: ich mach's nochmal auf. Ich mach's nochmal auf.
2: Ja, aber das kommt ja nicht an unsere Version ran, muss man jetzt auch mal sagen.
0: Das war doch offen.
3: Referenten.
1: Nee, hier, Lahmarschig.
0: Das wollen wir doch
1: also
0: gar
1: nicht. Ach so, ich dachte, du wolltest Lahmarschig.
0: Nein, wir wollen das Stück.
1: Ach so.
4: Gut, mit der Hex Hutzelrock lässt sich nämlich nicht gespassen.
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0: Kumpel über Stock und Stein, wo ist der Nacht die Hex daheim?
1: Du Köbi, warum singst du eigentlich so laut?
0: Du singst ja auch laut.
1: Ja, ich singe nur laut, weil du laut singst.
0: Ja, ich auch.
1: Hast du etwa Angst in dem dunklen, tiefen Wald?
0: Ja, woher? Ich habe doch keine Angst.
1: Du zitterst aber wie ein Espaläubli.
0: Weisst du, ich verfrühre halt ein bisschen.
1: Ja, allwegs, mitten im Sommer.
0: Du zitterst ja auch, Kasper.
1: Weisst du, Köbi, ich will nur schauen, ob ich auch so schnell zittern kann wie du.
0: Du, ich glaube, du hast auch ein bisschen Angst.
1: Wenn wir nur nicht in den tiefen Wald hier wären.
0: Ja, Kasper, dein Grossi hat, glaub, gleich recht gehabt.
1: Ja, du hast ja wollen, die Hexe fangen.
0: Ja, du bist mitgekommen.
1: Jetzt gibt's halt keine Bierenköbi. Jetzt müssen wir weiter. Komm.
0: Wenn wir nur wüssten, wo durch. Hoffentlich laufen wir nicht immer im Kreis rum.
1: Ja, woher? Dann wär's uns doch trümmerig geworden. Pass mal auf, Köbi. Ich schaue jetzt auf der Seite, wo der Weg weitergeht. Und du schaust auf der anderen Seite.
0: Ja.
1: Und nachher treffen wir uns wieder da in der Mitte.
0: Aber gell, du gehst nicht zu weit vor, Kasper.
1: Ja, nein. Nur eine Nasenlänge.
2: Oh, das war das Original und
3: es
2: ihr kommt dem jetzt doch schon verdammt
3: ran,
2: nah.
3: Finde ich. Ja, nee,
4: ich
3: aber
4: kann
3: wir sind
4: keinen
3: besser.
4: Unterschied hören.
2: Ja. Also, es geht jetzt weiter mit dem Teil die Lösung, wo vor allem das Kasperli und der Hex Hutzrock dabei sind. Ne? Das Kasperli fängt an. Pass mal auf, Hex, wie kässisch nur schon wieder?
4: Hutzelrock.
2: So, Wurzelstock?
4: Nein, Hutzelrock.
2: Ah, Gutscherbock.
4: Ich käse Hutzelrock.
2: Also gut, du Runzelsocke. Wenn du mir sagst, wie ich den Köbeli, mein lieber Kamerad, wieder aufs Zauberschlaf kann erlösen, dann will mir's überlegen.
4: Gut, lass mich raus, ich sag dir's dann.
2: Jo, hast du gemeint, Babetti, so blöd ist der Kasper natürlich nicht. Zuerst sehe ich mir's und nachher lahne ich die raus. Fliegt.
4: So, los zu, Kasper. Du musst den Kollegen auf den Bauch legen und dann dem dreimal am linken Ohr ziehen und dreimal am rechten Ohr. Ich bin aus dem Ländle und dann trülle ich ihn auf der Rogge und blase ich ihm dreimal ins Gesicht und dann vertwacht er wieder.
2: Moment. Nur mit noch so geschwind, gell. Wie geht das? Ich muss den Körbeli dreimal auf den Bauch legen und in den Ohr blasen.
4: Nein, Dummkopf, auf den Bauch legen und dreimal.
2: Am Rücken ziehen.
4: Falsch. Dreimal ins linke Ohr blasen und dreimal ins rechte Ohr.
2: Ah, ja, und dann?
4: Dann muss ich ihn auf den Rücken trüllen und dreimal ins Gesicht blasen.
2: Das ist aber ein Roge. Schäbe der Rex-Rezept.
4: Ich habe das jetzt verraten, jetzt lahm ich raus.
2: Halt. Nur nicht so pressiert. Zuerst würde ich jetzt schauen, ob das wahr ist, was du da verzapft hast. Der Köbi, da abends Nacht liegt jo immer noch stief und starr wie ein Holzschiedli am Boden. Jetzt runzt er grad raus, wie der Hex ein Bäre aufgebannen hat. Also zerst am linken Öhrli ziehen. Zupf. Der tut jo gar kein Wenk. Und dann am rechten Kaspisblätti ziehen. Zupf. Er bewegt sich immer noch nicht. Ja, halt mal, halt. Jetzt muss ich erst ein Zersch auf den Rücken trüllen. Hopp. Merci. Ist das ein Mocke? Und jetzt drüben ins Gesicht blasen. 1, 2, 3. Du die Augen auf. Jui, der Kubi ist erlöscht. Ist das ein Freund?
4: Wo bin ich?
2: Wir schön.
3: Niemand nimmt.
5: Ganz spitze. Toll. Jetzt ein bisschen Musi.
2: Jetzt gibt's eine Musi vom Daniel, ne?
5: Wo ist denn meine Brille, verdammte Kacke?
4: Süddeutsch.

0: bei Kasperl und hier bei.
1: Ich weiß gar nicht, ob die einen Arm hat.
0: Ja, bei dem Räuber Hotzenplotz.
2: Da gibt's ja keiner, ist ja der Räuber der Böse.
0: Ja, da gibt es ja den Räuber und den
3: Zauberer. Ja, es gibt den Zauberer, Hieronymus Zwackelmann.
1: Ja. Hm. Auch. Vielleicht ist er auch über die Prä-Route 66 mit Peppercorn gefahren.
2: Petrusilius Zwackelmann,
1: ja, glaube ich. Kann ja sein.
2: Ja, könnte auch sein.
0: Aber das ist auch eine lustige Geschichte, gell? Wie die Hüte tauschen und dann.
2: Ja, genau.
0: Wahnsinn.
2: Wo die Kaffeemühle der Oma, wo der, die Kaffeemühle von der Großmutter stiehlt.
4: Was?
2: Der Hotzenplotz, ja. Kennst du Räuber Hotzenplotz nicht?
4: Doch, den kenne ich.
1: Ja. Ich auch, aber ich habe zu wenig Erinnerung dran.
2: Also da stiehlt er, in einer Episode stiehlt er die Kaffeemühle von der Großmutter.
1: Ja. Aber ich habe mehr bildliche Erinnerung an die grafische Darstellung. Das war wie so ein grober Holzschnitt, der...
4: Ja.
1: Also die Bilder davon.
4: Das war das Buch von Preußler,
2: ja,
4: oder?
2: Ja, ja.
4: Aber gab es den Hotzenplotz vor dem Preußler oder hat den erfunden?
3: Ja, das Buch ist das Original.
2: Aber er hat sich den Kasperl und den Zeppel, deren hat er sich bedient.
0: Ja, aber die großartige Verfilmung mit Gerd Fröbe als Bösewicht, das hat mich so gegruselt wie am helllichten Tage. Ja. Also, aber es ist ja auch in der Schweiz.
1: Hast du auch Gerd Fröbe als Geiermeier gesehen? Bei diesem Vampir, in dieser Vampir-Serie zufällig?
3: Nein.
1: Geiermeier.
0: Ja, der Kleidevampir.
4: Ja. Fand ich auch gruselig.
2: Gerd Fröbe hat ja auch bei James Bond gespielt.
1: Aber es ist auch gut, dass er seinen Namen nicht extra geändert hat für Hollywood.
2: Gerd Fröbe.
4: Freebie.
1: George.
2: Aber es geschah mehrere Tage krass.
4: Gerd.
2: Aber auch in der Hotzenplotz ist er total unheimlich. Also die Hotzenplotz zum Beispiel gibt es ja von der Augsburger Puppenkiste. Da gibt es eine Hotzenplotz und die ist noch in der Puppsburger Augenkiste aufgenommen.
1: Live. Grüße nach Schwenzingen.
0: Original-Schauplatz.
2: Das ist noch keine Fernsehproduktion, sondern es ist ein abgefilmtes Theaterstück. Die frühen Sachen von der Puppsburger Augenkiste waren nämlich immer einfach nur abgefilmte Theaterstücke. Erst später haben die angefangen, dann fürs Fernsehen zu produzieren.
1: Ich habe.
2: Stimmst du dem zu?
1: Das wird nachgereicht. Habt ihr auch irgendwelche grässlichen. Ah, ich höre ein Echo aus dem Aufenthaltsraum. Klammer auf Klammer zu. Habt ihr auch gruselige Erinnerungen an irgendwelche Gruselpuppensachen? Also ich meine nicht welche, die du selber verstümmelt hast, sondern im Fernsehen, Filmfunk und Fernsehen. Weil,
0: gibt's doch so einen Film.
4: Chucky
0: die Mörder. Das ist Chucky, ist der von einem deutschen Regisseur?
1: Weiß ich gar nicht, habe ich tatsächlich nie gesehen, aber er hat eine schlechte Frisur, finde ich, als Puppe, sogar als
2: Chucky,
1: Puppe.
2: Chucky, ja, so ein mega,
1: Puppe. Ja, sogar für eine Puppe.
2: Das ist gruselig, Chucky, die Mörderpuppe.
1: Weil ich habe ein paar Sachen, Genesis Land of Confusion,
2: ja, das wollte Musikvideo, ich nicht drauf, ja, genau,
1: das fand ich, Video. Das fand ich gar nicht so gruselig, weil das war Spitting Image, bei uns war das dann Hurra Deutschland oder sollten die Karikaturpuppen ja extra, unattraktiv und abstoßend aussehen. Aber Land of Confusion von Genesis hat schon viele, sehr viele Puppen.
2: Das Video, ja.
1: Ja. Ja. Aber viel schlimmer.
2: Ich finde, das sieht es auch spitze
1: aus. Ja, das auch.
2: Es gibt ja auch Wachsfiguren, das sind keine Puppen, gell? Wachsfiguren sind keine Puppen.
1: Ja, doch, eigentlich
3: das
1: schon.
3: Sind Plastiken.
1: Ja. Ja, aber nein.
3: Nee, die sind ja nicht zum Gebrauchen.
1: Ja.
3: Die kann man ja ansehen, darf sie gar nicht
1: aber
3: anfassen.
1: Vielleicht kann jemand im Museum sie bewegen.
2: Du weißt ja nicht, was nachts die Leute mit den Puppen machen.
1: Oder Wolfgang Flür mit den anderen Kraftwerkpuppen. Dazu habe ich nach dem Song was. Aber ich wollte noch sagen, im Kinderfernsehen gab es ein paar Sachen, die ich abstoßend fand. So Billo-Puppen, also so Billigpuppen, die irgendwie Füllmaterial waren in Zeichentrick-Serien. Irgendwelche komischen Vögel mit langen Beinen vor einem schwarzen Hintergrund und irgendwelche ekligen Puppen, dann ganz schrecklich. Wenn ihr wollt, können wir nachher mal schauen. Flickerl und Fleckerl. Ich wünsche, ich könnte das aus meinem Gedächtnis tilgen.
2: Kenne ich gar nicht.
1: Widerlich, also richtig widerlich. Dann gibt es noch bei uns in der Nähe irgendwo diesen Märchenpark mit diesen animatronischen Puppen, die sich auch so ekelhaft unnatürlich bewegen.
2: Du meinst am
3: Heidelberg da oben?
1: Irgendwo in der Nähe. Und das fand ich mal abstoßend.
3: Das fand ich interessant, dass es den scheinbar immer noch gibt.
4: Ja. Gibt's, da war ich mal.
3: Ja, ja, aber, also ich war da vor 15 Jahren oder so und dachte, der hat schon seine beste Zeit.
1: Es ist immer noch so animatronische Bewegungen.
2: Ja, Frau Nachbarin. So, ja, die haben ja auch so Einspielungen.
4: Und auch seltsame Gesichter.
2: Ja.
4: Auch so
2: das ist sehr, sehr spooky.
0: Und, und in Ludwigsburg ist noch ein viel besseres. Da wird einmal die Stunde, kommt Aschenbrödel so rausgefahren, ja, von hinten aus einer Hütte, so wie diese Männlein aus dem Wetterhäuschen sowas. Oder. Ja. Und die hat echte Linsen.
1: Oh.
0: Und dann kommen echte Tauben. Also die sitzen schon ringsherum. Fliegen dann auf Aschenputtel und kacken die zu und so, ja, und die Kinder, da kackt. Also spannend. Das ist also mehrere Elemente fließen da in eins.
1: Also ich habe eine Erinnerung an den Märchenwald oder wie das ist, dass es gruselig war und auch was, wo ich mir einbilde, das war nicht dasselbe. Da ist man auf so einem, wie die Gondoletta im Luisenpark auf so einem Boot gefahren, wo dich die Mücken gefressen haben und dann war das so pseudo-mittelalterlich und oben aus einem Haus hat so eine animatronische Puppe seine Arschbacken rausgehängt, weil damals die Leute auf die Straße gekotet haben aus dem Fenster raus und du hast diese verzerrten Puppenstimmen auch nie richtig verstanden, also auch in diesem Märchen.
2: Das weißt du nicht mehr?
1: Nee, aber ich glaube nicht, dass es das Märchending war.
4: Vielleicht.
1: Wer weiß.
4: Da gab es so eine Märchen... Bahn. Ja,
1: aber der Gipfel des der Abstoßhaftigkeit, das Wort gibt es bestimmt, das werde ich nachher spielen zum Thema Gruseligkeit.
2: Ein Lied.
1: Ja, und ein Musikvideo, was nicht nur mich traumatisiert hat. Aber zuerst jetzt haben wir Puppen, die niemand traumatisieren.
2: Was wir auch noch nicht gehört haben, war der Puppenspieler von Mexiko und die Zuckerpuppe aus der Bauchtanztruppe. Oh,
3: habe ich auch Mexiko dabei. Können wir beides noch bringen.
2: Gut.
3: Mal sehen, ob wir die Zeit noch haben.

0: Stimmt, habe ich gehört.
1: Die wichtige ist, die Leute sagen, das ist die wichtigste Band ever.
2: Kraftwerk. Ja.
3: Also vielleicht nach Stiebel Eldrun. Hm?
1: Das eh.
3: Ja, okay,
1: das ist ja überein.
2: Ja. Ja, das war noch von der Trans-Europa Express.
3: Ja, ja,
2: genau. Sehr schön.
1: Ja.
2: Ich habe etwas vorbereitet. Oder wolltest du noch was
3: zu tun?
2: Also das ist die Trans-Europa Express oder Song war Schaufensterpuppen, gibt es auch als Showroom Dummies.
1: Ehrlich gesagt klingt das besser.
2: Und ich hatte, Grüße gehen raus, ich habe Kopien bekommen vom Wolfgang Flür Buch. Wolfgang Flür, der auch bei Kraftwerk war. Da gibt es eine
1: Grüße nach Schwetzingen.
2: Geschichte. Nee, Grüße ins Hafengebiet. von Wolfgang Flür aus Kraftwerk, ich war ein Roboter, gibt es was zu 1978, da haben sie am Album danach gearbeitet, die Menschmaschine oder The Man Machine. Und er sagt dazu, unter anderem, ich habe es extra versucht zu kürzen, nur ganz wenig ist gelb markiert. Also 1978, in den vielen Reviews und Artikeln von Journalisten der internationalen Musikpresse und in ihren Analysen unserer Synthesizer-Musik und unseres Erscheinungsbildes bei Konzerten und Tourneen erhielten wir oft Prädikate wie puppenhaft, emotionslos, kalt und roboterhaft. Das brachte uns auf die Idee, unser Schaufensterpuppenthema noch zu vertiefen. So gut passte es zu unserem steifen und puppenhaften Image. Ja, da ich so viel vom Text überspringe, muss ich jetzt mehrfach blättern hier in den Kopien. Die Roboteridee jedoch eskalierte in dem Entschluss, dass wir Doubles von uns anfertigen lassen wollten, die uns täuschend ähnlich sahen. Bei führenden Modehäusern in unserer Stadt erkundigten wir uns nach den besten Kleiderpuppenherstellern. Und das haben sie dann in München gefunden. Übrigens, Düsseldorf wird ja auch Modestadt genannt. Aber sie haben es in München gefunden bei der Firma Obermeier. Und da sind sie mit dem 600er an mehreren Wochenenden hingefahren. Da heißt es über den Firmenchef, der alte Mann war ein wahrer Künstler. In seinem Atelier sah es recht gruselig aus. Überall stapelten sich Köpfe und Körperteile in den meterlangen Regalen und offenen Schränken, meist von einer dicken Staubschicht bedeckt. Es gab halbfertige und fertige, zerbrochene und unbemalte, tönerne und solche aus Plastik. Es gab welche mit oder ohne Augen, Billy, da dachte ich an deine Puppengeschichte, und aus allen Epochen der Modewelt. Die Abgüsse der Formen und Fertigteile wirkten wie aus einem Gruselkabinett. Das hat mich an Rodin erinnert. Kennt ihr den? Also wahrscheinlich schon.
0: Den Denker, ja.
2: Der hatte ja auch angeblich in seiner Werkstatt viele Teile, also irgendwelche Arme und hier noch ein Torso und da ein Kopf, ja, die dann einfach so zusammengefügt
1: wie,
2: wurden.
1: Wie bei Jeffrey Dahmer auch.
2: Nicht ganz, aber das hatten wir in der letzten Sendung schon.
3: Ich kenne jemanden, der hat in seinem
4: Jeffrey Dahmer hat zuerst mit Beinprothesen angefangen und dann mit Katzen weitergemacht.
2: Genau. Ja. Ja. Ich finde auch, dafür, dass das Autothema so wenig erbaulich war, war die Sendung okay, aber schwierig. Nicht so gut wie Katzen. Okay.
4: Ich weiß nicht, ob diese Sendung besser ist.
1: Hast du jetzt über Puppen oder Katzen oder Autos?
2: Ich glaube, die anderen Sendungen waren besser.
0: Als die?
1: Das ist eine der besten, eine der durchschnittlichsten Sendungen,
2: die wir hatten. Das kann man ja gar nicht sagen, während man noch mittendrin ist.
0: Ich finde jetzt aber
1: schon also ich feiere uns schon für die
2: Billy
1: Sendung.
2: Billy hat aber auch gerade Zweifel angemeldet.
1: Ich feiere uns schon jetzt für die Sendung. Die war mega durchschnittlich.
4: Ich freue mich schon auf die Kartoffelsendung.
1: Ja, okay. Die wird spitze.
0: Da geht Fram David's Lukul.
2: Aber ich lese jetzt noch kurz den Rest, wenn ich darf. Ja.
3: Ich würde sagen,
1: Zubereitungsarten von Kartoffeln. Ja, les vor.
2: Hier geht es noch mal um die Werkstatt. Man konnte eine Gänsehaut bekommen, wenn man den Anblick dieser vielen künstlichen Organe nicht gewohnt war und sich von tausenden von Augen aus den Schubladen angestarrt fühlte. Das steht hier übrigens wirklich.
1: Und der hat Schubladen. Die dann auch gebaut, die Puppies.
2: Genau, und das war auch relativ teuer. Und die konnte man sogar auch schminken und die konnten von der Maske hergerichtet werden. Und dann gab es 1978 eine Präsentation vom Album Die Menschmaschine in Paris, wo aber Kraftwerk als fleischliche Menschen nicht wirklich teilgenommen haben und auch die Fragen mussten die Journalisten an die Puppen stellen. Und dann schreibt er, es gab auch Wodka und Kaviar und alles war in Rot, ob es an der Betrunkenheit der Journalisten lag oder an ihrer Verbitterung. dass sie uns nicht persönlich hatten interviewen können und wir uns auch während der gesamten Party von unseren Puppen hatten vertreten lassen, ist bis heute nicht bekannt. Auf jeden Fall mussten wir unsere persönlichen Vertreter am nächsten Tag fast nackt wieder in ihre Transportkoffer packen, weil die Journalisten die Puppen irgendwie entkleidet haben. Und als sie zur Präsentation nach Paris gefahren sind, waren sie an der Grenze, dann gab es ein bisschen Ärger und sie wurden rausgewunken. Und soll ich das auch noch verlesen?
4: Ja.
2: Okay.
4: Ja.
2: Ungeduldig, also sie mussten die ganzen Koffer ausräumen mit den Instrumenten und der Zöllner hat gefragt, was ist das? Und die so, wir sind eine Band. Und er so, hä? Also ungeduldig geworden machte, also der Zöllner, sich nun selbst an einem der länglichen Kästen zu schaffen, der Form und Größe eines Sarges hatte. Nach dem Umklappen der beiden Drehschlösser riss er unwillig den Deckel hoch und bekam im selben Moment einen solchen Schock, dass er 2-3 Schritte nach hinten sprang. Mit aufgerissenen Augen starrte er ins Innere und sah meinen Kollegen Karl im fahlen Neonlicht der Straßenbeleuchtung und in kompletter Bühnenbekleidung im schwarzen Polsterschaum liegen. Der starre Blick des perfekten Roboters hatte den armen Zöllner zu Tode erschrocken. Auch die anderen Kisten mit den gelungenen Nachbildungen meiner Kollegen konnten den Staatsdiener kaum beruhigen. So gut waren unsere Polyesterpuppen gelungen. Umständlich erklärten wir, wofür wir die Figuren brauchten, aber der arme Mann hatte überhaupt nichts verstanden und es war ihm wohl äußerst unangenehm, dass er sich in unserer Gegenwart so sehr vor Puppen erschrocken hatte.
4: Aus welchem Werk ist das?
2: Das habe ich schon vorhin erwähnt. Das ist von Wolfgang Flür, Kraftwerk. Ich war ein Roboter.
4: Okay.
2: Jedenfalls hilft der Zöllner ihnen dann beim Einräumen und er kriegt noch ein paar Singles geschenkt und am Schluss steht dann, ha, war uns das eine Genugtuung, nachdem uns der Zöllner zuerst so ärgern wollte. Hier sind noch Bilder, die ich für euch rumreichen kann. Von den Roboterpuppen.
4: Also, das ist ihre, oder?
2: Übrigens hatten die Puppen auch vorher Körper und später hatten sie nur noch so Prothesenarme und auch keine Unterkörper mehr. Wir hatten es ja vorhin davon, dass es dann gar nicht mehr als Puppe gilt.
3: Ja, das ist, wer sind wir, die wir darüber urteilen sollten?
4: Der wäre für den ersten Stein.
5: Ja. Kraftwerk ist wirklich.
3: Vielleicht Pinocchio, kann man ja Pinocchio irgendwelche Stein Puppen werfen für können, Demonstrationen aber seine anderen Holzkumpels engagieren.
2: Nicht. Ja.
3: Oder es wird zu teuer. Ne? Sind wir denn eigentlich durch fast alle Puppen durch? Die Schneiderpuppe gibt es noch. Ne?
4: Schlafenszeit.
5: Helge Schneider.
3: Nein, nicht Helge Schneider. So. Das ist eine Schneiderpuppe, die ist dann praktisch so, die kann man dann anziehen mit irgendwelchen Jacken oder Hemden.
2: Aber die Schneiderpuppe hat meistens nur einen Körper.
3: Ja, die hat keine Beine, sondern nur den Torso und keinen Kopf.
4: Es gibt wenig, ja. Also finde ich.
5: Was denn?
4: Dass man den Begriff Puppe, wenn jetzt das so kein Kopf da ist, keine Arme und keine Beine.
5: Ja, aber deswegen auch Schneiderpuppe wahrscheinlich.
4: Schneider ist abwertend.
2: Stimmt, nee, das ist ja, eigentlich ist es gar keine Puppe.
5: Ja, ja.
0: Schneiderpuppe.
5: Ja. Schneiderpuppe, ja. Und die Zuckerpuppe aus der Bauchtanztruppe.
4: Nee, Puppenspieler von Mexiko.
5: Das hören wir jetzt, das würde ich jetzt gern hören.
6: Der Puppenspieler von Mexiko war einmal traurig und einmal froh. Und wie er fühlte, so war sein Spiel.
4: Sehr schön.
3: Dann gebe ich jetzt etwas Nachhilfe.

0: Was war?
1: In der Schlusszeile erfährt man erst den Namen des Puppenspiels.
0: Ah, ich, ja. Den habe ich nicht gehört. Ich habe so laut gesungen.
1: Sie waren oft selbst wie Mario.
0: Der Puppenspieler.
1: Oder die
0: Mario.
1: Mario. Ja, beim Zuschauer auch schön. Ja, auf Mexiko.
0: Ja. Mario, diese Welt ist eben so. Ist auch noch.
2: Ja. Na? Ich muss sagen, ich muss schon wieder was sagen. Ich habe ja das Thema Puppen vorgeschlagen. Ich habe der Rea geschrieben im Juli. Ich habe nochmal nachgeschaut. Das Thema Puppen, ich hatte eine Eingebung.
0: Ach so, ihr hattet das schon vorbereitet.
2: Das war auf meinem unnützen Wissenskalender.
1: Ihr sprecht euch.
0: Ja, ja.
2: Nee, das war
0: hier, wir sind Marionetten.
2: So,
0: wir sind Marionetten von der
2: Nee, das war nur eine Eingebung.
0: Nee.
2: Aber das war jetzt ein krasser Zufall.
0: Wir denken, dass wir uns das Thema ausgedacht haben, auch Kartoffeln.
2: Nee, das war jetzt aber ein krasser Zufall mit dem Puppenspieler von Mexiko, weil auf meinem unnützen Wissenskalender die Isla, ich habe es mir aufgeschrieben, weil ich es nicht mehr merken kann, Isla de las Muñecas, die Insel der Puppen in Mexiko-Stadt. Wo angeblich da hat nur ein Typ gewohnt. Ich lese es jetzt nicht vor, das wird jetzt schwierig, weil ich es mir nicht merken kann. Da hat ein Mann gewohnt und er hat gesagt, ein Mädchen wäre dort ertrunken und ihr Geist hat dann nach Spielzeug gerufen. Und dann hat er halt Puppen, die dort angeschwemmt wurden, aufgehängt in den Bäumen. Und als der Geist des Mädchens nicht beruhigt wurde, hat er angefangen, die Puppen zu verstümmeln. Auch ohne Augen und ohne Gliedmaßen. Und er ist dann selbst verschieden, angeblich an derselben Stelle, wo das Mädchen ertrunken ist. Das ist heute eine Touristenattraktion, auch mal wieder irgendwie ironisch so.
0: Und dann ist Julian Santa Banera ertrunken 2010 an derselben Stelle.
2: Genau. Und jetzt wohnt ein Nachfahre von ihm dort, aber es ist eine Touristenattraktion. Ja, aber es war ein Zufall, der Puppenspieler von Mexiko, wegen dieser Puppeninsel.
0: Muñecas.
2: Ja.
3: Also ich denke, im Original von Tom Jones heißt es ja The Young New Mexican Puppeteer. Und das heißt,
1: so, da gibt es von Tom Jones.
3: Genau, das heißt, da ist er aus New Mexico, das heißt schon nicht mehr Mexiko-Stadt, sondern USA.
1: Aber Albuquerque ist ja auch in New Mexico.
3: Ja. Ja.
0: Ich glaube, das hat man im Deutschen einfach bewusst, dass die Deutschen so auf die Distanz das nicht so genau
3: nehmen. Ja, das denke ich auch.
0: Ja. Der Puppen, ich wusste gar nicht, dass es von Tom Jones gibt, aber Tom Jones, ja.
3: Das Original
0: da. Ah ja, das wusste ich. Ich habe gedacht, es wäre von Roberto Blanco selbst.
1: Nee. Das ist alles sehr unheimlich, finde ich. Auch, dass der jahrelang auf dem Markt gelebt hat.
4: Da, ja. Also, auf dem Markt?
0: In so einer Holzbretterbude.
1: Jahrelang ein Mann.
0: Ja, in der Holzbretterbude. Der Puppenspieler.
3: Naja, der hat dann eine Bude, ist ja vielleicht ein kleines Haus schon oder eine Baracke. Weil als Puppenspieler wird man ja nicht reich, aber beliebt.
0: Aber das ist auch verdammt heiß, muss das gewesen sein. Ne?
3: Ja.
0: Albuquerque, der spielt doch auch
4: Breaking Bad. Breaking Bad, ja, genau.
0: Ja, irgendwie bin ich wieder verdammt leise. Ich höre das
2: ist der Titel für die neue
0: immer,
2: der Titel für die neue
0: ich
2: Sendung.
0: Ich werde immer gemobbt.
2: Der Titel für die neue Sendung. Ich bin wieder verdammt leise.
3: Ja, ich denke, über Kartoffeln kann man auch wieder. Kann ich schon ankündigen, dass ich da ein Lied von mir spielen werde.
4: Gut.
0: Was denn? Ach, Pommes mit Ketchup.
4: Das habe ich schon im
0: Und Potato Farmers.
3: Okay. Ja, auf jeden Fall. Ne?
0: Na, absolut. Ich weiß zwar nicht, wie ich es herkriegen soll. Zur Not spiele ich selbst.
2: Musste auch jemand von euch an Irland denken, beim
0: Absolut.
2: Thema Kartoffeln?
0: Potato Farmers.
1: Ja, an Kartoffelkrise.
0: Ja. Ja, die Kartoffel.
2: The Big Famine, genau.
0: Ja, genau, The Blight. Ja, das, total, da bin ich voll dabei, da dran zu denken, die ganze Zeit. Und ich denke aber auch an Wodka. Ist das überhaupt aus Kartoffeln?
1: Ja, ich denke an Kartoffelbrei, den ich heute
3: Mittag. Was haben die Russen vor Kolumbus getrunken?
1: Ich hab's nicht verstanden.
3: Was haben die Russen vor Kolumbus getrunken, als sie noch keine Kartoffeln hatten? Und folglich keinen Joghurt, keinen Wodka machen konnten?
2: Zuckerrohr gab's auch nicht, oder?
0: Zuckerrohr.
3: So.
2: Die Zuckersendung hat mich nachhaltig beeindruckt.
1: Ja, Wein was haben die da, auch nicht viel, die Russen.
0: Was hat da gab es eben klar in der Zuckersendung,
1: Cognac oder so.
2: Ein Anruf, ein Anruf. Ah, jetzt haben wir wieder das Nebengespräch. Übrigens, der treue Hörer.
0: Wer ist das? Ja, ich glaube, wir haben gar keinen.
2: Ein treuer Hörer hatte zur Autosendung gesagt, sein Lieblingsteil war der, als alle gleichzeitig gesprochen haben, was mich gewundert hat.
0: Das ist schön.
2: Aber ich glaube, das war, weil alle Mikros gleich laut waren, waren alle Gespräche gleichzeitig.
0: Ja, vor allem, weil es hier halt wenig Mikrodisziplin und auch Gesprächsdisziplin gibt.
2: Nee, damals in der Autosendung.
0: Hier redet halt jeder
4: gerne. Genau, immer zwischendurch.
3: Wir lehnen das mit dieser Disziplin vielleicht auch ab.
2: Heißt das nicht sogar Mikrofonhygiene?
3: Das ist was
0: anderes. Ich finde,
2: noch schlimmer.
0: Ich finde, das ist ein Kennzeichen der Radiotrinkenden, dass manchmal die Leute synchron reden. Das gibt ja auch so eine, dadurch wird auch nicht ein Standpunkt betont. Auch, es geht ja auch um Herrschaftsverhältnisse. Und dadurch wird keine Macht ausgeübt, sondern man kann sich an vielen Angeboten bedienen.
2: Sorry, dass ich lache. In der Autosendung gab es schon ein bisschen Streit auch, aber ich glaube, das war auch okay, oder?
0: Wie, es gab Streit?
2: Es gab auch ein bisschen Streit und eine Beleidigung.
1: Du Auto!
2: Nee, was war das nochmal? Du reaktionäre Sau oder sowas?
0: Wer hat es gesagt?
1: Ich zu dir.
0: Zu mir? Ja gut, aber es war ein Angebot unter vielen. Unsere Sendung ist ziemlich...
3: Ziemlich?
0: Also vielstimmig.
1: Ja, ja, wir sind, werden ja auch immer mehr. Also irgendwie können wir das mit dem Radio auch sein lassen, wenn noch ein paar so. Also
0: warum? Wieso? Achso, weil alle Hörer und Hörerinnen dann jetzt hier sitzen. Das stimmt, ich meine, die Britta war ja eine unserer treuesten Hörerinnen, jetzt sitzt sie im Studio.
2: Das hat alles angefangen mit der Zuckersendung, wo es hieß, ja, genau. Einer ist in Urlaub.
4: Einer hat einen kaputten Fuß.
2: Und dann hieß es, der andere hat abgesagt, kannst du auch die komplette Technik machen und uns aufschließen und die Musik mitbringen.
0: Ja, man muss ja auch sagen,
1: aber es war ein Dialog immerhin.
0: Ja, und wir haben ja auch eine Nachfolgerin oder einen Nachfolger gesucht für den Hötsch.
2: Ja, aber ihr braucht keinen Nachfolger oder Nachfolgerin, weil...
3: Wir sind ja zu viert.
2: Genau.
0: Ja, ja, ihr aber seid, die Dynamik seid wir wieder viert. Zu 15. Du bist jetzt
2: ihr sowas ihr seid, wie ein Gast, ihr seid zu
0: wie ein Dauergast.
2: Ihr seid zu viert. Nee,
0: zu fünft ist die Dynamik besser.
1: Wir haben noch zwei Plätze frei.
0: Ja, aber die Dynamik
3: aber
0: ist zu
3: fünft. Aber wir haben keine zwei Mikrofone gut. mehr.
0: Ich finde, das muss ich jetzt mal sagen, seit wir wieder zu 15
4: wir
0: ist die...
4: Wir eigentlich genug.
0: Seit wir zu 15 ist die Dynamik wieder richtig gut. Ja, aber das ist meine Meinung.
4: Das Mikrofon will niemand.
0: Zu viert, da war es immer so, es war auch gut, aber jetzt ist es besser.
1: Allein schon mit der Abstimmung, ja. Es gibt klare Verhältnisse, 3-2 immer.
0: Ja, und ich Abstimmungsverhalten, 2-2, genau, genau. Es gibt keine Patz-Situationen.
3: Stimmt doch immer gerne zu.
1: Etwas besser geworden.
4: Ja.
0: Ja. Ist auch besser geworden, tatsächlich, ja.
3: Bevor diese Sendung vorübergeht, kann ich noch
0: aber aus ich bin
3: eigennützigen
0: immer noch
3: Gründen irgendwie auf eine tolle Veranstaltung hinweisen. Denn am Montag, den 26. Oktober.
0: Das ist aber noch eine Weile hin.
4: Oh, ja.
3: Aber es ist im Oktober vor der nächsten Sendung.
0: Okay.
3: Ne? Da ist um 19 Uhr abends im Wilhelm Hack Museum die Filmpremiere zum Film über die 5. Kunstweltmeisterschaft.
0: Ja, ne? Sehr
3: und
0: wichtig.
3: Das kostet keinen Eintritt und ihr seid alle eingeladen, dann dorthin zu kommen.
0: Genau, und am letzten Mittwoch im Oktober ist ja auch im Kurs eine wichtige Veranstaltung in der Reihe Seltene Wissenschaften über XY Aktenzeichen ungelöst.
2: Ah,
0: der Inhalt ist noch weiter
2: ist so
0: ein
2: wie,
0: Rätsel.
2: Das ist so wie, als würdest du Jesus and the Mary Chain sagen.
3: Nein.
0: Ja.
2: Also nicht Aktenzeichen. Also andersrum meine ich.
0: Aktenzeichen XY ungelöst.
4: Ja, genau.
0: Oder
4: ich habe jetzt auch.
0: Was habe ich gesagt?
4: XY Aktenzeichen ungelöst.
0: Ja, jetzt, ihr seid aber auch ein bisschen. Ich bin ja auch nicht der Experte,
1: so heißt
0: sondern.
1: Ja auch wegen, damit, wenn ich gegen das so.
4: Stimmt.
1: Besserrecht
4: genau.
1: Verstoßen.
4: Oh,
0: ja. Und außerdem bin ich auch nicht Experte, sondern der Experte sitzt hier.
1: Nee,
0: und vor allem im Nebenraum. Wobei ich mir da schon Sorgen mache, weil dieser Experte, der soll ja inhaltlich was liefern. Bisher geht es nur um Show-Effekte.
3: Ist auch Inhalt.
0: Ja. Und genau, wenn wir schon dabei sind, am 4.11. ist das Arthropodic Empire nochmal im Blau. Kann ich auch empfehlen.
1: Ja, und am 6. Dezember ist schon wieder Nikolaus.
0: Ja, und genau. Niveau unter Null.
4: Und diesen
3: Dezember, ja.
4: Fotodamm, genau, im Büro Brutal.
0: Jetzt am Samstag. Ja. Moment, das ist jetzt das Wichtigste.
3: Das ist auch wichtig. Ne? Ja. Wo ist das?
4: Im Büro Brutal in der Laurentiusstraße in Mannheim.
1: 26.
3: Das ist Negerstadt da drüben.
4: Genau, Negerstadt
3: ne?
4: West.
0: Ja, West.
1: Mhm. Also ich komme da, habe schon zugesagt.
4: Sehr schön, freue ich mich. Wir sind auch an der Lichtmeile da.
3: Ja, ich kann noch den am 22. Oktober habe ich meinen Atelierabend, wo ich 100 Jahre Chuck Berry featuren werde. Ne? Ich habe eigentlich heute auch Oh Baby Doll von Chuck Berry dabei gehabt, aber das hat nicht gepasst.
0: Schade.
1: Im Januar mache ich den Vortrag.
4: Erzähl mal.
1: Ja, Abnehmratgeber für dicke alte Trotzkistinnen.
0: Bei seltenen Wissenschaften?
1: Also, ja, da ist die Vorbereitung schon.
0: Sehr schön. Das finde ich jetzt mal eine gute Nachricht.
4: Das geht's innen und
3: da können wir auch, ja.
0: Der Organisator der Reihe wurde da noch gar nicht informiert, aber ich nehme das sofort auf, ja. Sofort notiert.
4: Da komme ich.
0: Ja.
4: Das würde ich wissen.
0: Also es wird spannend weitergehen. Es gibt auch noch Skalalogie, neueste Erkenntnisse auf der Treppenforschung.
2: Gibt es auch Skatologie?
0: Die Referentin ist gerade, glaube ich, gestürzt vom Pferd.
4: Auf eine Strecke?
0: Nee, vom Pferd. Aber ich glaube, sie wird es vielleicht doch halten. Ich muss mal mit ihr reden. Es gibt auf jeden Fall viele Vorträge noch. Wir freuen uns drauf. Auch der Schmalzbein hat ja eigentlich zugesagt, aber neulich hat er wieder so ein bisschen sich verhalten geäußert. Immer wenn ich ihn sehe, es war auf der Demo gegen für Demokratie. Und da hat er... hat er sich ein bisschen zurückgehalten geäußert. Aber ich bin sicher, er wird auch noch einen Vortrag machen. Ja, also Kultur satt hier in den Radiotrinkenden. Und Britta, du hast noch gar keinen Kulturtipp.
2: Ja, absolut. Ich habe zu einer Location was Kritisches zu sagen, aber das möchte ich auch bei geschlossenem Mikrofon tun.
1: Die Preise, schon wieder. Die Preise
0: zum Büro Brutal.
4: Die Preise vom Büro Brutal.
2: Es geht um was anderes.
0: Um was? Mit was für einem Buchstaben fängt es an?
2: Um die bürgerlichen Namen von Barbie und Ken.
4: Nein, nicht wirklich.
3: So, wir haben jetzt noch ein Stück zum Verabschieden. Das heißt, wir können jetzt sagen, macht euch einen goldenen Oktober.
4: Ja.
3: Ne? Und dann gehen wir auch schon fast raus aus der Sendung.
2: Genau, wir hören jetzt... was komplett Unlustiges, nämlich ein Kindheitstrauma, das ich mit anderen Leuten teile. Von Herbie Hancock, den Song Rocket, mit einem absolut abstoßenden Musikvideo mit Puppen, die schlimmer sind als jeder Märchenwald.
0: Alright. Leider könntest du ihn nicht sehen, aber vielleicht synchron.
2: Ja. Cheerio.

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Hier mit der Sendung FKT. Heute bin ich alleine, am Mikrofon nur die Katrin. Ansonsten ist ja hier immer Bonnie und Clyde auf diesem Sendeplatz. Und Clyde muss aber die Kohle ran schaffen und unglaublich Dinge tun, dass er, keine Ahnung, nicht hergefunden hat. Und deshalb heute Female Chaos at the Turntables schon zum Eingang. Man möge es mir nachsehen. Ich habe den uralten Jingle gespielt und irgendwie hatte der so ein bisschen Anlaufschwierigkeiten. Das ist der FKT-Countdown. Keine Ahnung, wie alt der ist. Also ich glaube, der ist schon 25 Jahre alt oder irgendwie so ähnlich, dass der noch auffindbar ist oder noch da ist. Ja, super. Umso schöner. Ich möchte aber gleich loslegen. Wie gesagt, heute Female Chaos at the Turntables, von meiner Person natürlich ausgehend oder charakteristisch dafür oder wie auch immer, wie man das auch sehen mag. Aber ihr werdet im Laufe der Sendung schon noch merken, was es damit insgesamt auf sich hat. Wir starten aber wie immer bei FKT oder auch bei Bonnie and Clyde mit was völlig anderem. Mit meinem Ohrwurm der Woche, das hat Folgendes auf sich, und zwar die Kumpels von meinem Neffen, die haben eine Band und ich war eingeladen hinzugehen und ich konnte aber an dem Tag nicht, und dann habe ich aber trotzdem reingehört, habe ich gedacht, ach, hören wir mal rein, was geht denn da so ab bei den Menschen Anfang 20, und dann habe ich sogar einen Song gefunden, der Anfang 20 heißt, und ich muss sagen, es ist mein Ohrwurm der Woche. Das ist die neueste Single, und zwar die hat die Band Lena aus Stuttgart und Karlsruhe am 1. Oktober 26 veröffentlicht, also es ist brandneu. Ich konnte leider nicht in die alte Hackerei nach Karlsruhe, aber laut Social Media ist Lena weiterhin live unterwegs, plant für den Herbst weitere Konzerte. Also vielleicht schaffe ich es ja nochmal dahin, weil der Ohrwurm ist jetzt drin, das mag live gehört werden. Und das nächste online wirklich safe gelistete Konzert ist auch in Karlsruhe, aber erst 27. Februar nächstes Jahr. Wie gesagt, die Band Lena, der Song Anfang 20, und mich hat es sehr, wirklich sehr berührt. Das ist so ein Lebensgefühl, Hommage an die unvergesslichen Momente, die uns so prägen, wenn das Leben noch vor einem liegt. Ja, ich konnte mich voll reinversetzen, so die Perspektive der Bandmitglieder aus ihrer eigenen, die sind alle auch schon ein bisschen älter, ja. Und das wurde in Stuttgart tatsächlich aufgenommen und produziert. Und es fängt so richtig schön, Träume, Unsicherheiten, unendliche Möglichkeiten, Momente, die uns für immer verändern, ein. Und es sind so richtig schön treibende Beats. Ich finde, es ist ein Hit, so ein Indie-Hit, eingängige Melodien. Und es ist so eine Mischung aus Energie und Melancholie. Schön fand ich auch, wie sie über sich selbst schreiben, zwischen Indie und Rock, zwischen Punk und Rap, irgendwo zwischen Dilettantismus und Können, zwischen Intuition und Kalkül, zwischen Stuttgart und Karlsruhe. Genau. Im einen Moment brüllend, im anderen nur ein Flüstern. Ja, macht euch selber ein Bild. Und ich fand es wirklich toll. Anfang 20, Lena.

Ja, das war Lena mit Anfang 20 und ganz schöne Dystopie. Und der treibende Beat ist für mich aber dann auch wieder die Energie mit Anfang 20. Also ein Pulverfass, auf dem man selber sitzt und gerne raus möchte und nicht rauskommt. Und in heutiger Zeit ist ja noch das Außen reichlich mit Dystopie, wie soll ich sagen, wie nennt man das? Dystopiabilität. Ich mache ja gerne Wortschöpfungen, aber mir fällt jetzt keine ein. Also man macht die Tür auf und da ist sie, die Dystopie heutzutage. Also mit Anfang 20, ja, genau, gibt es viele Gedanken. Ich bin natürlich dann gleich drauf gekommen, okay, da muss ich in die 90er zurück und mir wurde dann auch gleich geholfen. Ich grüße Christoph, der hat mir seinen Ohrwurm der Woche geschickt. Das ist Cassandra Complex mit Moscow, Idaho. Und das ist tatsächlich ein Song Anfang der 90er Jahre. Also das passt dann bei mir Anfang 20. Und das ist eine Zeit, in der auch queere Sichtbarkeit, Aufbruch, Selbstermächtigung, gesellschaftliche Ausgrenzung stand. Und elektronische Musik hat damals neue Räume eröffnet, also für mich auch, hat aber auch für neue Lebensentwürfe, neue Körperlichkeit. Und Cassandra Complex, die sind für mich so eine dunkle, kühle Ästhetik, Post-Punk, aber auch elektronische Härte. Also dieses EBM, was Electronic Body Music und Vorläufer von Techno ja schon erahnen lässt. Und das ist eine Zeit zu hören, ja, das ist musikalischer Stil und das war damals irgendwie so ein Tanzflächenknaller, den hören wir uns dann gleich an. Das ja, Moscow, Idaho, ja, da konnte man dann quasi, da kann man die Energie nehmen, ist jetzt ein ganz anderer Sound, aber ja, ist auch ein Ohrwurm der Woche. Ja, so unterschiedlich kann es sein.

Ja, das war The Cassandra Complex mit Moskau, Idaho. Und ich kann mich auch super erinnern an das liebste Cover. Also das war eine Band von der Musik her, auch mit dieser düsteren Ästhetik und diese kühle Ästhetik, wie ich vorher schon gesagt habe, Post-Punk, Gothic, ja, in der Szene lief das sehr oft und ich kann mich nur an das coole Cover erinnern, Nazi Goths Fuck Off, genau, kann man nur immer wiederholen und ja, das war auch einer der Ohrwürmer der Woche, wobei wir da jetzt schon sozusagen vorbei wären. Was soll denn das Thema heute sein? Wie schon gesagt, Female Chaos at the Turntables und dazu sozusagen kommt jetzt der nächste Song. Das war auch ein Wunsch von Christoph, der meinte, das war auch ein Knaller aus den 90ern, der Track hat so einen prägenden Moment, auch der frühen 90er Jahre Elektronik und Hip-Hop ausgemacht, auch für mich. Habe ich gedacht, okay, habe ich schon ewig nicht mehr gehört. Consolidating featuring the Yeasty Girls. Also sozusagen ein bisschen augenzwinkernd, eine, wie soll ich sagen, Reminiszenz an die oder ein Gruß an die Beastie Boys. Und der Track, der steht für mich, das ist Explicit Lyrics, Parental Advisory, ist auf jeden Fall der Sticker ganz groß drauf. Und es ist eine sehr provokante, feministisch geprägte Auseinandersetzung mit Machtverhältnissen in Beziehungen. Der Song, der auch heute noch, der heute noch, wie soll ich sagen, ja, die Haltung sehr gut transportiert. Und Queerness wird in dem Song indirekt und durch selbstbewusste, ist eher so sex-positive Haltung von den Yeasty Girls thematisiert. Sie fordern wirklich gleichberechtigte Lust ein, eine Haltung, die in den frühen 90ern, wie gesagt, aus den frühen 90ern und das kann man diese Perspektiven auf Körperlichkeit, da weiß ich nicht, teilweise ist die Szene heute weiter, aber ja, ich finde, der Song passt gut jetzt zum Start sozusagen, genau, zu Female Chaos at the Turntables. Yeasty Girls featuring Consolidating featuring Yeasty Girls, You Suck.

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Yeah, Consolidated featuring Yeastie Girls, You Suck. Und das ist eine ganz, das ist eine klare, knallharte Ansage. Wie gesagt, very explicit lyrics, aber eine klare Ansage. Ja, braucht explicit lyrics. Und ja, super Song aus den Anfang der 90er. Und jetzt kommt dann gleich eine schicke Überleitung. Und zwar gestern war ich bei den Einander-Aktionstagen bei einer Ausstellungseröffnung im Stadthaus Frauen Lebenswege. Das sind mehrere Vereine, Frauengruppen hier in Mannheim. Und die haben sich irgendwie so zusammengeschlossen und haben erst so interkulturelle Projekte gemacht und die haben gemeint, okay, sie können sich eigentlich gar nicht mehr vorstellen, irgendwie was ohne einander zu machen, aber schaut euch das mal selber an. Das ist sehr interessant. Die haben so Banner gemacht und haben auch einfach so aus ihrer Sicht auch einige Frauen rausgegriffen, die, wie stand da drinne, es gibt nicht, ich kriege das Zitat jetzt nicht mehr ganz genau in meinem Kopf hin, sondern es gibt nicht zu wenig Geschichten von Frauen, sondern es werden einfach zu wenige erzählt. Und da sind wir eigentlich schon beim Thema quasi Frauen in der Geschichte oder überhaupt Geschichten über Frauen. Und natürlich hier jetzt in meiner Sendung speziell MusikerInnen, KünstlerInnen, die zu wenig repräsentiert sind, wissen wir alle, die Line-Ups und aber auch in Wissenschaft, in Politik, überall. Und da fand ich gestern bei dieser Ausstellung unter anderem, also ich finde, das muss man sich halt angucken und durchlesen, da will ich jetzt gar nicht viel wegnehmen. Also geht einfach in das Stadthaus im ersten OG, da sind so rote Spuren auf dem Boden und da könnt ihr dann hinterhergehen. Aber was mich total, wo ich total lachen musste, weil die eben auch einen Filmtipp hatten, den man sich doch mal anschauen könnte. Und zwar ist es der Film Ein Tag ohne Frauen. Und das ist eine Dokumentation aus dem Jahr 2024 von Pamela Hogan und Rafnhildur Gunnarsdottir. Und zwar, wie gesagt, 2024, und er thematisiert den großen Frauenstreik in Island aus dem Jahr, also vom 24. Oktober 1975. Und bei diesem Streik, da haben 90% aller isländischen Frauen ihre berufliche und private Arbeit niedergelegt und für gleichberechtigend demonstriert. Das heißt, die haben die Hausarbeit, die Kindererziehung und die Arbeit niedergelegt. Und es ist für viele Männer Islands in mehrfacher Hinsicht ein Tag, vom ersten Mal zu kochen, Geschirr abräumen, Windenwechsel, Kinderbetreuung und so weiter. Und das öffentliche Leben und das wirtschaftliche Leben stand damals weitgehend still. Und in Reykjavik kamen damals über 25.000 Frauen zu einer Demonstration zusammen, was die größte Demonstration in der Geschichte Islands ist. Also, und das wirklich super coole, 90% aller isländischen Frauen haben die Arbeit niedergelegt. Das fand ich eine totale Inspiration. Also, ja, man sollte einfach Care-Arbeit, wer macht was, an wem bleibt was hängen, das ist oft sehr ungleich verteilt und viele Dinge lasten auf den Schultern von Frauen und werden nicht thematisiert, beziehungsweise jetzt, um wieder zurückzukommen, um sozusagen den Bogen wieder zu schließen, KünstlerInnen, die haben nochmal ganz anderes Standing oder ganz andere Probleme, ja, gleichberechtigt wahrgenommen zu werden, wie ihre männlichen Kollegen. Ihr wisst ja selber, es gibt eine Frauenband, aber gibt es eine Männerband? Ja, okay, solche Dinge, da fängt es schon an. Und wie gesagt, das ist ein total super Filmtipp. Ich habe mir den dann letzte Woche auch, und musste halt lachen, dass die den eben auch als Filmtipp dort nochmal angegeben haben. Der Originaltitel ist übrigens The Day Iceland Stood Still. Und das ist wirklich ein ja, prima Unterhaltung. Das allerbemerkenswerteste Spoiler aus dem Film fand ich die Aussage der
Dokumentarfilmerin Frau Gunnarsdottir, die meinte, ja, bei der Recherche war es ihr natürlich dann wichtig, auch Originalmaterial zu finden, und sie hat dann festgestellt, dass von dem ganzen Material, das vom isländischen Fernsehen damals, da wurde den ganzen Tag lang gefilmt, nur noch 15 Minuten übrig sind, und sie hat gesagt, okay, auch das war damals praktisch wieder eine männliche Umgangsweise, und eigentlich zeigt es sozusagen, wie Frauen in der Geschichte eingeschrieben werden. Praktisch so ein historischer Tag, der ist es nicht mal wert, dass der archiviert wird. Da werden die Bände einfach gelöscht beziehungsweise überschrieben mit irgendwas, was relevanter ist, als wenn da mal die Frauen da irgendwas machen. Und es gibt tatsächlich nur noch 15 Minuten Originalmaterial, weshalb sehr viel, also weshalb sie praktisch in dem Dokumentarfilm dazu übergegangen sind, sehr viel praktisch Illustrationen zu verwenden, also sehr viel Animationen zu machen, um das Ganze noch. Und ich finde, das ist, gibt dem Film aber, oder der dem Dokumentarfilm einen total genialen Drive. Also super fand ich auch die Szene mit dem Schönheitswettbewerb in Island praktisch. Das war auch so eine Aktion, wo die ein paar Frauen eine Idee hatten, Mensch, wir bringen da einfach quasi eine Kuh hin. Das ist ja wie so eine Fleischbeschau. Das ist im Prinzip wie auf so einer Tierauktion, und haben dann dort halt eine Kuh hingebracht, was total Tumult ausgelöst hat und Polizeieinsätze, weil die Ansage war, da würden Tiere gequält und schlecht behandelt, dass dann aber Frauen auf die Bühne geschoben wurden und irgendwie begutachtet wurden und die um sich sich im Kreis drehen mussten. Also wie bei einer Fleischbeschau, das war überhaupt gar nicht Thema. Und ja, das fand ich auch. Und das ist eben durch das, dass das illustriert ist, also als Animation gemacht ist, kriegt es nochmal einen total super Drive. Deshalb hören wir nachher auch gleich mal, oder eigentlich sofort, Björk an. Und zwar Björk ist, sage ich mal, die bekannteste isländische Künstlerin. Ich habe die jetzt ausgewählt. Es gibt natürlich noch wahnsinnig viele andere oder wie soll ich sagen, tolle Künstlerinnen und Künstler aus Island. Aber jetzt in dem Kontext, weil ihr werdet es nachher sehen. Aber wir hören erstmal ein bisschen Musik, mal nach dem ganzen Gequatsche. Also ich kann auch allein wahnsinnig viel quatschen, habe ich gerade festgestellt. Genau, und wir hören Army of Me, fand ich total witziger Titel, passt, finde ich, zu dem Tag ohne Frauen. Genau, also manchmal müsste man sich ja klonen.

Das war Björk mit Army of Me. Und das läutet für mich jetzt quasi auch das Thema des heutigen Abends ein. Und zwar möchte ich über These Girls sprechen. Das ist so eine Trilogie, also die Herausgeberin Juliane Streich hat hier drei Bücher geschrieben oder drei Bücher herausgegeben mit über, keine Ahnung, insgesamt wahrscheinlich jetzt schon über 200 AutorInnen. Und das Thema ist praktisch ein feministischer Blick auf die Musikgeschichte. Und praktisch in Überleitung von diesem Dokumentarfilm habe ich Björk gewählt, die für mich und Björks Musik und ihr künstlerisches Schaffen, die sind seit den 90ern, finde ich, auch eine, für mich eine unerschütterliche Hymne an Female Empowerment, weil sie nicht nur als Musikerin, sondern sie ist Komponistin, Produzentin, für mich auch Visionärin und auch uneingeschränkte Gestalterin von ihrer eigenen Klangwelt, aber auch ihrer visuellen Welt, weil sie hat musikalische Grenzen und auch gesellschaftliche Grenzen gesprengt für mich. Sie inszeniert sich also wie eine Art, sie ist eine autonome Künstlerin und die sich immer geweigert hat, in irgendwelche Schubladen gepresst zu werden, so von einem klassischen weiblichen Popstar oder auch die Schublade experimentelle Musikerin. Also das heißt, sie ist ihre eigene Produzentin, Soundarchitektin und finde ich, ihre Stimme, also ich habe in der Dokumentation auch mal gesehen, wie sie teilweise auch aufnimmt, tatsächlich auch im Laufen um dieses Atemlos. Sie hat ja eine ganz besondere Art zu singen und sie ist nicht nur in praktisch in der Verwendung ihrer eigenen Stimme oder in der Verwendung von Stimme überhaupt besonders radikal, sondern auch quasi in ihrer Musikproduktion. Und sie als Produzentin zu einer Zeit in den 90ern, da waren die Frauen oft in dieser Rolle unsichtbar oder wurden eben unsichtbar gemacht. Björk nutzte damals schon Technologien und elektronische Klänge und irgendwelche absurden Instrumente. Und wie gesagt, diese eigene Ästhetik, die finde ich bis heute inspirierend. Und sie hat auch damals schon in ihrer Musik weibliche Körperlichkeit, Sexualität, emotionale Freiheiten und so weiter thematisiert. Also viele Themen, die bis heute, finde ich, gerade was MusikerInnen betrifft, also Flinter und Queer in der queeren Szene, die sehr oft tabuisiert oder eben kommerzialisiert werden. Also das heißt praktisch, dass Sexualität und Körperlichkeit dann ein kommerzielles Argument ist und eben kein ästhetisches. Und das hat sie eingefordert. Also sie, eine Künstlerin wie Björk ist immer noch für mich oft eine Ausnahme und das ist, sehe ich nicht als Zufall, sondern eher als strukturelles Problem. Und deshalb finde ich es cool, dass sie auch für Frauen steht, die sich jenseits von Erwartungen bewegen und die zeigen auch, dass Kunst und Empowerment untrennbar sind. Genau. Und es gibt bereits drei Bände und der dritte Band ist jetzt weiß ich nicht, wann er genau rausgekommen ist, aber ich glaube im August. Und zwar These Girls Forever, Ikonen feministischer Musikgeschichte. Die Herausgeberin ist wieder Juliane Streich. Und es gibt eine Lesung. Juliane Streich wird da sein. Sie ist ja Autorin und Herausgeberin. Und mit Christina Gerlein ist eine weitere Autorin mit am Start. Und Christina kennt ihr ja alle. Die war ja auch lange Zeit hier im Bermuda-Funk und ist aus Mannheim. Also herzliche Einladung am 18.10. Das ist am Sonntag, also in ein paar Tagen, ab 15.30 Uhr im Wildwest in der Alphornstraße. Das ist Teil der Lichtmeile, Teil der Veranstaltung Lesung an ungewöhnlichen Orten. Das heißt, also die beiden Autorin bzw. die Autorin und Herausgeberin, die werden dort sein. Moderiert wird das Ganze von Laura Volk
von der feministischen Redaktion des Bermuda-Funk. Und die feministische Redaktion, die lädt ganz herzlich dazu ein. Also das wird inspirierende feministische Musikgeschichten und geben. Und es gibt auch neue Hörperspektiven. Es gibt Musik von Matteo und es gibt einen Büchertisch und Kaffee und Kuchen. Also es ist der perfekte Sonntagnachmittag mit übersehenen und marginalisierten Künstlerinnen und ihren Geschichten. Und genau. Das heißt, die Frage, die sich These Girls oder die sich Juliane und die Autor mit ihren Co-Autorinnen stellt, schon jetzt im dritten Band, das heißt also, es ist nicht enden wollend, also ein Band genügt nicht, ich finde drei auch nicht. Wer macht Musikgeschichte und wessen Geschichten werden erzählt? Das heißt, es gibt These Girls, die ist 2019 erschienen, These Girls 2 von 2022 und jetzt eben These Girls Forever 2026 erschienen, damit es eine Art neues Rampenlicht gibt. Und aber die Juliane Streich ist so vorgegangen, dass sie sagt, okay, sie möchte das in persönlichen Zugängen erzählen und deshalb gibt es so viele Autorinnen, die sozusagen in ihrer, also so einen persönlichen Zugang zu der Künstlerin oder der Band, die sie featuren, über die sie schreiben, bringen und nochmal dann einen anderen, eine andere Art von Erzählung zusätzlich, ja, als wie jetzt, wenn sie jetzt recherchiert hätte und einfach nur die Künstlerinnen aneinander gereiht hätte. Genau, und wie schon in den Vorgängerbänden, da schreiben, wie gesagt, diese ganz persönlichen Perspektiven und es ist ja ziemlich viel Popkultur, aber auch ziemlich viel, wie soll ich sagen, ja, so Storytelling, so einfach so, ja, Geschichten, wo sich Dinge verweben, wo sich viele Fragen stellen und wo, finde ich, wieder mal ganz klar das Private auch politisch ist, wie wir vorher auch den Eingang, den ich gemacht habe bei diesem Dokumentarfilm, ja, man legt nicht nur die Arbeit nieder, sondern auch im privaten Umfeld. Das ist das Miteinander, Entschuldigung, verzahnt. Und wie gesagt, eine der Autorinnen, die da sein wird, ist Christina Gerlein. Und dann habe ich natürlich geguckt, okay, über was hat sie geschrieben? Und im ersten Band von These Girls hat Christina bereits einen Artikel über die Band Sleater-Kinney geschrieben. Und das lese ich jetzt natürlich nicht vor, das müsst ihr dann selber lesen, beziehungsweise ihr müsst unbedingt natürlich am Sonntag vorbeikommen, da könnt ihr sie dann auch selber fragen und eben hören. Und wir hören jetzt erstmal einen Song von Sleater-Kinney, wer die nicht kennt, das ist eine der einflussreichsten Queercore- und Riot-Girl-Bands, auch wieder von Anfang der 90er, da bleiben wir jetzt mal ein bisschen stecken in der Zeit, muss ich gerade feststellen. Und die haben nicht nur musikalische Grenzen gesprengt für mich, sondern auch mit ihrer politischen Haltung und der Betonung von Feminismus und Queerness, finde ich für mich die Musikwelt nachhaltig verändert. Und die Texte, Klänge sind bis heute, finde ich, eine Waffe im Kampf gegen Patriarchat und Heteronormativität. Wir hören von Sleater-Kinney aus ihrer LP The Woods, muss ich jetzt gerade mal kicken, von wann die ist. Die von 2005, auch schon 20 Jahre alt, Schwitz. Und zwar der Song Jumpers.

Ja, es waren Sleater Kinney mit Jumpers und das Album The Woods, wie gesagt, erschien 2005 bei Sub Pops, bei Sub Pop ohne S. Und ja, Sleater Kinney ist für mich nicht oder untrennbar verbunden mit der Riot Girl Bewegung aus den USA, die Anfang der 90er entstand. Feministische Punkbewegungen gegen Sexismus, patriarchale Strukturen und männliche Dominanz in der Musikszene. Es heißt genau das, um was es auch in dem Band geht, wer macht Musikgeschichte, wessen Geschichten werden erzählt. Das heißt, die feministische Musikgeschichte, die wird nicht erzählt und ist deshalb nicht mal anerzählt teilweise, weil viele lange um Sichtbarkeit, um Anerkennung ständig noch kämpfen und die Musikbranche ist abseits der großen Stars, wird immer noch von Männern dominiert. Das heißt, die Band und auch die Songs, das bleibt alles aktuell, wie wie soll ich sagen, same, same, but different in den 90ern. Die Bands oder die Band, die haben die Bands, beziehungsweise aus der Riot Girl Bewegung und natürlich auch vorneweg Sleater Kinney, haben ihre Wut, die Erfahrungen und ihre auch ihre Erfahrungen in der Szene selber, also in der Punk-Szene und die politischen Forderungen laut auf der Bühne gemacht. Die haben selbst produzierte Fanzines und es ging also sehr viel um Empowerment, selber Musik machen, sich Gehör zu verschaffen. Und mit Sleater Kinney ausmacht so einen kantigen Gitarrensound und was ich besonders charakteristisch eben finde, die Stimmen, die so ineinander gehen von Corin Tucker und Carrie Brownstein. Und ich finde, das sind auch sehr kompromisslose Texte und einen ganz eigenen Stil haben die damals entwickelt. Jumpers ist für mich aber nochmal ein ganz, ganz, ganz besonderer Song, weil der ich finde, es ist so ein intensiv treibender Sound und das ist ein Song über die Golden Gate Bridge und über Menschen, die dort praktisch von der Brücke springen. Und deshalb ist dieser Song, also Carrie Brownstein hat es auch mal in einem Interview gesagt, dass sie inspiriert wurde zu dem Song über einen Artikel über Suizide an der Golden Gate Bridge und sie war einfach ergriffen von dem Gegensatz von der Schönheit und Größe des Bauwerks und der gleichzeitigen Verzweiflung, die dann dort eben stattfindet. Und es zeigt aber für mich auch nochmal, was die Band auch ausmacht, die sich eben nicht jetzt auf irgendwelchen Parolen oder so beschränkt, sondern die mit dem Song eben praktisch einen Blick auf Menschen richtet, deren Verzweiflung oft erst dann wahrgenommen wird, wenn es zu spät ist. Es ist ein sehr intensiver Song über Einsamkeit und auch gesellschaftliche Verantwortung und die Frage, ob wir einander wirklich sehen. Und der Song ist von 2005 und ich habe ihn deshalb gespielt, weil das auch für mich ein Thema ist, das aktueller denn je ist. Also wie viel Einsamkeit ist da und wo ist der Gemeinsinn und wann sehen wir uns endlich mal wieder wirklich, ja, oder was müssen wir tun, damit wir einander wirklich wieder sehen? Das macht für mich diesen Song nochmal, zu einem ganz besonderen und lege ich nochmal einen Song aus dem gleichen Album. Oder soll ich den aus dem anderen Album nehmen? Weil es ist irgendwie so ein bisschen krasser Übergang. Bury Our Friends ist so ein fieser Titel, der jetzt hier hinterhergelegt wird. Aber das macht eigentlich die Band aus. Aber ich spiele noch mal aus von einem anderen Album. Und zwar von No Cities to Love. Und wie gesagt, den Song Bury Our Friends. Nochmal Sleater Kinney. Kann man nicht genug hören.

Ja, kann ich mich irgendwie nicht satt hören, als ich mal wieder angefangen habe reinzuhören. Habe ich schon lange nicht mehr so intensiv jetzt gehört, wie in der Vorbereitung zur Sendung Sleater Kinney. Und das war der Song Bury Our Friends. Und ich habe gerade eingeladen zur Lesung These Girls Forever am Sonntag im Wild West ab 15:30 Uhr. Also alle vorbeikommen. Genau, ganz toll. Gibt auch Kuchen. Ja, Quatsch. Und zwar wird eine der Autorinnen anwesend sein, oder zwei Autorinnen anwesend sein, Juliane Streich und Christina Gerlein. Und hier, die hat im ersten Band über die Lassie Singers geschrieben. Und da musste ich gleich nochmal erwähnen, weil die Lassie Singers, also ich komme aus der Nähe von Ulm, und die Lassie Singers haben wirklich jahrelang jedes Jahr immer im Dezember einmal in Ulm wie hieß es, dieser Laden, das war in einem der Wehrtürme drinne, so ein bunkerartiger Schuppen, ziemlich cool. Mir fällt es der Name nicht ein, ich sitze wirklich auf der Leitung. Naja, kann man nichts machen, aber ist nicht so wichtig. Und cool ist aber einfach nur, dass sie da gespielt haben und die haben mich wirklich auch begleitet. Wieder zurück zum Anfang, wo man gesagt hat, was war denn Anfang 20? Und der Song Die Pärchenlüge, da haben wir uns echt wirklich alle weggeschmissen. Ich finde, das ist einer ihrer Hits. Und ich glaube, ihr größter kommerzieller Erfolg war Es ist so schade, der irgendwie in Österreich ziemlich hoch in der Platzierung drin war. Aber für mich ist die Pärchenlüge der ironische Songs über Klischees in Beziehung und also typisch für den, ja, so ein bisschen fiesen Humor von Lassie Singers und die einfach ganz klar feministische Perspektive. Und ja, diese eine der Sängerinnen oder auch Texterinnen von Lassie Singers ist Christiane Rösinger. Und ja, die kennt vielleicht einige von euch, die macht sehr viel Solo und ist auch als Autorin und hat mit der Stefanie Sargnagel ein total lustiges, weil wir hatten ja vorher Moskau, Idaho, da waren die irgendwie in USA unterwegs und ich glaube in Idaho. Ich glaube so, wie heißt denn dieses Buch? Mein, heute bin ich echt nicht gut. Aber ja, darum wollte ich nicht erzählen, das habe ich gar nicht recherchiert, fiel mir nur gerade ein. Und Lassie Singers finde ich für mich einer der, ja, unterschätztesten Bands der 90er. Ich finde, die hatten so eine schöne, rohe, ungeschönte Ästhetik und einfach eine ganz klare feministische Haltung und ja, die waren so im Underground, Indie-Punk unterwegs und die gab es 92 bis 88 bis 98 oder ja, mir ist ein bisschen unklar, 88 oder 92. Schwierig, ja, okay. Ja, wie gesagt, und die Lassie Singers waren für mich, wie gesagt, eine Ausnahmeerscheinung und die haben so ein bisschen weibliche Klischees auf der Bühne einfach auch konterkarikiert. Allein schon Aussehen und Musik, es war Noise, Punk, Industrial und ganz klar fand ich einfach so eine schonungslose, so eine fiese Direktheit, so einen fiesen, ironischen Humor. Und die Texte, die waren immer politisch, provokant, aber total persönlich, ja. Und die Live-Auftritte, deshalb sind mir die Band auch so ein Begriff. Ich finde, die waren immer der totale Knaller und immer eine Herausforderung fürs Publikum auf irgendeine gewisse Art. Ja, also für mich sind die was Besonderes und deshalb muss ich die natürlich auch spielen und natürlich, oder wie soll ich sagen, natürlich, unnatürlich kommt die Pärchenlüge. Und jetzt ist aber irgendwie, es ist eine alte CD, Leute, ja. Also ich versuche es nochmal und ich hoffe, wir landen bei der Pärchenlüge. Ich probiere es nochmal. Sonst kommt halt irgendein anderer Song, der auf diesem Lassie Singers Spezialmix ist, der
ja, schon etwas älter ist. Aber ja, wir probieren es. Ich hoffe, es kommt jetzt die Pärchenlüge.

0: Ja, top. Lassie Singers mit der Super Hookline, die, keine Ahnung, auf und ab skandiert wurde. Pärchen, verpisst euch, keiner vermisst euch. Ja, kann ich mich so sehr gut dran erinnern. Das war ein großes Hallo auf den Konzerten damals. Sehr schön, ja. Und nun kommen wir endlich zum aktuellen Band von These Girls Forever. Und natürlich endlich zur zweiten Stunde von FKT. Wir sind immer noch auf Bermudafunk 89,605,4 MHz in Heidelberg und auf www.bermudafunk.org. Und ihr könnt auch die Sendung in unserer Mediathek, auch findet ihr auch auf der Homepage, immer noch 7 Tage nach der Ausstrahlung nachhören. Also wenn ihr jetzt, keine Ahnung, unbedingt ausgehen müsst, ins Bett gehen oder sonst irgendwas machen müsst, zu dem euch die Songs schon inspiriert haben oder ihr jetzt endlich mal genug habt, ihr es euch ausruhen müsst, dann könnt ihr das noch nachhören. Und wie schon gesagt, jetzt endlich zum dritten Band von These Girls Forever, der nochmal, Wiederholung zum dritten Mal, Einladung am Sonntag im Wild West vorgestellt wird, 15:30 Uhr. Die feministische Redaktion des Bermudafunks lädt herzlich ein. Und hier hat Christina in dem Band über Masha Carella geschrieben und sie hat sich von mir den Song Geister gewünscht, den ich spielen soll, aber den habe ich nicht. Es ist ein Wahnsinn. Ich dachte eigentlich, ich hätte ihn, aber ich spiele 2 andere ganz tolle Songs. Ich hoffe, das ist okay. Genau, und zwar starte ich mit einem älteren Song von ihr, und zwar I Talk to Trees, das ist aus dem Album Speak Low. Ja, glaube ich. Ja? Speak Low, und es ist von 2009. Ja, immer dieses Kleingedruckte. Und ich habe leider die LP Trost nicht, die ist ein Jahr später erschienen, 2010, wo Geister drauf gewesen wäre. Ja, aber dieses Album ist auch sehr schön. Und dann habe ich noch ein anderes Album, da spiele ich auch noch einen Song davon. Und ich finde, diese Frau ist auch eine total abgefahrene Stimme, ja, und eine sehr, sehr vielseitige Künstlerin. Und auch sehr, sehr unterschätzt. Deshalb finde ich es das super, dass sie in diesem dritten Band gefeatured wird. Sie ist Sängerin, Komponistin, Produzentin. Der Sound, sage ich mal, zwischen elektronischer Musik, Experimentalklängen und Pop. Also es ist auf jeden Fall auch Pop. Und mich berühren die Songs immer sehr. Also ich finde, die haben eine textliche Tiefe, aber auch musikalisch. Und ja, ich finde auch cool, dass sie sich nicht so einem Genre zuordnen lassen und dass das, ja, das immer, ja, dass es so vorhersehbar immer ist, ne? Und ja, die hat ihre, auch diese Künstlerin hat ihre ganz eigene Ästhetik und nutzt die Musik als Medium, auch für ihre Themen, Identität, Erinnerung. Und in dem Song Geister werden es die gesellschaftlichen Geister der Vergangenheit, und sie bleibt, also sie entzieht sich irgendwelchen Kategorien. Ja, das finde ich auch sehr cool. Und was wollte ich jetzt zuerst spielen? Nee, I Talk to Trees. Genau. Ja. Hört einfach mal rein und entscheidet selber. Ich habe jetzt den Milan hier nicht da, weil wir diskutieren ja immer über die Genrebezeichnungen und erfinden dann immer Sub-Sub-Sub-Genres. Vielleicht findet ihr hier irgendwas. Aber schön wäre es auch, wenn ihr einfach, vielleicht ist das Genre alles ganz viele Genres. Deshalb spiele ich auch 2 Songs hintereinander, die so ein bisschen unterschiedlich sind. Entschuldigung, jetzt kriege ich gleich einen totalen Hustenanfall. Am besten wir schalten gleich in den Song rein.
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Ja, das war zweimal Masha Carella direkt hintereinander mit I Talk to Trees und nun läuft schon ihr Kleinen ganz zum Schluss aus der Scheibe Songbook. Genau. Und als nächstes kommen wir dann, also wir bleiben noch immer bei These Girls. Oder wir bleiben in der zweiten Stunde bei These Girls und am Sonntag bei der Lesung wird auch da sein Juliane Streich, die Herausgeberin, auch eine Autorin. Und im ersten Band hat sie von Dingsbums von Peaches besprochen, also einen Artikel zu Peaches gemacht. Und da muss ich jetzt gerade gucken, Hilfe, die ganze Scheibe, weiß ich jetzt auch nicht. Schwierig, okay. Ja, wie gesagt, ich bin es gar nicht mehr gewohnt, CDs aufzulegen, aber ich habe da so ein paar alte CDs irgendwie rausgegriffen. Und da muss ich jetzt gerade rummachen. Und zwar wollte ich von Peaches euch spielen, I don't give a fuck, weil ich das so ein bisschen, wie soll ich sagen, eigentlich charakteristisch finde für sie, oder das passt ganz gut zu ihr, sondern ja, genau, es ist von der Scheibe Fatherfucker, wenn sie mit Vollbart vorne abgebildet ist und eine ganz absurde Perücke auf hat, eigentlich eher aussieht wie so eine Mischung aus Wolf und Bär. Ich finde es ein provokantes, queeres Manifest der Selbstbestimmung. Ja, roh, direkt. Ja, so eine unbändige Energie. Kurz, knackig. Punkrock 1,21. Und ich finde, Peaches ist mit ihrer, ja, mit dieser Energie, die sie hat, sprengt sie Grenzen, ist eine Frau, eine Künstlerin. Ja, eine queere Person, ja, eine queere Person, die ja die Hymnen für die Szene geschrieben hat, finde ich. Und ja, Hymnen und Empowerment und auch ja, unmissverständliche Aufforderung, Erotik, Lust, Autonomie, das gehört bei ihr uneingeschränkt dazu. Könnte man eigentlich direkt hätte man eigentlich direkt hinter dem Song, den ich eingangs quasi, wo ich das zum ganz am Anfang zu dem Thema gespielt habe, der Christoph Ohrwurm der Woche von Consolidating Featuring Yeasty Girls, des You Suck und hier jetzt quasi I Don't Give a Fuck passt ganz gut dazu und sie, ja. Bei ihr gehört, wie gesagt, Autonomie, Lust und Erotik dazu, uneingeschränkt, unabhängig von Geschlecht, Sexualität oder gesellschaftlichen Normen. Sie ist wirklich eine prägende Figur, finde ich. Und die nutzt ihre Musik als Werkzeug für um Tabus zu brechen oder einfach mal eine andere Sicht auf Machtverhältnisse zu machen oder eigentlich sie ganz umzudrehen. Und cool wäre auch, also ich finde, ihr Hit ist Fuck the Pain Away. Den finde ich total cool, möchte es aber nicht spielen. Ich wollte einfach mal so einen kurzen Knaller haben und ja, genau. Und ich finde, sie ist auch immer noch musikalisch aktiv, macht auch sehr coole Videos. Also auf jeden Fall mal, wer diese Künstlerin noch nicht kennt, an dem die vorbeigegangen ist, jetzt mal anhören mit I Don't Give a Fuck und dann auf jeden Fall weiterhören. Mal sehen, vielleicht erzählt Juliane Streich auch was darüber am Sonntag, aber keine Ahnung, vielleicht auch was ganz anderes. Aber jedenfalls, ich habe diese Künstlerin jetzt ausgewählt. Ja, ist ja auch mein persönlicher Zugang. Ich finde, das ist ja auch durchaus, finde ich, passt dann auch wieder zu der Veröffentlichung, der persönliche Zugang, wie ich eingangs schon erwähnt hatte.

So, und direkt im Anschluss haben wir dann noch, also zuerst haben wir gehört von Peaches, I Don't Give a Fuck, und im Anschluss Kim Gordon mit Cookie Butter von ihrer 2019 erschienenen LP No Home Records. Und ich finde, Kim Gordon ist für mich sowieso eine Ikone, kennengelernt, oder viele kennen sie ja von Sonic Youth. Diese für mich auch rohe, unbändige Band, auch eine sehr, ja, vielseitiges zeitgenössisches Schaffen von, auch wieder aus den 90ern. Und ich finde, sie hat aber eine beeindruckende Erzählung von künstlerischer Emanzipation für mich, stellt sie dar, weil sie hat begonnen, wie gesagt, als Bassistin, Sängerin und auch visuelle Kraft der Bands, ja, über Jahrzehnte lang die Ära von Noise Rock und experimenteller Musik geprägt, wie gesagt, mit Sonic Youth vor allem. Aber ich finde, ihre Stärke sind immer schon ihre Unangepasstheit, und ich freue mich sehr, dass sie, ja, sich auch nicht in die Rolle pressen hat lassen, Rockmusikerin oder Ikone oder jetzt Senior-Künstlerin, ja, also dass sie irgendwie so ein komisches Alterswerk nachlegt oder so, sondern sie ist für mich jemand, ja, die irgendwie beweist, dass künstlerische Innovation auch keine Altersgrenze kennt. Jetzt mit über 70 arbeitet sie sich mit elektronischer Musik und kollaboriert mit sehr vielen jungen KünstlerInnen. Und ja, zeigt sich als Malerin, Schriftstellerin und auch als Modeikone, finde ich. Also immer mit der gleichen radikalen Neugier und auch so eine Art, ja, ich finde, so eine unbekümmerte Haltung. Also es hat nichts so Steifes, oder es hat nichts so, ja, so Manifestartiges oder irgendwie so, weil sie ist eher jemand, der für mich so Kreativität frei von Erwartungen, Genres und Jahren, ja. Genau. Deshalb ist sie für mich wie so eine unerschrockene, ich sag mal, Pionierin oder unerschrockene Person, die sich immer selber neu erfindet. Genau. Und natürlich auch für mich auch sehr interessant, einfach eine Person, die alle mit Lügen straft, die denken, Kunst sei ein Privileg der Jugend. Genau. Das war Kim Gordon mit Cookie Butter. Und jetzt komme ich aber zu einer, ja, für mich auch eine prägnante Stimme. Und da komme ich wieder zum ersten Band von These Girls zurück. Und zwar hat damals, ihr kennt sie vielleicht alle von Mrs. Pepstein, die ja eine bekannte ja, feministische Radio-Ikone der freien Radios auf dem Radio Blau in Leipzig. Die Sendung ist auch hier, Mrs. Pepsteins Welt, zu hören. Immer an jedem zweiten Donnerstag von 13 bis 15 Uhr. Und im ersten Band von These Girls hat ihre damals 15 Jahre alte Tochter Martha über Suki geschrieben. Und Suki ist eine sehr, ja, prägnante und vielseitige Rapperin, eine Künstlerin, die von Anfang an in diese Szene Empowerment, also feministisches Empowerment und Gesellschaftskritik in den Mittelpunkt gestellt hat. Das Debütalbum Richtig Rebellisch 2007, genau, war sie für mich auch einer der ersten Rapperinnen in Deutschland, die bewusst, ja, aus diesen Klischees raus ist und vor allem hart gegen diese Männerdomäne und dieses, ja, dieses, ich weiß kein hochdeutsches Wort, bei uns sagt man so Aufmandeln, ja, genau. Und ihre Texte sind auch hier sehr politisch, aber auch sehr persönlich und auch sehr viel Innensicht. Egal, ob sie jetzt über Sexismus, Kapitalismuskritik oder queere Identitäten rappt. Und ja, sie hat sich sehr gewandelt zu einer reflektierten Künstlerin. Sie hat auch sehr viele Alben für Kinder auch gemacht. Und ich finde, sie ist auch jemand,
der quasi zeigt auch, wie Kim Gordon, finde ich, jetzt auf eine ganz andere Art, dass eine künstlerische Entwicklung keine Grenzen kennen und dass ja auch hier wieder das Persönliche ganz politisch ist. Also wie soll ich sagen, lest auf jeden Fall da mal rein. Ich wollte eigentlich noch kurz, aber jetzt habe ich die Seite wieder zugeschlagen in meiner, wo ich so ein schönes Zitat raus hatte, Suzuki. Genau, und zwar, genau, ich hatte als 13-Jährige eine gehörige Krise, erzählt Suki in einem E-Mail-Interview im Jahr 2019. Ich war sauer auf meine Mutter, mein Vater, mein Stiefvater, war für solche Dinge nicht ansprechbar, dass sie mich ungefragt in diese absurde Welt voller Gewalt und Ungerechtigkeit gesetzt hatte. Ich wurde ungefragt zum Leben gezwungen. Genau, und ja. Und Martha schließt hier ihren Artikel, doch solange eine freie Entfaltung der Persönlichkeit gewährleistet ist und man zum Beispiel eine Identitätskrise nicht ganz alleine durchstehen muss, ist diese Phase des Lebens auf jeden Fall nicht umsonst gewesen. Und in einer Sache aber behält Suki auf jeden Fall recht, Erwachsensein ist wie auf Wunder warten. Ja, also ich finde wirklich die ja, die Art und Weise, wie in These Girls, in diesen drei Bänden, die Künstlerinnen nochmal auf ganz persönliche Art oder wie auf eine ganz persönliche Art eine Geschichte über sie weitergeschrieben wird, finde ich ganz toll. Und wir hören jetzt mal rein, und zwar auch in einen älteren Song von Suki von 2017. Und ja, da schreibt sie auch oder sagt sie auch, aus der Anstrengung wieder herauszuwühlen ist eine Kunst für sich und später mit einem Lächeln drauf zurückzuschauen, dann ein wunderbares Gefühl der Erleichterung. Und wir hören jetzt die Freundin von

So, das war Suki und zwar war das die B-Seite von der Single, die Freundin von Wir haben Pfui gehört, featuring GSGF und ja, ich habe irgendwie die falsche Seite aufgelegt. Aber ist auch ein super cooles Lied. Und weiter geht's. Und zwar habe ich mich natürlich von These Girls inspirieren lassen und habe so ein bisschen geguckt. Und eine Künstlerin, die mir auch besonders am Herzen liegt, ist natürlich Françoise Cactus, die leider viel zu früh verstorben ist. Und ich finde, sie war auch eine sehr unverwechselbare Person, charismatisch und mutige Stimme, aus den no auch Anfang der 90er angefangen. Und vor allem hat sie halt mit ihrer Band Stereo Total, was sie für mich, ja, die Musik und auch Haltung geprägt hat. Mit Pretzel Göring, der war übrigens vor 2 oder 3 Wochen hier in der Geschichtswerkstatt zu sehen. Genau, und ich finde, sie hat auch quasi weibliche Selbstbestimmung und künstlerische Freiheit ganz oben angestellt. Und gleichzeitig fand ich, hat man bei ihr so diese ja fast schon grenzenlose Liebe zu Popkultur und so, ja, schrille, glamouröse und so ein bisschen shabby, ja, schick, fand ich immer sehr cool. Also der Sound von Stereo Total fand ich auch super interessant, so ein bisschen punky, bisschen New Wavy, aber auch Elektro und immer diese absurden Texte. Also am coolsten oder am, ja, am, ich weiß nicht mehr, es war, glaube ich, in Karlsruhe. Ich überlege gerade. Na, bin mir aber nicht mehr ganz sicher, ist aber eigentlich auch piep egal. Im Prinzip fand ich eben, dass sie ja auch so eine, ja, wie gesagt, diese Absurdität und vor allem dieses Song Wir tanzen im Viereck, den sie live quasi bebildert haben. Das war so lustig. Also da werde ich mich immer dran erinnern. Wir hören aber nicht diesen Song, sondern wir hören nachher Partir Mourir, weil ich finde es auch ganz wichtig, einen Song zu nehmen, weil das bei ihr natürlich ganz klar war. Sie hat immer auf Französisch und auf Deutsch gesungen. Und ich finde, das war für sie auch ganz, ganz charakteristisch. Also, das war auch eine ihrer natürlich Eigenheit, diese französische Nonchalance, ja, mit der sie immer gespielt hat, so ein bisschen. Und wie so eine lebende Collage, ja, aus Stil und Attitüde und gleichzeitig aber auch aus Rebellion und künstlerischer Absurdität. Das finde ich, hat irgendwie, ja, das Ganze immer wieder so schön gebrochen. Ihr plötzlicher Tod, also sie ist im zwar Jahr 2021 noch gar nicht so lange gestorben nach einer Krankheit. Und ja, das hat wirklich, finde ich, eine Lücke reingerissen. Und deshalb will ich sie hier nochmal feiern. Und auch ganz besonders freue ich mich natürlich, dass sie immer wieder Teil dieser Bücher ist und auch hier als Künstlerin ihren Platz findet. Und ja, wir hören jetzt Partir ou Mourir von Stereo Total. Und zwar, das ist von der Scheibe My Melody und die ist aus dem Jahr 1999.

0: Partir ou mourir von Stereo Total am Mikrofon Françoise Cactus, die ich hier nochmal ganz besonders featuren möchte. Und ja, genau. Weiter geht's auch mit einer Künstlerin, die, finde ich, wie soll ich sagen, ja, unterschätzt habe ich, glaube heute schon inflationär verwendet. Und aber hier, ja, mag ich auch wieder, ich glaube, das, keine Ahnung, spricht mich auch einfach an, so eine gewisse Absurdität. Und verlass die Stadt, ja, das denke ich mir auch manchmal, verlass endlich die Stadt hier. Und ihre Stärke ist so eine poetische Melancholie. Und hier ist es einfach so Songs, die ist auch so eine österreichische Nonchalance, muss man ganz klar sagen. So Songtitel wie Abgesang, Neulich im Kanal und At the River's Edge und I Fall. Also Verlass die Stadt ist wirklich ein Abgesang über Abschied, Neuanfang und die Suche nach Freiheit. Und ja, das ist auch gleichzeitig, sind da Stücke drauf, die so richtig Indie-Pop sind, deutscher Indie-Pop. Und ja, genau. Und ja, das ist irgendwie so eine Atmosphäre von Lo-Fi auch und universelle Sehnsucht nach Veränderung. Ja, Einsamkeit, Hoffnung, das ist schon, was mir, wie soll ich sagen, von 2018 hat sich nichts geändert. Eingangs der Song, den ich ja von der Band, diesen ganz jungen Menschen, Lena, gespielt habe, von Anfang 20, ja, ist auch hier irgendwie sowas, Einsamkeit und Hoffnung und vorher auch bei Sleater Kinney mit diesem ja dramatischen Song waren das ja auch Thema und es zieht sich heute auch so ein bisschen durch, muss ich gerade feststellen, ist mir vorher auch noch nicht aufgefallen. Ja, Pop als Begleiter des Übergangs, ja, als Begleiter für Erinnerungen, für Schmerzen, die nicht unbedingt notwendig sind, aber im Nachgang sich als befreiend erweisen können, wenn man Glück hat. Irgendwie so, ja. Deshalb hören wir da auf jeden Fall auch rein. Und ich spiele den Titeltrack, weil der doch, neulich im Kanal finde ich auch super, aber Verlass die Stadt, ja. Denn das ist mein Favorite. Deshalb spielen wir den.
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Ja, cool. Gustav mit Verlass die Stadt. Ja, mit der brisanten Frage, die ich mir auch andauernd stelle. Und wir sind schon fast am Ende von FKT. Ja, nur noch wenige Minuten. Aber ich will natürlich noch mal mindestens einen Song spielen. Ich probiere es mal, wie viel wir noch unterkriegen. Auf jeden Fall wollte ich noch Dreamwife noch mal spielen. Habe ich auch schon ein paar Mal hier gespielt bei Bonnie and Clyde. Heute mit dem Song Somebody. Sehr cooler Song von ihrer Debüt-LP aus dem Jahr 2008, Dreamwife. Ja, ich finde, es ist eine super energiegeladene politische Band. Dreierformation aus London, Punk, Indie und feministische Wut auf jeden Fall. Seit 2016 gibt es die Band. Die sind sehr laut, sehr eingängig. Ja, sie singen über toxische Männlichkeit, Selbstbestimmung und vor allem ja, Ermächtigung, Selbstermächtigung. Und ich finde, es ist so die unbändige Energie aus der Riot Girl Bewegung der 90er. Da schließt sich so ein bisschen der Kreis. Deshalb die ganz am Ende, was jetzt wieder in sozusagen in die Jetztzeit übertragen wurde. Auch hier wieder Rebellion, Lebensfreude, ja, keine Ausreden mehr. Und ich finde, es ist eine sehr wichtige Band in der Gegenwart. Und ja, Dreamwife, Somebody.

Ja, hier Dreamwife mit der Hookline I am not my body, I am somebody. Das sagt schon alles. Eingangs hatte ich das ja auch mal erwähnt. Immer diese, wenn es um Körperlichkeit geht, dass es entweder ganz persönlich ist oder dass es dann kommerziell wird, also dass es kommerziell verwertbar ist. Aber es ist immer irgendwie so ein Thema, sobald ein weiblich gelesener Körper irgendwie auf der Bühne steht. Und ja, abseits jeder Kunst ist das irgendwie Thema. Und ich finde es nochmal, diese Hookline, deshalb gefällt mir das, dieser Song so gut. Und deshalb wollte ich den ans Ende stellen. Ich verabschiede mich hier. Und wie gesagt, wer morgen noch nichts vorhatte, habe ich ganz liebe Grüße geht raus an Georg, an unseren treuen Hörer. Der hat uns noch einen Veranstaltungshinweis geschickt, und zwar im Blau spielt auch eine coole Band, und ich muss gucken, gerade wann die jetzt anfängt. 20 Uhr, 16. Oktober, Child of Panoptes, ziemlich cooler Freak Beat Garage pa Psych Punk Live. Wie gesagt, Child of Panoptes, ja, ins Blau im Jungbusch. 20 Uhr und Eintritt auf Spendenbasis 15 bis 20 Euro wären cool. Es gibt eine DJ-Aftershow. Und wer am Sonntag noch nicht weiß, was er tun soll, das habe ich ja ausführlich erläutert, der muss unbedingt ins Wildwest kommen zu dieser lustigen Le oder lustigen, interessanten und empowernden Lesung These Girls Forever. Über Ikone der feministischen Musikgeschichte. Und ich schließe dann auch hier, finde ich auch mit einer Ikone für mich, die sehr, sehr jung war, als sie berühmt wurde, 15, 16 Jahre alt, Billie Eilish mit ihrem Bruder. Ich finde, wenn ihr die Tiny Desk von NPR, diese Reihe kennt, wo Künstlerinnen und Künstler hier in so einem kleinen Laden reingequetscht, ja, wie so Unplugged singen. Ich finde, es ist das MTV Unplugged der Neuzeit, Tiny Desk von NPR Performance. Empfehle ich auch die Performance von Billie mit ihrem Bruder Finneas. Das ist wirklich sehr herzergreifend. Und ich schließe jetzt auch mit dem Song I Love You. Und diese Künstlerin, die hat, wie gesagt, mit Musik und ihrer Ästhetik und vor allem mit ihrer Stimme, diese unglaublichen Stimme und auch die unglaubliche Art, wie sie mit ihrer Stimme spielt und auch mit ihrer unerschrockenen Haltung. Ja, sie spricht über mentale Gesundheit, Selbstbestimmung und vor allem Female Empowerment. Es ist wirklich immer eine Mischung aus Verletzlichkeit und Stärke, die mich sehr, sehr berührt. Und ihr Song I Love You, ja, zeigt es ganz toll. Und mit dem Song will ich auch schließen. Grüße ich natürlich Christoph ganz besonders. Und ja, es ist eine Hymne über Selbstliebe und die Komplexität von Beziehungen. Ja. Und wie gesagt, ein Song, der sehr berührt, aber gleichzeitig auch Mut macht. Und ja, diese wunderbare Stimme. Wir hören ihn wahrscheinlich nicht mehr ganz, weil ich zu viel gequatscht habe. Also tschüss.

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Ja, lieber Mutterfunk, der Chill Out Heaven. Inzwischen ist es 23 Uhr und 55 Minuten am 1.10.2026, der erste Donnerstag im Monat Oktober. Das, wenn ihr live dabei seid. Das war's fast für heute. 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Der nächste Chill Out Heaven am ersten Donnerstag im Monat November. Das sollte der 5. November 2026 sein. Schaltet wieder ein, unterstützt beim Mutterfunk. Das war's für heute. Bis zum nächsten Mal. Schönes Wochenende, schönen Wochenausklang. Der Chill Out Heaven mit mir, Matthias, bei Bermudafunk. Bis zum nächsten Mal. Gute Nacht und tschüss.

Herzlich willkommen zur Sendung Bermuda Music beim Bermudafunk in Mannheim auf der 89,6, in Heidelberg auf der 105,4. Ihr könnt natürlich auch im Livestream zuhören unter www.bermudafunk.org. Am Mikrofon ist der Markus. Heute habe ich das Intro mal fast ganz ausspielen lassen, ja, weil ich hier noch ein paar Knöpfchen drehen musste und ein paar Sachen einstellen musste am CD-Player zum Beispiel. Da haben sich meine Vorgänger eben gerade ein bisschen ausgetobt. Die spielen ja ganz gerne mal Musik über Bluetooth und ich bin ja oldschool und bringe immer noch die altgebackene CD, die sowas von out ist, mit. Ja, und heute erwartet euch eine Sendung mit Metal und da starte ich in die Sendung mit einem Album, das jetzt auch schon wieder über ein halbes Jahr alt ist. Es ist nämlich zu Beginn des Jahres veröffentlicht worden, ein neues Album der amerikanischen, ja, Speed Metal, Thrash Metal Band Megadeth. Ja, die haben ihr 17. Studioalbum mittlerweile veröffentlicht. Ja, und es soll, wenn man Dave Mustaine, dem Kopf dieser Band, glauben darf, das letzte sein. Also sie wollen sich wohl in Ruhestand verabschieden. Es ist ein ordentliches Album geworden, wenn es wirklich hier der Abschluss wäre. Kommt vielleicht nicht ganz an großartige Alben, die sie

wo ja Dave Mustaine in den Anfängen auch mit dabei war, dass sie hier nochmal in einer eigenen Version, in einer etwas schnelleren Version eingespielt haben, Ride the Lightning, also der Titelsong vom zweiten Metallica-Album. Den werde ich euch heute hier aber nicht vorstellen. Wir gehen mal chronologisch vor und hören uns aus dem neuen Megadeth-Album, das übrigens genauso heißt wie die Band Megadeth, gleich mal den Eröffnungssong an, und der heißt Tipping Point.

So klingen Megadeth auf ihrem angeblichen Abschieds- und Abschlussalbum, das sie am 23. Januar diesen Jahres veröffentlicht haben, selbst betitelt. Und ich bin hier mit euch mit dem Eröffnungssong eingestiegen, Tipping Point. Ja, finde die Platte eigentlich richtig gelungen. Wäre schade, wenn da nichts weiteres folgt. Herausgekommen ist dieses Album übrigens auf Frontiers Records. Ja, und wir hören weiter rein. Ich habe den nächsten Song hier schon eingestellt für euch. Und ja, dieser Track heißt Let There Be Shred.

Let There Be Threat. Das war ein Song aus dem aktuellen 17. Studioalbum der amerikanischen Thrash-Metal-Band Megadeth. Ja, und wenn sie ihre Ankündigung wahr machen und kein weiteres Album mehr veröffentlichen, dann wäre dieses aktuelle Album das einzige gewesen mit dem Gitarristen Teemu Mäntysaari. Außerdem bei diesem Album auch wieder dabei der Bassist James Lomenzo. Der war zuletzt 2009 beim Album Endgame mit involviert. Ja, ich habe noch einen dritten Song aus diesem aktuellen Megadeth-Album eingestellt und der heißt Made to Kill.

0: Das war jetzt Heavy Metal, Glam Metal, Sleaze Metal aus Hamburg von der Band Night Laser. Die haben auch schon einige Alben veröffentlicht. Ihr aktuellstes, Rats in the Cradle, ist am 25. September veröffentlicht worden. Ich hatte das Album auch schon mal mit dabei. Hab damals aber nur eine Single gespielt, weil die Veröffentlichung noch anstand. Ja, und jetzt habe ich es nochmal mitgebracht, um euch zumindest die zwei Stücke vorzustellen, die mir aus diesem Album am besten gefallen. So ganz ist es irgendwie nicht mehr meine Liga, und das habe ich nochmal gemerkt, als ich sie ja vor knapp 2 Wochen live gesehen habe. Da sind sie nämlich am 30. September im Vorprogramm vom Ruhrpott-Legendengitarristen Axel Rudi Pell aufgetreten im Kapitol. Night Laser haben das Vorprogramm bestritten, ja, und da gab es dann eigentlich auf der Bühne alles, was einen so an Sleaze Metal erinnert oder was auch Sleaze Metal ausmacht. Also jetzt von den Klamotten vor allen Dingen, es gab Sonnenbrillen, Tücher überall, Kopftücher, es gab Hüte, es gab Sonnenbrillen, es gab Cowboy Boots. So wie man halt wie früher Guns N' Roses oder Poison und ganz, ganz früher Hanoi Rocks aufgetreten sind. Also so ging es klamottentechnisch auch auf der Bühne ab. Es gab auch viel nackte Haut. Gehört anscheinend da auch irgendwie dazu, dass man irgendwann zeigt, was man für einen tollen Oberkörper hat, der natürlich in der Muckibude gestählt wurde. Musste auch sein, aber musikalisch hat es mich nicht so überzeugt. Da fand ich das, was Axel Rudi Pell mit seiner Band danach gespielt hat, schon deutlich interessanter. Trotzdem zurück zu diesem Album der Hamburger Band Night Laser, Rats in the Cradle. Einen zweiten Song habe ich natürlich auch noch für euch vorbereitet. Ihr habt eben STFU gehört. Shut the fuck out soll das heißen, ist die Abkürzung dafür. Und das nächste Stück von Night Laser, das ich euch hier noch vorstellen möchte, heißt Make You Mine.
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Am Mikrofon ist der Markus heute mal wieder mit einer Metal-Sendung. Und die Band, die ihr hier eben gehört habt, das war Lacrimas Profundere. Eine deutsche Band, die ja mittlerweile auch schon seit 33 Jahren im Geschäft ist. Und die einzige Konstante, das muss man leider sagen, hier bei dieser Band ist der Gründer und Gitarrist Oliver Nicolas Schmid. Ansonsten wurde in den ganzen Jahrzehnten sehr, sehr durchgewechselt. Und eigentlich muss ich sagen, habe ich mit der Band nie so richtig was anfangen können. Ich habe den Namen, der war mir bekannt, aber ich habe mich auch nie so richtig tiefergehend mit ihrer Musik beschäftigt. Aber was man schon raushört, jetzt auch bei ihrem aktuellen Album, das sie nach so vielen Jahren veröffentlicht haben, dass sie auf alle Fälle immer noch so ein bisschen vielleicht ihren Idolen Paradise Lost nacheifern, also den so ein gewisse Ähnlichkeit, finde ich, hört man da schon raus. Und ich denke, die Band hat sich sicherlich gefreut, als sie letztes Jahr im Herbst Support Act abgeben durften für ihre großen Idole Paradise Lost. Ja, das aktuelle Album, mit dem habe ich mich jetzt mal ein bisschen beschäftigt. Und ja, da geistert sogar schon wieder ein neuer Musikstilname durch die Gegend hier für die Musik, die Lacrimas Profundere aktuell spielen, Gothcore. Also eine Mischung aus Gothic und Metalcore. Ja, kann man vielleicht so sagen. Wobei ich finde, der Gothic-Anteil immer noch überwiegt. Vielleicht war ja auch jemand auf dem Konzert, dass die Band vor zwei, drei Wochen gespielt hat. Am 25. September waren sie in Weinheim, Café Zentral. Dieser Termin, der ist mir etwas durchgerutscht, muss ich sagen. Aber ich stelle euch dafür jetzt ihr aktuelles Album vor. Und das heißt Lay Me Down, Oh Silent Fear. Und ihr habt eben von mir schon vorgestellt bekommen den Song Heart, I Will Break You Before You Break Me. Und ich mache gleich weiter noch mit einem zweiten Song. Und der heißt Oh Silent Fear. Musik von Lacrimas Profundere.

Symphonic Metal aus Österreich, aus Linz, habt ihr ja gehört, von der Band Edenbridge, die auch schon jetzt einige Jahre, Jahrzehnte kann man auch schon sagen, im Geschäft sind, gegründet 1998, und dieses Jahr haben sie ihr 12. Studioalbum veröffentlicht, schon im Frühling oder zu Beginn des Jahres, richtig, am 16. Januar ist es rausgekommen. Ich habe es aber erst im März ein erstes Mal mit ins Studio gebracht und habe ich damals ein erstes Stück vorgestellt. Das Album heißt Get the Dark on Fire. Und aus dieser Scheibe habe ich euch eben den Eröffnungssong vorgestellt. Und der heißt The Ghost Ship Diaries. Ja, die Band hat übrigens auch im März ein Konzert gespielt im Café Central in einer eher kuscheligen Atmosphäre. Also entweder füllt man jetzt gerade oder hat noch nie Arenen gefüllt, aber ist ja egal. Symphonic Metal kann man so zwischendurch, finde ich, mal anhören, so auf Dauer, muss ich sagen, ist es mir natürlich zu pompös, zu überfrachtet. Man wird natürlich auch ein bisschen vom Sound erschlagen, aber ja, jeder kann ja Musik hören, die ihm gefällt. Ich habe gedacht, ich bringe dieses Album mal mit, weil es zu Beginn des Jahres etwas zu kurz gekommen ist, hier im zum Thema Albumvorstellung. Und ich habe noch ein zweites Stück hier eingestellt. Da kommen so ein bisschen irische, keltische Einflüsse noch durch. Und dieser Song heißt Where the Wild Things Are, Musik von Edenbridge aus ihrem 2026er Album. Allerdings merke ich gerade hier, einstellen sollte ich den Song vielleicht auch noch richtig. Jetzt geht's los.

Das war Musik von den österreichischen Symphonic-Mettlern Edenbridge. Ja, und die Sendung bei Muda Music geht auch schon wieder zu Ende. Zum Schluss gibt nochmal klassischen Hardrock von einer Band aus Schweden, die ihren großen, großen Pop-Erfolg im Jahr 1986 hatten mit dem Megaseller The Final Countdown. Da ging Metal eher Richtung Pop. Ja, und dieses Lied verfolgt sie natürlich bis heute, auch wenn sie dann Jahre später eher schon so in die richtig konservative, klassische Hardrock-Richtung gegangen sind. Also so poppig wie auf diesem Album damals waren sie danach eigentlich nicht mehr wirklich. Ja, und dieses Album feiert dieses Jahr seinen 40. Geburtstag. Und da darf man auch mal auf Tour gehen und diese Platte komplett spielen. Und das tut die schwedische Band Europe zum Beispiel am kommenden Freitag, das ist der 16. Oktober. Da spielen sie in Stuttgart in der Liederhalle und werden dieses genannte Album in seiner gesamten Länge performen. Ja, und da hören wir doch mal rein in dieses Album aus dem Jahr 86, hören uns den Hit Rock the Night an, hier in einer Live-Variante von einem Album, das heißt Europe Live at Shepherd's Bush London, ein Konzert, das sie am 19. Februar 2011 dort gespielt haben. Und ich sage schnell noch Tschüss. Am Mikrofon war der Markus. Die Sendung Bermuda Music, die hört ihr beim Bermuda Funk auf der 89,6, in Heidelberg auf der 105,4. Ja, macht's gut. Wir hören uns demnächst wieder. Ciao.

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1: Hallo Elvis-Fans draußen in der Metropolregion Rhein-Neckar. Hier ist der Bermuda-Funk mit der 294. Ausgabe von It's Elvis Time. Heute am Abend des 2. Oktober 2026. Und das Ganze heute wieder live aus Studio 2. Ja, am Mikrofon ist Thomas Weiß und der Bermuda-Funk, den könnt ihr empfangen mit den 89,6 oder die 105,4 MHz, unsere beiden Antennenfrequenzen für Mannheim, Ludwigshafen, Heidelberg und so weiter. Oder natürlich im Vodafone TV auf Sendeplatz 1963 oder weltweit im Internet Livestream. Ja, www.bermudafunk.org oder www.radio.de. Mein Name ist Thomas Weiß und ja, ich führe euch durch diese Sendung hindurch. Ja, und gleich zu Anfang möchte ich mich kurz entschuldigen für einen kleinen Fauxpas, der bei der letzten Sendung passiert ist. Die musste ich nämlich vorproduzieren aus persönlichen Gründen. Ja, und die lief dann nicht am 4. September. Ich selbst war weit weg und saß weit weg irgendwo an einem PC und habe selbst die Sendung gehört und dachte, ich höre nicht richtig. Aber ich habe richtig gehört, es war die August-Sendung, die am 4. September wiederholt wurde. Allerdings alle Wiederholungstermine, die ich bekannt gegeben hatte für die September-Sendung, da ist dann die richtige Sendung gelaufen. Also ja, war ein technischer Fehler. Ich möchte das entschuldigen. Aber jetzt möchte ich anfangen mit der Sendung für heute und die heißt ja Elvis on Tour Oktober 1976. Übernächste Woche sind es genau 50 Jahre her, dass Elvis seine 22. Städtetournee seit September 1970 in den USA begonnen hat und diese 22. Tournee, die führte ihn durch den Norden und ja, durch die nördlichen Bundesstaaten, US-Bundesstaaten. Ja, und diese Tournee waren insgesamt 14 Konzerte in 13 Städten. Ja, diese Tournee ist das Thema der heutigen Ausgabe von It's Elvis Time, denn aus dieser Tournee liegen insgesamt 7, ja, offiziell veröffentlicht nur 6 Soundboards davor, also Mitschnitte der Konzerte und aus denen habe ich heute die Show hier, die Radioshow, die Radiosendung zusammengestellt. Anfangen möchte ich mit einem Ausschnitt aus der Eröffnungsshow dieser 22. Tour. Die hat stattgefunden am Abend des 14. Oktober 1976. Die

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0: Thank you very much, ladies and gentlemen.
1: Soweit also der Eröffnungsblock der 294. Ausgabe von It's Elvis Time heute am 2. Oktober 2026 und gleichzeitig der Eröffnungsblock von Elvis 22. Tournee am 14. Oktober 1976 in Chicago, Illinois. Ich meine, die Lieder brauche ich euch nicht großartig zu sagen. Natürlich also Sprache Zarathustra am Anfang instrumental. Dann kommt Elvis auf die Bühne, hört man sehr deutlich an der Reaktion des Publikums. CC Rider und I Got a Woman im Medley mit dem Refrain des Gospels Amen. Ja, eine Kombination, die Elvis bereits seit vielen Jahren so benutzte. CC Rider hat Elvis ab Januar 1972 als Eröffnungssong für seine Konzerte benutzt und hat seitdem fast ausschließlich, mit ganz wenigen Ausnahmen, hat er mit diesem Song die Konzerte eröffnet. Jan I Got a Woman als zweiter Song und hier, wie gesagt, im Medley mit Amen. Das gibt es bereits seit 1969 sehr, sehr, sehr regelmäßig und auch mit Amen ab 1971, 72 etwa. Ja, also für die Konzertgeher, also nichts Neues damals, das kannten sie bereits natürlich auch von Plattenveröffentlichungen. Ja, was gab es damals auf Platte? Die Memphis Show, ne? Die Memphis Show, das ist 74, da konnte man am Anfang eben auch CC Rider und dann I Got a Woman Amen hören. Ja, und das war's bereits. Es gab natürlich noch andere Shows, aber zumindest die, auf diesen anderen Shows gab es keine Öffnung mit CC Rider und I Got a Woman Amen, maximal mal CC Rider bei Aloha from Hawaii beispielsweise, ne? Ja, Chicago, hatte ich gesagt. Elvis ist im Chicago Stadium aufgetreten. 19.000 zahlende Zuschauer waren drin. Ja, und für das Publikum in Chicago war es nichts Neues, Elvis zu sehen. Er war schon einmal oder dreimal sogar in dieser Stadt, hat drei Konzerte gegeben im Jahr 1972 auf der Juni-Tournee. Das ist die Tournee, in der, auf der auch die Madison Square Garden Konzerte mitgeschnitten wurden. Am 16. Juni 1972 gab es eine Show und am 17. Juni 1972 hat Elvis zwei Shows gegeben, eine Afternoon- und eine Evening-Show. Ja, bevor ich jetzt gleich weitermache, vielleicht noch ein bisschen Informationen über diese 22. Tournee in der Karriere von Elvis Presley. Hat also begonnen am 14. Oktober 76 in Chicago, Illinois. Am 15. Oktober ist er dann noch einmal in Chicago, Illinois aufgetreten, wiederum 19.000 Zuschauer. Dann ist Weitergang nach Duluth, Minnesota. Das war vorher noch nicht gewesen. Eine relativ kleine Stadt damals mit gerade mal 95.000 Einwohner alle, und die Duluth Arena, wo er aufgetreten ist, zählte dann 7.718 Zuschauer an dem Tag. Auch aus dieser Show werden wir heute noch Ausschnitte hören. Dann ging es weiter nach Minneapolis, Minnesota, nach Sioux Falls in South Dakota, Madison, Wisconsin, South Bend, Indiana, Kalamazoo, Michigan, danach Champaign, Illinois, Richfield, Ohio. Ja, Richfield, Ohio, auch so ein Ort, den eigentlich so gut wie keiner kennt, hat gerade mal damals 3.300 Einwohner gehabt. Ja, liegt ein paar Kilometer südlich der Metropole Cleveland in Ohio. Und daher hat sich auch die Konzerthalle gefüllt dort, ne? 20.000 Zuschauer an dem Abend übrigens im Cleveland Coliseum, um Elvis dort auftreten zu sehen. Dann ging es weiter nach Evansville, Indiana, Fort Wayne, Indiana, Dayton, Ohio und noch einmal nach Illinois in einen Studentenort, Carbondale. Hat 25.000 Einwohner damals gehabt und ja, aber 10.200 zahlende Zuschauer saßen in der Southern Illinois University Concert Hall und haben sich Elvis Presley angehört. Ja, in den meisten dieser Städte war er 1972, Juni 72 auf der erwähnten Tournee. In wenigen Ausnahmen 1974, aber in einigen der Städte war er noch überhaupt nie. In Sioux Falls, in Madison, das war alles neu, das war Neuland. Duluth, Minnesota war Neuland, da war er noch nie. Und in Carbondale, in die Neuwacher Woche auch noch nie. Also Elvis Presley war auf Entdeckertour, er hat in Konzertarenen gespielt, in Städten, in denen er zuvor nicht gespielt hatte. So, und bevor es weitere Informationen gibt von mir, möchte ich weitermachen. Und zwar, jetzt muss ich mal schauen, ob ich hier das Richtige habe. Genau, wir bleiben jetzt gleich in der Show vom 14. Oktober 1976 in Chicago und hören die Songs Love Me, If You Love Me und You Gave Me a Mountain.
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0: Thank you very much.
1: So war dazu der zweite Ausschnitt aus der Show in Chicago, Illinois am Abend des 14. Oktober 1976 auf Elvis' 22. Städtetournee. Ja, das waren die Songs Love Me. Klar kennt man als Elvis-Fans einen Song, den Elvis bereits seit 1971 im ständigen Live-Programm drin hatte. Dürfte einer der Top 5 Songs sein in der Karriere von Elvis Presley, also Top 5, die er am meisten in seiner Karriere gesungen hat. Ja, gefolgt von If You Love Me oder If You Love Me, Let Me Know. Das dürfte für den einen oder anderen da im Auditorium im Chicago Stadium ein neuer Song gewesen sein. Also neuer Song in Bezug auf Elvis Presley. Kannte man natürlich von Olivia Newton-John, hat ja das dann 1974 muss das gewesen sein, rausgebracht. Ja, Elvis hat den Song If You Love Me, Let Me Know im August 1974 in sein Live-Programm mit eingeführt. Hat den Song dann ja quasi bis August 1975 in fast allen Konzerten gesungen, immer als Lied Nummer 4, gleich nach dem Eröffnungsblock, also gleich nach Sissy Rider, I Get a Woman Aimin, Love Me, dann kam If You Love Me. Dann ist es ein bisschen Rarwochen, zumindest für Dezember 75 in Hilton, da war der Song dann nicht vertreten. Und ab März 76 bis September 76 war es immer Song Nummer 4 in jedem Elvis-Konzert, If You Love Me, Let Me Know. Erst ab Ende der August-September-Tournee 1976, da wurde If You Love Me, Let Me Know dann manchmal durch einen anderen Song ersetzt. Welcher Song? Den sage ich euch gleich und den hört ihr auch gleich. Ja, gefolgt wurde If You Love Me hier jetzt von You Gave Me a Mountain, das die Elvis-Fans natürlich kannten. Elvis hatte den Song seit Januar 1972 in seinem Live-Programm. Und ja, die Elvis-Fans kannten ihn spätestens seit Aloha from Hawaii. Da wird er gab es damals ja auch Filmaufnahmen, die Leute kannten und natürlich auch die Doppel-LP. Ja, während des If You Love Me, Let Me Know war damals noch nicht als Live-Version von Elvis in irgendeiner Form irgendwo erschienen. Ja, ich hatte eben erwähnt, dass If You Love Me, Let Me Know ab der August-September-Tournee manchmal durch einen anderen Song ersetzt wurde. Ja, und dieser andere Song, der heißt Fairy Tale. Was ich heute hier probiere in dieser Sendung ist, Konzertablauf dieser Tournee hier nachzustellen, indem ich aus den 6 verschiedenen Soundboards, die uns zur Verfügung stehen heutzutage, quasi immer wieder einzelne Lieder herausziehe. Jetzt die Lieder, die ich jetzt bisher gespielt habe, die waren alle aus Chicago, hatte ich ja entsprechend gesagt. Ja, und der nächste Song jetzt, Fairy Tale, wie gesagt, der manchmal als Ersatz für If You Love Me, Let Me Know gedient hat. Übrigens in dieser Tournee, in der Oktober-Tournee 1976, hat Elvis den Song insgesamt 5-mal gespielt in den 14 Konzerten. Die Version, die wir jetzt hören, die stammt aus Sioux City, South Dakota vom Abend des 18. Oktober 1976.
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0: Yeah.
1: Thank you very much.
2: Ja, soweit der Song Fairy Tale vom Abend des 18. Oktober 1976 aus Sioux City, South Dakota. Ja, ich werde nachher übrigens im Verlauf dieser Sendung noch einen kurzen Überblick geben über die verschiedenen CDs, die es aus dieser Tournee offiziell über das FTD-Label zu beziehen gibt oder zu beziehen gab. Denn die meisten von denen sind natürlich längst gestrichen, weil sie innerhalb der letzten 20 Jahre erschienen sind. Hier ist der Bermudafunk in Mannheim mit der 294. Ausgabe von It's Elvis Time heute am Abend des 2. Oktober 2026. Ja, mein Name ist Thomas Weiß und ihr hört diese Sendung live aus Studio 2 wie üblich auf der 89,6 und der 105,4 Megahertz. Ja, und das Thema, das spielt genau 50 Jahre zuvor, im Oktober 1976, deswegen eben auch dieser Versprecher. Ja, was wir eben gehört haben, das war der Hawaiian Wedding Song, ein, ja, kennt ihr natürlich alle, ein Song aus dem Spielfilm Blue Hawaii aus dem Jahre 1961, den Elvis etwa ab 1972 immer wieder mal in seine Konzerte mit eingeworfen hat. Er wurde nie richtig so zum Standardsong, aber war immer noch eine nette Überraschung, wenn Elvis diesen, Fairy Tale natürlich, den Elvis ab 1975, jetzt bin ich ein bisschen durcheinander gewesen, ab 1975 immer wieder mal in seine Konzerte mit eingebaut hat. Im März 75 hat er den Song sogar noch, ja, öfter mal gespielt. Es war die erste Saison, kurz quasi eine Woche, nachdem er Fairy Tale überhaupt im Studio aufgenommen hatte. Dann kam, kam der Song nur noch vereinzelt in seinen Konzerten vor. Im Dezember 75 hat Fairy Tale dann erstmals If You Love Me, Let Me Know komplett ersetzt. Das heißt, dann hat Elvis das Lied Nummer 4 immer Fairy Tale gespielt. Und dann ja, ging es weiter so bis etwa September 76 nur noch vereinzelt. Und ab etwa Anfang September 76 hat er dann öfter mal auf diesen Song als Ersatz für If You Love Me, Let Me Know hat er den Song eben ausgewählt als Ersatz für If You Love Me, Let Me Know, wie ich gerade gesagt hatte. Ja, und wieso ich eben hier was Falsches anmoderiert hatte, ich hatte hier einfach auf dem Bildschirm geguckt, wie es weitergeht mit dem nächsten Song, und das ist natürlich dann Hawaiian Wedding Song. Oder was heißt natürlich? Hawaiian Wedding Song ist ein Song aus dem Spielfilm Blue Hawaii, den Elvis, wie gesagt, ab 1972 immer mal wieder in seinen Konzerten gebracht hat. War nie ein Standardlied in einem Elvis-Konzert. Aber war immer mal ganz nett. Hat dann Kathy Westmoreland, die Background-Sopranistin, da mit Elvis in der Bridge gesungen, was sich sehr schön anhört. Ja, und in dieser Oktober 76-Tournee gibt es eine Show, nämlich die vom Abend des 19. Oktober 76 in Madison, Wisconsin. Und an diesem Abend hat Elvis aus irgendeinem Grunde If You Love Me, Let Me Know rausgeschmissen und auch Fairy Tale nicht gebracht, sondern als Lied Nummer 4 einfach den Hawaiian Wedding Song. Und ich möchte euch deshalb nicht vorenthalten, eben aus Madison, Wisconsin, vom Abend des 19. Oktober 76, Hawaiian Wedding Song.
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0: Ja, soweit also ein ganz kurzer Ausschnitt aus der Show in Madison, Wisconsin mit dem Song Hawaiian Wedding, mit dem Hawaiian Wedding Song, 19. Oktober 76. Etwas später in der heutigen Sendung werden wir noch einen weiteren Ausschnitt aus dieser Show in Madison, Wisconsin hören. Ja, normalerweise ist es dann in der Oktobertournee 1976 an der Stelle mit einem Gospel-Song weitergegangen. Ein Gospel-Song, den Elvis im Dezember 1973 im Stax Studio in Memphis aufgenommen hat und hat ihn direkt ab Januar 1974 in seinen Live-Konzerten mit eingebaut. Ja, ihr wisst, was ich rede. Ich rede vom Song Help Me. Help Me wurde dann im kompletten Jahr 1974 mit ganz wenigen Ausnahmen, nämlich die Ausnahme war August 74 in Las Vegas, wurde es in allen Elvis-Konzerten, hat er diesen Song gespielt, er war richtig fanatt in den Song Help Me. 1975 hat er ihn ab und an gespielt, 1976 dann in dem Jahr, in dem, das wir heute ein bisschen betrachten, in der März- und April-Tournee war er sehr oft und dann ja, wurde er ab und an gespielt, ja, und jetzt unter anderem in Madison, jetzt unter anderem in der Oktobertournee 1976 hat er ihn insgesamt 7-mal gespielt. Ja, und eine Version möchte ich euch jetzt gleich vorspielen, oder möchte ich für euch jetzt gleich spielen. Die stammt wiederum aus Chicago, Illinois, allerdings jetzt aus der zweiten Show in Chicago am Abend des 15. Oktober 76 und wiederum waren es 19.000 Zuschauer, die im Chicago Stadium Elvis singen hören wollten.
1: 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This next song is one that we did on an album in 1932. 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
1: Ja, soweit jetzt. Also der Ausschnitt aus der zweiten Show in Chicago, Illinois am Abend des 15. Oktober 1976. Das waren also nacheinander die Songs Help Me mit einem interessanten Fehlstart, denn Sheryl Nilsson singt irgendwie anders als, also Sheryl Nilsson, der Mann mit der hohen Stimme, mit dem Elvis diesen Song immer im Duett gesungen hat, der singt irgendwie anders und also Elvis versingt sich und naja. Er gleicht sich, die gleichen sich dann ein bisschen ab und dann gibt es eine zweite Version dieses Songs, die da auch durchgeht. Diesen Song kannten Elvis-Fans natürlich, wenn sie entsprechend die Single-Veröffentlichung von damals hatten, also von damals, also von 2 Jahre zuvor, dann kannten sie auch den Song Help Me bereits. Jailhouse Rock, natürlich, den kannte jeder Elvis-Fan, der auch da im Publikum saß. Live Jailhouse Rock ist da eher eine etwas seltenere Sache gewesen, also für die Fans damals im Publikum, denn Jailhouse Rock ist ein Song, den Elvis nur ganz, ganz wenige Male nach 1969 bei seinen Live-Konzerten wirklich mal gesungen hat, hier und da. Erst ab etwa Mai 1976 in Lake Tahoe hat er dann angefangen, den Jailhouse Rock als regelmäßigen Song in seine Shows einzubauen, ja, und von da an war er dann quasi ein Standardlied in den Elvis-Shows bis hin zur letzten Show im Jahre 1977, war dann in fast allen Shows eben der Jailhouse Rock mit vertreten. Ja, das Ganze ist dann gefolgt von All Shook Up und dem Medley Teddy Bear Don't Be Cruel. Ich meine, das sind natürlich Lieder, die jeder Elvis-Fan kennt und die Elvis-Fans auch damals kannten. Davon waren auch damals bereits Live-Versionen veröffentlicht, zum Beispiel von dem New York-Konzert vom 10. Juni 1972. So, okay, das war also der Ausschnitt, wie gesagt, ein erster Ausschnitt aus der Show in Chicago, Illinois. Ja, wie ist es denn danach weitergegangen in den Elvis-Shows im Oktober 1976? Nach diesem Oldie-Block, ja, da kam im Normalfall, ging es dann weiter mit dem Song And I Love You So. Das And I Love You So kannten Elvis-Fans im Publikum, zumindest dann, wenn sie das Today-Album sich vorher geholt hatten. Elvis hatte den Song ja erst im März 1975, also knapp 1,5 Jahre zuvor, im RCA-Studio C in Hollywood aufgenommen und hat es direkt danach in sein Las Vegas-Engagement, sein Gastspiel in Las Vegas im März 1975 mit eingebaut, wo er es in jeder seiner Shows mit drin hatte. Danach hat er es nur noch gelegentlich gesungen. Erst im Dezember 75 wurde es dann wieder zu einem Standardsong, Dezember 75 wurde es dann zu einem Standardsong und war in fast allen Elvis-Konzerten dann vertreten. Und wie gesagt, jetzt sind wir ja im Oktober 1976 angekommen und da hatte Elvis eben dieses And I Love You So mit im Programm drin. So, ich habe euch jetzt hierzu einen Live-Block ausgesucht aus einem Konzert in Madison, Wisconsin. Das ist die Show, aus der wir vorhin schon den Hawaiian Wedding Song gehört haben. Ja, und der beginnt genau mit And I Love You So. Ja, und dazu wünsche ich euch nun viel Vergnügen.